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1: Um 3 Uhr mit Gabriela Kühne. Die Sparpläne der Bundesregierung treffen auch Empfänger von Wohngeld. Sie müssen mit Einbußen rechnen, wie Bundesbauministerin Huberts der Rheinischen Post sagte. Aus der Nachrichtenredaktion Heiko Schneider.
2: Laut Huberts betreffen die Kürzungen alle Wohngeldempfänger. Ein Drittel der Haushalte werde komplett leer ausgehen. Betroffen seien unter anderem Menschen, die wegen ihres Einkommens bisher gerade noch antragsberechtigt seien. Aktuelle Wohngeldbescheide sollen gültig bleiben. Durch die Einschnitte könnten Bund und Länder rund 2 Milliarden Euro einsparen. Die SPD-Politikerin sagte der Zeitung, der Schritt sei bitter, aber nicht anders machbar. Wegen der vielen Krisen habe der Bund eine schwierige Haushaltslage. Über den Gesetzentwurf sollen jetzt die anderen Ministerien beraten.
1: Beim EU-Gipfel sind deutliche Differenzen zwischen den Mitgliedstaaten zutage getreten. Dies gilt besonders bei Fragen des künftigen Haushalts der Europäischen Union sowie bei möglichen Verhandlungen mit Russland. Kanzler Merz erhöhte im Anschluss an das Treffen in Brüssel den Druck in den Haushaltsverhandlungen. Der deutsche Regierungschef verlangte einen akzeptablen, also geringeren Budgetvorschlag. Zum Auftakt des Bundesparteitags der Linken hat die Co-Vorsitzende Schwertner ihre Partei dazu aufgerufen, sich stärker für benachteiligte Gruppen in der Gesellschaft einzusetzen. Die Linken-Chefin kritisierte die von der Bundesregierung geplanten Kürzungen im Sozialbereich und die steigenden Militärausgaben scharf. Als Reaktion kündigte Schwertner wörtlich einen Klassenkampf von unten an. 600 Delegierte beraten bis Sonntag in Potsdam über die künftige Linie der Partei. Auf dem Programm stehen auch Personalentscheidungen. Die bisherige Vorsitzende Schwertner stellt sich zur Wiederwahl. Der Co-Vorsitzende van Aken tritt nicht mehr an. Bei der Fußball-WM ist derzeit einer der Titelfavoriten gefordert. Brasilien spielt aktuell gegen Haiti. Zuvor waren Schottland und Marokko aufeinander getroffen. Aus dem ARD-WM-Team Silke Heine.
3: Marokko gewinnt gegen die Schotten mit 1:0 und verhindert vorerst die große Party der Bravehearts. Die hatten auf den erstmaligen Einzug in die K.O.-Runde gehofft, liegen in der Tabelle nun aber hinter Marokko. Dagegen dürfen die US-Amerikaner feiern. Der Co-Gastgeber folgt nach einem 2:0-Sieg gegen Australien, Mexiko ins 16. Finale. Die deutsche Mannschaft kann ab 22 Uhr unserer Zeit nachziehen. Dafür nötig ein Sieg im zweiten Gruppenspiel in Toronto gegen die Elfenbeinküste.
1: Das waren die Nachrichten. Das Wetter in Deutschland. Tagsüber teilweise sonnig, gebietsweise aber auch Schauer und einzelne kräftige Gewitter, vor allem im Bergland und im Osten Unwettergefahr. 23 Grad an der Nordsee bis 38 Grad in Rheinland-Pfalz. Am Sonntag heiter, später Quellwolken und Schauer sowie örtlich Gefahr starker Gewitter. 20 bis 38 Grad. Und die Zeit, es ist 3.03 Uhr.
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1: Um 4 Uhr mit Gabriela Kühne. Bundesbauministerin Huberts hat geplante Kürzungen beim Wohngeld verteidigt. Huberts sagte der Rheinischen Post, wegen der schwierigen Haushaltslage müsse allein ihr Ministerium 1 Milliarde Euro einsparen. Aus der Nachrichtenredaktion Ulrike Ufer.
2: Die geplanten Kürzungen betreffen leider alle bisherigen Empfänger. Ein Drittel der aktuellen Wohngeldhaushalte werde, so wörtlich, rausfallen. Dies sei sehr bitter, aber nicht anders machbar, so Huberts. Aktuelle Wohngeldbescheide blieben bis zu ihrem Auslaufen gültig. Die Bescheide werden stets befristet erteilt. Auch die Länder würden im Zuge der Reform 1 Milliarde Euro einsparen. Damit blieben von bisher 5 Milliarden Euro jährlich noch 3 Milliarden für das Wohngeld. Die Ministerin bezeichnete die Einschnitte gerade für die SPD als schwierig.
1: Die EU-Kommission will europäische Unternehmen per Gesetz dazu bewegen, ihre Lieferanten breiter zu streuen. Ziel ist, die Abhängigkeit von einzelnen Ländern wie China zu verringern. Aus der Nachrichtenredaktion Torben Müller.
3: Unternehmen würden ihre Risiken bislang zu langsam abbauen, weshalb ein entsprechender Gesetzesvorschlag notwendig sei. Das sagte Kommissionspräsidentin von der Leyen nach einem EU-Gipfel in Brüssel. Wie dringend das Thema sei, habe sich im vergangenen Jahr gezeigt, als Peking seine Vormachtstellung bei wichtigen Rohstoffen ausnutzte und die Exporte seltener Erden beschränkte. Im besten Fall, so von der Leyen, würden die Unternehmen von sich aus ihre Risiken verringern. Dann könnte das Gesetz überflüssig werden.
1: Polens Präsident Nawrocki will seinem ukrainischen Amtskollegen Selenskyj den höchsten Orden seines Landes aberkennen. Grund ist ein Streit um den Namen einer ukrainischen Militäreinheit. Selenskyj will sie in Helden der UPA umbenennen. Die UPA war eine Partisanenarmee, die während des Zweiten Weltkriegs Massaker an Polen verübte. Der Streit überschattet eine geplante gemeinsame Veranstaltung. In einer Woche soll in Danzig eine Wiederaufbaukonferenz für die Ukraine stattfinden, an der unter anderem die EU und die G7 beteiligt sind. Bei der Fußball-Weltmeisterschaft spielt Brasilien aktuell gegen Haiti. Derzeit läuft die zweite Halbzeit und Brasilien führt mit 3:0. Zuvor hat Schottland gegen Marokko gespielt und Marokko konnte sich mit 1:0 durchsetzen. Die Nationalmannschaft der USA hat unterdessen vorzeitig die K.O.-Phase erreicht. 6 Tage nach dem Sieg gegen Paraguay überzeugte die Mannschaft auch in ihrem zweiten Gruppenspiel. Gegen Australien gewann sie mit 2:0. Das waren die Nachrichten. Das Wetter in Deutschland. Tagsüber teilweise sonnig, gebietsweise aber auch Schauer und einzelne kräftige Gewitter, vor allem im Bergland und im Osten Unwettergefahr. 23 Grad an der Nordsee bis 38 Grad in Rheinland-Pfalz. Am Sonntag heiter, später Quellwolken und Schauer sowie örtlich Gefahr starker Gewitter, 20 bis 38 Grad. Es ist 4.03 Uhr.
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1: Um 5 Uhr mit Gabriela Kühne. Bundesbauministerin Huberts rechnet offenbar mit schwerwiegenden Folgen durch geplante Einsparungen beim Wohngeld. Huberts sagte der Rheinischen Post, die Kürzungen würden leider alle bisherigen Empfänger betreffen. Aus der Nachrichtenredaktion Marei Beermann.
2: Ein Drittel der bisherigen Wohngeldhaushalte werde so wörtlich rausfallen. Betroffen seien unter anderem Menschen, die aufgrund ihres Einkommens bislang gerade noch antragsberechtigt seien. Aktuelle Wohngeldbescheide, die stets befristet erteilt werden, sollen bis zu ihrem Auslaufen ihre Gültigkeit behalten, so Huberts. Am Jahresende 2024 haben laut Zahlen des Statistischen Bundesamtes in Deutschland mehr als 1,2 Millionen Privathaushalte Wohngeld bezogen.
1: Frankreichs Präsident Macron kritisiert die von Deutschland und anderen EU-Ländern geplanten Abschiebezentren außerhalb der Europäischen Union. Er glaube nicht, dass das unseren Prinzipien entspreche, sagte Macron beim EU-Gipfel in Brüssel. Außerdem habe er noch nie ein Abschiebezentrum in einem Drittland gesehen, das funktioniert. Das EU-Parlament hatte am Mittwoch die sogenannte Rückführungsverordnung gebilligt, die mehr Abschiebungen aus der Europäischen Union ermöglichen soll. Sie erlaubt es Mitgliedstaaten, Abschiebezentren außerhalb der EU einzurichten. Als mögliche Standorte gelten Ländern wie Ruanda, Uganda oder Usbekistan. Die Bundeswehr schließt bei der Besetzung der Litauen-Brigade nicht aus, Soldaten auch zu verpflichten. Heeresinspekteur Freuding nannte in der Welt als oberstes Ziel, die volle Einsatzbereitschaft der Brigade im kommenden Jahr zu erreichen. Aus der Nachrichtenredaktion Martin Seiler.
3: Der Generalleutnant betonte, dazu werde am leitenden Prinzip der Freiwilligkeit festgehalten und dort, wo erforderlich, um verpflichtende Maßnahmen ergänzt. Auch ein Sprecher des Verteidigungsministeriums betonte, Einsatzbereitschaft gehe im Zweifel vor Freiwilligkeit. Deutschland reagiert mit der Aufstellung der Panzerbrigade auf die wachsende Bedrohung der NATO durch Russland. Sie wurde im April 2025 formal in Dienst gestellt. Bis 2027 soll sie mit einer Gesamtstärke von 4.800 Soldaten und 200 zivilen Mitarbeitern voll als Kampfverband einsatzfähig sein.
1: Bei der Fußball-Weltmeisterschaft hat Brasilien mit 3:0 gegen Haiti gewonnen. Zuvor hatte sich Marokko mit 1:0 gegen Schottland durchgesetzt. Und die Nationalmannschaft der USA gewann mit 2:0 gegen Australien. Die US-Amerikaner haben mit diesem Sieg vorzeitig die K.O.-Phase erreicht. Das waren die Nachrichten. Das Wetter in Deutschland. Tagsüber teilweise sonnig, gebietsweise aber auch Schauer und einzelne kräftige Gewitter, vor allem im Bergland und im Osten Unwettergefahr. 23 Grad an der Nordsee bis 38 Grad in Rheinland-Pfalz. Die Zeit, es ist 5.03 Uhr.
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1: Ich war 13 und im Stimmbruch. Und seit kurzem war ich Konfirmand. Ich wollte wissen, wer ich bin, warum, wohin, wofür, was Leben bedeutet und was der Tod ist. Bis zur Konfirmation sollte ich 50 Gottesdienste in 2 Jahren aufsuchen, mit Stempelkarte. So ging ich oft in die Kirche. Viele waren dann nicht im Gottesdienst. Der Pastor war freundlich, aber ich verstand ihn nicht immer. Was bitte ist Kyrie Eleison? An die Lieder und das Orgelspiel musste ich mich gewöhnen. Dennoch war ich beeindruckt von der Würde des Kirchenraums und des Gottesdienstes, von der Weite der Gedanken, später auch von der Verlässlichkeit der Abläufe und von der Musik, die oft so gar nicht nach den Charts klang, jedenfalls nicht nach denen der letzten 100 Jahre. Und es gab einen jungen Mann, wohl um die 20, also für mich doch eher alt. Er saß meistens ein paar Reihen hinter mir und sang hörbar mit einer klaren und angenehmen Stimme. So wie ich es gern gekonnt hätte. Doch nicht nur sein Gesang machte Eindruck auf mich, sondern gerade auch sein froher Mut zum Solo, denn viele waren ja nicht im Gottesdienst. Er schien mir kein Star, sondern ein Mensch zu sein, der so begeistert war, dass das Singen sein Ventil war. Einer, der seine Freude und sein Gottvertrauen herausließ. So wie es in Psalm 71 heißt: Meine Lippen und meine Seele, die du Gott erlöst hast, sollen fröhlich sein und dir Lob singen. Schön singen konnte ich nie, aber seit damals weiß ich, dass Fröhlichkeit und Glaube Freunde sind.
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1: Um 6 Uhr mit Susanne Lemke. Auf ihrem Bundesparteitag in Potsdam hat die Linke ihre Parteilinie verschärft. Das israelische Vorgehen im Gazastreifen wird nun offiziell als Völkermord eingestuft. Ein entsprechender Antrag wurde mit großer Mehrheit beschlossen. Im Beschluss enthalten ist ein Bekenntnis zum Existenzrecht des Staates Israel. Außerdem wird gefordert, sowohl jüdisches als auch palästinensisches Leben in Deutschland zu schützen. Für die Linke ist die Haltung zum Nahostkonflikt ein heikles Thema. Die Partei sieht sich immer wieder mit Antisemitismusvorwürfen konfrontiert. Frankreichs Präsident Emmanuel Macron hat sich gegen die EU-Pläne für Abschiebezentren in Drittstaaten ausgesprochen. Macron sagte in Brüssel, er glaube nicht, dass diese effizient seien und den Prinzipien Frankreichs entsprechen. Deshalb sage Frankreich Nein zu diesem Vorhaben. Die EU-Pläne sehen vor, abgelehnte Asylbewerber, die nicht in ihr Heimatland zurückkehren können, in Zentren außerhalb der EU unterzubringen. Das EU-Parlament hatte die rechtliche Grundlage dafür gebilligt. Es fehlt noch die Zustimmung der EU-Staaten. In Rheinland-Pfalz hat es ein schweres Unwetter gegeben. Besonders betroffen war der Rhein-Lahn-Kreis. Nach Behördenangaben stiegen binnen kürzester Zeit die Pegel der Flüsse Dörsbach, Mühlbach und Ahr stark an. Das Bundesamt für Bevölkerungsschutz und Katastrophenhilfe hat am Abend zeitweise vor einem Extremhochwasser gewarnt. Im Laufe der Nacht gingen die Pegel wieder zurück. Bei einem Zusammenstoß von zwei Zügen nördlich von London ist ein Mensch ums Leben gekommen. 89 Menschen wurden verletzt. Nach Angaben der Gewerkschaft RMT handelt es sich bei dem Toten um einen Zugführer. Auf Bildern in britischen Medien waren die beschädigten Züge zu sehen, die aufeinander aufgefahren zu sein schienen. Premierminister Keir Starmer dankte den Rettungskräften. Er schrieb, die Lage sei zutiefst besorgniserregend. Bei der Fußball-WM hat die Nationalmannschaft der USA vorzeitig die K.O.-Runde erreicht. Die US-Elf siegte am Abend gegen Australien mit 2:0. Damit sicherte sich das Team das Ticket für das 16. Finale. Außerdem spielten Schottland gegen Marokko 0:1 und Brasilien gegen Haiti 3:0. Das waren die Nachrichten.
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2: Das Wetter derzeit auf dem Brocken noch bedeckt bei 17 Grad. Chemnitz wolkig, da sind schon 21 Grad. Dresden wolkenlos 20. Eisenach leichter Regen 19 Grad. Erfurt leichter Regen 20. Fichtelberg wolkig 21. Gera wolkig 21. Görlitz leicht bewölkt 19 Grad. Halle leicht bewölkt 20. Leipzig wolkig 20. Magdeburg wolkig 19 Grad. Und in Meiningen stark bewölkt bei 19 Grad. Heute wechseln sich tatsächlich Sonne und Wolken noch mal ein bisschen ab. Gebietsweise gibt's Schauer und Gewitter bei 30 bis 34 Grad. Und morgen geht das ganz ähnlich weiter bei 29 bis 33 Grad. Der MDR Kulturverkehrsservice hat nur zwei Meldungen. A4 Frankfurt Richtung Dresden zwischen Friedewald und Wildeck-Hönebach. Behinderungen durch einen Feuerwehreinsatz. Und A9 Richtung Berlin am Hermsdorfer Kreuz. In der Überfahrt zur A4 Richtung Frankfurt steht ein defektes Fahrzeug. Das waren die Meldungen um 6.03 Uhr.
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2: Mit Julia Hämmerling. Ich wünsche Ihnen einen guten Morgen.

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Jetzt haben wir es 6 Uhr und 6 Minuten. Es geht hier gleich um eine Oper mit über 200 Kindern. Voller kann man wahrscheinlich ein Spielhaus nicht bekommen, auch wenn es sich hier überhaupt nicht um ein Spielhaus gehandelt hat. Passend dazu, zu den ganzen vielen Kindern, fiel auch noch ein Stück Stern auf die Bühne. Also da passte ganz viel zusammen in einer Dresdner Turnhalle. Gestern mehr dazu gleich. 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

0: 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Morgen 6.12 Uhr haben wir es jetzt. Das war gestern mal so eine ganz andere Art von Oper oder auch Opernpremiere. Es gab keinen Orchestergraben, keinen roten Vorhang, der sich auf und zu öffnen lässt, schließen lässt. Dahinter Bühnenbild, auch etwas anders als sonst. Keine roten, gemütlichen Sessel fürs Publikum. In Dresden gab es gestern und gibt es auch heute nochmal eine Oper in einer umgebauten Schulturnhalle. PlattenspielerInnen heißt das Projekt und da werden nicht nur mehr als 100 Kinder auf der Bühne stehen, sondern auch das dazugehörige Orchester besteht aus über 100 Kindern. Unser Reporter Philipp Lacomi hatte sich vorab die Proben schon mal angeschaut und man kann jetzt schon mal verraten, es war ziemlich viel los.
1: Wir befinden uns in einer abgedunkelten Schulturnhalle im Dresdner Stadtteil Prohlis. Am Rand stehen die typischen flachen Holzturnbänke und der charakteristische Turnhallengeruch liegt in der Luft. In der Mitte der Halle steht ein großes Bühnengerüst. Kindergruppen flitzen durch die Gegend. Aus der Musikanlage dröhnen die Ansagen einer Regisseurin.
2: Bitte leise, alle leise. Wir gehen weiter mit der Probe.
1: Es wird geprobt für die große Stadtteiloper Plattenspielerin. Vor der Bühne sitzt die 11-jährige Stella und beobachtet die Abläufe ganz genau.
3: Wir machen das Bühnenbild für das Konzert. Wir bereiten da alles vor. Wir haben vor ein paar Wochen angefangen. Und wir müssen da ganz schön viel Gas geben, weil wenn wir nicht alles schaffen, dann ergibt das kein schönes Konzert.
1: Stella geht an die Prohlisser Oberschule, zu der auch die Turnhalle gehört. Mehrere Klassen ihrer Schule und der Grundschule nebenan sind an der sogenannten Stadtteiloper beteiligt. Das Besondere bei Stella, sie baut einerseits beim Bühnenbild mit, bei dem aus bemalten Bananenkisten Hochhäuser aufgetürmt werden, aber sie wird auch im Orchester sitzen, als Querflötistin.
3: Es ist halt ab und zu mal schwierig, weil ich kann mich ja nicht durchteilen. Das ist das Problem.
1: Plattenspielerin heißt die Oper, nicht nur, weil sie von Menschen aus dem Plattenbaugebiet Prohlis aufgeführt wird, sondern sie erzählt zugleich auch die Geschichte des Viertels. Konrad Bär ist einer der vielen Workshopleiter im Projekt, ist selbst in Prohlis geboren und kennt den Stadtteil gut. Ihn nervt aber das Label Problembezirk.
4: In Prohlis ist es halt dazu gekommen, dass durch politische Entscheidungen hier Menschen zusammen wohnen, die benachteiligt sind, benachteiligt werden. Also es gibt eben viel zugereiste Menschen, die jetzt eben erst seit ein paar Jahren hier sind. Und das prallt hier ein bisschen aufeinander.
1: Für Konrad Bär ist das zusätzliche Motivation, den Kindern eine Perspektive und einen Zugang zu Kultur zu bieten. Er zeigt den Kindern, wie man mit Filmkameras umgeht. Denn in der Oper werden Live-Bilder auf die Leinwand projiziert. Generell ist das Stück sehr vielfältig, wie sich schon in der Probe zeigt. Es wird in den buntesten Kostümen gesungen, getanzt und über Dresden-Prohlis gerappt. Der Organisator Tim Vollmann berichtet von den wochenlangen Vorbereitungen für die Operaufführung und von ergreifenden Momenten.
5: Es gab einen Workshop, wo die Kinder selbst Texte geschrieben haben und das jetzt auch aufführen. Das war sehr bewegend, weil dann das Kind gesagt hat, ich wünsche mir, dass mein Vater dann im Publikum ist, weil ich will einmal, dass mein Papa stolz auf mich ist. So, und das sind so Momente, da bekomme ich Gänsehaut.
1: Musikalisch wird das Ganze begleitet vom Mosaik-Orchester, einem Kinderorchester mit 120 Kindern aus 15 verschiedenen Nationen. Viele davon leben in Prohlis. Sie spielen zusammen mit 11 Musikerinnen und Musikern der Staatskapelle Dresden.
5: Wir nehmen diesen hochkulturellen geprägten Begriff der Oper und bringen den irgendwie in ein Kontrastverhältnis in den Stadtteil, wo sowas vielleicht eher unbekannter ist, wo die kulturellen Hände der Stadt Dresden vielleicht manchmal nicht ganz so weit reichen. So, und das ist auch eine Grundidee. Also wir wollen, dass die Leute irgendwie und die Kinder teilhaben und auch an Kultur teilhaben können.
1: In der Durchlaufprobe geht es wild durcheinander. Gruppen müssen auf die Bühne, wieder runter, dann pausieren. Zwischendurch kommt es zu Streit und Raufereien. Ein Schauspielkind verpasst dann sogar den Probenauftritt. Für das Team ist das Alltag, berichtet Konrad Bär.
4: Es hat niemand erwartet, dass es keine Probleme gibt, aber das Großartige, was wir täglich erleben, ist eben das Wunder von Kunst und Kultur, was passiert. Kinder machen was, ihre Kreativität ist angeregt, sie sehen, erleben was und sind sogar noch dran beteiligt.
1: Das spürt man auch bei Stella. Klar, es gäbe Streitereien, aber am Ende habe man gemeinsam etwas Großes geschaffen.
3: Ich bin richtig aufgeregt auf das Konzert, das freut mich schon so sehr. Ich kann es halt nicht mehr abwarten. Es ist zu spannend für mich.
1: Eins ist also wie bei den Profis, je näher der große Auftritt rückt, desto stärker wird das Lampenfieber.
0: Tja, nun wurde ja nun auch schon viele Wochen geprobt und endlich ist es soweit. Gestern war die Premiere und nun nochmal zwei Aufführungen um 11 Uhr und um 17 Uhr am heutigen Tag. Spielort ist die Sporthalle in der Garmickstraße 28. Vor Ort gibt's möglicherweise noch Restkarten. Seien Sie flink.

Caroline aus einer unserer MDR-Kultur-Studio-Sessions. Jetzt haben wir es 6.21 Uhr. Für einige heißt es auch heute am Samstag aufstehen.

0: Melody Gardot, Yemanjah, hat ihre Musik in einem Geist erfunden, der vielleicht gar nicht so häufig vorkommt. Sie hat ja oft so einen relativ leisen, sachten Gesangsstil, sehr, sehr künstlerisch, aber sehr, ja, ruhig und leise, zurückhaltend fast schon. Das ist entstanden, als sie die Musikkarriere im Grunde begann, nachdem sie einen schweren Unfall hatte und laute Geräusche überhaupt gar nicht so richtig abkonnte. Und daraus hat sie diese Schönheit entwickelt. Yemanjah gehört hier bei MDR Kultur. Und hin und wieder ist Dota auch hier bei uns zu Gast im Studio. Und neulich hat sie uns den hier dagelassen.
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0: 6.30 Uhr.
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0: Ja, die Sonne ist auch heute noch mal richtig zu sehen. Aber vorübergehend kommen dann auch mal dichte Wolken über den Himmel und gebietsweise gibt es Schauer und Gewitter. Bei Höchstwerten zwischen 30 und 34 Grad. In Schauer- und Gewitternähe kann es dann auch mal stürmisch auffrischenden Südwestwind geben. Morgen dann auch wieder so ein Mix aus Sonne und Wolken. Dabei im Verlauf ein paar Schauer und Gewitter. Höchstwerte bei 29 bis 33 Grad. Der Montag wird etwas weniger heiß. Aber ansonsten gibt es kaum Wetteränderungen. Wir schauen auf die Straßen. Der MDR Kulturverkehrsservice. Einmal Vorsicht auf der A72 Richtung Hof zwischen Hartenstein und Zwickau. Ost liegt eine Metallstange. A9 Richtung Berlin am Hermsdorfer Kreuz. In der Überfahrt zur A4 Richtung Frankfurt. Da steht ein defektes Fahrzeug. Und auf der A4 Frankfurt Richtung Dresden zwischen Friedewald und Wildeck-Hönebach Behinderungen durch einen Feuerwehreinsatz. Das sind die Nachrichten, die Meldungen um 6.31 Uhr gewesen.
2: 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Jetzt aus Leipzig, Laura Liebeskind. Tell me.

Ende Juni 2026, 20.06. ist heute. Es ist sozusagen Fußball-Hochsaison und das ist schon seit ganz, ganz vielen Jahren so, seit vielen Jahrzehnten sogar. Wir tauchen gleich ein in das Fußballjahr 1976 in unserem historischen Rückblick.

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1: Tja, das Jahr 1976 ist mit dran schuld, dass heute ungefähr jeder sein Gesicht erkennt und sei es als Siebdruck. Uli Hoeneß, bis heute legendär. 1976 sein Schuss in den Belgrader Nachthimmel und Antonín Panenkas lässiger Lupfer in die Tormitte. 1976 wurde die CSSR Fußball-Europameister. Kai Kunze erinnert jetzt im heutigen Stichtag.
2: Vergleichen Sie bitte die Zeit, meine Damen und Herren.
3: Es ist genau 20.15 Uhr.
2: Das Endspiel um die Europameisterschaft hat begonnen.
3: Ein sommerlicher Sonntagabend im Stadion Roter Stern. Pünktlich pfeift Schiedsrichter Gonella das Finale zwischen der Tschechoslowakei und der Bundesrepublik Deutschland an.
2: Ich kann mir vorstellen, dass sehr viele Zuschauer heute vor dem Bildschirm sind in Deutschland und es ein Familienabend ist.
3: Die Temperaturen mild, der Rasen trocken, die deutsche Mannschaft ausgelaugt, die CSSR hingegen spielfreudig. Das technisch und taktisch offensiv eingestellte Team geht 2:0 in Führung. Reporter Ernst Huberti erkennt:
2: Die deutsche Mannschaft scheint es sich wieder einmal schwer machen zu wollen.
3: Erst in der allerletzten Sekunde der regulären Spielzeit gelingt Bernd Hölzenbein der Ausgleich für die BRD. Da die Verlängerung keine Tore bringt, muss erstmals in der Geschichte eines internationalen Turniers ein Elfmeterschießen über Sieg oder Niederlage entscheiden.
2: Meine Damen und Herren, keines der Spiele ist bisher ohne Verlängerung vor sich gegangen. So also auch dieses nicht. Man sieht daran, wie gleichwertig die Mannschaften sind hier bei diesem Turnier in Belgrad.
3: Alle Schützen treffen. Dann kommt Uli Hoeneß, Außenstürmer des FC Bayern München.
4: Ich wollte eigentlich nicht schießen, dann kam der Franz Beckenbauer zu mir als Kapitän und gesagt: Uli, ich schieße auch nicht gern, aber du musst schießen, weil ich war ja dann schon so einer der erfahrenen Spieler. Du musst schießen. Und dann habe ich gesagt: Na gut, wenn du meinst, dann schieße ich halt.
3: Meterweit fliegt der Ball über das Tor, hinein in den Nachthimmel über Belgrad.
4: Ich habe mir gedacht, wenn ich den Ball voll treffe und ich habe ihn halb links oben in den Winkel hauen wollen, und wo er schlussendlich gelandet ist, wissen wir.
3: Eine Fahrkarte in die Geschichtsbücher, Sinnbild für den damaligen Umbruch der bundesdeutschen Nationalmannschaft. Immerhin amtierender Welt- und Europameister. Doch dieses Turnier gewinnt der Außenseiter.
5: And Czechoslovakia are European Champions.
3: Hoeneß wird das Stigma des Scheiterns nicht mehr los, sieht sich der Häme der Öffentlichkeit und Presse ausgesetzt. Sein Schuss wird zu einer Chiffre fürs Versagen, die Nacht von Belgrad sein Albtraum.
4: Ich habe mir einfach in dem Moment nicht zugetraut, den Ball jetzt nach rechts oder links zu schieben oder zu warten, was macht der Torwart. Ich wollte ihn draufhauen und habe mir gedacht, wenn ich den jetzt aufs Tor bringe, wäre er wahrscheinlich auch drin gewesen, weil er war so scharf.
3: Doch dieses Drama ist noch nicht vorbei. Auf Tragik folgt Sekunden später die Heldengeschichte.
6: Panenka.
3: Antonín Panenka, ausgefuchster Zauberfuß der CSSR, legt sich den Ball auf den Punkt, läuft kurz an und lupft das Leder listig locker lässig in die Mitte des Tores, während Sepp Maier verzweifelt nach links hechtet.
7: Go!
8: Das schien mir die einfachste Lösung, wie ich den Ball ins Tor schießen konnte. Bis dahin kannte das praktisch niemand, aber für mich war das 1000%ig sicher. Ich hatte das sehr gut einstudiert.
3: Ein Elfmeterpunkt im Stadion Roter Stern vereint zwei Bestimmungen in jener fußballhistorischen Nacht von Belgrad. Das Versagen des Uli Hoeneß und die Geburt des Panenka-Elfmeters am 20. Juni 1976, einem sommerlichen Sonntagabend, heute vor 50 Jahren.
2: Und Hermann Schöne hat nicht umsonst gesagt, jeder kann jeden schlagen. Hier gibt es keinen Favoriten und hier gibt es keinen Außenseiter.
1: Das Stigma des Gescheiterten, aber eines, der doch die Weltmeisterschaft 1974 und Europameisterschaft 1972 gewonnen hatte. Ein Beitrag mit einem der Protagonisten Uli Hoeneß hier bei MDR Kultur.
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Die Schauspielerin Zooey Deschanel und der Gitarrist und Produzent M. Ward sind es hier. She and Him haben sie gehört. Oh no, not my baby. 6.45 Uhr und hier ein Vikingo Olafsson mit einem seiner ja, Klassikerkomponisten sozusagen. Ein Claude Debussy, Serenade for the Doll, also für die Puppe.

0: Jetzt im Januar wurde wieder der Ermordung von Rosa Luxemburg und Karl Liebknecht in der DDR gedacht. Aber es gibt einen Januar, und zwar 1988. Da taucht bei den Demonstrationen zum Gedenken ein Zitat von Rosa Luxemburg auf: Die Freiheit ist immer die Freiheit der anderen. Das war ursprünglich mal auch eine Kritik an den Bolschewiken. Das war aber auch ein Fundament für eine Demokratie, für einen demokratischen Sozialismus. Jedenfalls hat dieses Zitat schwere Folgen gehabt. Und jetzt ein Filmtipp von Lücke Langer.
1: Ich habe eine Reise gemacht, die der Traum eines jeden in diesem Land DDR an der Grenze zwischen Ost und West ist. Entgegen meinem Willen bin ich auf die andere Seite der Mauer geschoben worden. Im Knast war ich äußerlich gefesselt, im Westen war ich es innerlich.
2: Sie nahm die Freiheit der Andersdenkenden wohl allzu wörtlich. Deshalb schoben die DDR-Machthaber die Bürgerrechtlerin Bärbel Bohley Ende der 80er Jahre kurzerhand nach England ab. Doch die Künstlerin trotzte dem Regime und erzwang nach nur 6 Monaten ihre Rückkehr. Der Dokumentarfilm Bärbel Bohley, Tagebuch einer Auflehnung, zeichnet diesen Kampf nach. Das Porträt nutzt Boleys intime Tagebücher und lässt enge Weggefährten zu Wort kommen. Der Dokumentarfilm Bärbel Bohley, Tagebuch einer Auflehnung, ist heute unter anderem zu sehen um 17 Uhr in der Kinobar Prager Frühling in Leipzig, in Anwesenheit von Regisseur Fosco Dubini und dem Zeitzeugen Stefan Wickert.
3: Wo werden wohl die nächsten Aufbrüche sein? Vielleicht doch einmal in der DDR?

Macy Gray mit hier mal einem Titel von Jonathan Junior Jackson. Und zwar können Sie die am 23. Juni tatsächlich nochmal sehen, bevor sie nach Australien abhaut. Macy Gray spielt in Deutschland und zwar, vielleicht sind Sie ja gerade im Norden an der Ostsee, Freilichtbühne Krusenkoppel in Kiel. Macy Gray gehört hier bei MDR Kultur.

6.56 Uhr. Torgau feiert dieser Tage ein 500. Jubiläum. Und das ist ein Jubiläum, das eigentlich bundesweit Gültigkeit hat. Die Erfindung der Kantorei. Mehr dazu gleich nach 7.

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3: Um 7 Uhr mit Susanne Lemke. Auf ihrem Bundesparteitag in Potsdam hat die Linke ihre Parteilinie in Bezug auf den Nahostkonflikt verschärft. Das israelische Vorgehen im Gazastreifen wird nun offiziell als Völkermord eingestuft. Ein entsprechender Antrag wurde mit großer Mehrheit beschlossen. Im Beschluss enthalten ist ein Bekenntnis zum Existenzrecht des Staates Israel. Außerdem wird gefordert, sowohl jüdisches als auch palästinensisches Leben in Deutschland zu schützen. Für die Linke ist die Haltung zum Nahostkonflikt ein heikles Thema. Die Partei sieht sich immer wieder mit Antisemitismus-Vorwürfen konfrontiert. Der Ökonom Ufuk Akgigit führt den ökonomischen Rückstand des Ostens auf politische Eingriffe nach 1990 zurück. Der Wachstumsforscher von der University of Chicago sagte dem MDR, die Firmen seien im Zuge der Privatisierung gezwungen worden, bestimmte arbeitsrechtliche Verpflichtungen zu erfüllen. Mehr noch habe die Bundesregierung Beschäftigung subventioniert. Dadurch habe sie zahlreiche Zombie-Firmen am Leben gehalten. Das schade dem Osten bis heute. Akshigit betonte, es dauere manchmal Generationen, ökonomische Strukturen zu verändern. Selbst gut gemeinte Politik beschleunige einen solchen Prozess nicht, sondern mache ihn langsamer. In Rheinland-Pfalz hat es ein schweres Unwetter gegeben. Besonders betroffen war der Rhein-Lahn-Kreis. Nach Behördenangaben stiegen binnen kürzester Zeit die Pegel der Flüsse Dörsbach, Mühlbach und Ahr stark an. Das Bundesamt für Bevölkerungsschutz und Katastrophenhilfe hatte am Abend zeitweise vor einem Extremhochwasser gewarnt. Im Laufe der Nacht gingen die Pegel wieder zurück. Bei einem Zusammenstoß von zwei Zügen nördlich von London ist ein Mensch ums Leben gekommen. 89 Menschen wurden verletzt. Nach Angaben der Gewerkschaft RMT handelt es sich bei dem Toten um einen Zugführer. Auf Bildern in britischen Medien waren die beschädigten Züge zu sehen, die aufeinander aufgefahren zu sein schienen. Premierminister Keir Starmer dankte den Rettungskräften. Zur Ursache des Unglücks gab es noch keine Angaben. Bei der Fußball-WM hat die Nationalmannschaft der USA vorzeitig die K.O.-Runde erreicht. Die US-11 siegte am Abend gegen Australien mit 2:0. Damit sicherte sich das Team das Ticket für das 16. Finale. Und weiter spielten Schottland gegen Marokko 0:1, Brasilien gegen Haiti 3:0. Das waren die Nachrichten.
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4: Dresden meldet schon wolkenlos, 20 Grad. Eisenach, leichter Regen, 19 Grad. Erfurt nach Regen, 19. Gardelegen, wolkig, 24. Hoyerswerda nach Nebel, 19. Magdeburg stark bewölkt, 22. Neuhaus am Rennweg, wolkig, 19. Oschatz, wolkig, 20. Plauen, wolkig, 21. In Wernigerode regnet es bei 20 Grad und Lutherstadt-Wittenberg meldet 17 Grad. Heute wechseln sich Sonne und Wolken so ein bisschen miteinander ab. Gebietsweise kommen halt Schauer und Gewitter, 30 bis 34 Grad. Und morgen ganz ähnlich, nur ein klein wenig kühler, bei 29 bis 33 Grad. Der MDR Kulturverkehrsservice meldet zweimal A9. Einmal Richtung Berlin zwischen Naumburg und Weißenfels. Da ist die rechte Fahrspur nach einem Unfall gesperrt. Und nochmal A9 Richtung Berlin zwischen Halle und Bitterfeld-Wolfen liegen Metallteile auf der linken und der mittleren Fahrspur. Das waren die Meldungen um 7.03 Uhr.
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MDR Kultur am Morgen, 7.07 Uhr haben wir es jetzt. Es geht gleich um einen Kantor, der nach der Auflösung seiner Hofkapelle aus seiner arbeitslosen Not sozusagen eine Tugend gemacht hat. Er hat die Kantorei erfunden, den geistlichen gemeindegebundenen Chor. Eine Erfindung aus Torgau. Wer und wann, das erfahren Sie gleich in wenigen Minuten hier bei MDR Kultur. Und nach halb gehen wir in eine Kunstausstellung, in der es vorrangig um die Suche nach dem Ich geht. Die Suche nach dem Ich vor allem auch im digitalen Raum. So unser Angebot hier bei MDR Kultur. Tori Amos macht's noch besser. Stronger Together heißt dieser Titel hier.

0: Luthers Orpheus, so wird der Komponist Johann Walter ganz gerne mal genannt. Der Freund von Martin Luther war Sänger in der Hofkapelle Friedrichs des Weisen in Wittenberg und Torgau. Und nach dessen Tod wurde sie dann aufgelöst. Und Johann Walter war als Musiker dann arbeitslos. Aus der Not heraus erfand er dann das, was ja bis heute in evangelischen Kirchen musikalisch ziemlich prägend ist, und zwar die Kantorei. Die hat sich ja auch zum Erfolgsmodell und zum, sagen wir mal, Exportschlager entwickelt. Vor ziemlich genau 500 Jahren wurde in Torgau die erste evangelische Kantorei gegründet. Das exakte Datum kennen wir jetzt nicht. Klaus Fischer aber hat aus Anlass dieses Jubiläums die Johann Walter Kantorei mal besucht.
1: Es wird intensiv geprobt in der Torgauer Stadtkirche St. Marien. Unter Leitung von Kantorin Christiane Bräutigam studieren die Mitglieder der Johann-Walter-Kantorei eines der bedeutendsten Werke der Musikgeschichte ein, die H-Moll-Messe von Johann Sebastian Bach.
2: Es ist total schön, Teil dieser großen Geschichte zu sein,
1: sagt Cornelius Pohle, evangelischer Pfarrer und Mitglied der Johann-Walter-Kantorei.
2: So eine große Gemeinschaft zu erleben, aus der ganzen Region Torgau kommen Menschen zusammen. Wir singen tolle Sachen, klassisches, modernes, eine bunte Palette ist dabei, das ist total schön.
3: Ich habe eigentlich ganz viele Stücke, wo ich dann auch richtig drin lebe.
1: Erzählt Mitsängerin Gabriele Opitz.
3: Das kann auch der Elias sein von Mendelssohn Bartholdy oder das Weihnachtsoratorium. Es macht einfach Freude, deshalb müht man sich auch.
4: Elias haben wir gesungen mit dem Eilenburger Chor zusammen, über 100 Sänger, das war schon sehr, sehr ergreifend.
1: Carina Barth singt seit über 25 Jahren mit in der Johann-Walter-Kantorei und sie ist sich der nun 500-jährigen Geschichte bewusst. Wie Johann Walter die erste evangelische Kantorei der Geschichte gegründet hat, darüber kann man sich in seinem Museum unweit der Torgauer Stadtkirche informieren. Eine Videoinstallation zeigt den Sänger und Komponisten, wie er im typischen Kleidungsstil der frühen Renaissance in einem Torgauer Schulhaus das durchführt, was man heute Casting nennt. Ein Handwerker kommt zur Tür herein, wahrscheinlich ein Zimmermann.
5: Verehrter Bürger, ihr wollt also in meiner Kantorei mitsingen. Lasst mich hören, ob eure Stimme wohlklinget und meine Kantorei bereichert. Singt mir nach. Do.
6: Der Anfang war sehr improvisiert,
1: sagt der Historiker und Musikwissenschaftler Jürgen Heidrich von der Universität Münster. Doch das Modell Torgau setzte sich bald im gesamten mitteldeutschen Raum durch. Es entstanden feste Strukturen.
6: Ab den 1530er Jahren, da ist dann genau geregelt, wie der Gottesdienst abzulaufen hat, wie die Knaben zu unterrichten sind und dergleichen Dinge mehr. Also da bekommt das Ganze eine Form.
7: Das ist wegweisend gewesen, weil es wirklich die Tür geöffnet hat zum Singen für alle Menschen,
1: sagt die Torgauer Kantorin Christiane Bräutigam. Allerdings sangen noch bis ins 19. Jahrhundert ausschließlich Knaben und Männer in der Johann-Walter-Kantorei. Schuld daran war der Apostel Paulus, der in seinem ersten Brief an die frühchristliche Gemeinde in Korinth schrieb, dass die Frau in der Gemeinde zu schweigen habe.
7: Im 19. Jahrhundert haben Frauen schon mit der Kantorei zusammen musiziert, aber nicht als ständige Mitglieder. Das gibt es erst seit der Mitte des vergangenen Jahrhunderts.
1: Christiane Bräutigam ist die erste Frau in der Nachfolge des Kantoreigründers Johann Walter nach 25 männlichen Vorgängern. Vor 6 Jahren hat sie das Amt angetreten.
7: Das war sicher für manche Chorsängerinnen und für manche Torgauer auch eine neue Sache.
1: Die Gleichberechtigung von Frauen und Männern im Chor ist also das Hauptmerkmal, das die heutige Johann-Walter-Kantorei von der des Jahres 1526 unterscheidet. Und die Altersspanne.
7: Wir haben 14-Jährige und 82-Jährige, die zusammen musizieren. Ich glaube, das war damals wesentlich homogener.
1: Das große Problem heute, auch angesichts der nach dem Ende der DDR weiter zunehmenden Entkirchlichung, ist die Gewinnung von Nachwuchs für den Chor, sagt Mitsängerin Carina Barth. Obwohl der Chor auch nicht Kirchenmitglieder aufnimmt, ist für die Hemmschwelle womöglich zu hoch.
4: Es kommt immer mal ein Strom aus dem Gymnasium, Johann-Walter-Gymnasium, aber die jungen Leute bleiben natürlich nicht lange, die gehen dann zum Studium und weg sind sie dann.
1: So wünschen sich die Mitglieder der ältesten evangelischen Kantorei der Welt, dass viele neue Sängerinnen und Sänger gewonnen werden, damit sie noch weitere 500 Jahre bestehen wird.

Klaus Fischer hat aus der Johann-Walter-Kantorei in Torgau berichtet. Heute findet da ein Vortrag statt um 19 Uhr in der Stadtkirche St. Marien in Torgau von Professor Dr. Dr. und so weiter. Johannes Schilling, der über die deutsche Messe von Martin Luther sprechen wird. Und morgen 10.30 Uhr gibt es einen Festgottesdienst mit Feier eben dieser deutschen Messe mit der Johann-Walter-Kantorei Torgau, der aus Kahla und der aus Wittenberg. 7.16 Uhr haben wir es jetzt.

Sofiane Pamart aus einem Pariser Stadtteil, hier selbst gespielt und selbst komponiert. MDR Kultur, 7:21 Uhr. Steiner und Madleiner sind hier.

MDR Kultur, 7.24 Uhr. Ich kann nach und nach immer mehr verstehen, warum es eigentlich so viele Filme und Serien aus der britischen Politik gibt. Denn irgendwie haben die Briten das tatsächlich raus, mit den dollsten Geschichten aufzufahren. Wir hören gleich unsere Medienschau und schauen dabei direkt nochmal nach Großbritannien. Da wird demnächst möglicherweise wieder ein großer Kampf stattfinden. Nach eben diesem Briten hier, Coldplay, The Scientist.

0: gleich 7.30 Uhr und es geht wieder los. Das Rennen um den Platz des Premierministers scheint so langsam Fahrt aufzunehmen. Zumindest schaltet sich jetzt eine Art Außenseiter ein. Andy Burnham, weit und breit angeblich der beliebteste Labour-Politiker in Großbritannien, bisher Bürgermeister von Manchester, und das ist nicht wenig. Und er hat deutlich gemacht, dass er den Premier Keir Starmer ablösen will. Aber es fehlten noch ein paar politische Hausaufgaben. Man braucht ja mindestens einen Sitz im britischen Unterhaus, wenn man doch höheren Aufgaben nachjagen will. Und jetzt hat er tatsächlich eine Nachwahl ganz klar gewonnen und kann in Westminster einziehen und Starmer herausfordern. Dazu jetzt unsere Medienschau.
1: Für Keir Starmer wird es jetzt eng, schreibt die Stuttgarter Zeitung und fährt fort. Die rebellische Stimmung in der Partei lässt ihm wenig Alternativen. Der Wahlgewinner Andy Burnham hat diese Nachwahl geschickt in ein Referendum über die eigene Person umfunktioniert. Dem könnte nun, falls Starmer nicht freiwillig aufgibt, ein politisches Drama folgen. Mit Ministerrücktritten, Widerstand in der Fraktion und womöglich sogar dem Kollaps der Regierung. Stoppen lässt sich Andy Burnham jedenfalls nicht mehr. Auf Zeit.de ist zu lesen: Ein Triumph für Labour und gleichzeitig ein schwerer Schlag für den Labour-Premier Keir Starmer. Ein Triumph ist es, weil der Labour-Kandidat Andy Burnham entgegen den meisten Umfragen mit 55% der Stimmen eine klare, absolute Mehrheit einfahren konnte. Einen schweren Schlag bedeutet das Ergebnis zugleich für Keir Starmer, weil es zeigt, viele Wählerinnen und Wähler trauen dem volksnahen, menschlich zugänglicheren Andy Burnham sehr viel mehr politische Strahlkraft und Führungsstärke zu. ND der Tag erinnert: Burnham hat sich in den vergangenen Jahren dezidiert links von Starmer positioniert. Als Bürgermeister von Manchester verfolgte er eine Art sozialdemokratische Opposition gegen den neoliberalen Westminster-Konsens. Sollte er tatsächlich bald Premierminister werden, und die Chancen dazu stehen gut, dann ist zu hoffen, dass er diese Politik weiterführt. Die Frankfurter Rundschau findet: Andy Burnham ist nach seinem Wahlsieg in Makerfield zum doppelten Hoffnungsträger geworden. Er kann nicht nur Premier Keir Starmer aus dem Amt drängen und damit die Regierungskrise sowie den Streit in seiner Partei beenden. Er hat in der Nachwahl obendrein die rechtspopulistische Partei Reform UK von Nigel Farage und den noch rechteren Ableger Restore UK distanziert. Viele hoffen deshalb sogar, Burnham könnte das politisch gespaltene Land einen. Abschließend die Frankfurter Allgemeine. Nun ist Starmer mit seinem Latein am Ende, aber zu einem freiwilligen Rückzug nicht bereit. Er will auf den Dolch der innerparteilichen Attentäter warten. Burnham hingegen will die politische Bluttat, trotz begründeterer Siegeszuversicht, lieber vermeiden. Er hat ein besseres Gespür für das Wählerpublikum und ahnt, dass eine hässliche Tat statt eines harmonischen Übergangs auch sein Image bespritzen könnte. Die politische Wetterfühligkeit hat Burnham Starmer voraus.
0: Tja, und da schätzt Burnham offenbar auch den Blick auf das Amt an sich ein und nicht nur auf die politischen Köpfe, die da gegebenenfalls rollen würden. 7.33 Uhr haben wir es jetzt.
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0: Neben Sonne vorübergehend auch mal dichte Wolken, gebietsweise Schauer und Gewitter, Höchstwerte 30 bis 34 Grad. In Schauer- und Gewitternähe natürlich dann stürmisch auffrischender Südwestwind. Morgen dann auch wieder ein Mix aus Sonne und Wolken, dabei im Verlauf ein paar Schauer und Gewitter. Höchstwerte rangieren zwischen 29 und 33 Grad. Der Montag wird dann ein bisschen weniger heiß, ansonsten aber kaum Wetteränderungen. Der MDR Kulturverkehrsservice. A4 Frankfurt Richtung Dresden. Zwischen Kirchheimer Dreieck und Bad Hersfeld ist eine Ölspur. Nochmal A4 Frankfurt Richtung Dresden. Zwischen Gotha-Boxberg und Gotha ist nach einem Unfall gesperrt. A9 Richtung Berlin. Zwischen Naumburg und Weißenfels ist die rechte Fahrspur nach einem Unfall gesperrt. Und Vorsicht auf der A71 Richtung Schweinfurt. Zwischen Erfurt-Bindersleben und Kreuz Erfurt liegen Metallteile auf der linken Fahrspur. Soweit die Meldungen um 7.34 Uhr.
3: 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Jetzt aus Leipzig, Beach People.

Die Queen, die Königin des Soul, Aretha Franklin, haben Sie hier gehört. 7.39 Uhr, eine Tüte Empowerment geschnappt für den Tag. Und nun haben wir es hier mit einem Schauspieler und Musiker aus Kanada zu tun, Kiefer Sutherland. Goodbye, California. Und danach schauen wir in eine ganz besondere Ausstellung rein.

0: So klingt er, der Mann aus Filmen wie Flashback, Young Guns oder sogar Stand By Me, Twin Peaks. Überall dort war Kiefer Sutherland zu sehen oder zu spüren. Goodbye California haben Sie da gehört. Sie sind bei MDR Kultur am Morgen, 7.43 Uhr haben wir es jetzt. Sie kennen sie wahrscheinlich, diese Frage, wer bin ich und wenn ja, wie viele? Das ist eine andere Formulierung für die große Frage nach dem Lebensentwurf. Richard David Precht hat es mal so in seinem Buch formuliert und wir sehen, Millionen Menschen sind auf der Suche nach ihrem Lebensentwurf. Wo ganz besonders geht's ums Ich? Ja, klar, im Netz, auf Social Media Plattformen. Da bekommen wir tausende Lebensentwürfe gespiegelt. Mit dem echten Leben haben die wenigsten zu tun. Und gerade jüngere Menschen gehen eben auf die Suche nach der Person, die sie sind oder die sie sein wollen. Auch die Malerin Soha Freimann gehört dazu. In ihren Bildern stellt sie die Identitätssuche in der digitalen Welt in den Fokus und lässt sich dafür von den alten Meistern genauso inspirieren wie von der Popmusik der Jahrtausendwende. Jetzt stellt Freimann in der Kunstsammlung in Jena aus. Mareike Wiemann hat sie vorab dort getroffen.
1: Soha Freimann malt Bilder, an denen man nicht vorbeigehen kann. Groß und knallbunt machen sie auf sich aufmerksam, ziehen in Fantasiewelten hinein. Bei genauerem Hinschauen stellt sich oft ein Aha-Effekt ein. Wie beim Ölgemälde Smell the Roses. Darauf ist eine Hecke voller roter Rosen abgebildet. Manche der Blüten sind figürlich gemalt, andere mit Trickfilmästhetik. Von letzteren, so wirkt es, tropft gerade noch die frische Farbe herunter. Eine Reminiszenz an den Film Alice im Wunderland.
2: Deswegen sieht man hier die Rosen, die so tropfen. Die sind noch frisch gemalt von dem Disney. Und da unten ist Alice überlagert mit Christina Aguilera. From this lead, I'm a genie in a bottle.
1: Von Alice bis Christina Aguilera. Freimann, geboren 1987 in Israel und seit fast 20 Jahren in Berlin ansässig, nimmt durchweg Frauen in den Fokus und hinterfragt ihre Rolle in der digitalen Welt. Auch Smartphones sind deswegen auf fast jedem Bild zu sehen.
2: Also ich denke viel von meiner Perspektive als Frau über der ganz große Druck und Erwartungen als Frau, was man sein soll oder wie man aussehen soll. Es gibt so viele Werbungen und digitale Strömungen, die einfach krasse Trends uns sagen.
3: Als ich die Bilder von Soha zum ersten Mal gesehen habe, da war genau dieser Ich-Findungsprozess das, was mir am besten gefallen hat, weil das ein wichtiges Thema unserer Zeit ist, überhaupt diese persönliche Positionierung. Wer bin ich? Wie verhalte ich mich? Wie erfinde ich mich neu?
1: Das sagt Kurator Erik Stephan von der Kunstsammlung Jena. Für ihn ebenfalls bemerkenswert die Komplexität von Freimanns Bildern. Bei jedem Hinschauen bemerkt man noch ein weiteres Detail, einen ironischen Hinweis auf einen Social-Media-Trend oder einen Fingerzeig in die Vergangenheit. In einem Bild wird eine Filmszene aus Vom Winde verweht verarbeitet, in einem anderen ein Gemälde des Impressionisten Brunner. Mal ist ein Gesicht mit wenigen Strichen à la Picasso übermalt, mal mit einer Disney-Figur.
3: So baut sich ja auch Leben auf. Unsere Erlebnisse speichern sich ein, werden von Neuen überlagert und so konstituiert sich ja letztlich so etwas wie eine Persönlichkeit. Und das finde ich durch diese Malerei von Soha wunderbar wiedergegeben.
1: Es macht einfach Spaß, diese Bilder anzuschauen. Die Farben lassen einen nicht los. Die Querverweise in Richtung Hoch- und Popkultur ziehen ebenfalls in den Bann. Gleichzeitig ist der Druck, der durch Social Media erzeugt wird, fast überall spürbar. Immer wieder kommt etwa das Herzmotiv vor. Auch hier wieder eine Referenz an Alice im Wunderland.
2: Es ist eine sehr interessante Frage. Wer ist heute die Königin vom Herzen? Ja, wer kriegt am meisten Herzen online? Wer ist am meisten beliebt online?
1: Social Media ist kein Zuckerschlecken. Das wird auch bei einem der Highlights

0: Heimanns Bild schaut die Influencer-Königin mit strengem, etwas entsetztem Blick auf das Smartphone einer jungen Frau. Girl, you can't post that, so der Titel des Gemäldes. Die Jagd nach Herzen, sie ist heute alles andere als einfach.
1: Mareike Wiemann über die Jagd nach den Herzen, tatsächlich nun zu sehen als Kunstausstellung in Jena in der Kunsthalle. 7:48 Uhr haben wir es.

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1: Und wir haben uns informiert über den 23. April diesen Jahres. Die 5. Thüringer Landesgartenschau Leinefelde-Worbis hat eröffnet. 172 Tage voller Blütenzauber. Leinefelde-Worbis liegt ja im Eichsfeld, einst ein Dorf und zu Zeiten der DDR zu einem Industriestandort ausgebaut worden. Und jetzt wird eine Gartenstadt dort entstehen. Mit dem Slogan Aussöhnung zwischen Stadt und Landschaft. Damit hatte sich Leinefelde-Worbis für die Landesgartenschau 2026 beworben und den Zuschlag bekommen.

Viele der Investitionen, die wir jetzt in den vergangenen Jahren dort sehen und gesehen haben, sagt Landesgartenschau-Geschäftsführer Stefan Nolte, bleiben dauerhaft bestehen. Und Stefan Nolte ist ab 11 Uhr hier zu Gast bei MDR Kultur. Er ist in Leinefelde 1974 geboren worden und da auch aufgewachsen, vormals Leiter des Bauamtes der Stadt Leinefelde-Worbis. Da verantwortete Stefan Nolte zentrale Infrastruktur- und Stadtplanungsprojekte in der Region. Und jetzt seit Januar 2021 hat er die Position einer der beiden Geschäftsführer übernommen. Und zwar eben des neu gegründeten Eigenbetriebes Entwicklungsgesellschaft Landesgartenschau GmbH. Ab 2025 hatte Stefan Nolte dann die alleinige Leitung inne. Und ab 11 Uhr hören Sie ihn hier bei MDR Kultur trifft für eine Stunde im Gespräch. Da kann er erzählen von den gemeinsamen Visionen für Leinefelde-Worbis und natürlich auch darüber, wo diese Visionen aus seinem Leben entstanden sein könnten. Heute hier ab 11 und am 24. Juni auch nochmal in der Wiederholung 20.03 Uhr bis 21 Uhr. Eine Empfehlung hier von MDR Kultur. 7.54 Uhr haben wir es jetzt. Und hier ist noch einmal Norah Jones, die als sehr junge Frau mit Stimme und Piano schon berühmt geworden ist. Mittlerweile bringt sie sehr zuverlässig, so alle zwei Jahre mindestens, ein Album raus. Und man kann jedes Mal wieder staunen. Nicht nur darüber, wie versatil und wie aufgefächert ihre Musik ist. Sie holt sich immer wieder neue Anregungen, sondern irgendwie auch über die Ruhe, über die Gelassenheit, über den Groove, den sie in ihrer Musik so pflegt und fortentwickelt. Hier ist Norah Jones mit Staring at the Wall.

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4: Um 8 Uhr mit Susanne Lemke. Auf ihrem Bundesparteitag in Potsdam haben die Linken ihre Parteilinie in Bezug auf den Nahostkonflikt verschärft. Das israelische Vorgehen im Gazastreifen wird nun offiziell als Völkermord eingestuft. Ein entsprechender Antrag wurde mit großer Mehrheit beschlossen. Im Beschluss enthalten ist auch ein Bekenntnis zum Existenzrecht des Staates Israel. Außerdem wird gefordert, sowohl jüdisches als auch palästinensisches Leben in Deutschland zu schützen. Für die Linke ist die Haltung zum Nahostkonflikt ein heikles Thema. Die Partei sieht sich immer wieder mit Antisemitismusvorwürfen konfrontiert. Der Vorsitzende des gemeinsamen Bundesausschusses von Krankenkassen, Kliniken und Ärzten, Josef Hecken, hat die Sparpläne im Gesundheitssystem kritisiert. Hecken sprach in der Frankfurter Allgemeinen Sonntagszeitung von einer gravierenden Gerechtigkeitslücke. Zur Kasse gebeten würden Beitragszahler, Ärzte und Krankenhäuser. In Bezug auf die Versicherungsbeiträge von Bürgergeldempfängern entziehe sich der Bund aber seiner Pflicht. Hecken schlug neben einer Zuckersteuer auch eine Erhöhung von Tabak- und Alkoholsteuer vor. Der Ausschuss legt fest, welche medizinischen Leistungen die gesetzlichen Krankenversicherungen erstattet. Der Ökonom Ufuk Akçigit führt den ökonomischen Rückstand des Ostens auf politische Eingriffe nach 1990 zurück. Der Wachstumsforscher von der University of Chicago sagte dem MDR, die Firmen seien im Zuge der Privatisierung gezwungen worden, bestimmte arbeitsrechtliche Verpflichtungen zu erfüllen. Mehr noch habe die Bundesregierung Beschäftigung subventioniert. Dadurch habe sie zahlreiche Zombie-Firmen am Leben gehalten. Das schade dem Osten bis heute. Akçigit betonte, es dauere manchmal Generationen, ökonomische Strukturen zu verändern. Selbst gut gemeinte Politik beschleunige einen solchen Prozess nicht, sondern mache ihn langsamer. In Rheinland-Pfalz hat es am Abend schwere Unwetter mit Starkregen gegeben. Besonders betroffen war der Rhein-Lahn-Kreis. Nach Behördenangaben stiegen binnen kürzester Zeit die Pegel der Flüsse Dörsbach, Mühlbach und Ahr stark an. Im Laufe der Nacht gingen die Pegel wieder zurück. Größere Schäden und Verletzte wurden nicht gemeldet. Bei der Fußball-WM hat die Türkei auch ihr zweites Spiel verloren und scheidet damit nach der Vorrunde aus. Das Team unterlag Paraguay trotz langer Überzahl mit 0:1. Die USA haben kurz vorzeitig die K.O.-Runde erreicht. Die US-Elf siegte am Abend gegen Australien mit 2:0. Außerdem spielten Schottland gegen Marokko 0:1, Brasilien gegen Haiti 3:0. Das waren die Nachrichten.
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5: Tja, das Wetter immer mal wieder Thema, auch jetzt eben in den Hauptnachrichten. Heute geht's hier im Sendegebiet weiter mit mal Sonne, mal dichten Wolken, gebietsweise Schauer und Gewitter, 30 bis 34 Grad. In der Nacht dann auch erstmal ein paar Schauer und Gewitter, später wird's dann aber trocken und klar, 21 bis 16 Grad und der Morgen dann ähnlich wie der heutige Tag bei 29 bis 33 Grad. Die Temperaturen. Der Brocken meldet stark bewölkt 14 Grad, Chemnitz stark bewölkt 23, Dresden fast wolkenlos 22, Eisenach leichter Regen 18, Erfurt leichter Regen 20, der Fichtelberg wolkig 20, Gera wolkig 21, Görlitz meldet fast wolkenlos 24 Grad, Halle leicht bewölkt 24, Leipzig wolkig 24, Magdeburg stark bewölkt 23 und Meiningen leichter Regen bei 18 Grad. Der MDR Kulturverkehrsservice hat folgende Meldung für Sie. A4 Frankfurt Richtung Dresden ist zwischen Kirchheimer Dreieck und Bad Hersfeld wegen der Beseitigung einer Ölspur bis ca. 9 Uhr gesperrt. Dann die A4 Frankfurt Richtung Dresden ist zwischen Gotha-Boxberg und Gotha nach einem Unfall gesperrt. Vorsicht auf der A14 Richtung Dresden. Zwischen Leipzig-Mitte und Leipzig-Messegelände liegen Fahrzeugteile auf der mittleren und linken Fahrspur. Das waren Sie, die Meldungen um 8.04 Uhr.
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5: Mit Julia Hämmerling. Guten Morgen.

Ariel Engle und Warren Spicer sind das von La Force. How do you love a man? Und damit herzlich willkommen bei MDR Kultur. Morgen 8.07 Uhr haben wir es jetzt. Unsere Redaktionen haben sich was Neues für Sie ausgedacht. Die Literatursendung mit Katrin Schumacher unter Büchern hat jetzt einen Partner in Crime gefunden und der kommt aus der Musikredaktion, Henrik Proske, gelobt zur Bücherauswahl von Katrin, nun die passenden oder ergänzende, zuträgliche, wie auch immer, Musik zu finden. Das könnte sehr, sehr spannend werden. Gleich erzählen die beiden mehr dazu. Nach The Divine Comedy, Have You Ever Been In Love? Herzlich willkommen hier bei MDR Kultur am Morgen.

0: Die kürzesten Nächte im Jahr. Es ist Midsommer und da haben sich unsere Literaturredakteurin Katrin Schumacher und unser Musikredakteur Henrik Proske was Feines ausgedacht. Er die Musik, sie die Bücher. Heute Abend ab 20 Uhr erleben wir eine Sendung mit dem Namen Unter Büchern an Musik. Könnte spannend bis spaßig werden, Katrin Schumacher und Henrik Proske. Hallo ihr zwei.
1: Schönen guten Morgen. Hallo Julia.
2: Hallo Julia.
0: Also jetzt mal Butter bei die Fische, um noch ein paar mehr Präpositionen ins Spiel zu bringen. Unter Büchern an Musik, was ist das?
2: Da haben wir uns was ausgedacht, ne, Henrik?
1: Wir haben es versucht.
2: So, also ich weiß gar nicht, wer die Idee hatte von uns beiden. Auf jeden Fall hat sie uns beiden sofort eingeleuchtet. Wir lesen beide gerne und hören beide gerne Musik. Und irgendwie haben wir gedacht, das bringen wir zusammen. Also ich, Literaturredakteurin, du, Henrik, Musikredakteur.
1: Genau.
2: Wir machen so ein kleines Mashup gewissermaßen. Das haben wir zum ersten Mal gesagt, so zur Weihnachtszeit, da packen wir das in einen Topf. Also ich habe tatsächlich zur Weihnachtszeit die Bücher des Jahres, die mir sehr gefallen haben und vor allem, wo ich Autoren getroffen habe. Ich habe also ganz viele Begegnungen mitgebracht, die Bücher plus O-Töne, Interviewtöne. Und du hast dann einfach so frei assoziiert.
1: Genau, das war die Idee so. Der Gedanke, der dahinter steht, ist, hat ein Buch einen eigenen Sound? Passt da wie in so einem Film so ein Soundtrack dazu? Kann der womöglich die Handlung verstärken? Oder ist es vielleicht etwas, was nahe liegt? Ein Song, der sofort beim Titel sich aufdrängt? Und genau dieses Assoziieren habe ich dann gemacht. Du hast mir die Bücher geschickt, die Themen, um die es geht. Und ich habe sie mir genommen und habe sie zum Teil gelesen. Und dann habe ich versucht, die Musik rauszusuchen.
2: Genau.
1: So war das.
2: Vor allem für mich eine kleine Überraschungsbox dann.
1: Genau, und das machen wir jetzt zum zweiten Mal, weil eben halt dieses schöne Wochenende mit diesen kurzen Nächten haben wir gedacht, Midsommerwochenende können wir das doch mit Unterbüchern an Musik nochmal machen.
0: Klingt experimentell, aber Versuchsanordnung auf jeden Fall verstanden. Katrin, welche Bücher hast du denn für die Sendung heute ausgesucht?
2: Ich erzähle jetzt nicht genau, welche Bücher. Ich habe auf jeden Fall viele mitgebracht. Also ich glaube, insgesamt sind es 12. Ich habe so ein bisschen nach Themen geordnet. Also wir steigen ein mit radikaler Gegenwart. Also da habe ich so ein bisschen härtere Themen dabei. Zum Beispiel Michael Woretzky mit Dissident. Das führt so in die slowakische Gegenwart und zum Widerstand gegen ein ja antieuropäisches und gegen Demokratie gerichtetes System. Ich habe ein Buch, einen Roman von Thomas Gardi dabei, Liefern. Da geht es um Essenslieferanten auf der ganzen Welt. Ist natürlich ein hartes Thema im Sinne von, kann mit Arbeitsungerechtigkeit zu tun haben, kann mit Prekariat zu tun haben, ist aber auch sehr witzig erzählt, was er da rausgefunden hat. Und naja, so geht es dann ein bisschen weiter. Es gibt dann einen Blog, wo ich Liebesromane vorstelle und zum Schluss geht es um True Crime. Ich habe so ein bisschen gedacht, Suspense kann auch nicht schlecht sein.
0: Ja, ist vielleicht auch nicht schlecht. Vor allem aber auch nicht schlecht, wenn Henrik, wie geplant, die richtige Musik dafür findet. Henrik, wie gehst du an diese Aufgabe ran?
1: Na, so wie ich es eingangs ein bisschen beschrieben habe tatsächlich. Ich nehme mir die Bücher, ich höre mir zum Teil Lesungen an, ich höre mir Interviews mit den Autoren und Autorinnen an und versuche so ein bisschen zu assoziieren. Und mal geht's schnell, da hat man sofort ein Thema. Goldstrand war zum Beispiel so ein Roman, den wir hier bei MDR Kultur ja auch als Lesezeit hatten. Und ich habe ihn gehört, habe die ganze Zeit gedacht, es muss gleich ein Akkordeon kommen. Gleich höre ich ein Akkordeon. Und dann liegt das natürlich nah. Und es gibt dann auch ein paar Fälle, wo ich ein bisschen länger geknabbert habe, ein bisschen recherchiert habe, ein paar Songs ausprobiert habe und tatsächlich gibt es auch einen Roman, wo ich tatsächlich den Autor irgendwann angerufen habe in meiner Verzweiflung und gefragt habe, sag mal Freund, eine von deinen Romanfiguren, die hatte doch mal in einem früheren Band eine Plattensammlung, was war das denn? Und irgendwann fiel es ihm alles ein und da habe ich es mir ein bisschen leicht gemacht. Aber ansonsten suche ich die Musik aus und wir hoffen immer, dass es irgendwie passt und sich ergänzt. Manchmal klappt's.
2: Es klappt natürlich immer, Henrik. Auf jeden Fall habe ich jetzt schon ziemlich Lust gekriegt auf diese Sendung. Ich bin sehr gespannt, was du rausgesucht hast.
0: Ja, und wir sind natürlich auch total gespannt. Unter Büchern an Musik mit Katrin Schumacher und Henrik Proske. Heute Abend, 20 Uhr bei MDR Kultur. Und zum Nachhören nochmal in ARD Sounds. Und ab 23 Uhr noch eine ganz besondere Aufgabe von Marion Braschs Songbook. Das alles heute Abend.

Paul Armfield haben Sie hier gehört, der übrigens Buchhändler und Musiker ist, also deutlich qualifiziert auch als Musik für Katrin Schumacher und Henrik Proske Bücher unter Büchern an Musik. Heute Abend hören Sie das hier bei MDR Kultur. 8:21 Uhr haben wir es jetzt. Luisa Sobral, Amo Comeo Sei.

0: Dessau hat jetzt seine erste Breakdance-Ampel. Was das ist und warum, erfahren Sie gleich im Feuilleton hier bei MDR Kultur um 8:30.
1: Willst du mir folgen?

0: 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Unser Blick in die Feuilletons der großen Zeitungen.
1: Von und mit Wolfgang Schilling.
2: Die Mitteldeutsche Zeitung steht Kopf und meldet voller Lokalstolz aus ihrem Verbreitungsgebiet: Die erste Breakdance-Ampel der Welt steht in Dessau. Auf deren roten und grünen Scheiben zeigt sie stilisierte Breakdance-Posen. Auf der Museumskreuzung mitten in der Stadt. Und das aus gutem Grund, denn die Breakdance-Szene der DDR hatte ihren Ursprung in Dessau und wird so nun endlich gewürdigt. Die Szene von heute reagiert angemessen. Für die Mitteldeutsche macht der Profi-Breakdancer Heiko Hanewald vor Freude gleich mal einen Kopfstand. Im wahrsten Wortsinn steht er da nur auf dem Kopf, die Hände an der Hosennaht, auf der Fahrbahn und das eindeutig bei roter Breakdance-Pose auf der Ampel. Hinter ihm. Na, hoffentlich hat das keine Folgen. Von solchen kleineren Straßenverkehrsdelikten zur großen Stunde der Straßenmusik, die morgen wieder am 21. Juni, dem längsten Tag des Jahres und dem der Fête de la Musique, gefeiert wird. Mehr als 1300 Städte sind diesmal dabei, bei diesem Festival der besonderen Art, dessen Ursprung im Paris des Jahres 1982 liegt, schreibt die Kleinpariser oder eben auch Leipziger Volkszeitung. Das Konzept, ob in Parks, auf Straßen, in Clubs und Bars oder auf Bühnen, Hauptsache die Musik spielt und das bei freiem Eintritt. Eröffnet wird die Fête in Leipzig um 13 Uhr am Westbahnhof in Plagwitz. Nach dem Auftritt von Courbeau gibt es dort passend zum diesjährigen Motto Allons en Danse Tanzworkshops. Und für alle, die statt dem Tanzbein lieber die Fahne des zeitgenössischen revolutionären Liedes schwenken wollen, gibt es zum Abschluss der Fête de la Musique mit dem Duo Strict Minimum im Ostpassage-Theater feministisch-antikapitalistischen Trash-Techno. Die Mischung macht's. Und Mick Jagger. Immer weiter. Die Süddeutsche hat ihn im großen Interview nach Tourplänen gefragt und zur Antwort bekommen, wir arbeiten an etwas. Ich glaube allerdings nicht, dass es dieses Jahr noch Konzerte geben wird. Das kann ich also absagen. Hoffentlich im kommenden Jahr. Ich würde es lieben, wieder auf Tour zu gehen. Und das vereint den inzwischen 82-Jährigen mit dem 74-Jährigen und gesanglich wohl erfolgreichsten deutschen Sozialdemokraten. Na, wer könnte das sein? Richtig, Roland Kaiser. Die Tageszeitung Die Welt fragt ihn heute ganz sorgenvoll. Ihre vielleicht leidenschaftlichsten Konzerte finden in Regionen statt, in denen die AfD besonders stark ist. Spüren Sie bei Veranstaltungen wie der Kaisermania in Dresden eine politische Veränderung im Publikum gegenüber früheren Jahren? Und bekommt zur Antwort, nein. Aber die Kaisermania wird mittlerweile auch von 60-70% Nicht-Dresdnern besucht, würde ich sagen. Vor vielen Jahren habe ich an einer Kundgebung in Dresden teilgenommen, einer sogenannten Anti-Pegida-Demonstration vor der Frauenkirche. Ich hatte dabei keine Anti-Haltung, sondern habe für Nächstenliebe, Solidarität und den Dialog mit politisch Andersdenkenden geworben. Wir dürfen eins nicht vergessen: Sinn und Zweck des Miteinanderredens kann auch sein, dass am Ende der andere Recht hat. So etwas soll es geben, meint der überzeugte Sozialdemokrat Roland Kaiser in der Tageszeitung Die Welt. Und damit guten Tag.
1: Soweit Wolfgang Schilling mit dem heutigen Feuilleton.
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1: Vorübergehend ist auch mal die Sonne am Himmel zu sehen, aber es gibt viele dichte Wolken. Gebietsweise Schauer und Gewitter, Höchstwerte 30 bis 34 Grad. In Schauer- und Gewitternähe, klar, ist es öfter mal stürmisch mit Südwestwind. In der Nacht dann erstmal ein paar Schauer und Gewitter, später wird es trocken und klar, bei Tiefstwerten zwischen 21 und 16 Grad, also deutliche Abkühlung. Morgen dann wieder ein Mix aus Sonne und Wolken, im Verlauf ein paar Schauer und Gewitter. Die Höchstwerte morgen rangieren zwischen 29 und 33. Grad. Am Montag wird es ein bisschen weniger heiß. Ansonsten ändert sich das Wetter an sich aber kaum. Wir schauen auf die Straßen. Der MDR Kulturverkehrsservice meldet 2x A4, A4 Frankfurt Richtung Dresden, ist zwischen Kirchheimer Dreieck und Bad Hersfeld wegen Beseitigung einer Ölspur bis ca. 9 Uhr gesperrt. Und Frankfurt Richtung Dresden nochmal zwischen Gotha-Boxberg und Gotha stockender Verkehr nach einem Unfall auf der rechten Fahrspur. Das waren die Meldungen um 8.36 Uhr.

ASG mit Skyja Borg gehört hier bei MDR Kultur 8:39 und endlich wird doch nochmal die richtige Frage und gleich dazu auch die richtige Antwort gestellt, gegeben, geboten. Warum spielt man eigentlich den Freischützen nicht auf Schützenfesten? Das wird jetzt gemacht und da werden wir gleich mal reinhören. Und zwar geht es um eine Freischützaufführung in der Sächsischen Schweiz. Wir hören gleich mal rein. 8:40 haben wir es jetzt und hier ist noch Amy Winehouse.

0: Berühmte Oper trifft Schützenfest. Karl-Maria von Webers Freischütz zieht aufs Land. Genau dahin, wo die Themen dieses Stücks ja in greifbarer Nähe sind. Zum 200. Todestag von Weber entsteht jetzt in der Sächsischen Schweiz ein ungewöhnliches Musiktheater. Profikünstler holen Dorfbewohner, Chorsänger und Sängerinnen, Laienspieler und Spielerinnen auf die Bühne oder besser gesagt sogar mitten auf den Festplatz des Schützenfestes. Das ist ein Experiment über Gemeinschaft, über Kunst. Mario Süßengut war bei den Proben und berichtet über das Projekt Ein Freischütz auf dem Schützenfest.
1: Die Sächsische Schweiz, Kleinhennersdorf bei Königstein. Der perfekte Ort für die klassische Romantik Karl-Maria von Webers. Was hier gerade passiert, sprengt den Rahmen der Hochkultur. Zum 200. Todestag des Komponisten zieht seine berühmteste Oper um, weg von der Bühne, direkt auf die Wiese.
2: Es gibt ja den berühmten Malerweg bei uns um die Ecke und vielleicht hat Weber ja irgendwo einen musikalischen Komponistenweg entdeckt, wer weiß. Weber hat auf jeden Fall diese Schluchten vor Augen gehabt und am heutigen Tag sehen wir die Berge von Wolken umhangen. Wir sind umgeben von Papststein, vom Kleinhennersdorfer Stein, vom Liedenstein, vom Kolbundstein und gucken auf die Schrammsteine, wenn man durch die Nebelwolken guckt.
1: Thorsten Haubold vom Verein Kulturbaude und Landkunst kam auch deshalb auf die Idee für das hiesige Vogelschießen, wo übrigens noch mit der Armbrust auf Tierattrappen gezielt wird. Der Freischütz auf dem Schützenfest heißt das partizipative Theaterstück.
2: Partizipatives Theater ist ein Konzept, Menschen wieder zu bewegen, die eigene Kraft zu finden und wie einst das Vereinsleben und das Kulturleben wieder anzustiften für Projekte, die von innen kommen.
1: Der Freischütz auf dem Schützenfest lässt professionelle Künstlerinnen und Künstler auf Menschen der Region treffen. Geführt wird dieser kreative Austausch von der künstlerischen Leiterin Helena Fernandino, gebürtige Brasilianerin, die seit langem in Sachsen lebt. Es wird ein neuer Freischütz.
3: Weil wir haben eine Umsetzung gesucht, die unterschiedliche Gruppen zusammenbringen, von dreijährigen Kindern bis zum Männerchor. Und deswegen haben wir uns wirklich an den 7 Kugeln konzentriert, die Freikugeln. 7 Themen, die die Oper durchgehen und gesucht, welche von diesen Themen immer noch aktuell sind. Freundschaft, natürlich Liebe, Männlichkeit, Dunkelmächte, Anerkennung, Tradition und Freiheit.
1: Probenort ist die Kleinhennersdorfer Heimannbaude, ein ehemaliges Ferienheim, das nach und nach wieder zum Kultur- und Gästezentrum werden soll. Hier werden Szenen entwickelt, Bewegungsbilder geprobt. Die Dorfbewohner sollen nicht perfekt sein. Sie sollen ihre eigenen Erfahrungen und die ländliche Wirklichkeit einbringen. Mit dabei die Freiwillige Feuerwehr, die das Schützenfest ohnehin organisiert.
4: Ja, mein Name ist Helfried Hamisch. Wir feiern in Kleinhennersdorf wieder Vogelschießen. Das findet alle 2 Jahre statt. Wenn was Neues ist, wie es überall ist, wenn was Neues ist, ist das erste Mal etwas, wo manche sagen nein, manche sagen ja. Und da die Helena ganz toll mit den Kindern arbeitet, haben viele gesagt ja für unsere Kinder. Und so ist es eine tolle Sache, wenn sie an dem Tag einen kleinen Auftritt da haben.
1: Tanz, Schauspiel, Puppentheater, Zirkus und selbstverständlich Musik gehören zu den Genres dieser gut halbstündigen Inszenierung auf der Vogelwiese. Webers weltbekannte Melodien tauchen auf, vermischen sich mit den Klängen vor Ort. Ein Experiment für alle Beteiligten.
5: Ich bin Kalle und ich wurde halt von meiner Lehrerin gefragt, ob ich hier mitmachen wollte. Und da habe ich gesagt, ja, mache ich gerne. Ich bin ja als Schlagzeuger bzw. Karrenspieler.
6: Mein Name ist Luise Werner-Ahlendorf und wir sind viele Familienmitglieder sind beteiligt und viele aus dem Dorf, aber auch viele von außerhalb.
7: Mein Name ist Frank Winkler. Ich mache hier aus lauter Jux und Dallerei aus Spaß mit, weil mir eigentlich Singen Freude macht.
8: Deshalb. Ja,

Emily Roberts, Dinosaurs, immer wieder schön zu hören. 8.56 Uhr sind bei MDR Kultur, gleich nach 9 unser Feature. Und da gehen wir in ein Stück Weltgeschichte zurück. Und zwar, ehrlich gesagt, eine Geschichtslüge, die Geschichte geschrieben hat. Und zwar geht es um die erfundene Belagerung durch die Hussiten um Naumburg. Und dem ist ein erfolgreiches Volksfest entsprungen worden und auch die Aufnahme in die hussitische Kulturroute. Aber was ist eigentlich wahr daran, an diesem Volksfest? Es geht um Kirschblüten, es geht um die Hussiten, es geht um Gnade, die Erbettelung von Gnade. Was ist da dran? Gleich nach 9 mehr. Mein Name ist Julia Hämmerling. Ich wünsche Ihnen ein schönes Wochenende, einen feinen Samstag. Bis bald. Tschüss.

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2: Um 9 Uhr mit Susanne Lemke. Auf ihrem Bundesparteitag in Potsdam hat die Linke ihre Parteilinie in Bezug auf den Nahostkonflikt verschärft. Das israelische Vorgehen im Gazastreifen wird nun offiziell als Völkermord eingestuft. Ein entsprechender Antrag wurde mit großer Mehrheit beschlossen. Im Beschluss enthalten ist ein Bekenntnis zum Existenzrecht des Staates Israel. Außerdem wird gefordert, sowohl jüdisches als auch palästinensisches Leben in Deutschland zu schützen. Für die Linke ist die Haltung zum Nahostkonflikt ein heikles Thema. Die Partei sieht sich immer wieder mit Antisemitismusvorwürfen konfrontiert. Der Vorsitzende des gemeinsamen Bundesausschusses von Krankenkassen, Kliniken und Ärzten, Josef Hecken, hat die Sparpläne im Gesundheitssystem kritisiert. Hecken sprach in der Frankfurter Allgemeinen Sonntagszeitung von einer gravierenden Gerechtigkeitslücke. Zur Kasse gebeten würden Beitragszahler, Ärzte und Krankenhäuser. In Bezug auf die Versicherungsbeiträge von Bürgergeldempfängern entziehe sich der Bund aber seiner Pflicht. Hecken schlug neben einer Zuckersteuer auch eine Erhöhung von Tabak- und Alkoholsteuer vor. In Rheinland-Pfalz hat es am Abend schwere Unwetter mit Starkregen gegeben. Besonders betroffen war der Rhein-Lahn-Kreis. Nach Behördenangaben stiegen binnen kürzester Zeit die Pegel der Flüsse Dörsbach, Mühlbach und Ahr stark an. Im Laufe der Nacht gingen die Pegel aber wieder zurück. Größere Schäden und Verletzte wurden nicht gemeldet. Bei einem Zusammenstoß von zwei Zügen nördlich von London ist ein Mensch ums Leben gekommen. 89 Menschen wurden verletzt. Nach Angaben der Gewerkschaft RMT handelt es sich bei dem Toten um einen Zugführer. Auf Bildern in britischen Medien waren die beschädigten Züge zu sehen, die aufeinander aufgefahren zu sein schienen. Premierminister Keir Starmer dankte den Rettungskräften. Zur Ursache des Unglücks gab es noch keine Angaben. Bei der Fußball-WM hat die Türkei auch ihr zweites Spiel verloren und scheidet damit nach der Vorrunde aus. Das Team unterlag Paraguay trotz langer Überzahl mit 0:1. Die USA haben vorzeitig die K.O.-Runde erreicht. Die US-Elf siegte am Abend gegen Australien mit 2:0. Außerdem spielten Schottland gegen Marokko 0:1, Brasilien gegen Haiti 3:0. Das waren die Nachrichten. Das Wetter, die Temperaturen von 8 Uhr. In Dresden sonnig 24 Grad, Eisenach Regen 18, Erfurt bedeckt 19, Gardelegen bedeckt bei 20 Grad, Hoyerswerda sonnig 24, Magdeburg wolkig 23, Neuhaus am Rennweg stark bewölkt 18, Oscha Zeiter 25, Plauen wolkig 22, Wernigerode bei Regen 19, in Württemberg 24 Grad. Heute im Verlauf gebietsweise Schauer und Gewitter 30 bis 34 Grad, in Schauer- und Gewitternähe stürmisch auffrischender Südwestwind. Morgen anfangs viel Sonne, im Verlauf Schauer und Gewitter 29 bis 33 Grad. MDR Verkehrsdienst. Die A4 Frankfurt Richtung Dresden ist zwischen Kirchheim am Dreieck und Bad Hersfeld wegen der Beseitigung einer Ölspur gesperrt. Vorsicht auf der A4 Frankfurt Richtung Dresden zwischen Nora und Weimar liegen Metallteile und A71 Richtung Schweinfurt. In der Abfahrt Erfurt Nord steht ein defekter LKW in einer Kurve. Soweit der MDR Verkehrsdienst, 9:03.
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3: Mit Linda Schildbach herzlich willkommen. 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Lügen haben kurze Beine. Das ist eigentlich allen klar. Doch Naumburg beweist fast das Gegenteil. Hier schrieb eine Geschichtslüge Geschichte. Seit einigen hundert Jahren feiert die Stadt ausgiebig ein Volksfest zu Ehren von Kindern, die Naumburg vor der Belagerung böhmischer Hussiten gerettet haben sollen. Alles frei erfunden. Wie es zu dieser Lüge kam und was Kirchen damit zu tun haben, das hören Sie jetzt in unserer Weltgeschichte vor der Haustür von Hartmut Schade, gesprochen von Conny Wolter.
1: Ob mit Salieris Musik voller dramatischer Chöre und mitreißender Arien, als Drama, inszeniert vom Theatergott August Wilhelm Iffland am Königlichen Schauspielhaus in Berlin oder gespielt von Laien in einer Scheune im böhmischen Asch, August von Kotzebues vaterländisches Schauspiel »Die Hussiten vor Naumburg« ist der Renner auf deutschen Theaterbrettern.
4: Die Kinder treten, so viel möglich, alle auf einmal aus den Kulissen. Sie haben die Hände gefaltet, blicken den Hussiten fromm in die Augen, kehren sich nicht an die vorgehaltenen Lanzen, sondern gehen still, mit langsamen, abgemessenen Schritten gerade darauf los. Unwillkürlich weichen die Hussiten Schritt vor Schritt zurück nach der gegenüberstehenden Seite.
1: Regieanweisung für die zweite Szene des vierten Aktes, in der das Geschehen kulminiert. Barfüßig, nur mit weißen Leichenhemden bekleidet, pilgern die Naumburger Kinder zur Wagenburg des gefürchteten Feldherrn Prokop. Dessen Herz wird bei ihrem Anblick weich und er schenkt den Kindern erst das Leben und dann Kirschen.
4: Seht der Kirsche lieblich rot, nehmet, esset und vergesset, was am Morgen euch bedroht.
5: Bei der Berliner Uraufführung, da heißt es, dass so 350 Menschen auf der Bühne standen, davon 85 Kinder. Und allein in der Hofburg wurde dieses Stück, die Hussiten vor Naumburg, 18 Mal aufgeführt in einem einzigen Jahr. Ein absoluter Kassenschlager.
1: Matthias Ludwig ist Mittelalterhistoriker und Domstiftsarchivar in Naumburg. Zum Interview begrüßt er mich mit dem Satz: Willkommen in der Lügenstadt.
5: Das Kirschfest ist bis heute das Großereignis in der Stadt. Jedes Jahr wird es gefeiert, immer Ende Juni. 5 Tage Wahnsinn in der Stadt. Und das Spannende daran ist, das Fest, so wie es heute stattfindet, mit der Erzählung, die dort stattfindet, ist tatsächlich eine Lügengeschichte, die erst auf das 18. Jahrhundert zurückgeht. Also es heißt ja Hussitenkirschfest. Und das sind also 2 Aspekte. Der eine Aspekt ist tatsächlich erfunden, zumindest für Naumburg. Das sind die Hussiten. Die hat es hier nie gegeben vor Naumburg, auch wenn sie in der Region gewesen sind. Und der wahre Kern, der steckt in den Kirschen tatsächlich.
1: Mit der Geschichte ist offenbar nicht gut Kirschen essen. So viel vorweg, bevor wir uns in die Feinheiten von Theologie, Machtpolitik, Botanik und Brauchtum begeben, die dafür sorgen, dass eine Legende jedes Jahr Zehntausende Besucher anlockt. 2026 feiern die Naumburger ihr Fest zwar zum 500. Mal, doch im allwissenden Netz findet man auch das Jahr 1326, in dem erstmals Naumburger Kinder mit Kirschen beschenkt werden.
5: Ich habe hier wirklich mal die Originalurkunde für Sie mitgebracht aus diesem Jahr.
1: Das aber nicht das Jahr 1326 ist, sondern 1329, sagt Matthias Ludwig, während er eine Pappschachtel auf dem Holztisch zu sich heranzieht und sie behutsam öffnet.
5: Das schaut dann so aus. Die Urkunde ist relativ klein dafür, dass es sich um eine bischöfliche Urkunde handelt. Sie ist aus Pergament geschrieben. Wir haben 2 Siegel daran. Einmal ist es das Siegel des Bischofs und einmal des Domkapitels. Und wir erfahren, wer hier was zu sagen hat. Da kann man lesen, Nos Heinricus de Gratia Nürnbergensis Episcopus. Also wir, der Heinrich, der Bischof von Naumburg. Und was passiert hier? Er schenkt den Schulkindern, man kann hier lesen, Scholaribus, schenkt er eine bestimmte Summe Geld, und zwar pro Cerusis Emendis, also um damit Kirschen zu kaufen. Und das ist sozusagen die Wurzel des Kirschfests.
1: Solch mildtätige Gaben für Schüler sind üblich und Schulfeste ebenfalls. Was allerdings auffällt, ist eine gewisse Exklusivität des Geschenks, Nicht Äpfel, Birnen oder Pflaumen spendiert der Bischof, sondern Kirschen. Ein seltenes Obst. Ursprünglich stammt die Kirsche aus Asien. Nach Europa kommt die Frucht aus Cerasus mit dem Feldherrn und Feinschmecker Lucullus. Die Römer verbreiten sie bis England. Die Zisterzienser bringen sie vermutlich nach Mitteldeutschland.
5: Es gab an Saale und Unstrut im späten Mittelalter an die 50 Klöster. Da können Sie einfach mal sehen, das hat der Boden, das hat dieses Land auch hergegeben, diese Klöster zu unterhalten und damit auch Obst.
1: Welche besondere Rolle die runden, süßen Früchte haben, zeigt sich in Urkunden. Nach dem Naumburger Friede, mit dem der sächsische Bruderkrieg zwischen Herzog Wilhelm und Kurfürst Friedrich beendet wird, bekommt Wilhelm von der Stadt reichlich Kirschen geschenkt und revanchiert sich mit 100 Schockgroschen für ein Fest, das bis 1524 jahrzehntelang gefeiert wird. Zwei Jahre später findet sich jene Ratsrechnung, auf die sich das Kirschfest bis heute beruft.
4: 12 Groschen hat gestanden die Kollation der Schulkinder, welche sie auf Befehl des Rats gehalten haben in der Seilerin Garten, da sie mit ihren Zuchtmeister Kirschen haben gessen, Donnerstag nach Laurentii zu der Kindererquickung geschehen.
1: Das lateinische Collatio lässt sich mit Imbiss, Verpflegung übersetzen. Solche Rechnungen tauchen fortan in den Ratsbüchern des 16. Jahrhunderts regelmäßig auf. Erst nur für die Schulknaben, später bekommen auch Mädchen Kirschen spendiert.
5: Das war relativ klein und die ersten Beschreibungen, die wir haben, die sehen so aus, dass dann also die Schüler mit den Lehrer, erst später sind es ja mehrere Lehrer, in die Kirche ziehen. Dort findet dann eine Predigt statt, man zieht dann wieder aus der Kirche hinaus und der Stadtrat organisiert ein kleines Essen für die Knaben. Damit war das Fest zu Ende. Vielleicht waren auch noch ein paar Eltern dabei, aber nicht viel mehr. Und ein Chronist aus dem frühen 19. Jahrhundert beschreibt es dann eben so, wie plötzlich diese Festkultur explodiert ist durch diese Lügenchronik.
1: Die Lügenchronik hat einen Titel, länger als jede Pinocchio-Nase.
4: Die Schwachheit über die Stärke oder gründliche Nachricht von dem 1432 vor Naumburg sich gelagerten Heere der Hussiten unter ihrem Heerführer Procopio und dem daher entstandenen Schul- oder Kirschfeste, alles aus sehr raren und seltenen Urkunden zusammengetragen.
1: Autor des Werkes ist Johann Georg Raue, Garnisonsschulmeister in Naumburg. In der üblicherweise stocknüchternen allgemeinen deutschen Biografie steht gleich hinter seinem Namen als Tätigkeit dreister Geschichtsfälscher.
5: Er erfand tatsächlich Chroniken, die er selber dann hergestellt hat, handschriftlich, aus Klöstern zum Beispiel, und verkaufte diese in Abschriften an gutbetuchte und gutgläubige Naumburger Bürger. Und eine dieser Chronik handelt eben davon, wie die Hussiten 1432 vor Naumburg lagen.
6: Es ist trotzdem interessant, denn was er dort beschreibt, den genauen Ablauf, der stimmt sogar.
1: Der Historiker Thomas Gschenk hat im tschechischen Brünn studiert und sich viel mit Jan Hus und seinen Anhängern, den Hussiten, befasst.
6: Ausgehend von der ungerechten Verbrennung von Hus in Konstanz und ein Jahr später von Hussens Weggefährten Hieronymus von Prag, ebenfalls auf dem Konstantiense.
1: 100 Jahre vor Martin Luther kritisiert der Prager Theologe die Kirche scharf, wendet sich gegen deren Prunk und Pracht, verurteilt den Ablasshandel, übersetzt die Bibel ins Tschechische und predigt in der Landessprache. Mit dem Versprechen des freien Geleits wird Jan Hus nach Konstanz zum Konzil gelockt, dort, entgegen des kaiserlichen Worts, als Ketzer auf dem Scheiterhaufen verbrannt. Der Flammentod macht Jan Hus zum Märtyrer und seine Ideen in Böhmen erst recht populär.
6: Es gab ein gemeinsames Art rotes Band, das waren die sogenannten 4 Prager Artikel, die da besagten, dass die freie, ungehinderte Predigt des Wortes Gottes stattfinden solle, dass ganz entscheidend und hart umstritten das Abendmahl unter beiderlei Gestalt gespendet werden sollte, also auch Wein als Symbol für das Blut Christi, auch für die Laien, dass es eine arme Kirche geben solle. Das ist das gemeinsame Programm gewesen. Musik.
1: Die Kirche ruft zu Kreuzzügen gegen die böhmischen Ketzer auf, die jedoch allesamt scheitern. Ab 1425 stoßen die bestens organisierten Hussitenheere ihrerseits nach Österreich, Bayern, Schlesien und 1429 nach Sachsen und Thüringen vor.
6: Das ging also durch das Elbtal an Dresden vorbei. Bei Grimma hat es im Januar, Anfang Januar 1430 ein erstes Scharmützel gegeben. Man ist dann bis vor die Tore des allerdings zu stark befestigten Leipzig gezogen, war erfolglos, ist dann nach Altenburg, hat die Stadt eingenommen und gebrandschatzt und ist dann sozusagen nach Franken weitergezogen bis nach Bamberg. Und das wird in der Chronik hier in Ansätzen praktisch ausgeführt.
1: Weder das Jahr des hussitischen Feldzugs noch der Ort stimmt in Raues Chronik. Keine Hussiten von Naumburg. Und doch schreibt Johann Georg Raue mit seiner Lügengeschichte Geschichte.
5: Dieses Kirschfest wäre möglicherweise Ende des 18. Jahrhunderts fast eingeschlafen. So wenig Teilnehmer hat das gehabt. Und dann kommt der Lügenchronist Raue, er findet diese dramatische Geschichte mit dem Sturm auf Naumburg, der sagenhaften Rettung der Stadt durch die Kinder. Und mit dieser Erzählung wird dieses Fest auf eine ganz neue Ebene katapultiert und wird zum eigentlichen Stadtfest. Und jetzt spielt der Zufall mit. 1801, zufällig auf der Durchreise, kommt ein gewisser Herr von Kotzebue nach Naumburg. Und er sieht dieses Kirschfest und erlebt dieses offenbar schon als Spektakulum wahrgenommene Feiern dieser Geschichte. Und er schreibt daraufhin ein Theaterstück, die Hussiten von Naumburg. Und das wurde kurz darauf zum Kassenschlager an vielen europäischen Bühnen.
1: August von Kotzebue ist der Erfolgsdramatiker jener Jahre schlechthin. Sehr zum Ärger von Goethe, der beklagt, selbst an den äußersten Enden der Erde stoße er auf Kotzebues Werke. Wobei auch die Vertonungen von Antonio Salieri, Anselm Weber, Johann Friedrich Reichardt und einem halben Dutzend weiterer Komponisten zum Erfolg des Kotzebue-Dramas beitragen.
5: Also diese Handlung orientiert sich tatsächlich an der Rauschen Lügenchronik. Also die Hussiten kommen mit ihren Anführer Prokop nach Naumburg, sie lagern auf den Höhen im Süden der Stadt. Und der Stadtrat ist völlig verängstigt und weiß nicht, was zu tun ist. Und dann wird ein Mann, der selber auch zahlreiche Kinder hat, wird mit den Schulkindern vor die Tore geschickt, und zwar in weißen Büßergewändern. Und die sollen dann zu diesem Prokop ziehen. Und dieser Prokop ist dann auch ungeheuer gerührt und er verschont die Stadt. Er schenkt den Kindern auch Kirschen. Man feiert, die Kinder kehren zurück. Und es wurde festgelegt, dass immer in Erinnerung an diese wundersame Rettung der Stadt in jedem Jahr dieses Fest gefeiert werden sollte.
4: Schöner Tag, durch eines gnadenreichen Gottes Wunder verherrlichet. Sei festlich, bleibe festlich für alle kommenden Jahrhunderte.
1: Lässt Kotzebue den Naumburger Bürgermeister zum Happy End verkünden.
4: Ein Volksfest werde dieser Tag gefeiert auf ewge Zeiten und am Abend kehre der muntre Kinderschwarm mit grünen Zweigen zur Stadt zurück und singe laut und fröhlich Victoria, Sieg über die Hussiten.

0: Dem Pathos, der Rührseligkeit und der Geschichtsklitterung widersetzen sich die Historiker seit 200 Jahren. Leider weitgehend vergeblich, bedauert Matthias Ludwig.
1: Sehr früh nach der Rauschen Lügenchronik gab es einen hiesigen Historiker, und zwar wirklich einen Historiker, das ist Karl Peter Lepsius gewesen, der ist der Nestor der Geschichte von Sachsen-Anhalt, der Landesgeschichte. Und der schreibt schon 1811, also da sind wir eigentlich noch genau in dieser Zeit, schreibt er einen Aufsatz und stellt völlig klar heraus, das ist eine Lügenchronik, die der Rauer geschrieben hat. Nichts davon ist wahr, aber das hindert die Naumburger nicht daran, die so stolz darauf sind, dass auch jemand wie Kotzebue ein Stück über die Stadt geschrieben hat, das auch noch so erfolgreich ist, hindert die nicht daran, festzuhalten, genau an dieser Festerzählung. Und im Grunde findet die ja bis heute statt.

0: sie ist uns trotzdem lieb geworden, weil eine märchenhafte Geschichte über die wundersame Errettung der Stadt einfach ein wunderschöner Anlass für ein Volksfest ist und weil es eben die Gelegenheit gibt, dieses Zukunftsweisende, das in den Kindern und Jugendlichen liegt, eben so ein bisschen herauszustellen.
1: Eigentlich ein schönes Schlusswort von Jörg Wiedemann, dem Vorsitzenden des Naumburger Kirschfestvereins. Geklärt ist alles, wie Kirschen und Hussiten zusammengekommen sind und warum und seit wann die Naumburger die Süßfrüchte feiern. Und doch ist der Blick auf das Fest auch nochmal spannend und aufschlussreich. 2026 feiern die Naumburger 500 Jahre Kirschfest, knüpfen also nicht an die Ersterwähnung einer Kirschenspende von 1329 an. Das sei nur eine Schenkung der Naumburger Domherren an 12 auserwählte Schüler gewesen, sagt Jörg Wiedemann.
0: Die Kirsche galt schon nicht nur als ein Symbol des Genusses, sondern auch eines gewissen Reichtums oder einer besonderen Wohltat. Das ist aber nicht die Tradition, an die wir anknüpfen, weil das so einen sehr exklusiven Charakter hatte. Die Tradition, auf die wir uns berufen, ist die, die 1526 in den Annalen von Sixtus Braun das erste Mal urkundlich erwähnt wird, nämlich, dass die Stadt ein Fest organisiert hat für die Schulkinder, damals die Knaben allein, und dafür Kirschen und andere Dinge für eine kleine Mahlzeit eingekauft hat.
1: Ein städtisches Fest für Kinder. Aber das ist ja nur die eine Wurzel. Schließlich heißt das Fest offiziell Hussitenkirschfest. Die Geschichtsklitterung von Raue und Kotzebue lebt also weiter. . 1303 erscheint Kotzebues Drama und tritt in den Folgejahren seinen Siegeszug an. Es sind die Jahre der Napoleonischen Kriege, die Naumburg wirtschaftlich fast ruinieren. Da ist ein Volksfest, das sogar, wie Zeitungen überrascht berichten, Leute aus Weißenfels und Zeitz anlockt, als Wirtschaftsfördermaßnahme willkommen. Erst recht, als die sächsische Stadt 1815 auf dem Wiener Kongress an Preußen fällt. Um die neuen Gebiete schnell zu integrieren, bekommt Naumburg ein Oberlandesgericht, sagt Jörg Wiedemann.
0: Und der erste Gerichtspräsident, Freiherr von Gärtner, hat von Anfang an gesagt, wir müssen uns schnell integrieren, wir müssen viele Maßnahmen ergreifen, um mit der Stadt auch warm zu werden. Eine Maßnahme war, dass die Hälfte der Oberlandesgerichtsräte, die hier beschäftigt wurden, sächsische Juristen waren und nur die Hälfte preußische. Also damit man diese Integration schafft. Und eine Maßnahme war eben, sich an dem Kirschfest zu beteiligen.
1: Das in den Jahren nach den Napoleonischen Kriegen boomt. Die Menschen wollen wieder feiern, trotz aller politischen Einschränkungen, bekannt als Karlsbader Beschlüsse. Die, Ironie des Schicksals, erlassen werden, weil der Burschenschaftler Karl Sand Erfolgsautor Kotzebue als vermeintlichen russischen Spion erdolcht.
0: Es gab dann auf diesem Festplatz eine Vielzahl von Familienhütten, meistens als Laubhütten gestaltet, in denen man sich traf. Und dann kam, wie gesagt, das Oberlandesgericht hierher und der Präsident meinte, in diesen Familienhütten, da ist ja exklusiver Zugang nur für die Familienmitglieder, wir stellen ein öffentliches Zelt auf, in das alle gehen können. Und diese Idee hat dann auch Platz gegriffen, also es gab auch ein Magistratszelt, es gab noch weitere größere Zelte. Dadurch ist eigentlich der Festplatz so entstanden, wie wir ihn heute noch haben, also als ein Platz mit mehreren Festzelten, die für alle geöffnet sind und in denen eben das Fest gefeiert wird.

0: Naumburgs Hymne. Schon Kindergartenkinder lernen sie. Komponiert hat sie ein Referendar des Oberlandesgerichts, Karl Friedrich Seifert 1832, als mit großem Brimborium der vermeintlich 400. Jahrestag der Hussitenbelagerung ansteht.
1: Und zu Ehren des Mirakel ist alljährlich ein

0: Ja. Geld im Zelte lassen kann man heute natürlich immer noch. Doch, und das ist Jürg Wiedemann wichtig, es sind regionale Vereine, die die Zelte betreiben, sich und ihre Geschichte dort präsentieren.
1: Dieses Fest inspiriert auch zu eigener Kreativität, zu eigenen Ideen. Es ist einfach so ein Ansporn, was könnten wir eigentlich aus unserem Interessengebiet an Historischem aufgreifen? Und insofern wächst dann auch Geschichtsbewusstsein durch die Beschäftigung mit dem Umzugsbild.
0: An die Belagerung und wundersame Errettung glaubt in Naumburg keiner mehr. Auch wenn die Kinder noch immer weißgewandet zum Heerlager der Hussiten pilgern, die jedes Jahr ihr Lager an der Stadtmauer aufschlagen, angeführt von ihrem Heerführer Prokop. Dessen Bild sich aber dank der Naumburger auch in Tschechien gewandelt hat, weiß Matthias Ludwig.
2: Es war ja ein Anführer, mit Sicherheit auch sehr brutal als erfolgreicher Anführer. Und diese Mildtätigkeit, die sozusagen in diesem Theaterstück kolportiert wird, führte in Tschechien dazu, aus Prokop einen freundlichen Nationalhelden zu machen. Es gibt monumentale Historiengemälde, die Hussiten vor oder Prokop vor Naumburg. Und das wirkte bis in die Schulbücher in Tschechien, unser lieber Nationalheld Prokop. Das muss man sich mal vorstellen. Und in Naumburg fing das an.
0: Und so schreibt eine erfundene Geschichte Geschichte. Und vereint heute die Naumburger mit ihren angeblichen Gegnern. Naumburg, die Stadt, in der die Hussiten nie gewesen sind, ist Hussitenstadt. Gehört zur tschechisch-deutschen Vereinigung von Städten mit hussitischer Tradition. Eine Tradition, die die Naumburger sich erfunden und erspielt haben.
3: Zu schön, um wahr zu sein, das Hussitenkirschfest von Naumburg. 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Ich bin Linda Schildbach. Kommen Sie gut durch den Tag.
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1: Ich war 13 und im Stimmbruch und seit kurzem war ich Konfirmand. Ich wollte wissen, wer ich bin, warum, wohin, wofür, was Leben bedeutet und was der Tod ist. Bis zur Konfirmation sollte ich 50 Gottesdienste in 2 Jahren aufsuchen, mit Stempelkarte. So ging ich oft in die Kirche. Viele waren dann nicht im Gottesdienst. Der Pastor war freundlich, aber ich verstand ihn nicht immer. Was bitte ist Kyrie Eleison? An die Lieder und das Orgelspiel musste ich mich gewöhnen. Dennoch war ich beeindruckt von der Würde des Kirchenraums und des Gottesdienstes, von der Weite der Gedanken, später auch von der Verlässlichkeit der Abläufe und von der Musik, die oft so gar nicht nach den Charts klang, jedenfalls nicht nach denen der letzten 100 Jahre. Und es gab einen jungen Mann, wohl um die 20, also für mich doch eher alt. Er saß meistens ein paar Reihen hinter mir und sang hörbar mit einer klaren und angenehmen Stimme. So wie ich es gern gekonnt hätte. Doch nicht nur sein Gesang machte Eindruck auf mich, sondern gerade auch sein froher Mut zum Solo, denn viele waren ja nicht im Gottesdienst. Er schien mir kein Star, sondern ein Mensch zu sein, der so begeistert war, dass das Singen sein Ventil war. Einer, der seine Freude und sein Gottvertrauen herausließ. So wie es in Psalm 71 heißt: Meine Lippen und meine Seele, die du Gott erlöst hast, sollen fröhlich sein und dir Lob singen. Schön singen konnte ich nie, aber seit damals weiß ich, dass Fröhlichkeit und Glaube Freunde sind.
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1: Uralte Handschriften, düstere Kreaturen und nächtliche Visionen. Das Festival Mont Albane widmet sich in diesem Jahr dem großen Unbekannten. Ab Freitag verwandeln sich die Stadtkirche St. Marien und Schloss Neuenburg in Freiburg an der Unstrut wieder in Zentren für mittelalterliche und sehr alte traditionelle Musik. In diesem Jahr gibt es ein Novum beim traditionellen Festival, erzählt Leiterin Susanne Ansorg.
2: Und zwar werden Mitglieder des Festivalteams, das sind ja zum großen Teil auch Musiker und Musikerinnen, mit Arianna Sawall und ihrem Lebensgefährten Petter Utland Johansen auf der Bühne stehen und in der spektakulären Aufführung der Orakelgesänge der Sibyllen aus Katalonien und dem altnorwegischen Traumgesang Traumkvedet teilnehmen.
1: Mystische Gesänge zwischen Sicht und Unsichtbarem. Heute Abend um 20 Uhr erklingt dieses Konzert in der Stadtkirche. Das internationale Musikfestival Mont Albane spürt dem Verborgenen nach und läuft das ganze Wochenende in Freiburg an der Unstrut.
3: Ich habe eine Reise gemacht, die der Traum eines jeden in diesem Land DDR an der Grenze zwischen Ost und West ist. Entgegen meinem Willen bin ich auf die andere Seite der Mauer geschoben worden. Im Knast war ich äußerlich gefesselt, im Westen war ich es innerlich.
1: Sie nahm die Freiheit der Andersdenkenden wohl allzu wörtlich. Deshalb schoben die DDR-Machthaber die Bürgerrechtlerin Bärbel Bohley Ende der 80er Jahre kurzerhand nach England ab. Doch die Künstlerin trotzte dem Regime und erzwang nach nur 6 Monaten ihre Rückkehr. Der Dokumentarfilm Bärbel Bohley, Tagebuch einer Auflehnung, zeichnet diesen Kampf nach. Das Porträt nutzt Bohleys intime Tagebücher und lässt enge Weggefährten zu Wort kommen. Der Dokumentarfilm Bärbel Bohley, Tagebuch einer Auflehnung, ist heute unter anderem zu sehen um 17 Uhr in der Kinobar Prager Frühling in Leipzig in Anwesenheit von Regisseur Fosco Dubini und dem Zeitzeugen Stefan Wickert.
3: Wo werden wohl die nächsten Aufbrüche sein? Vielleicht doch einmal in der DDR?
1: Als Kind war es ein lästiges Müssen. Als Erwachsener ist es oft eine unerreichbare Sehnsucht, das Einschlafen. Der Liederabend, Nachti bis morgen gleich wieder, vom Ensemble des Weimarer Theaters unternimmt eine musikalische Reise in das Reich des Schlafes. Die Reiseroute führt vorbei an klassischen Schubert-Liedern genauso wie an Popsongs von Madonna. Ein absurder, intimer und sehr philosophischer Abend über das wohlige Wegschlummern und das quälende Wachliegen. Das Publikum darf übrigens ausdrücklich in bequemer Kleidung erscheinen. Nachti bis morgen gleich wieder beginnt heute zu fast nachtschlafender Zeit um 22 Uhr im Foyer vom DNT Weimar.
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3: Um 10 Uhr mit Susanne Lemke. Die USA und der Iran wollen US-Medienberichten zufolge ab heute direkte Gespräche über ein Ende des Iran-Kriegs führen. Wie mehrere US-Medien berichten, ist US-Unterhändler Steve Witkoff auf dem Weg in die Schweiz. Dort solle die erste Gesprächsrunde über ein mögliches Atomabkommen stattfinden. Irans Außenminister Abbas Araghchi plane heute anzureisen, falls die neue Waffenruhe zwischen Israel und der Hisbollah-Miliz halte. Seit Beginn der Waffenruhe kam es allerdings nach libanesischen Angaben erneut zu Angriffen aus Israel. Auf ihrem Bundesparteitag in Potsdam hat die Linke ihre Parteilinie in Bezug auf den Nahostkonflikt verschärft. Das israelische Vorgehen im Gazastreifen wird nun offiziell als Völkermord eingestuft. Ein entsprechender Antrag wurde mit großer Mehrheit beschlossen. Im Beschluss enthalten ist ein Bekenntnis zum Existenzrecht des Staates Israel. Außerdem wird gefordert, sowohl jüdisches als auch palästinensisches Leben in Deutschland zu schützen. Die Partei Die Linke sieht sich immer wieder mit Antisemitismusvorwürfen konfrontiert. Der Vorsitzende des gemeinsamen Bundesausschusses von Krankenkassen, Kliniken und Ärzten, Josef Hecken, hat die Sparpläne im Gesundheitssystem kritisiert. Hecken sprach in der Frankfurter Allgemeinen Sonntagszeitung von einer gravierenden Gerechtigkeitslücke. Zur Kasse gebeten würden Beitragszahler, Ärzte und Krankenhäuser. In Bezug auf die Versicherungsbeiträge von Bürgergeldempfängern entziehe sich der Bund aber seiner Pflicht. Hecken schlug neben einer Zuckersteuer auch eine Erhöhung von Tabak- und Alkoholsteuer vor. In Deutschland sind mittlerweile rund 6 Millionen Solaranlagen installiert. Diese Zahl hat der Bundesverband Solarwirtschaft genannt. Der BSW Solar teilte mit, in den 6 Jahren von 2020 bis 2025 seien knapp 390 Milliarden Kilowatt Strom erzeugt worden. Diese Energie ersetze nach Berechnungen des Verbands fossile Energieimporte im Wert von 20 Milliarden Euro. Nach Angaben des Umweltbundesamtes wurden durch die Nutzung von Solarstrom in Deutschland in den vergangenen 20 Jahren rund 500 Millionen Tonnen Treibhausgase vermieden. Bei der Fußball-WM hat die Türkei auch ihr zweites Spiel verloren und scheidet damit nach der Vorrunde aus. Das Team unterlag Paraguay trotz langer Überzahl mit 0:1. Die USA haben vorzeitig die K.O.-Runde erreicht. Die US-Elf siegte am Abend gegen Australien mit 2:0. Außerdem spielten Schottland gegen Marokko 0:1, Brasilien gegen Haiti 3:0. Das waren die Nachrichten.
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4: Die Temperaturen von 9 Uhr überall bedeckt, zum Teil mit und zum Teil Nachregen. Bei 17 Grad auf dem Brocken, 18 Grad waren es in Erfurt auf dem Fichteberg und in Meiningen, 19 Grad in Eisenach, 22 Grad in Chemnitz, 23 in Gera, Halle und Leipzig, 26 Grad in Dresden und 27 Grad in Görlitz. Heute wechseln sich Sonne und dichte Wolken ab. Auch Schauer und Gewitter sind immer wieder möglich. Dabei wird es schwül und heiß, 30 bis 34 Grad. In der Nacht dann anfangs wieder Schauer und Gewitter, später dann trocken und klar bei 21 bis 16 Grad. Und morgen ähnlich, kleines bisschen kühler, 29 bis 33 Grad. Der MDR Kulturverkehrsservice meldet: Vorsicht auf der A72 Richtung Hof. Zwischen Stolberg Nord und Stolberg West steht ein defektes Fahrzeug auf der linken Fahrspur. Vorsicht auf der A4 Frankfurt Richtung Dresden. Zwischen Wandersleben und Neudietendorf liegt eine LKW-Radkappe auf der Fahrbahn. A13 Richtung Berlin zwischen Marsdorf und Radeburg. Stau und stockender Verkehr. Hier brauchen Sie eine Viertelstunde länger. und A71 Richtung Schweinfurt in der Auffahrt Erfurt Nord Behinderungen durch einen defekten LKW hinter einer Kurve. Soweit der MDR Kulturverkehrsservice. Wir wünschen Ihnen gute Fahrt. Es ist 10:04.
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4: Mit Caroline Knappe. Herzlich willkommen.

Till Brönner war das an der Trompete mit Musik von seinem aktuellen Album Italia und darauf ja, feiert er genau dieses Land, seine Bezüge zu diesem Land. Schon als kleines Kind war er immer wieder da und wir hatten hier so ein richtiges Sommerpartygefühl. Sie sind bei MDR Kultur, gleich ist es 8:08. Der gute alte Dederon-Kittel. Der war damals vielleicht einfach nur praktisch, außerdem gab es ja sowieso nichts anderes. Heute ist er aber Kult und deshalb richtet die Tuchfabrik der Gebrüder Pfau auch heute in Krimmetschau zum ersten Mal einen Kittelschürzentag aus. Was dahinter steckt und wie es eigentlich zum Hype um den Dederon-Kittel gekommen ist, das erfahren Sie gleich nach den D-Lines. Cheer up, Charlie.

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1: Curtis Digers hier bei MDR Kultur. Gleich ist es 10:45. Eine Modenschau rund um den Dederon-Kittel. Stellen Sie sich mal vor, sowas hätte Ihnen jemand in den 80ern erzählt. Völlig absurd. Heute können Sie aber genau das erleben. In Krimmelschau, in der Tuchfabrik der Gebrüder Pfau. Vom Hype um die Kittelschürze sind selbst die Organisatoren in Krimmelschau überrascht. Aber es ist ein guter Anlass, der Kittelschürze mal auf den Grund zu gehen. Und genau das hat Christine Hendinger getan.
2: Ein Sommerfest rund um die Kittelschürze? Was zunächst nach einer kuriosen Idee klingt, entwickelt sich gerade zum Publikumsmagneten, schwärmen Museumsleiterin Birte Hemeyer und Mitarbeiterin Andrea Berisch.
3: Ich glaube, das wird ein ganzes Feuerwerk an Angeboten und an Ideen, weil es sprudelt aus ganz vielen Menschen, sobald es um dieses Thema Kittelschürze geht.
4: Und da haben wir gemerkt, es ist eine Riesenresonanz. Das Thema ist sehr positiv besetzt. Die Leute melden sich, die sagen, ja, ich habe die Erinnerung an Oma, an Tante und an dem, was die in den Schürzentaschen hatten, vielleicht mal an Leckereien und an dem, wie sie in ihrer Küche standen.
2: Ob in Küche, Garten oder Fabrikhalle, Kittelschürzen waren der Trend. In Blau mit weißen Blümchen, in Lila mit rosa Tupfen oder in Rot mit geometrischen Mustern. Die Designauswahl war immens. Vor allem aber galt die Schürze als praktisch und pflegeleicht.
3: Da hat man sich von der alten Baumwolle entfernt, die man auch bügeln musste. Die modernen Kittelschürzen, einmal durchgewaschen, waren die nach 10 Minuten trocken und bügelfrei.
2: In den 1930er Jahren in den USA entstanden, eroberte die Kittelschürze nach dem Zweiten Weltkrieg Ost- wie Westdeutschland. Vor allem aber die DDR-Betriebe. Allein in Krimmelschau arbeiteten bis zur Wende rund 4.500 Menschen in der Textilbranche. 80% davon waren Frauen. In der heutigen historischen Tuchfabrik der Gebrüder Pfau, wo Wollstoffe hergestellt wurden, zeigen Fotos und Filme zahlreiche Frauen an Maschinen und Webstühlen in Kittelschürze. Als Arbeitskluft stand sie einerseits für die emanzipierte berufstätige Frau, andererseits ganz klassisch für die Rolle als Mutter und Hausfrau. Für beide Lebenswelten schien die Kunstfaser Dederon perfekt.
3: Im Westen sagte man auch Perlon. Das sind eigentlich die gleichen Materialzusammensetzungen, also so Polymerketten. In der DDR konnte man aber nicht diese Westbezeichnungen verwenden und hat dann das Kunstwort Dederon gebildet. Wenn man das nämlich aufschreibt, stellt man fest, es besteht aus DDR und Dederon.
2: Kittelschürzen selbst wurden in der Tuchfabrik nicht hergestellt. Genäht wurden die praktischen Alltagsbegleiter unter anderem im Erzgebirge. In Eibenstock gründeten Birgit Mädlers Eltern Ende der 1950er Jahre einen kleinen Betrieb. Rund 50 Frauen nähten damals in Heimarbeit Schürzen für Kindergärten und später für Erwachsene. Den Familienbetrieb führt die 64-Jährige gemeinsam mit einer Schneiderin im Nebenerwerb fort.
5: An und für sich ist es für mich schon schön. Ne? Das ist ja wirklich so ein bisschen Familiengeschichte und Herzenssache, dass ich das halt noch weitermache. Ich bin ja mit der Dederon-Schürze aufgewachsen.
2: Seit einem Zeitungsartikel über die Manufaktur im vergangenen Jahr boomt die Nachfrage. Frauen beauftragen eine neue Schürze für sich selbst, Mutter oder Oma. Doch nicht nur im abgelegenen Eibenstock erleben die Schürzen ein Revival. Kulturwissenschaftlerin Stefanie Reis widmet sich den Kitteln, wie sie sie nennt, seit 2024 etwa mit einer Fotoausstellung, Erzählcafés und einem Podcast. Ein Comeback feierte die Schürze im letzten Jahr sogar auf der Pariser Modewoche. Auch in Krimmelschau kommen die Kittel auf den Laufsteg. Dazu gibt's eine Selfie-Station in einem historischen Umkleideraum zwischen alten Schränken und Handwaschbecken. Besucher und Besucherinnen können sich dafür Schürzen überziehen, die das Museum bereithält.
4: Eine kleine Überraschung wird es für diejenigen geben, die in Kittelschürze kommen. Und wir wünschen uns natürlich auch, dass die Leute andere Erinnerungen mitbringen. Wir werden eine große Wäscheleine hier haben, wo wir die ganzen Erinnerungsstücke, welcher Art auch immer, dann aufhängen. Wir sind gespannt, was die Menschen da für Einfälle haben.
2: Ob Fotos, Geschichten oder Kittelschürzen, was auch immer die Gäste dabei haben und dem Museum anvertrauen, soll bewahrt werden. Ein neues Zeitzeugenprojekt mit dem Titel Fäden der Erinnerung ist bereits in Planung. Genau wie die Idee, dem Kittelschürzentag im nächsten Jahr eine komplette Ausstellung folgen zu lassen.
1: Und heute findet er statt, der Kittelschürzentag. Zur Stunde wurde er eröffnet. Bis 17 Uhr gibt's dort jede Menge zu erkunden und zu erleben. Von Modenschau über Fabrikrundgang ist da alles dabei. In Krimmelschau in der Tuchfabrik der Gebrüder Pfau. Und Christine Hendinger hatte berichtet.
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Wallace Bird, Hold Tight. Also wir halten uns senkrecht, geben uns alle Mühe. Der Song stammt von ihrem neuen Album I Can See Your House From Here. Und den könnte man übersetzen, den Titel mit Ich kann von hier aus dein Haus sehen, aber ich kann nicht zu dir gehen. Es geht um Verlust und Trauer auf diesem Album. Einen guten Kollegen hatte Wallace Bird verloren und diesen Verlust hat sie auf dem Album verarbeitet.

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1: Der gute alte Bob Dylan hier bei MDR Kultur. Mit ihm ist es 10:55. Gleich gucken wir hier in die Feuilletons der großen und größeren Zeitungen auf die Themen des heutigen Tages. Bis dahin begleitet sie Aaron Fraser, Into the Blue. Das kann man sich ja hier denken als ab ins Wasser.

0: Aaron Fraser hier bei MDR Kultur. Gleich 11:30 ist es.
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0: Und diesen Blick hat heute Wolfgang Schilling für uns geworfen.
2: Die Mitteldeutsche Zeitung steht Kopf und meldet voller Lokalstolz aus ihrem Verbreitungsgebiet. Die erste Breakdance-Ampel der Welt steht in Dessau. Auf deren roten und grünen Scheiben zeigt sie stilisierte Breakdance-Posen. Auf der Museumskreuzung mitten in der Stadt, und das aus gutem Grund, denn die Breakdance-Szene der DDR hatte ihren Ursprung in Dessau und wird so nun endlich gewürdigt. Die Szene von heute reagiert angemessen. Für die Mitteldeutsche macht der Profi-Breakdancer Heiko Hanewald vor Freude gleich mal einen Kopfstand. Im wahrsten Wortsinn steht er da nur auf dem Kopf, die Hände an der Hosennaht, auf der Fahrbahn und das eindeutig bei roter Breakdance-Pose auf der Ampel hinter ihm. Na, hoffentlich hat das keine Folgen. Von solchen kleineren Straßenverkehrsdelikten zur großen Stunde der Straßenmusik, die morgen wieder am 21. Juni, dem längsten Tag des Jahres und dem der Fête de la Musique, gefeiert wird. Mehr als 1300 Städte sind diesmal dabei, bei diesem Festival der besonderen Art, dessen Ursprung im Paris des Jahres 1982 liegt, schreibt die Kleinpariser oder eben auch Leipziger Volkszeitung. Das Konzept, ob in Parks, auf Straßen, in Clubs und Bars oder auf Bühnen, Hauptsache die Musik spielt und das bei freiem Eintritt. Eröffnet wird die Fête in Leipzig um 13 Uhr am Westbahnhof in Plagwitz. Nach dem Auftritt von Courbeau gibt es dort passend zum diesjährigen Motto Allons en danse Tanzworkshops. Und für alle, die statt dem Tanzbein lieber die Fahne des zeitgenössischen revolutionären Liedes schwenken wollen, gibt es zum Abschluss der Fête de la Musique mit dem Duo Strict Minimum im Ostpassage-Theater feministisch-antikapitalistischen Trash-Techno. Die Mischung macht's. Und Mick Jagger. Immer weiter. Die Süddeutsche hat ihn im großen Interview nach Tourplänen gefragt und zur Antwort bekommen, wir arbeiten an etwas. Ich glaube allerdings nicht, dass es dieses Jahr noch Konzerte geben wird. Das kann ich also absagen. Hoffentlich im kommenden Jahr. Ich würde es lieben, wieder auf Tour zu gehen. Und das vereint den inzwischen 82-Jährigen mit dem 74-Jährigen und gesanglich wohl erfolgreichsten deutschen Sozialdemokraten. Na, wer könnte das sein? Richtig, Roland Kaiser. Die Tageszeitung Die Welt fragt ihn heute ganz sorgenvoll. Ihre vielleicht leidenschaftlichsten Konzerte finden in Regionen statt, in denen die AfD besonders stark ist. Spüren Sie bei Veranstaltungen wie der Kaisermania in Dresden eine politische Veränderung im Publikum gegenüber früheren Jahren? Und bekommt zur Antwort, nein. Aber die Kaisermania wird mittlerweile auch von 60-70% nicht Dresdnern besucht, würde ich sagen. Vor vielen Jahren habe ich an einer Kundgebung in Dresden teilgenommen, einer sogenannten Anti-Pegida-Demonstration vor der Frauenkirche. Ich hatte dabei keine Anti-Haltung, sondern habe für Nächstenliebe, Solidarität und den Dialog mit politisch Andersdenkenden geworben. Wir dürfen eins nicht vergessen, Sinn und Zweck des Miteinanderredens kann auch sein, dass am Ende der andere Recht hat. So etwas soll es geben, meint der überzeugte Sozialdemokrat Roland Kaiser in der Tageszeitung Die Welt. Und damit guten Tag.
0: Und soweit unser Feuilleton von Wolfgang Schilling.
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0: Heute wechseln sich Sonne, dichte Wolken, Schauer und Gewitter ab. Dabei ist es schwül heiß, 30 bis 34 Grad. Auch in der Nacht anfangs noch ein paar Schauer und Gewitter, später dann trocken und klar bei 21 bis 16 Grad. Und morgen ähnlich wie heute, einen kleinen Ticken kühler, 29 bis 33 Grad. Der MDR Kulturverkehrsservice meldet A13 Richtung Berlin zwischen Thiendorf und Radeburg, Stau und stockender Verkehr, hier brauchen Sie 10 Minuten länger. Nochmal A13 Richtung Berlin zwischen Duben und Freiwalde, 4 Kilometer Stau durch Fahrbahnschäden, rechnen Sie hier mit 20 Minuten mehr. A71 Richtung Schweinfurt in der Auffahrt Erfurt Nord, Behinderungen durch einen defekten LKW hinter einer Kurve. Die B6 ist zwischen Wurzen und Machern nach einem Unfall gesperrt. Und dann haben wir noch eine Meldung von der B187 Richtung Brandes. Zwischen Jessen und Holzdorf liegt Müll auf der Fahrbahn. Soweit der MDR Kulturverkehrsservice. Wir wünschen Ihnen gute Fahrt und gleich ist es 10:55.
3: 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Jetzt aus Dresden, Garda.

Garda aus Dresden hier bei MDR Kultur an diesem Sonnabendvormittag. Die WM ist am Laufen, wir sind mittendrin und manchmal gibt's ja bei solchen Wettbewerben auch Spiele, die in die Geschichte eingehen. Eins davon wollen wir Ihnen gleich nochmal vorstellen und genauer in unserem Stichtag beleuchten, nämlich das zwischen der BRD und der damaligen GSSR, aus dem die GSSR als Sieger und damit als Europameister hervorgegangen ist. Das war 1976 und mehr dazu gleich in unserem Stichtag.

0: Bach hier bei MDR Kultur. Bach geht immer und beim Leipziger Bachfest noch bis Sonntag jede Menge. 10:50 ist es.
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0: Sie sind genau 50 Jahre her, die beiden Elfmeter, die bis heute legendär sind. Uli Hoeneß Schuss in den Belgrader Nachthimmel und Antonín Panenkas lässiger Lupfer in die Tormitte. Das war 1976, es war das Finale der Europameisterschaft und die GSSR hat damals gewonnen. Kai Kunze erinnert im heutigen Stichtag.
2: Vergleichen Sie bitte die Zeit, meine Damen und Herren.
3: Es ist genau 20.15 Uhr.
2: Das Endspiel um die Europameisterschaft hat begonnen.
3: Ein sommerlicher Sonntagabend im Stadion Roter Stern. Pünktlich pfeift Schiedsrichter Gonella das Finale zwischen der Tschechoslowakei und der Bundesrepublik Deutschland an.
2: Ich kann mir vorstellen, dass sehr viele Zuschauer heute vor dem Bildschirm sind in Deutschland und es ein Familienabend ist.
3: Die Temperaturen mild, der Rasen trocken, die deutsche Mannschaft ausgelaugt, die GSSR hingegen spielfreudig. Das technisch und taktisch offensiv eingestellte Team geht 2:0 in Führung. Reporter Ernst Huberti erkennt:
2: Die deutsche Mannschaft scheint es sich wieder einmal schwer machen zu wollen.
3: Erst in der allerletzten Sekunde der regulären Spielzeit gelingt Bernd Hölzenbein der Ausgleich für die BRD. Da die Verlängerung keine Tore bringt, muss erstmals in der Geschichte eines internationalen Turniers ein Elfmeterschießen über Sieg oder Niederlage entscheiden.
2: Meine Damen und Herren, keines der Spiele ist bisher ohne Verlängerung vor sich gegangen. So also auch dieses nicht. Man sieht daran, wie gleichwertig die Mannschaften sind hier bei diesem Turnier in Belgrad.
3: Alle Schützen treffen. Dann kommt Uli Hoeneß, Außenstürmer des FC Bayern München.
4: Ich wollte eigentlich nicht schießen, dann kam der Franz Beckenbauer zu mir als Kapitän und gesagt, Uli, ich schieße auch nicht gern, aber du musst schießen, weil ich war ja dann schon so einer der erfahrenen Spieler. Du musst schießen. Und dann habe ich gesagt, na gut, wenn du meinst, dann schieße ich halt.
3: Meterweit fliegt der Ball über das Tor, hinein in den Nachthimmel über Belgrad.
4: Ich habe mir gedacht, wenn ich den Ball voll treffe und ich habe ihn halb links oben in den Winkel hauen wollen, und wo er schlussendlich gelandet ist, wissen wir.
3: Eine Fahrkarte in die Geschichtsbücher, Sinnbild für den damaligen Umbruch der bundesdeutschen Nationalmannschaft, immerhin amtierender Welt- und Europameister. Doch dieses Turnier gewinnt der Außenseiter.
5: And Czechoslovakia are European Champions.
3: Hoeneß wird das Stigma des Scheiterns nicht mehr los, sieht sich der Häme der Öffentlichkeit und Presse ausgesetzt. Sein Schuss wird zu einer Chiffre fürs Versagen. Die Nacht von Belgrad, sein Albtraum.
4: Ich habe mir einfach in dem Moment nicht zugetraut, den Ball jetzt nach rechts oder links zu schieben oder zu warten, was macht der Torwart. Ich wollte ihn draufhauen und habe mir gedacht, wenn ich den jetzt aufs Tor bringe, wäre er wahrscheinlich auch drin gewesen, weil er war so scharf.
3: Doch dieses Drama ist noch nicht vorbei. Auf Tragik folgt Sekunden später die Heldengeschichte.
6: Panenka.
3: Antonín Panenka, ausgefuchster Zauberfuß der GSSR, legt sich den Ball auf den Punkt, läuft kurz an und lupft das Leder listig, locker, lässig in die Mitte des Tores, während Sepp Maier verzweifelt nach links hechtet.
7: Go!
8: Das schien mir die einfachste Lösung, wie ich den Ball ins Tor schießen konnte. Bis dahin kannte das praktisch niemand, aber für mich war das 1000%ig sicher. Ich hatte das sehr gut einstudiert.
3: Ein Elfmeterpunkt im Stadion Roter Stern vereint zwei Bestimmungen in jener fußballhistorischen Nacht von Belgrad. Das Versagen des Uli Hoeneß und die Geburt des Panenka-Elfmeters am 20. Juni 1976, einem sommerlichen Sonntagabend, heute vor 50 Jahren.
2: Und Hermann Schön hat nicht umsonst gesagt, jeder kann jeden schlagen. Hier gibt es keinen Favoriten und hier gibt es keinen Außenseiter.
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0: mit.
1: Bonaparte hat hier zum Träumen eingeladen. Sie hören MDR Kultur und es ist 10 vor 11.
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1: Raus in die Natur, das gehört wohl mit zum Schönsten, was man in diesen Sommertagen so machen kann. Und dieses Raus hat der Dichter Jakob Haringer zu seinem Lebensthema gemacht. 1898 wurde er in Dresden geboren und er führte ein ziemlich unstetes Wanderleben, war immer unterwegs und schrieb. Seine Texte, meistens Gedichte, hat er in der Regel im Selbstverlag veröffentlicht. Und Autoren wie Döblin oder Hesse waren begeistert und haben Haringer zum Teil auch finanziell unterstützt. Eines seiner unbeschwerteren Gedichte, in dem er sich ganz dem Moment und der Sommerwärme hingibt, liest jetzt Samuel Weiß.
3: Sommerlied. Freudig, dass die Blumen duften, süß bei Bauern Brot und Speck. Lass die Schurken und die Schuften, lass den ganzen, ganzen Dreck. Und die Sonne schimmert golden und das Bier ist gut und frisch. Schmetterling und Lindendolden flattern auf den Gartentisch. Was gekommen, was gegangen, allem trink ich lustig zu. Keine Wünsche, kein Verlangen stört die liebe Sommerruh. Und im Herz blühen Mohn und Lerchen, und du lachst so wunderbar. Kind, mit deinen alten Märchen, täusche nicht mein graues Haar, denn ich lernt mich längst bescheiden, unnütz war, was all geschah. Blaue Nacht, du nahst so seiden, und die Sterne sind schon da.

Angeliki Jo hier bei MDR Kultur. Mit ihr ist es kurz vor 11. Gleich gibt es hier die Nachrichten. Und in der kommenden Stunde erwartet sie hier wie immer MDR Kultur trifft. Und da sind wir heute mit einem Mann im Gespräch, der im besten Sinne des Wortes bodenständig ist. Tief verwurzelt mit dem Boden seiner Heimatstadt Leinefelde-Worbis. Und der mit dieser Verwurzelung und aus dieser Verwurzelung heraus die Landesgartenschau gestemmt hat.

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4: Um 11 Uhr mit Susanne Lemke. Um über ein Ende des Irankriegs zu sprechen, ist der US-Unterhändler Steve Witkoff US-Medienberichten zufolge auf dem Weg in die Schweiz. Dort solle die erste Gesprächsrunde über ein mögliches Atomabkommen stattfinden. Den Berichten zufolge will auch Irans Außenminister Abbas Araghchi heute anreisen. Eine offizielle Bestätigung für die Reisen gibt es bislang nicht. Der Politikwissenschaftler Benjamin Höhne wertet die Verherrlichung totalitärer Systeme in der Linksjugend als Sehnsucht nach einfachen politischen Lösungen. Der Chemnitzer Professor sagte dem MDR, diese Sehnsucht kenne man auch aus dem AfD-Milieu. Das bedeute oft auch Verdruss über die Demokratie. Hinzu komme geschichtliches Unwissen. Höhne betonte, Jugendverbände seien oft radikaler als die Mutterparteien. Dennoch brauche die Linkspartei eine Debatte über diese Tendenzen. In Deutschland sind mittlerweile rund 6 Millionen Solaranlagen installiert. Diese Zahl hat der Bundesverband Solarwirtschaft genannt. Der BSW Solar teilte mit, in den 6 Jahren von 2020 bis 2025 seien knapp 390 Milliarden Kilowatt Strom erzeugt worden. Diese Energie ersetze nach Berechnungen des Verbands fossile Energieimporte im Wert von 20 Milliarden Euro. Nach Angaben des Umweltbundesamtes wurden durch die Nutzung von Solarstrom in Deutschland in den vergangenen 20 Jahren rund 500 Millionen Tonnen Treibhausgase vermieden. Bei einem Güterzugunfall in München ist ein Mensch ums Leben gekommen. Das teilte die Polizei mit. Nähere Angaben zu dem Toten gab es zunächst nicht. In der Nacht waren 2 Waggons eines Güterzugs von einer Brücke etwa 5 Meter in die Tiefe gestürzt. Ersten Erkenntnissen zufolge waren 2 Züge beim Rangieren zusammengestoßen. Auswirkungen auf den Regional- oder Fernverkehr gibt es laut Deutscher Bahn nicht, da die Strecke ausschließlich für den Güterverkehr genutzt wird. Beim Thema Aufstiegsreform in der Fußballregionalliga wollen die ostdeutschen Ministerpräsidenten den Druck erhöhen. Dazu haben sie nach MDR-Informationen einen gemeinsamen Beschluss gefasst. Darin fordern sie, ein sogenanntes Kompassmodell einzuführen. Dieses sieht vor, dass die Regionalliga Nordost nach jeder Saison einen festen Aufstiegsplatz in die 3. Liga erhält. Bislang steigen die Meister der Liga nur alle 3 Jahre direkt auf. Das waren die Nachrichten.
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5: Die Temperaturen von 10 Uhr, zum Teil wolkenlos, zum Teil bedeckt, bei 18 Grad in Neuhaus am Rennweg, 19 Grad waren es in Artern und Erfurt, 20 Grad in Eisenach, 21 in Gardelegen, 22 Grad in Magdeburg, 23 Grad in Plauen und Wernigerode, 25 in Wittenberg und 28 Grad in Dresden, Hoyerswerda und Oschatz. Heute wechseln sich Sonne, dichte Wolken, Schauer und Gewitter ab. Dabei ist es schwül heiß, 30 bis 34 Grad. In der Nacht dann anfangs noch Schauer und Gewitter, später trocken und klar bei 21 bis 16 Grad. Und morgen ähnlich wie heute, nur ein ganz kleines bisschen kühler, 29 bis 33 Grad. Der MDR Kulturverkehrsservice meldet: Vorsicht auf der A4 Richtung Frankfurt. Zwischen Schmölln und Ronneburg befindet sich eine ungesicherte Unfallstelle auf der mittleren Fahrspur. A13 Richtung Berlin zwischen Tiendorf und Radeburg, Stau und stockender Verkehr, hier brauchen Sie eine halbe Stunde länger. Nochmal A13 Richtung Berlin zwischen Duben und Freiwalde, 4 Kilometer Stau durch Fahrbahnschäden, rechnen Sie hier mit 25 Minuten mehr. Und dann haben wir noch eine Meldung von der B6, die ist zwischen Wurzen und Machern nach einem Unfall gesperrt. Und geblitzt wird auf der A9 Richtung München zwischen Eisenberg und Bad Klosterlausnitz. Soweit der MDR Kulturverkehrsservice. Wir wünschen Ihnen gute Fahrt. Es ist 11.04 Uhr.
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5: Mit Caroline Knappe. Herzlich willkommen.

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1: Zartmann stellt hier die Fragen aller Fragen. Sie sind bei MDR Kultur und heute bei MDR Kultur trifft. Und da starten wir jetzt einfach mal.
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3: Steckbrief. Ja, guten Morgen.
1: Name?
3: Mein Name ist Stefan Nolte.
1: Wann haben Sie denn Geburtstag?
3: Am 15.04.1974.
1: Und wo sind Sie geboren?
3: In Leinefelde.
1: Was ist Ihr Beruf?
3: Zurzeit bin ich Geschäftsführer der Landesgartenschau Leinefelde-Worbes GmbH.
1: Und was haben Sie gelernt ursprünglich?
3: Vielfältiges. Ich habe angefangen als Tischler, dann habe ich eine Verwaltungsfachausbildung gemacht und studiert habe ich dann noch Bautechnik.
1: Was treibt Sie an?
3: Meine Familie, mein Ehrgeiz.
1: Gut, das werden wir noch erläutern, was diesen Ehrgeiz so ausmacht. Wo fühlen Sie sich denn zu Hause?
3: Also zu Hause fühle ich mich wirklich am geborgensten bei meiner Familie, in der Natur, im Freundeskreis, aber auch beim Sport.
1: Was für einen Sport betreiben Sie denn?
3: Hauptsächlich Schwimmen und früher auch mal Joggen.
1: Und schwimmen dann in der Schwimmhalle oder am liebsten auch draußen im See?
3: In der Schwimmhalle ist es mir in der Tat lieber, weil ich da besser einschätzen kann, Zeiten und auch Kilometer, die ich schwimme.
1: Welche Musik hat Sie jüngst berührt?
3: Also ich bin da wahrscheinlich schon Oldie. Ich mag nach wie vor und immer wieder Depeche Mode.
1: Also schon von Jugend an sozusagen begleitet sie immer, ja. Welches Buch hat Sie zuletzt bewegt?
3: Also ich muss gestehen, in letzter Zeit hatte ich nicht die Zeit, Großbücher zu lesen. Ich schaue da mehr YouTube oder irgendwo, lass mich inspirieren von medialen Geschehnissen. Aber ich kann mich ganz gut erinnern an einem Buch, Der Hundertjährige. Das war sehr, sehr witzig.
1: Und wie beginnt bei Ihnen der Tag?
3: Ja, ganz normal aufstehen, dann Kaffee trinken. Ich kümmere mich dann um die Tiere. Ich habe Hühner. Das ist ein schönes Hobby. Und dann geht's eigentlich schon los zur Arbeit.
1: Gibt's bei Ihnen auch einen Hahn?
3: Gibt's auch, ja.
1: Oh, das bedeutet Arbeit, extra Arbeit.
3: Das, ja, aber ein Hahn gehört eigentlich dazu. Und alle Hühner bei mir haben auch einen Arm. Ich habe jetzt nicht so viele Hühner, aber das ist ein schönes Hobby halt.
1: Stefan Nolte ist zu Gast bei MDR Kultur trifft und sein Geburtsort Leinefelde ist auch unser Stichwort, denn wir sprechen heute über die Landesgartenschau in Leinefelde-Worbes, die zurzeit ja zu besuchen ist und die ohne Stefan Nolte nicht denkbar wäre, muss man schon sagen. Herr Nolte, Sie sind der Geschäftsführer der Landesgartenschau. Wie ist es denn dazu gekommen, dass Sie gesagt haben, das ist mein Ding, das will ich machen?
3: Genau, ich bin einer von zwei Geschäftsführern. Es gibt noch den Tobias Otto, der mich unterstützt. Das ist schon mindestens 5 oder 6 Jahre her. Ich war ja in der Stadt angestellt, auch im Bauamt. Und dieses interessante Projekt Landesgartenschau nach der Expo 2000, die auch Leinefelde hatte und Stadtumbau, ist natürlich ein unheimlicher Turbo für so eine Stadt in der Stadtentwicklung. Und als wir damals die Bewerbungen aufgestellt hatten mit vielen Innovationen, hat mich das schon gereizt. Und ja, letztendlich ist man da so reingekommen in das Thema und ja, seit 2024 dann in der Geschäftsführung.
1: Das heißt aber, Sie hatten schon einfach Lust, die Stadt zu gestalten?
3: Auf jeden Fall. Ich bin selber in Leinefelde groß geworden als Kind, habe im Plattenbau gelebt und habe nach der Wende die Innovation des Stadtumbaus erfahren können. Also Leinefelde steht nun mal für Stadtumbau und es wurde sehr viel nach der Wende umjustiert. Das heißt also im Wohnungsbau selber, in fehlenden Arbeitsplätzen, hat sich mittlerweile alles relativiert. Und so ist eine wunderbare, moderne Stadt entstanden. Und die Landesgartenschau, ich sage mal 2.0, ist nochmal ein unheimliches Stadtentwicklungsprojekt gewesen.
1: Dann nehmen Sie uns doch bitte einfach mal mit aufs Gelände. Also wenn ich heute nach der Sendung direkt mit Ihnen nach Leinefelde fahren würde und Sie nehmen mich mit, was würde ich dann im Moment sehen und erleben?
3: Also das Kerngelände ist im Süden von Leinefelde, zwischen den Bebauungen und der Landschaft im Endeffekt. Dort hat vor 3, 4 Jahren noch ein alter Sportplatz oder ist ein alter Sportplatz gewesen und 853 Garagen. Diese Parkanlage ist komplett überarbeitet worden, auch nachhaltig überarbeitet worden, so dass auch nach der Landesgartenschau unsere Besucher oder unsere Anwohner auch diese Parkanlagen erleben können. Wenn Sie jetzt auf das Gelände kommen, finden Sie eine wunderschöne Parkanlage mit Spiel- und Sportanlagen, eine Skateanlage. Natürlich viele Blumen haben wir da. die auch ständig wechseln. Wir haben unsere Ohne, das ist ein kleiner Bach, wieder renaturiert. Wir haben einen Retentionsbodenfilter gebaut.
1: Ein was bitte?
3: Ein Retentionsbodenfilter, das ist im Prinzip eine Wasseranlage oberirdisch, die aussieht wie ein Teich, erstmal ganz banal gesehen. Mhm. Dort fließt im Prinzip von 70% der Stadt das Oberflächenwasser hinein, was sonst einfach durch einen Kanal banal in die Ohne geflossen wäre. Dort wird's aufgehalten, gespeichert, gesäubert. Das hat was mit Stadtklima zu tun und natürlich auch mit nachhaltiger Wasserführung.
1: Okay. Also, ich habe eine Blütenpracht, die ständig wechselt, haben Sie gerade schon gesagt. Wie sieht's denn im Moment aus, jetzt gerade? Was wächst jetzt?
3: Also das Gelände ist auf jeden Fall immer wieder erlebbar. Am Anfang waren viele Tulpen im Prinzip da. Jetzt ist im Augenblick so eine Übergangszeit, wo wir von dem Frühlingsflor auf den Sommerflor gewechselt haben. Zurzeit ist es so, dass wir viele Dahlienpflanzungen vorgenommen haben mit über 170 Sorten. Wir werden in 10 Tagen Astern pflanzen, die dann in 2-3 Wochen zwei, drei Wochen später zur Geltung kommen. Wir haben viele Wiesenmatten liegen, das heißt also auch mit Hornklee, Margariten. Das ist wirklich eine wirklich schöne Pracht. Wir haben als Sommerbepflanzung auch Salbien da oder auch Blütenstauden mit orangenen Nelken, Salbei, Katzenminze etc. Also sieht wirklich ganz toll aus. Und das Schöne an dem Gelände ist, wir haben einen Bereich, der sehr kultiviert ist im Prinzip. Und dann haben wir noch so ein urbanes Gelände, wo auch die Natur mit Streuobstwiesen etc. Zur Geltung kommt.
1: Haben Sie eine Lieblingspflanze?
3: In der Tat, die Kornblume. Also das, was Landwirte wahrscheinlich hassen, aber eine Kornblume mit einem Klatschmohn in einem Feld stehend, ist ein unheimlich schöner Farbkontrast.
1: Das ist farblich, ist das der Wahnsinn, immer
3: das
1: wieder.
3: Ist toll.
1: Ne? Ja. Hat man Kornblumen dann auch in deine Felder?
3: Kornblumen sind auch in deine Felder, ja. Steht auch dazwischen und wir haben auch 4 Klatschmohn im Augenblick.
1: Sehr schön. Wie ist das denn eigentlich? Braucht es, wenn man als Geschäftsführer sowas anschieben will, schon eine Liebe zur Pflanze und zum Blühen oder braucht es was anderes primär?
3: Muss ich sagen, also es ist nicht vom Nachteil, wenn man sich auch für Pflanzen, für Flora und Fauna mit interessiert. Ansonsten kann man aber auch die Wirtschaftsstruktur so aufbauen, dass man natürlich einen wirtschaftlichen Geschäftsführer hat. Und was man auf jeden Fall braucht und was ich jetzt nicht so im Detail habe, ist ein Gärtner, der wirklich auch Ahnung hat und natürlich auch da nochmal ein Extra-Händchen.
1: Was für ein Team steht da hinter Ihnen?
3: Vielfältig. Also wir haben einmal den gärtnerischen Bereich. Das macht unser Herr Kanzler, der sehr gute Kontakte, Netzwerke und so viel Erfahrung hat. Er sagte immer, ich kann gar nicht erzählen oder ich weiß gar nicht mehr, mit wie vielen Landesgartenschauen er zu tun hatte. Das ist natürlich unser Fundament in dem gärtnerischen Bereich mit unserer Frau Riese. Und ansonsten haben wir natürlich auch noch den baulichen Bereich. Wir haben den Bereich der Finanzen. Wir haben den Besucherservice, der ganz wichtig ist für unsere Kunden bzw. Gäste, der dann auch die Betreuung und die Gästeführung mit unternimmt oder übernimmt. Also vielfältig sind wir aufgestellt.
1: Und wie wichtig war und ist es dabei, auch die Bewohnerinnen und Bewohner von Leinefelde mitzunehmen? Also sprich, wie viele Ehrenamtliche machen damit?
3: Also die Wohner von oder Anwohner von Leinefelde ist erstmal ganz wichtig, weil sie mussten im Endeffekt 2 Jahre lang die ganzen Umbaumaßnahmen
1: ertragen
3: mit Staub, mit Lärm etc. Deswegen hatten wir uns auch bedankt bei den Anwohnern und einen Grillfest vor ungefähr 3 Wochen gemacht, wo wir unsere Anwohner kostenlos auf das Gelände gelassen haben und auch eine Bratwurst und Bier oder Getränk ausgegeben haben. Also und nochmal zu Ihrer Frage zurückzukommen. Natürlich sind auch unsere Ehrenamtler ganz wichtig. Wir haben 150 Stück.
1: Boah, das ist aber viel.
3: Das ist in Ordnung. Brauchen wir auch. Das ist unsere Stütze, die gerade im Besucherservice vielfältig unterwegs sind. Fängt gerade Begrüßung ein. Und Gästeführung ist auch ganz wichtig. Und natürlich die Geländeteams, die auch unterwegs sind, immer nach unseren Gästen mal schauen, ob es allen gut geht, ob Fragen da sind. Also dann nochmal Dankeschön an unser Ehrenamt.
1: Wie haben denn die Leinefelder die Bratwurst und das Bier und den freien Zugang angenommen? Also sprich, wie nehmen Sie die Landesgartenschau insgesamt an?
3: Also die Leinefelder, will ich gar nicht das so beinahe sagen, ich sage mal die Region Leinefelde-Worbis. Das heißt auch Umkreis von 20 Kilometern wird sehr gut angenommen. Wir haben über 6.000 Dauerkarten verkauft und wir kriegen auch anhand unserer Zählungen der Dauerkarten mit, dass im Regionalbereich die Landesgartenschau von unseren Anwohnern und Umringsanwohnern sehr gut besucht wird.
1: Jetzt haben Sie gesagt, vor 2 Jahren wurde der Umbau schon vorgenommen. Die Planung ging ja noch viel, viel früher los. Über das Konzept, mit dem Sie da schließlich überzeugt haben, will ich gern später mit Ihnen reden. Aber ich würde Sie gerne nochmal praktisch fragen, soweit Sie das als Geschäftsführer eben beantworten kann, wie man das überhaupt plant, was, wann, wie blüht. Also orientiert man sich da immer noch an den guten alten Bauernregeln oder nimmt man Prognosen? Und wie genau muss ich das alles im Voraus planen?
3: Also es muss schon sehr genau geplant werden. Wir sind ja in dem Bereich des Landesgartenschaugeländes sehr jungfräulich. Also das geht ja los mit, wir mussten neue Bäume pflanzen. Es war ja vorher komplett bebaut mit Garagen. Mhm. Wir haben über 10.000 Büsche gepflanzt. Und das ist das, was auch nachhaltig ist. Das bleibt ja alles erhalten. Aber für die Landesgartenschau selber müssen natürlich Fachplaner ran oder Leute, die wirklich Ahnung haben, die wissen, wann, was, wie, in welcher Zusammenstellung auch zu pflanzen ist, wann es ausgetauscht wird, wie oft wird es gewässert und so weiter. Also das kann man nicht einfach aus der Hüfte rausmachen.
1: Und wie wichtig war es auch von Anfang an für Sie, dieses Wissen, was ja dann sozusagen sichtbar wird, indem es eben blüht, auch weiterzugeben an die nächste Generation? Also sprich, gibt es auch sowas wie einen Lehr- und Schulgarten, kommen Kinder und Jugendliche, haben die da nochmal, kriegen die besonderes Futter bei Ihnen?
3: Ja, auf jeden Fall. Wir haben auch das grüne Klassenzimmer bei uns auf der Landesgartenschau, wo über 150 Buchungen bereits eingegangen sind und die Klassen kommen natürlich auch und können sich vielfältig informieren. Gibt es verschiedene Themenfelder von wie werden Lebensmittel hergestellt bis hin zu wie pflanze ich bestimmte Blumen und da gibt es ein Programm, was ich glaube 48 Sparten im Endeffekt enthält und wo unsere Kinder sich auch den Lehrplan selber aussuchen können mit ihren Lehrern natürlich.
1: Es klingt deutlich anders als meine Schulgartenerinnerung, wo ich so semi-motiviert vor irgendeinem Beet stand und dachte, mach Ende, oh Herr, mach Ende. Wie ist das bei Ihnen?
3: Also ich hatte selber Schulgarten. Ich habe das immer sehr geliebt, das Fach. Aha. Musste man nicht irgendwo still
1: in der Ecke sitzen und warten, dass es vorbei
3: und so geht. Konnte man ein bisschen was machen und hat auch einiges mitgenommen. Ich hatte damals eine sehr gute Lehrerin, die auch viel Wissen vermittelt hat. Nein, in der Tat ist es so, also es sind nicht nur natürlich pflanzliche Themen, sondern auch vielfältige Themen im grünen Klassenzimmer. Aber wir haben auch Schaugärten auf dem Gelände, die nach der Landesgartenschau als Schulgarten weiter genutzt werden von der Schule, die in der Nähe ist.
1: Gerade zum Stichwort Nachhaltigkeit, da werden wir noch mehr drüber sprechen. Stefan Nolte ist zu Gast bei MDR Kultur trifft. Er ist der Geschäftsführer der diesjährigen Landesgartenschau in Leinefelde-Worbis. Und die Musik, die ihn von Jugend an begleitet, ist Depeche Mode. Und deshalb spielen wir die jetzt auch.

0: Deepesh Mode hier bei MDR Kultur am Samstagvormittag. Deepesh Mode haben wir nicht so oft. Gewünscht hat sie sich. Unser heutiger Gast, das ist Stefan Nolte. Er ist der Geschäftsführer der diesjährigen Landesgartenschau in Leinefelde-Worbis. Stefan Nolte, was hat's mit Deepesh Mode auf sich?
1: Ja, Dankeschön. Also ich war sehr überrascht, dass es gespielt wird. Das ist auch ein schönes Lied, Enjoy the Silence von der Violetta damals, 1990, glaube ich, kam das so. Was hat es mit Deepesh Mode auf sich? Also gerade in meinen Jugendjahren, als ich so 15, 16 war, ist natürlich Deepesh Mode ganz groß geworden, auch mit anderen Gruppen wie Cure. Und das prägt einen natürlich. Und das, was man in der Jugend mag an Musik, hört man dann auch meistens mit 50.
0: Wie ist es bei Ihnen? Katapultiert Sie das dann zurück oder sind Sie sozusagen mit der Musik mitgewachsen und Sie bleiben sozusagen der Sie heute sind, wenn Sie die hören?
1: Beides. Mhm. Also man verändert sich immer im Leben, das ist nun mal so. Aber so die Grundfeste, wenn ich das so nennen darf, in der musikalischen Begleitung oder wie man es nennen kann, ist natürlich, mag ich unheimlich auch die Deepesh Mode und andere Gruppen, die ich damals gehört habe.
0: Herr Nolte, Sie sind selber in Leinefelde geboren und auch aufgewachsen. Und ich habe mich gefragt, ob es erstmal auch diese Verwurzung ist, die eine Rolle gespielt hat bei Ihrer Entscheidung, die Geschäftsführung dann zu übernehmen für die Landesgartenschau. Wie wichtig das war?
1: Also es war auf jeden Fall ein grundlegender Teil davon. Ich bin selber im Plattenbau groß geworden und habe mich auch sehr wohl gefühlt. Und ich kann auch mal oder immer auch sagen, meine Eltern, die sind damals vom Dorf gekommen, wo ein anderer Standard war. Also musste noch selber heizen, hatte keine Fernwärme. Es hat einen Ofen in der Küche gestanden. Manchmal ist man noch auf Toilette über den Hof gegangen. Wo dann irgendwo
0: im Winter, ganz herrlich.
1: Im Winter, richtig kalt. Und da war noch eine Erde, ich will es mal so sagen. Und dann ist man in den Plattenbau, der oft verpönt auch ist oder wie auch immer oder war, aufgestiegen, hatte im Prinzip alles, Fernwärme, hatte eine moderne Wohnung, man hatte die Einkaufsmöglichkeiten, die Polikliniken, die Schulen, die Kindergärten, die Kinderkrippen auch direkt da. Und meine Eltern haben, glaube ich, den Schritt auch nicht bereut und leben auch heute noch in Leinefelde. Und ich bin da halt reingewachsen, hatte kurze Schulwege, viele Freunde. Leinefelde war ja mal, ich sage mal, die jüngste Stadt der damaligen DDR. Das hat was mit dem Eichsfeldplan zu tun gehabt, wo alle, ich sage mal, oder viele Bürger, junge Menschen aus der ganzen damaligen Republik
0: hingelockt wurden,
1: auch Zementwerk Deuner. Und dementsprechend waren wir auch mal die jüngste Stadt mit, ich glaube, 24, 25 Jahren Durchschnitt um die Wendezeit irgendwo. Heute sind wir demografisch bedingt eines der ältesten Städte. Aber nochmal zum Kernthema. Ja, ich bin im Plattenbau groß geworden, wohne heute nicht mehr im Plattenbau, aber ich habe da auch wirklich keine negativen Erfahrungen. Und das ist auch gerade der Stadtumbau eine Entscheidung gewesen, die Stadt weiter voranzubringen, auch im Bereich der Geschäftsführung jetzt und der Landesgartenschau.
0: Das heißt aber auch, Sie haben diesen Niedergang nach der Wende erlebt, den stelle ich mir jetzt brutal vor.
1: Ja, in der Tat. Also Leinefelde ist ja relativ künstlich aufgebaut worden mit vielen, Wohnungen und mit Arbeitsplätzen. Und nach der Wende ist halt viel weggefallen. Und ich habe das gerade in der 10. Klasse und danach in den folgenden 2, 3 Jahren in der Hinsicht erlebt, dass viele von meinen Freunden mit ihren Eltern weggezogen sind, da wo Arbeitsplätze waren. Wir sind ja in dem Länderdreieck Nordthüringen, Hessen, Niedersachsen, Sachsen-Anhalt im Prinzip. Mhm. Und viele Eltern sind damals in meiner Freundin im Westen gegangen. Ja.
0: Und wie war das bei Ihnen?
1: Da war es nicht so. Ich habe zwar eine Ausbildung gemacht in Duderstadt, in Niedersachsen als Verwaltungsfachangestellter seinerzeit, aber ich bin in der Region geblieben, weil halt die Ausbildungsmöglichkeit vorhanden waren und auch meine Eltern Arbeit hatten.
0: Aber Sie haben Freunde vermisst vermutlich.
1: Ja. Auf jeden Fall. Damals war es noch nicht so möglich wie heute, mit digitalen Medien unterwegs zu sein. Also da hat man noch ganz klassisch telefoniert, Anfang der 90er Jahre. Mhm. Aber auf jeden Fall ist erstmal.
0: Und man ist übrigens auch einfach vorbeigegangen.
1: Ja.
0: Ja, genau. Das darf man auch nicht vergessen.
1: Das ist so. Man ist vorbeigegangen, ja. Aber was ich sagen muss, die Rückkehrquote im Eichsfeld ist sehr, sehr hoch. Also die in meinem Alter waren und dann irgendwann Karriere gemacht haben und Kinder gekriegt haben und dann die Möglichkeiten hatten, auch wieder hier in Leinefelde-Worbis oder Umgebung zu arbeiten, sind viele zurückgekommen, weil da Oma und Opa waren und die Kinder gut betreut waren. Also wir haben die eine sehr hohe Rückfall- oder Rückführungsquote gehabt.
0: Rückfallquote.
1: Nein, Rückführungsquote. Und ja, wir haben uns jetzt auch als kleine Pferde stabilisiert in den Einwohnerzahlen. Also es ist eine starke Linie nach unten in den Einwohnerzahlen gegangen, wie in vielen Städten, denke ich mal. Mhm. Und wir haben jetzt so eine Nullpunktlinie erreicht, wo wir eigentlich nicht weiter groß schrumpfen.
0: Das heißt, auch ein Teil Ihrer Freunde müsste zurückgekehrt sein?
1: Ja, ist in der Tat so. Der eine oder andere ist zurückgekommen. Aber das ist, glaube ich, jetzt auch nicht mehr so das Thema, weil wir heute, wie gesagt, ganz anders vernetzt sind.
0: Ja. Erinnern Sie sich denn eigentlich als Kind, ob Sie einen Berufswunsch hatten, einen ersten? Das war ja bestimmt nicht Verwaltungsfachangestellter.
1: Nee, also ich habe damals, als ich so 6, 7 Jahre alt war, habe ich die Leute, die an den Tankstellen die Tankwarts waren, im Prinzip beneidet, weil die immer so viel Geld bekommen haben. Mhm. Ich wusste natürlich nicht, dass sie das nicht behalten durften. Mhm. Das war so mein erster Berufswunsch und danach.
0: Tankwart,
1: ja. Mhm.
0: Bei mir war es Müllmann.
1: Ja, ist auch cool, ne?
0: Ja, ich fand es so toll, diese orangen leuchtenden Anzüge und dann dieses, dass man hinten aufs Auto springen konnte. Das hat mir gefallen.
1: Ja, und dann geht's weiter mit, dass man aus den Spielen her Cowboy werden wollte oder irgendwas. Ja, also es sind immer so Kinderwünsche im Prinzip, dann, die ja meistens nicht eintreten, später in der realen Welt.
0: Und was hat Sie dann dazu gebracht, erstmal sowas scheinbar wirklich Dröges zu lernen, wie Verwaltungsfachangestellter? Also mit Verlaub, ich will nicht zu nahe treten, aber es klingt jetzt nicht nach Cowboy.
1: Ja, ich verstehe Sie schon. Also man muss sicherlich eine gewisse Ader dafür haben. Ich hatte ja erwähnt, ich habe am Anfang Tischler gelernt. Ich habe das auch sehr gemocht, den Beruf handwerklich zu arbeiten. Aber mir hat dann, oder es kamen zwei Themenfelder, die mich dann nochmal umswitchen haben lassen. Das eine war, es ist doch eine relativ ungewohnte, schwierige körperliche Arbeit gewesen, wenn man 8 Stunden am Tag stehen muss und vorher nur gesessen hat. Ich wollte dann auch noch weiter mich bilden. Und leider ist der Betrieb damals auch insolvent gegangen. Und deswegen...
0: Mussten Sie sich umgucken als Chance gesehen?
1: Ich habe das als Chance gesehen. Es war absolut nicht mein Berufswunsch. Es war da, wurde angeboten. Ich habe es mitgemacht und es ist jetzt nicht schlecht gewesen. Also
0: Ist denn das, was Sie da für sich entdeckt haben, wo Sie sagen, na Mensch, das hätte ich gar nicht gedacht?
1: Grundsätzlich ist es so, man hat mit vielen Menschen zu tun. Also es kommt immer darauf an, wo man eingesetzt wird. Ne? Als Verwaltungsfachangestellter kann man halt in Verwaltungsbereichen vielfältig arbeiten und sich natürlich immer weiterbilden. Deswegen, ich bin dann ins Bauamt irgendwann gekommen und habe gedacht, ja, es ist gut, aber es ist zu wenig, um einfach die technische Schiene mehr zu begleiten. Deswegen habe ich ja dann auch noch studiert und Bautechnik im Prinzip erlernt.
0: So, das alles klingt jetzt so, als hätte das fast direkt gemündet in sowas wie die Geschäftsführung für so eine Landesgartenschau. Ganz so direkt war es vielleicht nicht, oder?
1: Ach, also das...
0: Aber es hat sich praktisch gefügt.
1: Praktisch gefügt, das ist ein guter Ausdruck.
0: Jetzt haben Sie uns schon erzählt, dass diese Planung, das fand ich ehrlich gesagt irre, vor 10 Jahren angefangen hat, ja, für diese Landesgartenschau. Sie sind dann 2021 alleiniger Geschäftsführer geworden, das war mitten in der Corona-Pandemie, jetzt sind Sie ja wieder zu zweit. Ich würde Sie aber fragen, was erinnern Sie eigentlich noch aus dieser Zeit? Gab es da so einen Punkt, wo Sie gesagt haben, boah, ich schaffe das nicht?
1: Also es war schon sehr herausfordernd, das muss ich eingestehen. Und ich denke mal, ob nun unsere Stadtväter oder unser ehemaliger Bürgermeister oder auch ich haben gewisse Themen unterschätzt. Das ging ja, wie gesagt, los mit einer Planung, einem Auswahlprozess, dann auch Abwicklung von 853 Garagen, das heißt also mit Abriss und natürlich auch Neubau von Garagen. Das war sehr herausfordernd. Dann hatten wir die Unbekannten mit Corona, kommen die Gewerbesteuereinnahmen, etc., also die finanzielle Ebene und bis hin zu so Themen, dass man nach einer Ausschreibung auch einen Baustopp bekommen hat, beziehungsweise Aufträge nicht vergeben konnte, weil geklagt wurde von Firmen.
0: Also nachdem Sie die Ausschreibung gewonnen hatten?
1: Genau, das sind so Themenfelder, die muss man nicht unbedingt haben. Dann haben wir die Wüstung, also eine alte Wüstung, Kirode noch entdeckt auf dem Baufeld, wo wir auch Baustopp reinbekommen haben. Also eine Wüstung ist ein Ort, der wüst gefallen ist, mal vor 500 Jahren. Da gibt's ganz viele in Deutschland, aber wir hatten halt das Glück oder das Pech, auch darauf zu stoßen. Heute, aus heutiger Sicht, ist es ein sehr großes Glück gewesen, weil wir es auch mit in das Ausstellungskonzept mit verbunden haben und sehr interessantes Feedback auch geben können, wie Menschen vor 500 Jahren gelebt haben. Aber es gab schon den einen oder anderen Punkt, wo ich gedacht habe, oh, das wird knapp.
0: Und wie war das vor 10 Jahren, als Sie losgelegt haben? Hatten Sie da ein inneres Bild, eine Idee dessen, was Sie da wollten? Oder war das was sich so Stück für Stück erst entwickelt hat?
1: Also die Grundidee war klar, wir wollten entsprechend unseren Motto auch, der Landesgartenschau Aussöhnung Stadt und Landschaft, einen Übergangsraum schaffen für eine Parkanlage, für den freien Zutritt in die Natur. Aber vor 10 Jahren konnte ich mir persönlich noch nicht vorstellen, was heute hier entstanden ist.
0: Was heißt das Übergangsraum?
1: Übergangsraum heißt, wir hatten bis vor 4, 5 Jahren eine Betonbarriere in Form von den Garagen und des Baches ohne und konnten gar nicht in den Landschaftsraum reingehen. Das heißt, also es war wie so ein abrupter Stopp. Und durch die Entwicklung jetzt in der Landesgartenschau, Abriss der Garagen und diese Formierung oder Neugestaltung der Parkanlagen ist jetzt natürlich eine schöne Abrundung.
0: Was bedeutet Ihre Arbeit als Geschäftsführer eigentlich? Heißt das, Sie sitzen am Schreibtisch und koordinieren den ganzen Kram? Oder heißt es, dass Sie jeden Tag auch draußen auf dem Gelände unterwegs sind?
1: Also dadurch, dass ich einen zweiten Geschäftsführerkollegen, der mich sehr, sehr administrativ vor allen Dingen unterstützt, bekommen habe, ist es so, Hälfte, Hälfte, würde ich mal behaupten. Also es sitzt schon noch viel am Schreibtisch, viele Telefonate. Es geht jetzt im Prinzip jetzt nicht mehr um das große Bauliche, sondern um die Durchführung selber, diese Abläufe mit zu koordinieren. Aber es ist so, ich bin alle 14 Tage auch eingesetzt als Chef vom Dienst. Das heißt also, ich bin von morgens bis abends auch auf dem Gelände. Und das genieße ich auch wirklich, egal ob Hitze, Starkregen etc. Wir haben da Kontakte oder ich habe da Kontakte mit den Menschen. Man kann sich unterhalten. Man kann gucken, wo die Abläufe passen oder nicht passen und direkt auch darauf einwirken. Und ja, die anderen 50% ist halt Schreibtischarbeit.
0: Und wenn Sie von Abläufen reden, was meinen Sie da?
1: Es geht im Prinzip darum, bevor wir das Gelände öffnen, um 10 Uhr im Regelfall, ist natürlich das Gelände zu kontrollieren. Sind alle Spielgeräte in Ordnung? Stimmen die Pflanzungen? Hat es vielleicht einen Weg weggespült, wenn Starkregen war? Sind die Zäune in Ordnung? Dann wird der Sicherheitsdienst koordiniert im Endeffekt. Wir haben ja auch Einlasssysteme. Wo stehen die Leute? Das ist eigentlich schon ein Ablauf, den man nicht mehr groß kontrollieren muss. Haben wir genug Leute vom Besucherdienst auf dem Gelände, rechtzeitig auf dem Gelände? Da geht es auch darum, um Sicherheit, falls wirklich unser Gast mal umfällt, also ihm es nicht gut geht, dass man schnell Alarmketten im Prinzip alarmieren kann und auch dementsprechend helfen kann. Und bis hin, dass tagsüber vielleicht mal Informationen eingehen, da ist ein Wespennest in irgendeinem Pavillon, wie auch immer, wie reagieren wir? Oder man hat mal einen etwas kritischen Gast, den man dann zur Seite nimmt und nochmal sagt, Mensch, wo ist das Problem? Kann ich dir helfen? Also das sind so die Abläufe und da geht natürlich auch es dazu, dass man Abläufe koordiniert, wie viele Gästeführungen liegen heute ein? Sind genug Akkreditierungen dafür Besucher von bestimmten Gruppen? Rollstuhlausgabe, die wir kostenlos im Prinzip anbieten unseren Gästen. Sind die Toiletten alle sauber, in Ordnung? Das sind alles so Abläufe, die also alltäglich anfallen und dass wir natürlich auch auf Informationen, auch wenn sie kritisch sind, eingehen und auch dementsprechend reagieren können.
0: Und apropos kritische Besucher, ich musste jetzt gerade an unliebsame Tiere denken. Wespen sind das eine, aber wie ist denn das mit größeren Tieren? Also Wildschweine, Füchse, alle, die da Unheil anrichten können, ist das Gelände da eigentlich gesichert?
1: Das ist in der Form gesichert, dass wir sicherlich Zäune drum haben und an einem Ende ist auch die Straße als künstliche Barriere im Prinzip da. Also mit Wildschweinen hatten wir noch keine Probleme, das muss ich gestehen.
0: Kann ja noch kommen.
1: Das kann ja noch kommen. Nein, also was mir auffällt ist, wenn ich morgens mal um 6 oder abends, ganz spät, wenn keine Menschen mehr auf dem Gelände drauf sind, über die sogenannten Ohneauen-Gier. Die Natur holt sich alles zurück. Also wir haben Hasen drauf, wir haben einen Eisvogel, habe ich gesehen. Die Fische ziehen langsam die Ohne auch wieder hoch, wo wir es jetzt renaturiert haben. Wir haben Entchen drauf, wir haben Fischreiher drauf. Aber irgendwelche Raubtiere wie Wölfe oder Wildschweine oder was ich, das habe ich noch nicht erlebt.
0: Und der Jaguar war auch noch nicht da.
1: Nein, der war auch noch nicht da.
0: Was ist denn Ihr persönlicher Lieblingsort auf dem Gelände im Moment? Gibt es den?
1: Ja, spezifisch kann ich das gar nicht sagen. Es kommt immer so ein bisschen drauf an, was für eine Tageszeit es ist. Also wir haben ein wunderschönes südliches Kerngelände, wo wir aber relativ wenig Baumbestand haben. Die sind alle noch sehr jung, die Bäume. Deswegen ist es morgens und abends da sehr schön. Aber wenn jetzt die Sonne scheint und 35 Grad im Schatten sind, gibt es schönere Orte, wie beispielsweise der Lunapark auch, wo alter Baumbestand ist. Das ist unser zweites Gelände. Und wenn man sich ein bisschen abholen lassen will, gerade so von Kunst oder von Floristik, haben wir natürlich unseren Blumenblock. Ein absolutes Alleinstellungsmerkmal. Ein Blumenblock. Das ist ein alter DDR-Block, der noch nicht saniert ist, den wir jetzt für die Landesgartenschau angemietet haben, teilweise umgebaut haben, inklusionsgerecht auch. Und da haben wir auch 5 Etagen und 4 Eingängen, die ineinander verbunden sind. Wunderschöne Ausstellungen der Floristik mit dabei, vom deutschen Meister der Floristik, dem Christopher Ernst, der alle 14 Tage auch auf 2 Etagen diese Ausstellung ändert und uns immer wieder überrascht, was da für Ideen einfließen. Und meine Eltern, die sind, also habe ich mir sagen lassen, sehr oft in dem Blumenblock drin und genießen es einfach. Und dann haben wir noch 3 weitere Etagen, beispielsweise mit einer Ostalgie-Ausstellung. Also wie ist so eine alte...
0: Ich wollte gerade sagen, das würdigt ja auch diese gute alte Platte nochmal ganz
1: klar,
0: anders.
1: Ja, natürlich.
0: Ne?
1: Also alles hat seine Zeit und ist auch nicht alles schlecht. Und ich habe ja schon erwähnt, also ich habe keine schlechte Erinnerung an die Platte. Ne? Das ist manchmal so ein bisschen ein hausgemachtes Thema. Und ich erlebe dann viele Leute, wenn ich mal in diesen Ausstellungen unterwegs bin, die da fast stehen bleiben oder wenn sie in der Ostalgie-Ausstellung sind, Mensch, so ein Sofa hatte ich auch oder die den Mixer oder was weiß ich, oder das Bild hatte ich hängen.
0: Der Eierschneider, also die Tonpresse.
1: Das ist ganz toll und was ich auch empfehlen kann, also wenn Sie so Lieblingsort mich danach fragen, es ist natürlich auch, die Ohneauen sind wunderschön, aber auch die Themengärten der Galabauverbände, wo man sich ganz viele Anregungen holen kann. Wir haben 9 Themengärten drin, die sehr hochwertig dargestellt sind und wir gerade seinen Garten umgestalten will oder neu gestalten will oder allgemein gestalten will, der muss sich unbedingt diese Themengärten angucken, wo man sich ganz viele Ideen holen kann.
0: Was für Themengärten sind das? Also was kann ich dort denn für mich entdecken?
1: Also die Themengärten der Galabauverbände, muss man jetzt ein bisschen unterscheiden, das sind hochwertige Gärten, wo individuell die Landschaftsbauer sich Ideen geholt haben beziehungsweise Ideen darstellen, wie moderne Gärten aussehen.
0: Da also zum Beispiel das Problem, dass mir der Rasen im Sommer einfach wegtrocknet, da könnte ich mir jetzt eine Anregungen holen, wie ich es anders machen kann.
1: Zum Beispiel, da gibt es gewisse Möglichkeiten der Verschattung, der Abgrenzung, aber auch der Kunst. Also was mir immer sehr gut gefällt, da sind aus alten Holzbalken im Prinzip mit Glasflaschen Raumelemente geschaffen worden, die wirklich sehr toll in diese Themen reinpassen. Man kann sich Informationen holen über Verschattung, was für Möbel man reinsetzt, wie man die Bepflanzung gestaltet, auch ganz aufwertig hinterlegt, aber auch manchmal ganz banal, kleine Anregungen. Also die finde ich auch wirklich sehr toll. Und dann gibt es natürlich noch andere Themengärten, nicht der Galabauverbände, die haben hat die Fachhochschule Erfurt mit Studenten entworfen, die wir dann mit Fachplanern weiter umgesetzt haben, ob das der Thüringengarten 1 ist, der Freundschaftsgarten oder auch die Gärten der Ortsteile.
0: Stefan Nolte ist begeistert.
1: Ja, auf jeden Fall.
0: Er ist der Geschäftsführer der Landesgartenschau in Leinefelde-Worbis und wir sind heute hier mit ihm im Gespräch.

0: Elisa Shaddad hier bei MDR Kultur trifft und im Gespräch sind wir heute mit Stefan Nolte. Er ist der Geschäftsführer der Landesgartenschau in Leinefelde-Worbis. Wir haben jetzt ganz viel schon übers Gärtnern gesprochen, über Ihre Spaziergänge übers Gelände. Da ist Ihre ganze Begeisterung deutlich geworden. Sie hatten aber auch schon erzählt, dass Sie mit der Planung angefangen haben vor 10 Jahren. Und da habe ich mich gefragt, kommt man da eigentlich irgendwann zu einem Ende? Und wenn ja, wann und wie?
1: Also ja, 10 Jahre geht's auf jeden Fall. Ging ja mit dem Planungsprozess los und in die eine oder andere Richtung auch. Aber das Ziel war immer klar, wir wollen im Prinzip dort eine Abrundung in der Stadtentwicklung schaffen. Der Planungsprozess ist an diesem Punkt jetzt erstmal grundsätzlich zu Ende. Und die Anlagen, die wir da geschaffen haben, die sind ja nicht nur für die Landesgartenschau, sondern auch für unsere weitere Zeit für unsere Bürger, für unsere Gäste, Besucher etc. Wir haben eine wunderschöne Parkanlage mit Sportanlagen, bei Sportplatz Spielanlagen für Kinder. Wir haben eine Skateanlage geschaffen. Wir haben natürlich auch die ganze Logistik dort vorgehalten, die auch nicht zurückgebaut wird, ob das Straßen, Wege, Plätze, Straßenbeleuchtung ist. Wir haben dort ein Veranstaltungsgelände, wo wir nach der Landesgartenschau sicherlich unsere Bühne abbauen. Ist auch noch ein Thema. Also wir haben auch ein kulturelles, tolles Programm. Meistens jeden Tag auch aufgelegt. Also Montag, Dienstag ist immer ein bisschen ruhiger, aber so gerade am Wochenende. Wir haben zehntausende Büsche, tausende von Bäumen gepflanzt. Die bleiben alle erhalten. Und in dem Bereich des Augartens. Und wir haben die sogenannte Gartenstadt. Die Gartenstadt ist komplett erschlossen, auch mit Straßen, Wege, Plätzen, Bäumen. Offene Entwässerungsfinger, auch wieder ganz nachhaltig. Da wird auch nichts von zurückgebaut. Und die Hecken oder Gärten, die nach der Landesgartenschau dann weichen werden, die werden dann im Stadtgebiet verpflanzt werden. Und auf 5 Hektar ungefähr von diesen 15 Hektar, die wir da in dem Gelände Süd haben, das wird dann nach der Landesgartenschau bebaut werden mit nachhaltiger Bautechnik auch, Holzrahmenbau etc.
0: Wie war denn das am Anfang, als Sie angefangen haben zu planen? Haben Sie da primär die Landesgartenschau im Blick gehabt oder sozusagen mindestens gleichgewichtet das, was danach kommt? Also sprich zu sagen, ja okay, ich bewerbe mich um die Landesgartenschau, aber eigentlich ist mein Ziel, dass ich dieser Stadt langfristig was an die Hand gebe, was sie attraktiv macht oder was den Bewohnerinnen und Bewohnern Lebensqualität zufügt.
1: Ich glaube, das ist auch das Kernthema, die Nachhaltigkeit. Also das war immer im Fokus Landesgartenschau, ja. Und aber die Stadtentwicklung selber, das Nachhaltige, das ist das Kernthema auch in der Entwicklung gewesen und auch in der Planung damals.
0: Also das heißt, mindestens gleichgewichtet?
1: Nee, ich würde sogar behaupten, dass die Nachhaltigkeit, also das, was dauerhaft erhalten bleibt, schwerwiegender, also mehr Einfluss hatte auf die Planung.
0: Und als Sie damals angefangen haben zu planen, haben Sie daran geglaubt, dass Sie die Ausschreibung gewinnen?
1: Nein, das ist ein Thema.
0: Nein, das war undenkbar.
1: Nein, man hat Chancen. Es hatten sich seinerzeit auch noch andere Städte beworben, aber ich hatte auch gar keine Erfahrung seinerzeit. Wir haben uns halt beworben mit einem guten Büro auch und hatten auch gute Planer dabei und dann haben wir den Zuschlag bekommen und dann ging's los, Vollgas.
0: Und wie konkret haben Sie dann ganz am Anfang damals schon geplant, wie es nach dem Ende der Landesgartenschau weitergehen würde? Wenn Sie sagen, das war eigentlich fast das Wichtigere, dann stelle ich mir vor, dass Sie das ziemlich genau bedacht haben.
1: Also es gab ja einen Planungsprozess und in dem Planungsprozess hat auch unsere Jury dann natürlich auch ein besonderes Augenmerk gelegt. Wir hatten ja, weiß ich, 20 oder 30 Projekte im Prinzip von verschiedenen Planern und da war die Nachhaltigkeit schon sehr, sehr, sehr weit oben. Ne? Also ich hätte ja gerade gesagt, Wegeachsen, Stadtentwicklung, Flussumbau, Retentionsbodenfilter, das sind alles Themen, bis hin natürlich zu den Hochbauten, die auch mit nachhaltiger Bautechnik im Prinzip vorgegeben waren.
0: Und dann konnten Sie vielleicht auch die Garagenbesitzer davon überzeugen, dass es nicht ganz so schlimm ist, ihre Garagen aufgeben zu müssen?
1: Ja, das ist immer ein schwieriges Themenfeld, was wir Gott sei Dank auch abgeschlossen haben. Ich habe da die Garagenbesitzer auch verstanden. Die haben vor 40, 50 Jahren Garagen gebaut und damals auf kommunalen Grund und Boden. Und wenn man Leuten was wegnimmt, vermeintlich wegnimmt, auch wenn es gesetzlich sauber geregelt ist, ist es immer ein gewisser Unmut. Aber ich glaube, dass auch die Garagenanlage in spätestens 10 Jahren ja Zenit erreicht hätte. Das haben wir gemerkt, weil sie nicht mehr so gut belegt war, weil immer mehr Leute auch die als Lager missbraucht hatten oder wie auch immer. Und ich glaube, wenn man so jetzt rückblickt und noch 10 Jahre weiter in die Zukunft geht, ist es absolut nachvollziehbar, dass man städtebaulich diesen Schritt gemacht hat.
0: Und wenn Sie jetzt auf die letzten Wochen und Monate seit der Eröffnung gucken, worauf sind Sie da besonders stolz? Was würden Sie sagen, boah, das ist uns einfach gut gelungen?
1: Also das ist ja immer subjektiv, ob man sich stolz fühlt oder worüber man sich stolz fühlt. Also ich finde es sehr interessant, wenn man mit Menschen, die die Landesgartenschau besucht haben, redet. Und das macht mich stolz, wenn man dann ein Feedback bekommt und sagt, Mensch, das habt ihr so toll gemacht, das hätte man nie im Leben erwartet oder ihr habt uns überrascht. Na, das ist halt das, wo ich sage, schön.
0: Dann ist es gut gelungen. Mhm. Und wo ist für Sie was offen geblieben?
1: Eigentlich nicht.
0: Also, hat sich erfüllt, die Planung. Mensch, ja, das ist doch großartig.
1: Also, ja, also sicherlich im Nachhinein kann man immer Sachen besser machen oder anders angehen. Man ist immer schlauer und es ist sicherlich auch nicht alles 100% gelaufen. Und wir müssen auch immer noch wieder nachjustieren an bestimmten Themenfeldern. Aber im Großen und Ganzen haben wir das Ziel erreicht.
0: Jetzt stehen ja die Sommerferien vor der Tür. Was haben Sie da geplant? Und vor allen Dingen, was ich mich jetzt auch gefragt habe, wo es so heiß ist, wie gehen Sie um mit so krassen Hitzewellen und andererseits dann eben Starkregen, der Ihnen vielleicht die halbe Anlage wegspült? Wie gehen Sie das an?
1: Pragmatisch.
0: Wir lösen die Probleme, wenn sie auftreten.
1: Nein, heißt das nicht. Also wir haben da schon vorgedacht. Also in der Tat ist die letzten zwei Tage war es sehr, sehr warm auf dem Gelände. Ne? Und es ist auch immer wieder erstaunlich, wie schnell von Kälte oder schlechtem Wetter eine Hitzeperiode hinterherkommt. Ne? Und eine Landesgartenschau ist natürlich auch grad wetterabhängig. Das ist ein Themenfeld. Pragmatisch bei Hitzewellen so viel wie möglich Sonnenschutz aufstellen. Wir können auch im Ernstfall Sonnencreme ausgeben. Wir haben im Besuchercontainer Schirme, die man als Sonnen- oder Regenschirme nutzen kann. Wir sehen auch zu, dass genug Getränke im Prinzip auf dem Gelände

0: Fragen, hatte ich gesagt. Hm? So, was kann ich da machen, wenn ich mit meinen Kindern zu Ihnen komme?
1: Also.
0: Und die sagen, oh Mann, ey, nee, bitte nicht, Garten, Park, lass mich in Frieden.
1: Also wir haben vielfältige Spielmöglichkeiten. Wir haben, wie gesagt, modernen Skateranlage, Sportanlagen, Spielplätze, wo man mit den Kindern hingehen kann, Calisthenikgeräte. Wir können Eis anbieten auf dem Gelände.
0: Sehr gut.
1: Ja, das ist, glaube ich, auch ein wichtiges Themenfeld. Und wir haben auch für Kinder Veranstaltungen im Prinzip drin. Wir wollen ja auch noch zum Kindertag dann Themen bespielen. Wir haben auch ein Programm, was für Kinder auch gemacht wird. Mhm. Nicht nur für das grüne Klassenzimmer im Endeffekt, wo auch für die Kinder mit einem Highlight an bestimmten Tagen auch geboten wird. Mhm. Ja, und ansonsten müssen die Kinder sich halt auch Pflanzen angucken.
0: Ja, da kommt man dann nicht umhin, aber ja, man kann sie eben versüßen, wie Sie gesagt haben, ziemlich gut. Was steht noch auf dem Programm für diesen Sommer? Vielleicht auch für Nicht-Kinder?
1: Ja, also wir haben ja das Programm, was sich auch noch immer ändert und wo wir auch anpassen. Beispielsweise heute haben wir einen Schlagerabend von 17 bis 21 Uhr, wo Schlagerbegeisterte mit drauf gehen können. Wir hatten jetzt vorige Woche die Mallorca-Party mit Micky Krause. Das ist auch mal ein ganz anderes Klientel, was sehr gut angenommen wurde. Wir haben nächste Woche den MDR-Sommernachtsball auf unserem Gelände. Am Samstag ab 16:30 mit freiem Eintritt. Mhm. Und ansonsten haben wir auch noch die VR-Bankwochen im Endeffekt, wo auch der Martin Kohlstedt ein bisschen mehr Klassik im Prinzip bringt. Ja. Und ansonsten, ich habe hier das Programm vor mir liegen. Ich will jetzt nicht alles vorlesen.
0: Nee, da werden wir wahnsinnig.
1: Einfach informieren und mal schauen. Wer nicht nur Pflanzen schauen will, kann auch natürlich kulturell sich abholen lassen. Ob das Lach-Yoga ist oder was weiß ich, Hula-Hoop-Reifen. Oder wir haben da so viele Möglichkeiten, die wir unseren Gästen bieten können.
0: Noch die allerletzte Frage. Ihre Familie hat sicherlich ein Stück weit mitgelitten in den letzten Jahren, wenn Sie volle Hütte ran mussten. Wenn Sie die wieder mit ins Boot holen wollen, wohin gehen Sie dann mit ihnen?
1: Also ich muss gestehen, meine Frau ist sogar im Ehrenamt mit tätig.
0: Ah, Sie haben sie gleich mit eingebunden.
1: Ja, die ist auch voll mit dabei und ich muss mich auch bei meiner Familie dann nochmal bedanken. Also die hat mich sehr unterstützt, mir den Rücken freigehalten. Mhm. Ohne dem wäre das nicht so gegangen, muss ich ganz ehrlich sagen. Aber es ging nicht nur mir so, wir haben ja auch ganz viele motivierte Mitarbeiter, wo auch die Ehepartner mit dahinter stehen und wo die Familien natürlich auch einstecken mussten und dem Papa oder die Mama oder das
0: alle beide gleich?
1: Alle beide gleich, wie auch immer, sicherlich nicht so oft gesehen haben.
0: Ich danke Ihnen sehr für diese Einblicke. Ich danke Ihnen dafür, dass Sie hier waren und ich wünsche Ihnen gutes Gelingen in den nächsten Wochen und Monaten, egal ob Hitze kommt oder Starkregen. Stefan Holte, vielen Dank, dass Sie da waren.
1: Herzlichen Dank. Besuchen Sie uns.
0: Das war MDR Kultur trifft in der Redaktion von Angelika Zapf. Ich bin Caroline Knappe und in der kommenden Woche ist hier dann Martin Wiedmeier zu Gast. Der ist seit einem Jahr der Intendant am Theater Eisleben. Und da schauen wir dann auf dieses erste Jahr seines Wirkens am kommenden Samstag ab 11 Uhr. 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
1: Also auf nach Thale zum Dialogtag. Morgen gibt es dazu die Möglichkeit. Und hier gibt es gleich die Nachrichten. Und in der kommenden Stunde erwartet Sie dann, ja, das Fest der Feste, die Fête de la Musique, die startet morgen. Und wir blicken voraus auf das, was Sie dann in Sachsen-Anhalt erleben können.
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3: Um 12 Uhr mit Sophia Spyropoulos. In der Diskussion um eine strukturelle Benachteiligung ostdeutscher Fußballvereine erhöhen die ostdeutschen Ministerpräsidenten den Druck auf den Deutschen Fußballbund. Nach MDR-Informationen haben sie einen gemeinsamen Beschluss gefasst. Darin fordern sie, dass die Regionalliga Nordost nach jeder Saison einen festen Aufstiegsplatz in die dritte Liga erhält. Bislang hat die Regionalliga Nordost nur alle 3 Jahre einen garantierten Aufstiegsplatz. In der Regionalliga Nordost spielen zahlreiche ostdeutsche Traditionsvereine. Der Vorschlag ist schon älter, wurde bislang aber etwa vom Bayerischen und Westdeutschen Fußballverband verhindert. Um über ein Ende des Iran-Kriegs zu sprechen, ist der US-Unterhändler Steve Witkoff US-Medienberichten zufolge auf dem Weg in die Schweiz. Dort solle die erste Gesprächsrunde über ein mögliches Atomabkommen stattfinden. Den Berichten zufolge will auch Irans Außenminister Abbas Araghchi heute anreisen. Eine offizielle Bestätigung für die Reisen gibt es bislang nicht. Nach der Oberbürgermeisterwahl in Aue-Bad Schlema haben die rechtsextremen Freien Sachsen eigenen Angaben zufolge Einspruch eingelegt. In einem 15-seitigen Brief listet der Parteivorsitzende Martin Kohlmann aus seiner Sicht verschiedene Rechtsverstöße auf. Unklar ist, ob das Schreiben bereits beim Landratsamt des Erzgebirgskreises eingegangen ist. Der Wahlverlierer Stefan Hartung begründet den Einspruch unter anderem mit Zweifeln am Briefwahlergebnis. Dieses habe am Wahlabend den Ausschlag zugunsten des CDU-Kandidaten gegeben. Der Politikwissenschaftler Benjamin Höhne wertet die Verherrlichung totalitärer Systeme in der Linksjugend als Sehnsucht nach einfachen politischen Lösungen. Der Chemnitzer Professor sagte dem MDR, diese Sehnsucht kenne man auch aus dem AfD-Milieu. Das bedeute oft auch Verdruss über die Demokratie. Hinzu komme geschichtliches Unwissen. Höhne betonte, Jugendverbände seien oft radikaler als die Mutterparteien. Dennoch brauche die Linkspartei eine Debatte über diese Tendenzen. Bei einem Güterzugunfall in München ist ein Mensch ums Leben gekommen. Das teilte die Polizei mit. Nähere Angaben zu dem Toten gab es zunächst nicht. In der Nacht waren 2 Waggons eines Güterzugs von einer Brücke etwa 5 Meter in die Tiefe gestürzt. Ersten Erkenntnissen zufolge waren 2 Züge beim Rangieren zusammengestoßen. Auswirkungen auf den Regional- oder Fernverkehr gibt es laut Deutscher Bahn nicht, da die Strecke ausschließlich für den Güterverkehr genutzt wird. Das waren die Nachrichten.
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1: Die Temperaturen von 11 Uhr, überall bedeckt bis bewölkt, bei 20 Grad in Erfurt und auf dem Fichteberg. 21 Grad waren es auf dem Brocken in Gera, Halle und Meiningen. 24 Grad in Chemnitz, 25 in Magdeburg, 26 Grad in Leipzig und am wärmsten mit 28 Grad in Dresden. Am Nachmittag zum Teil Sonne, zum Teil auch dichte Wolken und gebietsweise Schauer und Gewitter. Das Ganze bei 30 bis 35 Grad. Auch in der Nacht anfangs noch ein paar Schauer und Gewitter. Später ist es dann trocken und klar bei 21 bis 16 Grad. Und morgen ähnlich wie heute bei 29 bis 33 Grad. Der MDR Kulturverkehrsservice meldet. A4 Richtung Frankfurt zwischen Schmölln und Ronneburg. Stau und stockender Verkehr nach einem Unfall. Rechnen Sie hier mit 20 Minuten mehr. Die A9 Richtung Berlin ist zwischen Halle und Bitterfeld-Wolfen nach einem Unfall gesperrt. A13 Richtung Berlin zwischen Thiendorf und Radeburg Stau und stockender Verkehr. Hier brauchen Sie eine Viertelstunde länger. Nochmal A13 Richtung Berlin zwischen Duben und Freiwalde. 6 Kilometer Stau durch Fahrbahnschäden. Hier müssen Sie mit 30 Minuten mehr rechnen. Und die B6 ist zwischen Wurzen und Machern nach einem Unfall gesperrt. Und geblitzt wird auf der A9 Richtung München zwischen Niemeck und Kleinmarzehns. Und nochmal auf der A9 Richtung München zwischen Eisenberg und Bad Klosterlausnitz. Soweit der MDR Kulturverkehrsservice. Es ist 12:04.
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1: Mit Caroline Knappe. Herzlich willkommen.

Mit Vampire Weekend sind wir in diesen Mittag gestartet. Sie hören MDR Kultur, es ist 7:07. Zur Fête de la Musique tanzt und summt die ganze Welt, denn überall, und damit meine ich tatsächlich überall, wird sie begangen. Jedes Jahr zum Sommeranfang am 21. Juni, also morgen. Offiziell beteiligen sich weltweit mehr als 1000 Städte, in Deutschland nehmen etwa 170 teil, was ja im Übrigen nicht heißt, dass nicht auch kleinere Ortschaften ihre Fête de la Musique feiern. Ein Landstrich engagiert sich da jedes Jahr besonders, das ist Sachsen-Anhalt, und was sie da morgen erleben können, das erfahren sie gleich.

0: Die Jeux d'enfants von Georges Bizet, geschrieben für Klavier vierhändig, und gehört haben wir die Schwestern Katja und Marielle Labeck. Es ist das größte, weltgrößte Musikfestival, die Fête de la Musique. 1982 wurde sie in Frankreich initiiert, immer am 21. Juni, also zum Sommeranfang. Und dann summt und brummt und musiziert es in den verschiedenen Städten und Gemeinden. In Sachsen-Anhalt sind in diesem Jahr 10 Orte dabei, nämlich Aschersleben, Blankenburg, Köthen, Halle, Magdeburg, Zeitz, Naumburg, Salzwedel, Quedlinburg und Sangerhausen. Es ist ein Fest, das die Städte auf ganz besondere Weise belebt, findet unsere Landeskorrespondentin Sandra Meyer.
1: Lebensfreude pur. Wer die Fête de la Musique mal erlebt hat, weiß um die besondere Atmosphäre, wenn sich die Städte am 21. Juni in ein musikalisches Eldorado verwandeln. Fußgängerzonen werden zu geselligen Meilen, Lichter illuminieren kleine Bühnen, Tische und Bänke laden zum Verweilen. Und vor allem hört man selbstgemachte Musik. Darum geht es, sagt Jennifer Fulton aus Quedlinburg.
2: Ja, das stimmt. Das ist eine absolute Belebung der Stadt, weil einfach die ganze Stadt dann in der Musik erklingt und jung und alt da einfach auf die Straße kommen, um Musik zu genießen, und auch dadurch die Musik ein Begegnungsort ist.
1: Fulton ist Vorsitzende vom Landesnetzwerk, das sich zusammen mit dem Institut Français und dem Musikrat gegründet hat, um die Organisation der Fête de la Musique zu erleichtern, gerade im ländlichen Raum. Ob Sangerhausen oder Salzwedel. Dort organisiert Marian Stütz vom soziokulturellen Verein Club Hanseat das Fest und freut sich über die bisherigen Bandzusagen.
3: Weil wir nicht wie die größeren Zentren auf viele Studenten und so zurückgreifen können, ist es immer nicht ganz einfach, ein Programm zusammenzustellen. Aber es gelingt uns, wie gesagt, seit 2013. Und wenn man das mal durchzählt, also die Band volle Kanne, ungefähr 20 Leute, Easy Jazz Pack, kleine Big Band, circa 12 Leute, die jungen Musiker, 5 Leute. Also es sind schon ganz schön viele Akteure für so eine kleine Gegend.
1: Ganz anders in Magdeburg. Da sei die Fête das größte Musikfest des Jahres. Da gibt es sehr viele Akteure, die aber alle auch eine Bühne inklusive Techniker brauchen. Das geht nicht ohne finanzielle Unterstützung der Stadt und des Ordnungsamts. Also ganz viel Aufwand, der sich trotzdem unbedingt lohnt, findet Kerstin Reibold.
4: Die Fête steht für Weltoffenheit. Musik verbindet. Und vor der Bühne treffen sich Leute, die Nachbarn, keine Nachbarn sind, die vielleicht sonst keinen Kaffee miteinander trinken, aber gemeinsam die Musik in der Stadt feiern. Und selbst wenn ich das jetzt so sage, kriege ich eine Gänsehaut, weil an diesem Tag wirklich die Stadt unterwegs ist. Das schafft die Fête.
1: Gott sei Dank seien mittlerweile auch viele Gastronomen dabei, die selbst eine Bühne hinstellen. Denn Live-Musik belebt den Stadtraum und davon profitieren alle, die Gastronomen, aber auch die Amateurmusiker. Und in Halle denkt man alles auch noch generationenübergreifend, sagt Marie Meyer.
5: Im Mehrgenerationenhaus Pusteblume gibt es einen musikalischen Nachmittag, wo speziell die Nachbarschaft eingeladen wird in Halle Neustadt. Und wir haben auch Kinderprogramme. Mit der Fête de la Zirkus haben wir Mitmachzirkus, Zauberkünstlerinnen und viel Kinderprogramm an der Brücke der Freundschaft auf der Ziegelwiese am ganzen Nachmittag und abends eine Varieté-Show. Und wir haben für junge Menschen, Jugendliche, von den Burgstudierenden eine Spiel- und Erlebniswelt.
1: Für Aschersleben steht die Fête wie selbstverständlich auf dem Jahresprogramm. Diesmal zum 14. Mal, sagt Matthias Pöschel, hauptamtlich zuständig für Kultur. Und mittlerweile machen auch viele Nichtmusiker mit.
6: Die Aschersleber Kaufmannsgilde ist diesmal mitbeteiligt mit einer eigenen Bühne und schließt sich an und macht einen verkaufsoffenen Sonntag daraus. Wir haben eine tolle Kaffeerösterei, die erstmals mit dabei sind. Die Turmbläser der Stefanikirche haben gesagt, wir machen mit. Und wir schaffen es wirklich vom Kinderchor über die Tanzgruppe bis hin zur Sopranistin, bis hin zum Liedermacher oder auch eben der französischen Band Back and Forth, eine bunte Bandbreite der Musik darzustellen. Und natürlich mit dem Ziel auch, dass der ein oder andere eine neue Musikrichtung vielleicht für sich entdeckt, die er sonst nicht hören würde.
1: Insofern für alle etwas. Und das bei freiem Eintritt. Da darf der Sommer kommen.
0: Sandra Meyer über all das, was in Sachsen-Anhalt zur morgigen Fête de la Musique zu erwarten ist. Noch mehr zum Programm finden Sie, wenn Sie im Netz mal stöbern. Und natürlich gibt's die Fête de la Musique auch in Thüringen und Sachsen. Auch da machen Sie sich einfach im Netz schlau und stromern Sie los.

Stacey Kent mit Raconte-moi, das ist auch der Titel des dazugehörigen Albums. Ich glaube, von 2008 ist es sehr hörenswert. Nehmen Sie es vor.

0: Mumford & Sons hier bei MDR Kultur. Mit Ihnen ist es 12:30.
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0: Am Nachmittag wechseln sich Sonne, zum Teil dichte Wolken und auch Schauer und Gewitter ab. Das Ganze bei 30 bis 35 Grad. Auch in der Nacht noch anfangs Schauer und Gewitter, später dann trocken und klar bei 21 bis 16 Grad. Und morgen, ähnlich wie heute, 29 bis 33 Grad werden. Bis 33 Grad werden es und am Montag dann etwas weniger heiß. Ansonsten ändert sich das Wetter kaum. Der MDR Kulturverkehrsservice meldet. A2 Richtung Berlin, Vorsicht zwischen Ziesa und Wollin, dort befindet sich eine ungesicherte Unfallstelle. A9 Richtung Berlin, zwischen Halle und Bitterfeld-Wolfen, Behinderungen nach einem Unfall. A13 Richtung Berlin, zwischen Tiendorf und Radeburg, Stau und stockender Verkehr, hier brauchen Sie 10 Minuten länger. Nochmal A13 Richtung Berlin. Zwischen Duben und Freiwalde 6 Kilometer Stau durch Fahrbahnschäden. Rechnen Sie hier mit einer halben Stunde mehr. A14 Richtung Magdeburg. Vorsicht zwischen Magdeburg-Sudenburg und Wanstleben liegen Fahrzeugteile auf allen Fahrspuren. Und die B6 ist zwischen Wurzen und Machern nach einem Unfall gesperrt. Soweit der MDR Kulturverkehrsservice. Es ist eine Minute nach 12:30.
2: 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Jetzt aus Leipzig, das Duo Stieler Lukaccio.

Stieler und Lukaczu mit ihrer Version von Plagwitz oder ihrem Verständnis dessen, was das Stadtviertel Plagwitz klanglich ausmacht. Die beiden geben heute zwei Konzerte in Leipzig, gemeinsam mit dem Gewandhauschor. Beide Konzerte sind schon ausverkauft. Das nächste Konzert in unserer Nähe findet am 22. August statt. Dann spielen sie auf der Parkbühne im Geiserhaus in Leipzig und da gibt's auch noch Karten.

David Bowie hier bei MDR Kultur am Sonnabendmittag. Gleich haben wir unsere Veranstaltungstipps für Sie fürs heutige Wochenende. Und bis dahin noch ein bisschen Manuel de Falla.

0: Die Canzone hier für Trompete und Orchester arrangiert. Manuel de Falla war das. Und es ist 10:50.
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2: Uralte Handschriften, düstere Kreaturen und nächtliche Visionen. Das Festival Montalbane widmet sich in diesem Jahr dem großen Unbekannten. Ab Freitag verwandeln sich die Stadtkirche St. Marien und Schloss Neuenburg in Freiburg an der Unstrut wieder in Zentren für mittelalterliche und sehr alte traditionelle Musik. In diesem Jahr gibt es ein Novum beim traditionellen Festival, erzählt Leiterin Susanne Ansorg.
3: Und zwar werden Mitglieder des Festivalteams, das sind ja zum großen Teil auch Musiker und Musikerinnen, mit Ariana Sawall und ihrem Lebensgefährten Petter Utland Johansen auf der Bühne stehen und in der spektakulären Aufführung der Orakelgesänge der Sibyllen aus Katalonien und dem altnorwegischen Traumgesang Traumkvedet teilnehmen.
2: Mystische Gesänge zwischen Sicht und Unsichtbarem. Heute Abend um 20 Uhr erklingt dieses Konzert in der Stadtkirche. Das internationale Musikfestival Montalbane spürt dem Verborgenen nach und läuft das ganze Wochenende in Freiburg an der Unstrut.
4: Ich habe eine Reise gemacht, die der Traum eines jeden in diesem Land DDR an der Grenze zwischen Ost und West ist. Entgegen meinem Willen bin ich auf die andere Seite der Mauer geschoben worden. Im Knast war ich äußerlich gefesselt, im Westen war ich es innerlich.
2: Sie nahm die Freiheit der Andersdenkenden wohl allzu wörtlich. Deshalb schoben die DDR-Machthaber die Bürgerrechtlerin Bärbel Bohley Ende der 80er Jahre kurzerhand nach England ab. Doch die Künstlerin trotzte dem Regime und erzwang nach nur 6 Monaten ihre Rückkehr. Der Dokumentarfilm Bärbel Bohley, Tagebuch einer Auflehnung, zeichnet diesen Kampf nach. Das Porträt nutzt Bohleys intime Tagebücher und lässt enge Weggefährten zu Wort kommen. Der Dokumentarfilm Bärbel Bohley, Tagebuch einer Auflehnung, ist heute unter anderem zu sehen um 17 Uhr in der Kinobar Prager Frühling in Leipzig in Anwesenheit von Regisseur Fosco Dubini und dem Zeitzeugen Stefan Wickert.
4: Wo werden wohl die nächsten Aufbrüche sein? Vielleicht doch einmal in der DDR?
2: Als Kind war es ein lästiges Müssen. Als Erwachsener ist es oft eine unerreichbare Sehnsucht, das Einschlafen. Der Liederabend, Nachti bis morgen gleich wieder, vom Ensemble des Weimarer Theaters unternimmt eine musikalische Reise in das Reich des Schlafes. Die Reiseroute führt vorbei an klassischen Schubert-Liedern genauso wie an Popsongs von Madonna. Ein absurder, intimer und sehr philosophischer Abend über das wohlige Wegschlummern und das quälende Wachliegen. Das Publikum darf übrigens ausdrücklich in bequemer Kleidung erscheinen. Nachti bis morgen gleich wieder beginnt heute zu fast nachtschlafender Zeit um 22 Uhr im Foyer vom DNT Weimar.
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Florence and the Machine hier bei MDR Kultur. Gleich 8:08 ist es. Und jetzt wird's fancy bei uns gemeinsam mit Tina Diko. Die war zu Gast in einer unserer MDR Kultur Studio Sessions und hat einen Titel mit genau dieser Überschrift bei uns eingespielt. Fancy.

Tina Diko hier bei MDR Kultur. Mit ihr ist es 5:05. Fußballfans sind längst im Bilde und haben es auf dem Schirm. Heute Abend spielt Deutschland gegen die Elfenbeinküste. Und wir machen gleich schon mal einen musikalischen Ausflug dorthin und stellen Ihnen die Musik dieses Landes vor. Vorher verabschiede ich mich von Ihnen, denn weiter geht's dann mit meiner Kollegin Michaela Chamis. Ich bin Caroline Knappe. Machen Sie es gut.

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3: Um 13 Uhr mit Sophia Spyropoulos. In der Diskussion um eine strukturelle Benachteiligung ostdeutscher Fußballvereine erhöhen die ostdeutschen Ministerpräsidenten den Druck auf den Deutschen Fußballbund. Nach MDR-Informationen haben sie einen gemeinsamen Beschluss gefasst. Darin fordern sie, dass jeder Regionalligameister aufsteigt. Bislang hat die Regionalliga Nordost nur alle 3 Jahre einen garantierten Aufstiegsplatz. Dort spielen zahlreiche ostdeutsche Traditionsvereine. Der Vorschlag ist schon älter, wurde bislang aber etwa vom Bayerischen und Westdeutschen Fußballverband verhindert. Thüringens Ministerpräsident Mario Vogt sagte, die Vereine verdienten faire Wettbewerbsbedingungen. Der Beschluss der ostdeutschen Ministerpräsidenten setze ein klares Zeichen für eine lebendige Fußballkultur. Nach der Oberbürgermeisterwahl in Aue-Bad Schlema haben die rechtsextremen Freien Sachsen eigenen Angaben zufolge Einspruch eingelegt. In einem 15-seitigen Brief listet der Parteivorsitzende Martin Kohlmann aus seiner Sicht verschiedene Rechtsverstöße auf. Unklar ist, ob das Schreiben bereits beim Landratsamt des Erzgebirgskreises eingegangen ist. Der Wahlverlierer Stefan Hartung begründet den Einspruch unter anderem mit Zweifeln am Briefwahlergebnis. Dieses habe am Wahlabend den Ausschlag zugunsten des CDU-Kandidaten gegeben. Die aktuelle Hitzewelle hat auf deutschen Autobahnen Schäden verursacht. Wie Polizei und ADAC mitteilten, ist in Brandenburg ein Abschnitt der A13 in Richtung Schönefelder Kreuz betroffen. Zwischen Duben und Freiwalde habe sich der Asphalt aufgebläht. Das Tempo sei auf 30 km/h begrenzt worden. In Schleswig-Holstein gibt es Probleme auf der A1 Richtung Lübeck. Laut Autobahn GmbH musste ein beschädigter Fahrstreifen zwischen Bargteheide und Bad Oldesloe gesperrt werden. Nach dem Absturz 2 Güterwaggons von einer Brücke in München bereiten Fachleute die Bergung vor. Laut Polizei sind an der Unglücksstelle 2 Schwerlastkräne eingetroffen. Die Arbeiten könnten sich bis morgen hinziehen. In der vergangenen Nacht waren die 2 Waggons etwa 5 Meter in die Tiefe gestürzt. Ersten Erkenntnissen zufolge waren 2 Züge beim Rangieren zusammengestoßen. Ein Mensch kam ums Leben. Nähere Angaben zu dem Toten wurden noch nicht gemacht. Das waren die Nachrichten.
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4: Ein paar aktuelle Werte zunächst. Auf den Brocken bedeckt 22, Chemnitz bedeckt 23, Dresden wolkenlos bei 29 Grad, Eisenach wolkig 24, Erfurt wolkig 22, Fichtelberg stark bewölkt und 20 Grad. In Gera leichter Regen 23, Görlitz wolkenlos 30, Halle leichter Regen 22, Leipzig Regen und 21 Grad. In Magdeburg ist es bedeckt bei 27 und in Meiningen fast wolkenlos bei 24 Grad. Heute Nachmittag teils Sonne, teils dichte Wolken. Gebietsweise kann es auch weiter Schauer und Gewitter geben, dazu 30 bis 35 Grad. In der Nacht dann anfangs noch ein paar Schauer und Gewitter. Später soll es trocken und klar bleiben, dann bei 21 bis 16 Grad. Und morgen ganz ähnliches Wetter, die Temperaturen zum Sonntag 29 bis 33 Grad. Der MDR Kulturverkehrsservice. Die A2 Richtung Berlin ist zwischen Ziesa und Wollin nach einem Unfall gesperrt. Dort Stau. A9 Richtung Berlin zwischen Halle und Bitterfeld-Wolfen. Behinderungen nach einem Unfall. A13 Richtung Berlin, wie gerade gehört, zwischen Duben und Freiwalde 6 Kilometer Stau durch Fahrbahnschäden. Da brauchen Sie 30 Minuten länger. A14 Magdeburg-Dresden. Vorsicht zwischen Döbeln Nord und Döbeln Ost laufen in beiden Richtungen Rehe auf der Fahrbahn. Die B6 ist zwischen Wurzen und Machern nach einem Unfall gesperrt. Und auch die B176 ist zwischen Saubach und Bad Bibra nach einem Unfall gesperrt. Auf der B242 zwischen Tanne und Trautenstein Behinderungen nach einem Unfall. Geblitzt wird auf der A9 Richtung München, einmal zwischen Niemegk und Kleinmarzehns und dann nochmal zwischen Eisenberg und Bad Klosterlausnitz. Das war's vom MDR Kulturverkehrsservice. 13.04 Uhr ist es.
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4: Mit Michaela Chamis heute. Ich grüße Sie.

MDR Kultur hat keine Bürotage. Wir sind Montag bis Sonntag für Sie da. Heute unter anderem wieder mit einem ganz eigenen Blick auf die Fußball-WM. Nächster Gruppengegner der deutschen Mannschaft ist die Elfenbeinküste und wir nähern uns diesem Land mal auf musikalischem Wege. Ja, und mit der aktuellen Theatersaison, da endet in Erfurt auch die Interimslösung mit der Doppelspitze Malte Wasem und Christine Exel. Und wir haben sie gefragt, wie sie auf ihre Zeit als Theaterleitung inzwischen zurückblicken. Und die Antworten, die hören Sie auch noch vor 14 Uhr hier bei MDR Kultur. Schön, dass Sie bei uns sind.

0: Heute Abend trifft die deutsche Nationalelf der Männer in ihrem zweiten Vorrundenspiel bei der Fußball-WM auf die Elfenbeinküste. Grund für uns, dieses Land ein bisschen näher zu betrachten. Es liegt in Westafrika am Golf von Guinea und dort leben über 60 verschiedene Ethnien. Die Elfenbeinküste hat traumhaft schöne Sandstrände, Savannen, Berge, Seen und einen der letzten tropischen Regenwälder Afrikas. Abidjan im Süden ist Magnet und das pulsierende Herz des Landes. Ja, und im Klang der Elfenbeinküste, da mischen sich Tradition und Moderne, Rituelles und brandneue Trends, Musik und Tanz und das überall. Jane Heck taucht ein in eine faszinierende Musikkultur.
1: Abidjan, die größte Stadt der Elfenbeinküste, ist laut jung, kreativ und unbeschwert. Auf TikTok, Insta und Co. geht zurzeit Biama durch die Decke. Ein Tanztrend, akrobatisch und atemberaubend schnell.
2: Mama mia, die Leute tanzen.
1: Ali Keita, ivorischer Balafonspieler und Jazzmusiker mit Wahlheimat Berlin, staunt. Heute brauchen junge Talente nicht mal ein Studio.
2: Jeder hat seine Kamera und macht seine kleinen 5 Minuten.
1: Fürs Filmchen auf TikTok, das mit genügend Likes und Followern vielleicht den erträumten Durchbruch bringt. Abidjan ist ein Schmelztiegel der Klänge. In den Lärm der hupenden Autos mischen sich die Rufe der Straßenhändler und Live-Musik. Ein paar Schritte weiter und die Wellen des Atlantiks schlagen rhythmisch an den Strand. Und dann gibt es noch ein Highlight für Augen und Ohren. Den Banco-Nationalpark. Das ist ein tropischer Regenwald mitten in der Stadt.
2: So, und dann Abidjan, wir haben auch diese Nushi. Nushi ist ein Mix mit Bambara, mit Senufo, mit Franzosen, ein bisschen kleine Englisch, weißt du? Und dann machen wir eine Mischung, wie DJ Arafat.
1: Der 2019 verstorbene DJ Arafat war eine Ikone des Coupé Décalé. Eine von Exil-Ivorern in Paris erfundene, rasante hedonistische Tanz- und Musikform, die rasch ins Mutterland überschwappte. Coupé Décalé wird aber gerade im Eiltempo vom neuen Tanztrend Biama überholt.
2: Abidjan ist ohne Grenze, mit vielen Kulturen, offen für die Welt.
1: Die Stadt hat Jazz und Hip-Hop aus den USA und Europa aufgesaugt, Reggae aus der Karibik. Mit Alpha Blondie gibt's sogar einen Bob Marley der Elfenbeinküste. Im Landesinneren hingegen scheint die Zeit stillzustehen. Klar, Smartphone und Co. haben auch hier Einzug gehalten, aber Traditionen und Rituale dominieren das Leben der Dorfgemeinschaft. Je nach Volksgruppe, es gibt über 60 in der Republik Elfenbeinküste, können Musikstile und Instrumente ganz schön variieren.
2: Balafon sieht aus wie Xylophon. Also das ist mit dem Holz, Palisanderholz und mit einem Resonanzkörper mit dem Kürbis. Der Name ist Calabasso.
1: Ali Keitas Vater gehört zu den Griots, die mit Liedern und Geschichten das kollektive Wissen ihres Volkes bewahren und weitergeben. Von ihm hat der Musiker seine Liebe fürs Balafon geerbt, für das afrikanische Xylophon mit den charakteristischen Flaschenkürbissen als Resonanzkörper. Das Balafon ist typisch für die Senufo, die im Norden der Elfenbeinküste sowie in den Nachbarländern Mali und Burkina Faso zu Hause sind. Ali Keita hat die Kunst, das Balafon zu spielen und auch zu bauen, schon als Kind gelernt. In Mali, im Dorf der Großmutter. Das Instrument spielt zu Hochzeiten auf, zu Geburten und Begräbnissen. Später in Abidjan entdeckt Ali Keita den Jazz. Er weiß sofort, was er will. Balafon spielen wie ein Klavier. Und das tut er heute auch.
2: In Afrika, die Leute sagen, Ali spielt Balafon, aber er spielt die weiße Musik, Jazz.
1: Was alle Völker der Elfenbeinküste eint, eine große Lust an der Improvisation. Der italienische Musiker Samuele Struffaldi zum Beispiel hat im Westen der Elfenbeinküste den ivorischen Djembe-Spieler Boris Pierrot besucht. In einem Dorf der Guéré, bekannt für ihre Maskenschnitzkunst und Tänze. Samuele Struffaldi begleitet die Menschen bei der Arbeit, nimmt Gespräche und Musik auf, die er zu Hause in Italien mit modernen Sounds mixt. Musik und Tanz gehören an der Elfenbeinküste immer zusammen. Oft werden damit Geister beschworen und Botschaften übermittelt. Die aus Wurzeln gefertigten und mit Leder überzogenen Querhörner im Dorf Afungaha etwa ahmen die Sprache der Takbana nach. Ein Frauenchor übersetzt die von Männern gespielten Horntöne dann in Gesang, zu dem rituell getanzt wird. Die Elfenbeinküste ist berühmt für ihre sprechenden Trommeln, die kilometerweit zu hören sind, und auch für wunderschöne polyphone Vokalmusik aus dem Volk der Baule. Das westafrikanische Land ist enorm reich an Tanz- und Musikstilen. Und immer wieder kommt Neues dazu. So hat Ali Keita vor kurzem erst ein Sinfonieorchester entdeckt, das erstmals europäische Klassik und traditionelle Musikinstrumente der Elfenbeinküste vereint.
2: Sie hatten Balafone, Cora, Geige, Cello, Surobaschen. Die hatten in der Afrika Cup in Abidjan gespielt.
1: Bei den Fußballfans der Elfenbeinküste spiegelt sich da noch einmal die ganze Musikvielfalt des Landes, weil jede Volksgruppe mit ihren ganz eigenen Instrumenten und oft auch typischen Trachten an den Start geht.
0: Das kann ja richtig Party werden. Ein musikalischer Vorgeschmack war das auf die Elfenbeinküste. Heute Abend Vorrundengegner der Fußballnationalelf bei der WM der Männer.

Falls Sie gerade in Jena unterwegs sind, in der Innenstadt, da singen heute wieder Chöre für Toleranz und Vielfalt. Zum inzwischen dritten Mal bilden sie eine Liederkette, die reicht vom Johannistor bis zum Kirchplatz. 11 Uhr hat die Aktion begonnen mit dem Auftritt des Otto-Schott-Chores. Mit dabei sind unter anderem auch noch die Jena Jubilee Singers, Birds of Paradise, Chorissimo und Novantico sowie der Knabenchor der Jena Philharmonie. Alle Chöre zusammen wollen eine Perlenkette aus Liedern bilden in verschiedensten Sprachen, Stilrichtungen und Genres. Und natürlich sind Sie als Publikum auch herzlich eingeladen, mitzusingen.

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1: Heute Nachmittag scheint im Südwesten Thüringens und im Osten Sachsens noch häufig die Sonne. Ansonsten ist es teilweise stark bewölkt und gebietsweise gibt es Schauer und Gewitter. Die Höchstwerte heute 30 bis 35 Grad. In Schauer- und Gewitternähe weht stürmisch auffrischender Südwestwind. In der Nacht gibt es dann anfangs noch ein paar Schauer und Gewitter, später soll es aber trocken und klar bleiben. Bei Tiefstwerten dann zwischen 21 und 16 Grad. Morgen wieder ein Mix aus Sonne und Wolken. Dabei im Verlauf des Tages auch wieder einige Schauer und Gewitter und die Höchstwerte liegen bei 29 bis 33 Grad. Der Montag soll dann etwas weniger heiß werden, ansonsten ändert sich das Wetter kaum. Der MDR Kulturverkehrsservice. Die A2 Richtung Berlin ist zwischen Ziesa und Wollin nach einem Unfall gesperrt. Dort gibt es einen Stau. A4 Richtung Dresden zwischen Bad Hersfeld und Friedewald steht ein defektes Fahrzeug auf der rechten Fahrspur. A9 Richtung Berlin zwischen Halle und Bitterfeld-Wolfen Behinderungen nach einem Unfall. A13 Richtung Berlin zwischen Duben und Freiwalde 6 Kilometer Stau durch Fahrbahnschäden. Da brauchen Sie eine halbe Stunde länger. A13 Dresden-Berlin, Vorsicht, zwischen Duben und Freiwalde befindet sich außerdem in beiden Richtungen eine ungesicherte Unfallstelle. Die B6 ist zwischen Wurzen und Machern nach einem Unfall gesperrt. Die B242 ist zwischen Tanne und Trautenstein in beiden Richtungen nach einem Unfall gesperrt. Geblitzt wird auf der A9 Richtung München, einmal zwischen Niemeck und Kleinmarzehns und dann nochmal zwischen Eisenberg und Bad Klosterlausnitz. Das war's vom MDR Kulturverkehrsservice. Gute Fahrt für Sie.
2: 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Jetzt Frampton Fellow.

Dass du Frienden Fellow, ich habe mal im Netz geschaut, im Sommer sind sie unter anderem in Auerbach im Vogtland live zu erleben, im August auf dem Marktplatz dort. Die Details und noch ein paar andere Termine finden Sie auf friendenfellow.de.

0: Wir haben gut Mitte Juni und das heißt, die Sommerpause der Theater hat begonnen, so auch in Erfurt. Gestern und vorgestern gab es noch ein Sinfoniekonzert im Großen Haus und nun sind erstmal Theaterferien. Tja, und damit hat sich dann auch die aktuelle Theaterleitung aus Erfurt verabschiedet. Malte Wasem und Christine Exel haben ja vor 2,5 Jahren das Ruder übernommen, Hals über Kopf quasi, nachdem Langzeitintendant Guy Montavon nach Vorwürfen des Machtmissbrauchs das Haus verlassen musste. Wie war das damals und was ist seitdem an dem krisengeschüttelten Haus passiert? Mareike Wiemann hat die beiden zum Abschied nochmal getroffen.
1: Theaterintendant wird normalerweise nur, wer ein komplexes Recruiting-Verfahren durchlaufen hat, wer Stadtrat und Gremien mit dem besten Konzept überzeugt hat und wer ausreichend Führungserfahrung vorweisen kann. In Erfurt aber musste im Januar 2024 alles ganz schnell gehen. Innerhalb weniger Tage war entschieden worden, dass Guy Montavon als Intendant nicht mehr tragbar war und eine neue Interimsleitung musste her.
2: Man kennt das ja, glaube ich, so aus anderen Situationen im Stuhlkreis und man fragt dann so, ja, wer macht das jetzt? Und dann gucken einen alle an und in dem Augenblick ist es dann irgendwie auch klar so.
1: So erinnert sich Malte Wasem an diese Zeit. Er war damals gerade 35 Jahre alt, künstlerischer Betriebsdirektor und damit auch Abwesenheitsvertreter des Generalintendanten. Große Reflexionsmomente konnte er sich in den ersten Wochen nicht leisten, denn die Arbeit prasselte auf ihn ein, erinnert er sich. Die Belegschaft war verunsichert, teils gespalten. Das große öffentliche Interesse am sogenannten Theaterskandal erzeugte Druck.
2: Also ich kann mich einfach daran erinnern, dass es natürlich sehr arbeitsintensiv gewesen ist und wir relativ schnell versucht haben, einfach Gesprächskanäle und Gesprächsformate zu öffnen. Wir haben uns ja beispielsweise auch relativ zeitnah dann entschieden, diese offene Sprechstunde einzuführen, um da einfach eine Möglichkeit zu schaffen, wo Menschen mit Problemen kommen können.
3: Als ich ins Haus gekommen bin, war schon eine gewisse Unsicherheit zu spüren. Und das ist schon im Zeitablauf deutlich besser geworden. Man wird tatsächlich hier auch angesprochen auf dem Gang und kriegt das tatsächlich auch gesagt. Es ist jetzt alles also wirklich vielen Dank und die Stimmung ist deutlich besser. Offensichtlich aber nicht bei allen.
1: Das sagt Christine Exel, die vor 2,5 Jahren die kaufmännische Theaterleitung übergangsweise übernommen hat. Sie spielt auf einen anonymen Brief an, der im vergangenen Sommer an den Stadtrat geschickt wurde. In diesem wurde erneut einer Leitungsperson am Theater Fehlverhalten vorgeworfen, weswegen immer noch externe Berater am Haus ein- und ausgehen und versuchen, die Wogen zu glätten. Am Ende sei man mit diesem Prozess noch nicht, sagt Exel, aber auf einem guten Weg.
3: Wir haben, ich glaube, als erste Maßnahme oder als eine der ersten war der Verhaltenskodex, den wir ins Leben gerufen haben, damit erstmal alle wissen, wie kommunizieren wir denn miteinander und was wollen wir und was wollen wir eben auch nicht. Das war eins der Dinge, denen wir uns gleich gewidmet haben.
1: Exel ist eigentlich bei den Erfurter Stadtwerken beschäftigt und wurde ans Theater ausgeliehen. Dort stieß sie im Januar 2024 auf ein Unternehmen, das weit weg von modernen Standards war. Im zuständigen Stadtratsausschuss formulierte sie damals, Controlling sei am Theater gar nicht vorgesehen.
3: Dienstanweisung, Richtlinien. Also wir haben natürlich erst mal da angesetzt, wo akut was gefehlt hat. Unterschriftsordnung. Also solche Themen haben wir gemacht. Auch Weiterbildung. Also überhaupt die Qualifikation an der einen oder anderen Stelle erst mal herzustellen, damit die überhaupt in der Lage sind, ihren Job zu machen.
1: Exel war es auch, die mit einem 3-Millionen-Defizit umgehen musste, was Montavon dem Haus hinterlassen hatte, unter anderem wegen schlecht ausgelasteter Domstufenfestspiele. Für sie und Wasem war deswegen klar, dieses Sommerspektakel darf künftig nicht mehr Ziel von künstlerischen Experimenten werden. Die letzten 2 Spielpläne waren außerdem sehr breit angelegt. Operette und Musical bekamen mehr Aufmerksamkeit als zuvor. Gleichzeitig gab es eine thematische Öffnung in Richtung jüngerer Zielgruppen.
2: Ja, insgesamt haben wir einen Auslastungsplus von 15% jetzt. Wir haben jetzt die letzten beiden Spielzeiten mit 85% Auslastung abgeschlossen und sind da schon auch ein bisschen stolz drauf.
1: Malte Wasem und Christine Exel sind aus der Not in die Theaterleitung aufgestiegen. 2 eher leise und unprätentiöse Menschen, ziemlich untypisch für die Branche. Dem Haus hat es nicht geschadet, ganz im Gegenteil.
0: Mareike Wiemann war das über die scheidende Interimsleitung am Theater Erfurt. Malte Wasem gönnt sich jetzt übrigens erstmal eine berufliche Auszeit und Christine Exel geht zurück zu den Stadtwerken. In Erfurt übernimmt dann mit Christian Ilgen der nächste Übergangsleiter. Da bleiben wir natürlich dran für Sie.

13.55 Uhr ist es. Sie sind bei MDR Kultur und der Samstagnachmittag hier gehört auch heute wieder unseren großen Fragen in 10 Minuten. Da gehen wir diesmal mit Ihnen in den Wald, gleich nach den Nachrichten. Musik.

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4: Um 14 Uhr mit Sophia Spiropoulos. In der Diskussion um eine strukturelle Benachteiligung ostdeutscher Fußballvereine erhöhen die ostdeutschen Ministerpräsidenten den Druck auf den Deutschen Fußballbund. Nach MDR-Informationen haben sie einen gemeinsamen Beschluss gefasst. Darin fordern sie, dass jeder Regionalligameister aufsteigt. Bislang hat die Regionalliga Nordost nur alle 3 Jahre einen garantierten Aufstiegsplatz. Dort spielen zahlreiche ostdeutsche Traditionsvereine. Der Vorschlag ist schon älter, wurde bislang aber etwa vom Bayerischen und Westdeutschen Fußballverband verhindert. Thüringens Ministerpräsident Mario Vogt sagte, die Vereine verdienten faire Wettbewerbsbedingungen. Der Beschluss der ostdeutschen Ministerpräsidenten setze ein klares Zeichen für eine lebendige Fußballkultur. Nach der Oberbürgermeisterwahl in Aue-Bad Schlema haben die rechtsextremen Freien Sachsen eigenen Angaben zufolge Einspruch eingelegt. In einem 15-seitigen Brief listet der Parteivorsitzende Martin Kohlmann aus seiner Sicht verschiedene Rechtsverstöße auf. Unklar ist, ob das Schreiben bereits beim Landratsamt des Erzgebirgskreises eingegangen ist. Der Wahlverlierer Stefan Hartung begründet den Einspruch unter anderem mit Zweifeln am Briefwahlergebnis. Dieses habe am Wahlabend den Ausschlag zugunsten des CDU-Kandidaten gegeben. Nach dem Absturz zweier Güterwaggons von einer Brücke in München laufen die Bergungsarbeiten. Wie die Polizei mitteilte, wurde einer der beiden Waggons mit einem Schwerlastkran auf die Straße unter die Brücke gestellt. Der zweite Waggon sollte auf die Brücke gehoben werden. Die Arbeiten könnten sich bis morgen hinziehen. In der vergangenen Nacht waren zwei Güterzüge kollidiert. Anschließend stürzten die zwei Waggons 5 Meter in die Tiefe. Ein Mensch kam ums Leben. Nähere Angaben zu dem Toten wurden bisher nicht gemacht. Die aktuelle Hitzewelle hat auf deutschen Autobahnen Schäden verursacht. Wie Polizei und ADAC mitteilten, ist in Brandenburg ein Abschnitt der A13 in Richtung Schönefelder Kreuz betroffen. Zwischen Duben und Freiwalde habe sich der Asphalt aufgebläht. Das Tempo sei auf 30 km/h begrenzt worden. In Schleswig-Holstein gibt es Probleme auf der A1 Richtung Lübeck. Laut Autobahn GmbH musste ein beschädigter Fahrstreifen zwischen Bargteheide und Bad Oldesloe gesperrt werden. Das waren die Nachrichten.
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5: So sieht's aktuell aus. Dresden fast wolkenlos 30, Eisenach wolkig 26, Erfurt wolkig 25 Grad, wolkig auch in Garde liegen dort bei 28 Grad. Hoyerswerda wolkenlos 32, Magdeburg wolkig 29, Neuhaus leicht bewölkt 24 Grad, Oschatz leichter Sprühregen 21, Plauen stark bewölkt 26, Wernigerode wolkig 27 und Wittenberg nach Regen 21 Grad. Heute Nachmittag bekommen wir teils Sonne, teils dichte Wolken, gebietsweise auch Schauer und Gewitter, das Ganze bei 30 bis 35 Grad. In der Nacht dann anfangs noch ein paar Schauer und Gewitter, später wird's trocken und klar bei 21 bis 16 Grad und morgen ähnliches Wetter bei maximal 29 bis 33 Grad. Der MDR Kulturverkehrsservice, die A2 Richtung Berlin, ist zwischen Siesa und Wollin nach einem Unfall gesperrt, dort nach wie vor Stau. A4 Richtung Dresden, zwischen Bad Hersfeld und Friedewald, steht ein defektes Fahrzeug auf der rechten Fahrspur. A9 Richtung Berlin, zwischen Halle und Bitterfeld-Wolfen, Behinderungen nach einem Unfall. A13 Richtung Berlin, zwischen Duben und Freiwalde, 6 Kilometer Stau durch Fahrbahnschäden. Da planen Sie bitte eine halbe Stunde länger ein, denn in beiden Richtungen befindet sich dort auch noch eine ungesicherte Unfallstelle. Die B6 ist zwischen Wurzen und Machern nach einem Unfall gesperrt. Die B242 ist zwischen Tanne und Trautenstein in beiden Richtungen nach einem Unfall gesperrt. Und geblitzt wird auf der A9 Richtung München, und zwar zwischen Niemeck und Kleinmarzehns und nochmal zwischen Eisenberg und Bad Klosterlausnitz. Das war's vom MDR Kulturverkehrsservice, 14.04 Uhr.
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5: Heute mit Michaela Chamis. Ich grüße Sie.

0: Samstagnachmittag bei MDR Kultur. Unser Podcast, die großen Fragen in 10 Minuten, steht an in dieser Stunde. Geht gleich los nach Christina Lux.
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0: Wenn man manchmal so durch den Wald spaziert, da kommt einem schon der Gedanke, war hier nicht mal mehr? Mehr Stille vielleicht, mehr Dichte, mehr Leben auch. Der Wald war doch früher besser, wilder, ursprünglicher, oder? Ob das wirklich stimmt, das hat sich die Wissenschaftsjournalistin Maike zum Hoff in dieser Woche genauer gefragt und mit dem Waldökologen Hanrik Hartmann gesprochen. Ist der Wald ohne uns Menschen besser dran? Sollten wir ihn wieder sich selbst überlassen, damit solche Vollkatastrophen wie die toten Fichtengerippe im Harz nicht wieder vorkommen? Welche Rolle spielt der Mensch im Wald? Und war der Wald früher wirklich besser?
1: Das ist immer das Erste, was ich ganz automatisch mache, wenn ich in den Wald gehe. Tief einatmen. Ich weiß nicht, ob Sie das nachvollziehen können, aber es gibt kaum einen Ort in der Natur, an dem ich mich so wohl und ruhig fühle wie im Wald. Und letztens laufe ich so mit unserem Hund Heidi durch den Wald und atme tief ein und plötzlich steigt mir der Geruch von Dieselmotoren in die Nase. Ein paar Meter weiter rumpelt ein fetter Harvester über den Boden und macht einen nach dem anderen Baum platt. Ich raste aus, denke ich. Mann, Leute, da hat man mal noch so ein Stück halbwegs intakte Natur vor der Haustür und jetzt kommt ihr und macht es auch noch kaputt? Warum müssen wir Menschen eigentlich immer alles zerstören, was wir in die Finger bekommen? Ich wünsche mir den wilden, alten, unberührten Wald zurück. Sherwood Forest oder sowas. Ich wünsche mir den Harz zurück, bevor wir eine Fichtenmonokultur draus gemacht haben. Der Wald war doch früher ohne uns viel besser. Für die Tiere und Pflanzen, fürs Klima und ja, damit letztlich wohl auch für uns. Oder? Ich spreche über diesen Wunsch mit Hanrik Hartmann vom Julius-Kühn-Institut. Er ist Professor für Waldschutz, hat fast 20 Jahre in Kanada gelebt, dort Forstarbeiter gelernt und Waldökologie studiert. Und Hartmann hat einige Zeit als Aussteiger im Wald in einer Hütte gelebt. Und wenn also irgendjemand diesen Wunsch nachvollziehen kann, dann sicher er, denke ich.
2: Also das eine mit Mensch ist schlecht und ohne Mensch ist gut, kann ich nicht teilen und hindert uns halt auch oft daran, dass wir konstruktiv und positiv eingreifen können. Weil wir sind ja immer sozusagen in dem Verdacht, alles zu ruinieren.
3: Wir gehören einfach dazu.
2: Ich meine, es ist alles andere ist ja auch völlig hirnrissig. Ich weiß nicht, bei welcher Bevölkerungszahl wir jetzt global angekommen sind, aber wir sind ja so dominant auf diesem Planeten, wir müssen uns doch dazu rechnen. Wir können uns doch nicht da rausnehmen.
3: Also ich verstehe das manchmal nicht, was wir da für eine Auffassung entwickelt haben.
1: Naja, also wenn ich mir anschaue, was für ein Desaster wir aktuell in unseren Wäldern anrichten, Monokulturen hochziehen und riesige Flächen intakte Natur zerstören, dann verstehe ich das sehr wohl. Denn das ist doch das Ergebnis davon, wenn wir uns einmischen. Die kahlen Hügel im Harz, wo traurige tote Fichtenstämme in den Himmel ragen. Tote Flächen, das ist doch falsch.
2: Die Leute, die diese Fichtenbestände geschaffen haben, haben im gesellschaftlichen Zusammenhang damals alles richtig gemacht. Das war ein Land nach einem Krieg, Reparationsleistungen. Der Wald ist ja wie so ein Sparschwein. Dann geht man dann rein und rodet und dadurch wurden diese Reparationsleistungen erbracht. Ja, und dann hat man zerbombte Städte und denkt darüber nach, okay, wie kriege ich dieses Land wieder aufgebaut? Und dann pflanzt man natürlich das, was schnell wächst und eine gute Holzqualität hat. Und das war die Fichte. Man hat doch eine gesellschaftliche Aufgabe erfüllt. Und dann kommen Menschen 80 Jahre später und sagen, was haben die denn da verbockt? Die haben ja wirklich nur Fehler gemacht.
1: Nein, Hanrik Hartmann geht da gar nicht mit mir mit. Er vergleicht den Wald mit einem Acker. Da ärgert sich ja auch niemand über den Mähdrescher. Nichts anderes ist der Wald, sagt er. Eine Nutzfläche des Menschen, ob wir das wollen oder nicht. Ja, da läuft und lief nicht immer überall alles rund und richtig, aber uns deshalb komplett rauszurechnen und so zu tun, als müssten und könnten wir jetzt plötzlich alle Wälder nur noch sich selbst überlassen, ist keine Option, sagt er. Stopp, denke ich. Aber ein Wald ist doch so viel mehr als nur ein Acker. Er ist Lebensraum, grüne Lunge, wertvolles Ökosystem. Uralt. Es gibt doch einen Grund, warum die Fichten im Harz jetzt alle krepieren. Die hatten da nichts zu suchen. In einem unberührten Urwald hätten die Borkenkäfer nicht so leichtes Spiel gehabt.
2: Auf der anderen Seite spiegelt ja eigentlich schon diese Idee des Urwaldes ein Stück weit so diese verschrobene Auffassung des Menschen da, dass ein Urwald nur da existieren kann, wo es keinen Menschen gibt. Amazonas zum Beispiel. Auch da ist es aber so, dass der Mensch da substanziell eingegriffen hat und auch nachweislich eingegriffen hat, wo der Mensch in den letzten, da gibt es Untersuchungen bis 14.000 Jahre zurück, dort Siedlungen hatte. Und das Erstaunliche daran ist, dass gerade in diesen Siedlungsbereichen die Artenvielfalt, die wir ja sozusagen als eines der tollen Kriterien ansehen, warum jetzt ein Urwald so wertvoll ist, dass gerade besonders dort die Artenvielfalt, die pflanzliche Artenvielfalt, besonders groß ist.
1: Also was Hartmann da sagt ist, da wo der Wald im Amazonas jetzt am artenreichsten ist, da hat der Mensch früher schon sein Unwesen getrieben, hat Pflanzen eingebracht, die ihm nützen, hat andere klein gehalten, die stören, hat den Wald so genutzt, dass immer das da war, was für den Mensch richtig und wichtig war. Okay, aber vielleicht waren sie im Amazonas ja auch im Einklang mit der Natur unterwegs und vorsichtig und nicht so wie die Axt im Walde. Nö, lässt er mir auch nicht gelten. Im europäischen deutschen Raum kann man das quasi 1:1 auf die Hutewälder übertragen, sagt er. Also Wälder, in die die Bauern früher ihr Vieh zum Fressen reingebracht haben.
2: Und die haben natürlich dann auch die ganze Verjüngung platt gemacht. Und diese Hutewälder sind aber heute auch Artenvielfalt-Hotspots und meistens geschützt. So, und die sind menschgemacht. Und die wären in dieser Form gar nicht möglich, wenn der Mensch damals kein ökologisches Desaster angerichtet hätte. Also alles, was man heute überhaupt nicht, um Gottes Willen, Teufelswerk, macht man gar nicht, wurde da gemacht. Und das sind heute geschützte Wälder, die durch eine enorme Artenvielfalt geprägt sind.
1: Der alte, unberührte Wald von früher ist ein völlig unsinniges Märchen, sagt er. Ein nostalgisches Hirngespinst gab's noch nie. Es gibt auch nicht den Wald. Es gibt wilde Wälder in Reservaten, Wirtschaftswälder mit Monokulturen, Erholungswälder, Schutzwälder, Stadtwälder und viele andere. Der Wald hat viele Gesichter und er war und ist schon immer auch ein menschlicher Nutzraum. Wir waren da schon immer drin unterwegs und haben gefällt, gepflanzt, genutzt, gestaltet, verändert. Der Wald liefert nicht nur Ökosystemleistungen, sondern vor allem auch Holz, Nahrung, Medizin, Naherholung. Der Wald spuckt also ordentlich in die Hände fürs Bruttosozialprodukt. Seit jeher, könnte man sagen. Auch die Steinzeit war nämlich eigentlich keine Steinzeit, sondern eine Holzzeit. Nur das Holz hat sich eben nicht so gut überliefert wie die Steine. Aber puh, ich komme da immer noch nicht ganz mit. Man kann einen lebendigen Wald doch nicht ausschließlich auf Zahlen reduzieren und so gierig kalt ausbeuten. Warum so emotional? Fragt Hartmann.
2: In dieser Art der Emotionalität, wie ich das hier erlebt habe dann und jetzt natürlich auch noch weiterhin erlebe, habe ich in anderen Ländern bisher in der Form noch nicht gesehen.
1: Die Deutschen und ihr Wald. Die deutsche Eiche auf dem 50-Pfennig-Stück. Schwarzwaldromantik. Walden gehen, Waldbaden, der Märchenwald der Gebrüder Grimm oder auch der Teutoburger Wald mit dem Hermannsmythos.
2: Klar, und dann gibt es natürlich diese Begriffe wie deutsche Eiche, was natürlich völliger Hirnriss ist. Es gibt keine deutsche Baumart, da haben wir kein Patent drauf, haben wir nicht erfunden. Und die gibt es auch nicht nur in Deutschland und auch so woanders. Und Deutschland ist auch kein Buchenland, die das ja auch schon oft getitelt wurde. Die Buche ist jetzt gerade in dem Gebiet Deutschlands angesiedelt, weil die klimatischen Bedingungen hier sehr gut waren für die Buche. Und es sieht jetzt eher so aus, als ob wir langsam uns von der Buche verabschieden müssten.
1: Also wenn ich das jetzt mal überspitze, heißt das, wir klammern uns an ein Bild von einem Wald fest, das es in Wirklichkeit gar nicht gibt und auch nie gab. Aber wir tun alles dafür, dieses Bild zu schützen, zu konservieren. Wir hassen es, wenn der Wald verändert wird. Wir kochen vor Empörung, wenn alte Bäume gefällt werden. Wir ziehen angewidert die Stirn in Falten, wenn darüber nachgedacht wird, neue, klimaresiliente Arten in unseren Wäldern zu pflanzen. Buchen sollen verschwinden, weil sie nicht aufs neue Klima klarkommen? Auf gar keinen Fall. Lasst uns mehr davon pflanzen. Die Eichen sind die nächsten Fichten und die Bestände sind alarmierend krank. Verdrängung, wird schon gut gehen. Wir klammern und denken, früher war alles besser, statt, was können wir in Zukunft besser machen? Also, war der Wald früher wirklich besser? Vielleicht ist die Frage Murks. Wald ist nämlich immer ein Produkt seiner Gegenwart und der Bedürfnisse der Menschen, die mit ihm leben. Und der Wald ist per se immer zukunftsorientiert. Den Setzling, den der Förster pflanzt, den wird er in seinem Leben kaum noch selbst fällen. Die Veränderungen im Wald waren nur bis jetzt halt immer so langsam, dass man sie nicht im Laufe eines Försterlebens mitbekommen hat. Das ist jetzt anders. Danke, Klimawandel. Aber das wird den Wald letztlich nicht jucken. Der hat schon alles überlebt. Eiszeiten, Meteoriteneinschläge, die Dinos, die Mammuts, alles.
2: Ich glaube, über den Wald an sich müssen wir uns in der Beziehung gar keine Gedanken machen. Wir müssen uns um uns selbst, glaube ich, Gedanken machen. Und wie wir das hinkriegen, dass wir diesen Wald weiter haben, der uns ja das Leben auf diesem Planeten spendet. Ohne den Wald gäbe es uns halt hier jetzt auch nicht. Und wir haben jetzt die Möglichkeit, aus den Fehlern, die wir vorher gemacht haben, zu lernen. Und wir haben auch jetzt die Möglichkeit, mit dem ganzen Schlamassel, den wir angerichtet haben, ne, klimatische Entwicklung, dass wir dem Wald dabei unterstützen, dass der in 80 Jahren für unsere Enkel auch noch das bringt, was wir brauchen, damit wir weiter gut leben können.
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Da hatten sie ganz viel Spaß. Emma Stone und Ryan Gosling aus dem Soundtrack zu La La Land. Ich komme nochmal auf den Wald zurück. Das sei nämlich noch erwähnt. Ab morgen, ab Sonntag, da starten wir in die Schwerpunktwochen Wald, Leben, Zukunft. Los geht's mit MDR mittendrin. 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Ab 11 Uhr morgen, und zwar an der Walpurgishalle in Thale im Harz.

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1: Heute Nachmittag wird im Südwesten Thüringens und im Osten von Sachsen noch häufig die Sonne scheinen. Ansonsten ist es teilweise stark bewölkt. Gebietsweise kann es Schauer und Gewitter geben. Die Temperaturen erreichen heute 30 bis 35 Grad. In Schauer- und Gewitternähe weht stürmisch auffrischender Südwestwind. In der Nacht dann gibt es anfangs ein paar Schauer und Gewitter noch. Später wird es trocken und es bleibt dann klar. Die Tiefstwerte heute Nacht 21 bis 16 Grad. Morgen bekommen wir einen Mix aus Sonne und Wolken. Dabei im Verlaufe des Tages auch wieder einige Schauer und Gewitter. Und die Höchstwerte morgen liegen bei 29 bis 33 Grad. Der Montag wird etwas weniger heiß. Der MDR Kulturverkehrsservice. Die A2 Richtung Berlin ist zwischen Ziesa und Wollin nach einem Unfall gesperrt. Dort Stau. A4 Richtung Dresden. Vorsicht, zwischen Waltershausen und Gotha-Boxberg liegen Fahrzeugteile auf der Fahrbahn. Die A4 Richtung Frankfurt ist zwischen Gotha und Gotha-Boxberg wegen eines Feuerwehreinsatzes gesperrt. Stau dort. A9 Richtung München. Vorsicht, zwischen Dessau-Ost und Dessau-Süd liegen Fahrzeugteile auf der rechten und der mittleren Fahrspur. A13 Richtung Berlin zwischen Duben und Freiwalde 6 Kilometer Stau durch Fahrbahnschäden. Da planen Sie bitte eine halbe Stunde mehr ein. Die B6 ist zwischen Wurzen und Machern nach einem Unfall gesperrt und geblitzt wird nach wie vor auf der A9 Richtung München zwischen Niemeck und Kleinmarzehns. Das war's vom MDR Kulturverkehrsservice. Gute Fahrt für Sie.
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In My Bad, Kimona aus Leipzig. Wir haben es gehört, ein Mix aus Soul, Jazz und R&B. Ja, und Anfang Mai, da haben sie den Jazzpreis der Stadt Halle gewonnen beim Women in Jazz Festival. 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

0: Nach diesem Mini-Auftritt von Ragnar Schirmer schauen wir jetzt mal aufs weitere Programm, das sich heute Abend ab 19.05 Uhr dem Schriftsteller Erik Neutsch zuwendet. Vor 95 Jahren, am 21. Juni 1931, wurde er in Schönebeck an der Elbe geboren. Als junger Mann aus sozialdemokratisch orientiertem Arbeiterhaushalt begeistert er sich für die Heldenbilder der Nationalsozialisten, erlebt dann nach Kriegsende Denunziation und Willkür auch der neuen Machthaber. Mit Spur der Steine, zwei leere Stühle auf der Suche nach Gatt und der Friede im Osten wird Erik Neutsch zu einem der wichtigsten Schriftsteller der DDR und bewegt sich ein Leben lang zwischen Anpassung und Widerspruch. Die Stadt Halle wird zum Austragungsort vieler seiner biografischen Konflikte. Eben das, diese für DDR-Intellektuelle typische Zerrissenheit, untersucht der Publizist Gunnar Decker in seiner Neutsch-Biografie »Der letzte Jakobiner« und gibt dazu Auskunft im Gespräch mit Jörg Schieke. Wir hören schon mal rein.
1: Neutsch, der dann eben ein Dreivierteljahr in NKWD-Haft im Magdeburger Militärgefängnis war, als 13-, 14-Jähriger. Und der dann eben doch noch danach Abitur machen konnte in Leipzig. 3 Jahre studiert hat bei hochkarätigen Leuten wie Hans Mayer, Ernst Engelberg und Bloch gehört hat. Und wie gestaltet sich das Verhältnis zu diesem neuen Staat, der ja eine starke Vision hat, also ein anderes Deutschland sein zu wollen und gleichzeitig unter der Hypothek steht, ein stalinistisches Faustpfand sozusagen der Sowjetunion in Deutschland zu sein.
2: Ja.
1: Also wie geht man damit um? Und das war eigentlich diese Grundfrage, die mich interessiert hat. Und da ist die Antwort von Neutsch dann immer eine ganz andere als die von Franz Hümann und auch von Christa Wolf und später von Heiner Müller oder Christoph Hein. Aber es ist eben alles ein Spiegel dieser DDR-Geschichte, die eben nicht erst 1949 beginnt, sondern 45, 33 und man kann immer weiter zurückgehen. Da werden die Weichen gestellt und dieser Umgang mit Geschichte und wie er dann auch künstlerisch verarbeitet wird, was für Werke entstehen, das hat mich interessiert. Und dass Leute wie Neutsch, aber es gibt ja auch andere Bestseller-Autoren, Wolfgang Schreier, Harry Türk, 6 Millionen Auflage.
2: Dieter Noll fällt mir auch ein, nicht?
1: Dieter Noll mit dem Werner Holt und Kippenberg, wichtige Bücher. Und die waren natürlich alle sich so in ihrer Enge an diesen Staatsentwurf. Sie waren im Prinzip als Also Neutsch hat sich ja direkt als Parteidichter bezeichnet. Und damit war 1989, könnte man denken, auch ein Endpunkt. Sie sind mit diesem Staatswesen untergegangen? Fragezeichen. Zum Teil ja. Und dann habe ich herausgefunden, doch nicht, weil er hat weitergeschrieben. Und manche Bücher haben auch ein Nachleben. Sie sind mehr als nur Dokumente eines untergegangenen Staates. Sie haben auch so einen utopischen Funken. Also wie Heiner Müller sagte, also dass man manches, was in der Vergangenheit voreilig begraben wurde, doch wieder an Zukunft begraben wurde, wieder ausgraben muss.
2: Ja.
1: Also ist eigentlich ein Gedanke von Walter Benjamin schon. Das hat mich eigentlich auch mit so erneut dann zum Teil fasziniert, zum Teil auch abgestoßen in seinem Verhalten. Aber es ist ein aufregendes Thema in jedem Fall.
0: Erik Neutsch, der letzte Jakobiner, der Biograf Gunnar Decker im Gespräch mit Jörg Schieke. Das ist unser Diskurs an diesem Wochenende hier bei MDR Kultur. Heute Abend ab 19.05 Uhr im Programm, morgen in der Wiederholung dann ab 15.05 Uhr und wenn Sie mögen, auch jetzt schon bei ARD Sounds im Netz.

Seit gestern, da kann man in Freiburg an der Unstrut wieder alter Musik lauschen. Beim Internationalen Festival für mittelalterliche Musik im Montalbane auf Schloss Neuenburg und in der Stadtkirche St. Marien. Dort geht der Blick übrigens auch in den anglophonen Raum beim Konzert morgen am Sonntag ab 18 Uhr. Send It by the Water, der Mythos der Ballade mit The Fine Hand aus den USA, ist da zu hören. Das Balladensingen gehört zu den wichtigsten Traditionen der amerikanischen Musikgeschichte. Mit den europäischen Einwanderern gelangten dann zahlreiche Balladen aus der alten Welt nach Nordamerika. Und die Mitglieder des jungen Künstlerkollektivs The Fine Hand sind genau mit diesen Balladen aufgewachsen. Wir wollen das Ensemble The Fine Hand jetzt schon mal hören, aufgenommen bei einem Konzert in Utrecht.

The Fine Hand aus den USA, morgen zu erleben beim Festival Montalbane in Freiburg an der Unstrut. Und das läuft auch noch genau bis morgen und wendet sich in der aktuellen Edition der Musik des Verborgenen zu. Welche Schätze da noch so gehoben werden und was es sonst noch gibt an wichtigem und interessantem über das Festival, das können Sie nachlesen auf montalbane.de. 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

gleich 15 Uhr hier bei MDR Kultur gönnen wir uns heute mal einen extra Wortschatz. Ja, ich weiß, die laufen meist am Sonntag, aber wir wollen heute eine unvergessliche Stimme wieder aufleben lassen. Und ich bin sicher, wenn Sie nachher hören, um wen es da geht, dann sind Sie auch mehr als einverstanden mit dieser Ausnahme heute. Bis gleich.

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2: Um 15 Uhr mit Sophia Spyropoulos. In der Diskussion um eine strukturelle Benachteiligung ostdeutscher Fußballvereine erhöhen die ostdeutschen Ministerpräsidenten den Druck auf den Deutschen Fußballbund. Nach MDR-Informationen haben sie einen gemeinsamen Beschluss gefasst. Darin fordern sie, dass jeder Regionalligameister aufsteigt. Bislang hat die Regionalliga Nordost nur alle 3 Jahre einen garantierten Aufstiegsplatz. Dort spielen zahlreiche ostdeutsche Traditionsvereine. Der Vorschlag ist schon älter, wurde bislang aber etwa vom Bayerischen und Westdeutschen Fußballverband verhindert. Thüringens Ministerpräsident Mario Vogt sagte, die Vereine verdienten faire Wettbewerbsbedingungen. Der Beschluss der ostdeutschen Ministerpräsidenten setze ein klares Zeichen für eine lebendige Fußballkultur. Die aktuelle Hitzewelle hat auf deutschen Autobahnen Schäden verursacht. Wie Polizei und ADAC mitteilten, ist in Brandenburg ein Abschnitt der A13 in Richtung Schönefelder Kreuz betroffen. Zwischen Duben und Freiwalde habe sich der Asphalt aufgebläht. Das Tempo sei auf 30 km/h begrenzt worden. In Schleswig-Holstein gibt es Probleme auf der A1 Richtung Lübeck. Laut Autobahn GmbH musste ein beschädigter Fahrstreifen zwischen Bargteheide und Bad Oldesloe gesperrt werden. Die Deutsche Bahn hat die Hitze bisher ohne größere Störungen bewältigt. Eine Sprecherin erklärte, nur Sturmböen hätten in Hannover und Papenburg Äste abgerissen. Diese seien auf die Schienen gefallen und hätten den Betrieb beeinträchtigt. Nach dem Absturz 2 Güterwaggons von einer Brücke in München laufen die Bergungsarbeiten. Wie die Polizei mitteilte, wurde einer der beiden Waggons mit einem Schwerlastkran auf die Straße unter der Brücke gestellt. Der zweite Waggon solle auf die Brücke gehoben werden. Die Arbeiten könnten sich bis morgen hinziehen. In der vergangenen Nacht waren 2 Güterzüge kollidiert. Anschließend stürzten die 2 Waggons 5 Meter in die Tiefe. Ein Mensch kam ums Leben. Nähere Angaben zu dem Toten wurden bisher nicht gemacht. Im Fall des toten und mutmaßlich misshandelten Mädchens im Landkreis Anhalt-Bitterfeld wird die Arbeit des Jugendamts überprüft. Wie die Stadt Dessau-Roßlau mitteilte, geht es vor allem darum, ob mögliche Hinweise auf Gefahren ernst genommen wurden. Die Staatsanwaltschaft beantragte eine Obduktion. Das 6-jährige Kind war vor 10 Tagen mit schweren Kopfverletzungen ins Krankenhaus geflogen worden. Der 27-jährige Lebensgefährte der Mutter wurde festgenommen. Das waren die Nachrichten.
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3: Auf dem Brocken ist es wolkig bei 20 Grad, Chemnitz stark bewölkt 26, Dresden stark bewölkt 24 Grad, Eisenach wolkenlos 28, Erfurt wolkig 28, Fichtelberg wolkenlos 23 Grad, Gera meldet wolkig 27, Görlitz fast wolkenlos 32 Grad, Halle und Leipzig jeweils wolkig 25 Grad, in Magdeburg wolkig bei 29 und in Meiningen wolkenlos bei 27 Grad. Am Abend gibt es im Südwesten Sonne, ansonsten teils dichte Wolken und gebietsweise Schauer und Gewitter, dann noch bei 25 bis 30 Grad. Die Nacht wird gering bewölkt und trocken bei 21 bis 16 Grad und morgen ganz ähnlich bei 29 bis 33 Grad. Der MDR Kulturverkehrsservice. Die A2 Richtung Berlin ist zwischen Ziesa und Wollin nach wie vor nach einem Unfall gesperrt, dort immer noch Stau. A9 Richtung München, die Abfahrt Niemeck ist nach einem Unfall gesperrt. Weiter A9 Richtung München zwischen Münchberg Süd und Gefrees, Stau und stockender Verkehr nach einem Unfall. A13 Richtung Berlin zwischen Duben und Freiwalde, die 6 Kilometer Stau durch Fahrbahnschäden. Bitte planen Sie dort eine halbe Stunde mehr ein. A38 Richtung Leipzig, Vorsicht, zwischen Bleicherode und Großwechsungen liegt ein großes Fahrzeugteil auf der linken Fahrspur. Geblitzt wird auf der A9 Richtung München zwischen Niemeck und Kleinmarzehns. Das war's vom MDR Kulturverkehrsservice, 15.04 Uhr jetzt.
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3: Weiter mit Michaela Chamis. Willkommen nochmal.

Geboren am 20. Juni 1941. Wir sind bei Dieter Mann in dieser Stunde bei MDR Kultur und wir wollen zum 85. Geburtstag an ihn und seine einzigartige Stimme und Darstellungskunst erinnern mit einem unserer Wortschätze. Später in dieser Stunde haben wir dann noch einen frisch 80 Jahre alt gewordenen im Programm, Noddy Holder. Mit seiner Band Slate hat er in den 70ern mehr Platten verkauft als alle anderen Popbands. Wir erinnern an die Hits und wir freuen uns, dass Sie dabei sind.

0: Das Gewandhausorchester Leipzig mit diesem ungarischen Tanz von Johannes Brahms. Ja, wenn uns früher eine Stimme sehr gut gefallen hat, dann konnte es schon mal sein, dass jemand sagte, weißt du, der kann dir das Telefonbuch vorlesen und du schmilzt immer noch dahin. Zugegebenermaßen gibt es inzwischen, glaube ich, gar keine Telefonbücher mehr, aber unsterbliche Stimmen, die gibt es nach wie vor. Bei einer sind wir jetzt.
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0: Mit seinem geschliffenen Stil, seinem diskreten Charme und feinen Humor stand der Berliner Mime Dieter Mann bis zu seinem Tod 2022 für höchste deutsche Schauspielkunst. Heute vor 85 Jahren wurde er in Berlin geboren und sein Leben, das kann man so sagen, war das Theater. Auf der Bühne merke er sofort, ob seine Arbeit angenommen werde oder nicht, sagte der Schauspieler einmal. Er brauchte das Publikum im Saal. Als Sohn eines ungelernten Arbeiters im zermummten Nachkriegs-Berlin brachte es Dieter Mann vom Dreher im VEB-Kühlautomat zum Schauspieler am renommierten Deutschen Theater und wurde dort schließlich sogar zum Theaterintendanten. Lehrer wollte der junge Dieter Mann eigentlich werden, als er feststellte, dass er nicht ein Leben lang an der Drehbank stehen wollte. Mit 15 war er zum ersten Mal in eine Bibliothek gegangen, wo ihm die Buddenbrooks von Thomas Mann empfohlen wurden. Dieter Mann war beeindruckt und kam vom Lesen nicht mehr los. Dann gab's Freikarten für die Arbeiter bei Kühlautomat, für Orpheus und Eurydike in der Staatsoper. Er war der Einzige, der Interesse hatte. Es folgte Rosalka. Dann legte er an der Arbeiter- und Bauernfakultät sein Abi ab, bewarb sich in Berlin an der Schauspielschule Ernst Busch und wurde angenommen. Talent ist eine Gabe Gottes, sagte Dieter Mann. Die restlichen 90% sind Arbeit. Dieter Mann war ein exzellenter Vorleser und brachte die Sprache von Dichtern wie Dostojewski, Goethe, Hesse, Tucholsky oder Josef Roth unter die Menschen. Und über viele Jahre hat er MDR Kultur mit seiner unverwechselbaren Stimme und dem ihm eigenen Humor einen ganz besonderen Klang gegeben. In Hörspielen, Sie werden sich erinnern, in Lesezeiten und Hunderten von Fundustexten, die jetzt als Wortschätze immer sonntags hier im Programm zu hören sind, inzwischen natürlich nicht nur von Dieter Mann gelesen, jetzt aber nochmal in Erinnerung an den wunderbaren Schauspieler, der heute 85 geworden wäre, ein Wortschatz extra an ungewohnter Stelle. Und es liest Dieter Mann.
2: Kurt Tucholsky, die Familie. Als Gott am 6. Schöpfungstage alles ansah, was er gemacht hatte, war zwar alles gut, aber dafür war auch die Familie noch nicht da. Die Familie, Familia Domestica Communis, die gemeine Hausfamilie, kommt in Mitteleuropa wild vor und verharrt gewöhnlich in diesem Zustande. Die Familie erscheint meist zu scheußlichen Klumpen geballt und würde bei Aufständen dauernd Gefahr laufen, erschossen zu werden, weil sie grundsätzlich nicht auseinandergeht. Die Familie ist sich in der Regel heftig zum Ekel. Die Familienzugehörigkeit befördert einen Krankheitskeim, der weit verbreitet ist. Alle Mitglieder der Innung nehmen dauernd übel. Jene Tante, die auf dem berühmten Sofa saß, ist eine Geschichtsfälschung. Denn erstens sitzt eine Tante niemals allein und zweitens nimmt sie immer übel. Nicht nur auf dem Sofa, im Sitzen, im Stehen, im Liegen und auf der Untergrundbahn. Die Familie weiß voneinander alles. Wann Karlchen die Masern gehabt hat, wie Inge mit ihrem Schneider zufrieden ist, wann Erna den Elektrotechniker heiraten wird und dass Jenny nach der letzten Auseinandersetzung nun endgültig mit ihrem Mann zusammenbleiben wird. Derartige Nachrichten pflanzen sich vormittags zwischen 11 und 1 durch das wehrlose Telefon fort. Die Familie weiß alles, missbilligt es aber grundsätzlich. Andere wilde Indianerstämme leben entweder auf den Kriegsfüßen oder rauchen eine Friedenszigarre. Die Familie kann gleichzeitig beides. Die Familie ist sehr exklusiv. Was der jüngste Neffe in seinen freien Stunden treibt, ist ihr bekannt. Aber wehe, wenn es dem jungen Mann einfiele, eine Fremde zu heiraten. 20 Lorgnons richten sich auf das arme Opfer, 40 Augen kneifen sich musternd zusammen, 20 Nasen schnuppern misstrauisch. Wer ist das? Ist sie der hohen Ehre teilhaftig? Auf der anderen Seite ist das ebenso. In diesen Fällen sind gewöhnlich beide Parteien davon durchdrungen, tief unter ihr Niveau hinuntergestiegen zu sein. Hat die Familie aber den Fremdling erst einmal in ihren Schoß aufgenommen, dann legt sich die große Hand der Sippe auch auf diesen Scheitel. Auch das neue Mitglied muss auf dem Altar der Verwandtschaft opfern. Kein Feiertag, der nicht der Familie gehört. Alle fluchen, keiner tut's gern, aber Gnade Gott, wenn einer fehlte. Und seufzend beugt sich alles unter das bittere Joch. Dabei führt das gesellige Beisammensein der Familie meistens zu einem Krach. Schon in der großen Soziologie Georg Simmels ist zu lesen, dass keiner so wehtun könne wie das engere Kastenmitglied, weil das genau um die empfindlichsten Stellen des Opfers wisse. Man kennt sich eben zu gut, um sich herzinniglich zu lieben, und nicht gut genug, um noch aneinander Gefallen zu finden. Man ist sich sehr nah. Nie würde ein fremder Mensch es wagen, dir so nah auf den Leib zu rücken, wie die Cousine deiner Schwägerin a conto der Verwandtschaft. Nannten die alten Griechen ihre Verwandten die Allerliebsten? Die ganze junge Welt von heute nennt sie anders. Und leidet unter der Familie und gründet später selbst ein und wird dann gerade so. Es gibt kein Familienmitglied, das ein anderes Familienmitglied jemals ernst nimmt. Hätte Goethe eine alte Tante gehabt, sie wäre sicherlich nach Weimar gekommen, um zu sehen, was der Junge macht, hätte ihrem Pompadour etwas Cachou entnommen und wäre schließlich durch und durch beleidigt wieder abgefahren. Goethe hat aber solche Tanten nicht gehabt, sondern seine Ruhe. Und auf diese Weise ist der Faust entstanden. Die Tante hätte ihn übertrieben gefunden. Zu Geburtstagen empfiehlt es sich, der Familie etwas zu schenken. Viel Zweck hat das übrigens nicht, sie tauscht regelmäßig alles wieder um. Irgendeine Möglichkeit, sich der Familie zu entziehen, gibt es nicht. Und wenn die ganze Welt zugrunde geht, so steht zu befürchten, dass dir im Jenseits ein holder Engel entgegenkommt, leise seinen Palmenwedel schwingt und spricht, sagen Sie mal, sind wir nicht miteinander verwandt? Und eilends, erschreckt und im innersten Herzen gebrochen, enteilst du zur Hölle. Das hilft dir aber gar nichts, denn da sitzen alle die anderen.
0: Ich hoffe, Sie haben es genauso genossen wie wir. Kurt Tucholsky, Die Familie, gelesen von Dieter Mann. Der wäre heute 85 Jahre alt geworden.

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1: Heute Abend wird vor allem in Thüringen noch viel Sonne scheinen. Ansonsten bleibt es meist heiter. In Sachsen gebietsweise dichte Wolken, dazu einige Schauer und Gewitter. Die werden dann später über die Oberlausitz abziehen. Die Temperaturen heute Abend noch 25 bis 30 Grad. Die gehen dann in der Nacht runter auf 21 bis 16 Grad. Die Nacht wird gering bewölkt oder klar und trocken bleiben. Morgen wieder ein Mix aus Sonne und Wolken. Und im Verlaufe des Tages sind auch wieder einige Schauer und Gewitter drin bei maximal 29 bis 33 Grad. Am Montag wird es dann etwas weniger heiß. Der MDR Kulturverkehrsservice, die A2 Richtung Berlin, ist zwischen Ciesa und Wollin nach einem Unfall gesperrt, dort immer noch Stau. A9 Richtung München, einmal die Abfahrt Niemeck, die ist nach einem Unfall gesperrt. Und zwischen Münchberg Süd und Gefrees gibt es Stau und stockenden Verkehr, ebenfalls nach einem Unfall. A13 Richtung Berlin, zwischen Duben und Freiwalde nach wie vor 6 Kilometer Stau durch Fahrbahnschäden. Da brauchen Sie 30 Minuten länger. Und A38 Richtung Leipzig, Vorsicht, zwischen Berger und Roßlar liegt eine Plane auf der linken Fahrspur. Das war's vom MDR Kulturverkehrsservice. Wir wünschen gute Fahrt.
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Einer der Leipziger Uhlmänner, Andreas Uhlmann war das, mit Matthias Herich. 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

0: Ein Stückchen Musox geht zum Samstagnachmittag hier bei MDR Kultur. Und jetzt wollen wir reden über Noddy Holder. AC/DC wollten ihn Anfang der 80er als Leadsänger, aber er winkte nur müde ab. Der Sänger, Gitarrist und Texter war da schon längst dreistelliger Millionär. Mehr noch, eine Legende. Mit seiner Band Slate hatte er in den 70er Jahren schon mehr Platten verkauft als jede andere Popformation. Und seine Songs wie Merry Xmas Everybody oder Far, Far Away sind inzwischen mehr als nur Klassiker, nämlich Teil der englischen Folklore. Anfang dieser Woche hatte Noddy Holder seinen 80. Geburtstag. Hören wir Sky Nonhoff über einen großen Musiker, der immer auch Held der Arbeiterklasse war.
1: Baby, baby, baby!
2: Das hatte ihnen so gut wie niemand zugetraut. 2,5 Jahre zuvor hatten Slade mit schwer unmodischem Skinhead-Look noch ausgesehen, als wären sie gerade aus dem Zuchthaus zu Dartmoor entlassen worden. Nun aber, im August 1972, war ihr Song »Mama, we all crazy now« Nummer 1 der britischen Charts und die Band schlicht nicht wiederzuerkennen. Und hier kleidete sich Sänger Noddy Holder ein.
3: Freddie hatte einen Stand am Kensington Market in London, wo er Klamotten und allen möglichen anderen Kram verkaufte. Und wenn ich mal wieder vorbeisah, um mich mit neuen Sachen einzudecken, sagte er immer, oh Noddy, Süßer, eines Tages werde ich genauso berühmt sein wie du. Und ich erwiderte, hack's ab, Freddie, das kannst du dir von der Backe putzen. Tja, und ein Jahr später war er dann Freddie Mercury.
4: And he ended up as Freddie Mercury. Of course.
5: I said, Mama, but we're all crazy now.
2: Stop it! Tatsächlich sah Holder in seinem karierten Anzug plus Zylinderhut weniger einem Rockstar ähnlich als einer backenbärtigen Figur aus einem Dickens-Roman. Flankiert vom Gitarristen Dave Hill, angesichts dessen Frisur, einer Mischung aus Mönchstonsur und Fokuhila, man sich unwillkürlich fragte, ob sein Coiffeur an Dementia 13 litt. Hill ließ das profimäßig kalt, in seinen eigenen Worten. Wenn die Leute mich blöd anglotzten, wusste ich, dass wir auf der Gewinnerstrecke waren. Tatsächlich waren Slade weit more sophisticated, als ihr Proleten-Image hätte vermuten lassen. Flankiert wurde Sänger und Songwriter Noddy Holder von dem Wolverhamptoner Wunderkind Jimmy Lee. Geschult an großen Vorbildern, auf die wohl die meisten nicht so schnell kommen würden.
6: Nod and I used to jam.
2: Noddy und ich jammten immer zusammen. Ich ging also rüber zu Nods, aber statt meiner Gitarre hatte ich meine Geige dabei. Und er meinte, was willst du denn damit? Worauf ich sagte, wir machen heute was mit Violine. Lass uns das mal durchziehen wie Django Reinhardt und Stéphane Grappelli, damals im Haute Club du France. Tja, ich spielte ihm den Song vor, er schrieb den Text und Cause I Love You ging direkt auf Nummer 1.
6: Romped number one.
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2: Tatsächlich waren Slade die erfolgreichste britische Band seit den Beatles. Mit 17 Top-20-Singles hintereinander, davon 6 Nummer-1-Hits. Und das mit einem Sound, der sich keine Sekunde anbiedert, seinem Publikum gleichsam den Arm um die Schulter schlingt, um es irgendwo zwischen Hymnus, Torjubel und Zapfanlage zu einem aus tiefster Kehle kommenden Grölen einzuladen. Über den man fast vergessen könnte, wie flamboyant gekonnt diese Melodien sind. Goodbye to Jane, Squeeze Me, Please Me, Far, Far Away. Die Songs von Slade werden im Allgemeinen dem Glamrock zugerechnet. Doch genauer besehen verdankte sich ihre Spielart des Glam, dem Spirit der Wolverhamptoner Pubs, in denen schon Noddy Holders Vater, ein gelernter Fensterputzer, aus voller Brust den einen oder anderen Gassenhauer geschmettert hatte. Diese Tradition hatte sein Sohn weitergetragen. Den Optimismus, das Selbstwertgefühl, die Reaktanz der Arbeiterklasse. Und jetzt hören wir noch einmal genau hin, um zu begreifen, wovon Noddy Holder und seine Band wirklich erzählten. Davon, die Stimme zu erheben.

Far, Far Away, Sky Nonhoff war das hier bei MDR Kultur über Noddy Holder. Anfang der Woche ist er 80 geworden. Happy Birthday nochmal.

0: Januar wurde in der DDR der Ermordung von Rosa Luxemburg und Karl Liebknecht gedacht. Doch im Januar 1988 taucht bei den Demos zum Gedenken ein Zitat von Rosa Luxemburg auf: Die Freiheit ist immer die Freiheit der anderen. Das hat Folgen. Ein Kulturtipp von Lücke Langer.
1: Ich habe eine Reise gemacht, die der Traum eines jeden in diesem Land DDR an der Grenze zwischen Ost und West ist. Entgegen meinem Willen bin ich auf die andere Seite der Mauer geschoben worden. Im Knast war ich äußerlich gefesselt, im Westen war ich es innerlich.
2: Sie nahm die Freiheit der Andersdenkenden wohl allzu wörtlich. Deshalb schoben die DDR-Machthaber die Bürgerrechtlerin Bärbel Bohley Ende der 80er Jahre kurzerhand nach England ab. Doch die Künstlerin trotzte dem Regime und erzwang nach nur 6 Monaten ihre Rückkehr. Der Dokumentarfilm Bärbel Bohley, Tagebuch einer Auflehnung, zeichnet diesen Kampf nach. Das Porträt nutzt Bohleys intime Tagebücher und lässt enge Weggefährten zu Wort kommen. Der Dokumentarfilm Bärbel Bohley, Tagebuch einer Auflehnung, ist heute unter anderem zu sehen um 17 Uhr in der Kinobar Prager Frühling in Leipzig in Anwesenheit von Regisseur Fosco Dubini und dem Zeitzeugen Stefan Wickert.
3: Wo werden wohl die nächsten Aufbrüche sein? Vielleicht doch einmal in der DDR?
0: Unser Kulturtipp von Lücke Langer.

Der Countdown läuft, die Vorfreude steigt. Am 1. Juli-Wochenende ist wieder Rudolstadt-Festival angesagt. Wir schauen voraus und blicken zurück mit Ausschnitten aus Studio-Sessions, die wir auf dem Festival aufgenommen haben. Heute mit den alpinen Jazzfolkern Max Josef und dem Waldzitterspieler Nico Schneider. Gleich nach den Nachrichten hier bei MDR Kultur.

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3: Um 16 Uhr mit Sophia Spiropoulos. Der Iran will die Straße von Hormus für den Schiffsverkehr wieder sperren. Das zentrale Militärkommando begründete den Schritt damit, dass Israel seine Angriffe im Südlibanon fortgesetzt habe. Damit sei das Rahmenabkommen zwischen den USA und dem Iran zur Beendigung des Irankriegs verletzt worden. Die Schließung der Meerenge sei ein erster Schritt. Weitere folgten, wenn die Aggressionen fortgesetzt würden. Israel hatte den Süden Libanons in der vergangenen Nacht mit Kampfflugzeugen und Drohnen attackiert. Jerusalem reagierte damit nach eigenen Angaben auf Beschuss seitens der Miliz Hisbollah. Libanesische Medien berichten von mindestens 28 Toten. Auf dem Parteitag der Linken in Potsdam sind Ines Schwertner und Luigi Pantisano zu den neuen Vorsitzenden gewählt worden. Schwertner bekam knapp 86% der Stimmen, Pantisano rund 53%. Zuvor hatte der neue Linken-Chef mit Aussagen über die CDU für Irritationen gesorgt. Der Bild-Zeitung sagte Pantisano, zwischen der CDU, die faschistische Politik mache, der AfD oder den Faschisten selbst gebe es gerade keinen Unterschied. Kritik kam von der linken Spitzenkandidatin in Sachsen-Anhalt, Eva von Angern. Sie erklärte gegenüber T-Online, die CDU sei eine demokratische Partei. Die thüringische Landeschefin Katja Maurer kritisierte Pantisanos Aussage als verkürzt. Nach dem Absturz zweier Güterwaggons von einer Brücke in München laufen die Bergungsarbeiten. Wie die Polizei mitteilte, wurde einer der beiden Waggons mit einem Schwerlastkran auf die Straße unter der Brücke gestellt. Der zweite Waggon solle auf die Brücke gehoben werden. Die Arbeiten könnten sich bis morgen hinziehen. In der vergangenen Nacht waren zwei Güterzüge kollidiert. Anschließend stürzten die zwei Waggons 5 Meter in die Tiefe. Ein Mensch kam ums Leben. Nähere Angaben zu dem Toten wurden bisher nicht gemacht. Nach dem Tod eines mutmaßlich misshandelten Mädchens aus dem Osternürburger Land wird die Arbeit des Jugendamts überprüft. Wie die Stadt Dessau-Roßlau mitteilte, geht es vor allem darum, ob mögliche Hinweise auf Gefahren ernst genommen wurden. Die Staatsanwaltschaft beantragte eine Obduktion. Das 6-jährige Kind war vor 10 Tagen mit schweren Kopfverletzungen ins Krankenhaus geflogen worden. Der 27-jährige Lebensgefährte der Mutter wurde festgenommen. Das waren die Nachrichten.
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4: Ein paar aktuelle Werte zunächst. Dresden wolkig 27, Eisenach wolkenlos 29, Erfurt wolkig bei 30 Grad, Gardelegen leicht bewölkt 31, Hoyerswerda wolkig 24, Magdeburg wolkig 29 Grad. Wolkenloser Himmel über Neuhaus am Rennweg 26 Grad. Oschatz wolkig 24, Plauen wolkenlos 29, Wernigerode wolkig und 30 Grad. Heute Abend im Südwesten Sonne, ansonsten teils dichte Wolken, gebietsweise auch Schauer und Gewitter bei 25 bis 30 Grad. Die Nacht dann gering bewölkt und trocken 21 bis 16 und morgen ähnliches Wetter wie heute bei 29 bis 33 Grad. Der MDR Kulturverkehrsservice A2 Richtung Berlin. In Höhe Irxleben sind alle Fahrspuren wegen eines defekten LKW blockiert. Weiter A2 Richtung Berlin zwischen Ciesa und Wollin. Stau und stockender Verkehr nach einem Unfall. A4 Richtung Frankfurt. Vorsicht, zwischen Bad Hersfeld und Kirchheimer Dreieck liegt ein Metallteil auf der Fahrbahn. A9 Richtung München, da ist die Abfahrt Niemeck nach einem Unfall gesperrt. Und zwischen Münchberg Süd und Gefrees Stau und stockender Verkehr nach einem Unfall. A13 Richtung Berlin, zwischen Duben und Freiwalde 6 Kilometer Stau durch Fahrbahnschäden, da brauchen Sie 30 Minuten länger. A73 Richtung Bamberg, Vorsicht, zwischen Eisfeld Nord und Coburg liegt ein Auspuff auf der Fahrbahn. Und auf der B85 Richtung Saalfeld, zwischen Leutenberg und Kaulsdorf ist Öl auf der Fahrbahn. Das war's vom MDR Kulturverkehrsservice, 16.04 Uhr.
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5: Und auch an diesem Sonnabend möchte ich in der Studio Session noch einmal etwas in Erinnerungen schwelgen, gleichzeitig aber auch nach vorne blicken. Denn für Freunde von Folk, Roots und Global Pop steht die schönste Jahreszeit nun bevor, die Festivalzeit. Und in Mitteldeutschland haben wir eines der weltweit wichtigsten Festivals für World und Folk und Roots Musik, das Ruderstadt Festival. MDR Kultur ist jedes Jahr dort vor Ort und zeichnet nicht nur Konzerte auf, sondern hat es sich über die letzten Jahre auch zur Aufgabe gemacht, umfassend vom Festival live zu senden. Zwei große Live-Shows haben wir, immer eine große organisatorische Herausforderung, die Terminpläne der Musiker und Musikerinnen, die auf dem Festival auftreten, mit unseren Sende- und Aufzeichnungszeiten in Einklang zu bringen, aber wir stellen uns der Aufgabe gerne, denn es ist sicher eine der schönsten Seiten des Radioberufes, mit dem Publikum live vor Ort für die Menschen an den Radioempfängern eine Stimmung zu transportieren, sie mitzunehmen in den Trubel eines Festivals und ihnen dabei auch noch interessante Gäste vorzustellen. In der heutigen Ausgabe der Studio Session möchte ich an zwei Studiobesuche vom letzten Jahr erinnern. Max Josef, das alpine Jazz-Folk-Trio, war zur Studio Session zu Gast bei meiner Kollegin Ellen Schweder, und Johannes Petzold und ich, wir durften gemeinsam den Banjo-Bauer und Musiker Nico Schneider begrüßen. Aber zuerst ein kurzer Ausschnitt aus der Session mit Max Josef.
6: Wir sind live beim Rudolstadt-Festival, aber ich bin nicht ganz alleine hier, denn ich habe Gesellschaft bekommen. Max Josef sind bei uns und eine ganze Menge Menschen, die Max Josef reden und spielen hören wollen. Könnt ihr uns mal hören lassen, dass ihr da seid? Sehr schön. Willkommen. Willkommen Georg Unterholzner, Andreas Winkler, Nathanael Turban und Florian Meyerhofer von Max Josef. Hallo.
7: Hallo, schön, dass
8: Hallo,
7: wir da sind.
8: Servus.
6: Ihr kommt aus dem Süden, habe ich gesagt. Vielleicht fangen wir damit gleich mal an, weil das ja wichtig ist für eure Musik. Und habe euch dann nach München verortet, weil ihr euch dort an der Musikhochschule kennengelernt habt. In Wahrheit ist es aber so, dass man eigentlich ein bisschen unterscheiden muss bei euch, wer woher kommt, oder?
7: Unbedingt. Also, wenn man sagt, man kommt aus dem Süden, dann denken die meisten sofort an München, Oktoberfest und das ganze Zeug. Aber dass in dieser Band mindestens ein Allgäuer dabei ist, ist ganz wichtig. Und wir haben sogar einen halben Basler.
6: Ich habe doch gedacht, ne? Einer ist Schweizer.
8: Genau.
6: Ja, melde dich, trau dich. Ja.
9: Dann nehme ich mal das Mikrofon zu mir. Ich habe tatsächlich Schweizer Wurzeln, eben Basler Wurzeln. Und manchmal kommt das auch in den Moderationen bei unseren Konzerten ein bisschen durch. Ja, ansonsten, interessanter ist es, glaube ich, gar nicht.
6: Der Nathanael war das, der die Geige, die Violine spielt, davor Florian Meyerhofer, der Tubist. Und dann haben wir Andreas Winkler an der steirischen Harmonika. Auf den ersten Blick würde ein Laie wahrscheinlich sagen Akkordeon, weil es ist ein Instrument, an dem man zieht und das Knöpfe hat. Aber was ist die steirische Harmonika im Vergleich dazu eigentlich, Andreas?
8: Ja, im Prinzip ist die steirische Harmonika schon auch weitläufig verwandt mit einem Akkordeon. Das Besondere an der steirischen Harmonika ist, dass sie auf Druck und Zug verschieden klingt. Also es kommen verschiedene Töne raus und die Stimmung ist harmonisch. Also man kann vier verschiedene Tonarten spielen und nicht chromatisch, wie zum Beispiel beim Akkordeon oder beim Klavier.
6: Aha. Und die bringt auch so ein bisschen den Sound in Richtung Alpenland bei euch, ne?
8: Ganz genau.
6: Mehr ja. Als die anderen Instrumente jedenfalls, ja? Neben dir sitzt der Georg, der die Gitarre spielt. Wie kriegt man das Alpenländische auf die Gitarre?
10: Ja, also die Gitarre ist ja durchaus auch schon immer in der alpenländischen Musik, in der Volksmusik, wahrscheinlich in jeder Volksmusik irgendwie, zumindest in Europa, ja, ist ja die Gitarre vorhanden. Es gibt sie weltweit unter unterschiedlichsten Namen, niemand weiß genau den Ursprung, aber sie ist schon wahnsinnig alt.
6: Und jetzt habe ich immer so gesagt, das Alpenländische und ihr kommt aus dem Süden, aber zur Wahrheit gehört ja auch, das ist vielleicht ein Einfluss auf eure Musik und der ist auch wichtig, weil ihr da verwurzelt seid jeweils. Aber es kommt ja bei euch alles mögliche andere noch dazu. Das geht bis zum Tango, ich habe Blues gehört bei euch, Jazz-Elemente. Ich weiß nicht, Funk von mir aus an einigen Stellen. Ihr seid die totalen Experimentierkünstler. Und ich würde vorschlagen, ehe ich hier mühevoll versuche und mir ein Abbrech, um das zu erklären, hören wir einen Song. Und zwar habt ihr euch als erstes einen, der ist, glaube ich, auf der aktuellen Platte, oder? Florian Martial vom aktuellen Album Now. Hier sind Max Josef live von der MDR Kulturbühne beim Rudolstadt-Festival.

0: Neue Volksmusik, sagt man dazu, wenn man möchte, wenn man es überhaupt labeln möchte. Live vom Rudolstadt-Festival auf der kleinen Bühne von MDR Kultur neben den Bauerhäusern. Max Josef sind bei uns. Max Josef, wo kommt der Name her? Ist das der bayerische König, nach dem ihr euch benannt habt?
1: Eigentlich nicht, tatsächlich. Aber wir wollten einen Bezug zu München schaffen. Und da ist ja Max Josef der Name omnipräsent. Und ich habe früher so eine Indie-Rock-Band viel gehört, Franz Ferdinand.
0: Die Schotten.
1: Und, ja, und mir hat das total gut gefallen. Und so haben wir unseren Namen ein bisschen konstruiert.
0: Wollt ihr eigentlich eine Rockband sein? Seid ihr eine Rockband?
1: In gewisser Weise ja.
0: Was macht euch dazu? Welche Elemente sind es, die da im Rock, in der populären Musik stattfinden? Florian macht schon mal den Headbanger hier.
1: Ja, wahrscheinlich Nathans Haare auf jeden Fall, aber ich glaube, ja, so ein bisschen Rock'n'Roll ist auf jeden Fall dabei. Wir machen das, was wir wollen. Also wir versuchen, unsere eigene Musik zu machen und da stößt man, also vor allem daheim, ab und zu auf Widerstände und die muss man natürlich ignorieren.
0: Hey, das Feuer nähren und nicht die Asche anbeten, oder? Jetzt hier das Szenenapplaus sogar. Ihr kommt ja alle von der Musikhochschule München. Habt ihr da Widerstände erlebt oder eher Förderung, wenn ihr gesagt habt, ey, wir machen jetzt unser eigenes Ding, bringt uns bei, was ihr wisst, und dann nehmen wir das mit und machen was anderes daraus?
2: Ja, das Spannende an unserer Gruppe ist ja eigentlich, dass jeder ganz was anderes studiert hat oder einen ganz anderen musikalischen Hintergrund. Und das bringt natürlich auch jeder in die Stücke mit rein. Also Teile aus der Klassik, Jazz, natürlich die Volksmusik von der steirischen Harmonika. Und das ist, glaube ich, so das Besondere, was uns ausmacht.
0: Wie ist der Prozess, wenn ihr neue Lieder entwickelt? Ihr habt gerade mit Now ein neues Album draußen. Da kann man ja das vielleicht so ein bisschen dran erzählen. Ich glaube, ich habe meistens Andreas Winkler gesehen als Komponisten hinter den Liedern.
3: Ja, der Andreas schreibt die längsten, die schwersten und die schönsten Stücke auf jeden Fall. Aber im Prinzip schreiben wir alle vier, also alle vier komponieren. Und ja, jeder hat ja auch seine ganz eigenen musikalischen Ideen, die schreibt er dann auf. Und dann werden die Stücke schon für die Instrumente auskomponiert. Aber logischerweise ist das auch das Spannende im Prozess. Niemand von uns, also ich spiele keine Tuba, der Flo spielt keine steirische. Und deshalb gibt es immer ganz interessante Schaffensprozesse dann in den Proben, wie man dann die Dinge, die sich jeder vorstellt für das einzelne Instrument, ausarbeitet und wie es dann zum Schluss klingt. Genau, so entstehen die Stücke eigentlich.
0: Max Josef auf der MDR Kulturbühne. Ich freue mich, er erzählt uns ein bisschen was dazu, aber jetzt geht's erstmal los mit Now, das ist der Titelsong vom neuen Album.

0: 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Nico Schneider betreibt eine Kleinkunstbühne, das Amphitheater in Beuber in der Nähe von Jena, ist Banjo-Bauer, Musiker und so etwas wie ein Deutsch-Folk-Bewahrer. In Ruderstadt war er aber im vergangenen Jahr in keiner dieser Funktionen zu Gast, wie er meinem Kollegen Johannes Petzold und mir erzählt hat.
1: Und ich bin aber jetzt hier als Teil des Waldimania-Projektes, was auf der Heidigsburg heute gespielt hat. Deswegen habe ich eine Thüringer Waldzither mit, die aber sehr viele Gemeinsamkeiten hat mit dem Banjo tatsächlich.
2: Und Tim Liebert war ja gerade bei uns, hat uns das alles mal erklärt, wie das ist mit dieser Kastenhalslaute. Es ist nämlich keine Zither, sondern es ist eine Kastenhalslaute, weil sie einen Kasten hat. Den Korpus.
1: Genau, genau.
2: Und ein Hals. Deshalb Kastenhalslaute. Und sie ist immaterielles, nein, Bau- und Spielweise der Thüringer Waldzither ist immaterielles Kulturerbe. Das habe ich genau jetzt gelernt. Und ich würde sagen, bevor weiter reden, wir reden über dich als Veranstalter, als Banjo-Bauer, aber auch als Musiker. Hören wir die Waldzither mit einem Stück.
1: Okay. Ich spiele ein Lied, das habe ich tatsächlich vor einigen Jahren selber gemacht. Und da geht es genau um dieses Thema, was wir heute auch auf der Heidigsburg thematisiert haben. Also um, naja, das Wiedererneuern von alten Traditionen, auch aus unserer Region. Und das Lied erzählt so ein bisschen vom Nachhausekommen. Und bei uns war es bei allen so, auch beim Tim und den anderen Musikern, die heute mit uns da oben gespielt haben, dass man oft erst über den Umweg, über fremde Kulturen wieder Zugang zu der eigenen Kultur findet. Und bei mir war das eben so, dass ich in Irland und anderen europäischen Ländern unterwegs war und habe dann erst wieder die Waldzither, die ich schon als 15-Jähriger gelernt hatte, wieder entdeckt, weil dann eben der Blick von außen doch das Ganze nochmal neu zeigt. Und darum geht's in dem Lied. Das heißt, unterwegs ins Thüringer Land, weil ich eben aus Thüringen stamme. Aber es ist einfach ein Lied vom Nachhausekommen.

0: auf dem Weg zurück ins Thüringer Land. Und da frage ich mich, Nico, du hast gesagt, das dauerte, bis du wieder zurück ins Thüringer Land gefunden hast. Hast du da einen Grund dafür, dass es über Irland und andere Kulturen gehen musste?
1: Naja, wir hadern ja oft so ein bisschen mit der eigenen Kultur hierzulande, was vor allem auch die Volkslieder angeht, aus verschiedenen Gründen. Und natürlich ist meistens auch als junger Mensch ja immer das Fremde viel attraktiver als das, was man eben von klein auf kennt. Ne? Und ich stamme ja aus Zellamelis und dort gibt es tatsächlich noch so eine kleine intakte Volksmusikkultur. Das hängt damit zusammen, dass wir dort eben noch so Berghütten haben im Thüringer Wald, die meistens nur am Wochenende geöffnet sind und von so Kollektiven betrieben werden. Also die sind nicht gewinnorientiert und die sind oft noch sehr rustikal. Was bedeutet, die haben auch oftmals keine Beschallung. Und dort ist es eben so, dass da akustische Instrumente an der Wand hängen oder rumstehen. Und wenn die Leute Musik wollen, dann müssen die meist selber spielen. Und da ist es eben oft so, dass die am Wochenende dann zusammen dort Volkslieder singen. Und da bin ich so ein bisschen reingewachsen. Es war für mich also eigentlich was Normales, ne, was Alltägliches. Und dadurch waren andere Kulturen natürlich erstmal interessanter. Und später, als ich dann festgestellt habe, dass es in anderen Teilen von Deutschland gar nicht mehr so verbreitet ist, habe ich eben festgestellt, ja okay, das ist ja doch ein bisschen was Besonderes, was wir da noch haben, dass eben, ja, ich sag mal, Deutsche noch zusammen deutsche Volkslieder singen, ohne irgendeinen ideologischen Hintergrund. Ne? Okay, ich spiele noch ein Lied aus meiner Heimatstadt Zellamelis. Und jetzt wird's wirklich wild, denn das Stück ist in der dort ansässigen Mundart verfasst und die wenigsten wissen, dass das Hennebergisch heißt. Das ist also eine besondere Form des Südthüringischen. Und wir wurden schon gefragt auf Konzerten mit meiner Band Hüsch, ob das Gälisch war oder was wir da singen. Nein, das ist tatsächlich Deutsch. Und das ist ein Stück, das heißt Frühbander Morche Kraut. Auf Hochdeutsch, also es war schon fast Mitternacht. Naja, frei übersetzt. Und auch das ist wieder ein Wilddiebslied in Südthüringer Mundart.

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1: Heute Abend gibt es vor allem in Thüringen viel Sonne, ansonsten ist es auch meist heiter. In Sachsen, da gibt es gebietsweise dichte Wolken, einige Schauer und Gewitter sind auch möglich, die werden aber später über die Oberlausitz abziehen. Die Temperaturen heute Abend 25 bis 30 Grad, in der Nacht ist es dann gering bewölkt oder klar und trocken bei 21 bis 16 Grad. Morgen bekommen wir einen Mix aus Sonne und Wolken, dabei wird es im Verlauf des Tages wieder einige Schauer und Gewitter geben. Die Höchstwerte erreichen 29 bis 33 Grad. Der Montag wird etwas weniger heiß. Der MDR Kulturverkehrsservice A9 Richtung München. Die Abfahrt Niemeck ist nach einem Unfall gesperrt. Und weiter A9 Richtung München zwischen Münchberg Süd und Gefrees Stau und stockender Verkehr nach einem Unfall. A13 Richtung Berlin zwischen Duben und Freiwalde, Stau und stockender Verkehr durch Fahrbahnschäden. Auf der B85 Richtung Saalfeld zwischen Leutenberg und Kaulsdorf ist Öl auf der Fahrbahn. Das war's vom MDR Kulturverkehrsservice. Gute Fahrt für Sie.
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Wenn ich ein Vöglein wäre, Tworner waren das aus Dresden. Gerade sind sie zurück von der kulturellen Landpartie im Wendland. Ja, und mehr Traditionelles finden Sie auf tworner.jimdofree.com.

0: Es ist Fußball-WM und auch in der Musikszene gibt es tatsächlich viele Fußballbegeisterte. Der weltberühmte Pianist Lang Lang etwa ist glühender Fußballfan und er sieht starke Parallelen zwischen beiden Welten. Er bezeichnet Fußball als äußerst inspirierend für Musiker, da Taktik, Teamwork und Rhythmus eng miteinander verwoben sind. Was genau nun Musiker, wie zum Beispiel auch Sir Simon Rattle, mit Fußballern und Fußball verbindet, das erzählt uns jetzt Ilona Hanning.
1: Wenn im Stadion an der Anfield Road in Liverpool dieses Lied erklingt, weiß jedes Kind, jetzt kickt der FC Liverpool, jetzt spielen die Reds. Dieses Lied aus dem Musical Carousel von Richard Rodgers ist die Hymne der Reds und die kennt auch Dirigent Sir Simon Rattle sehr gut. Er ist in Liverpool geboren.
2: Football is no small thing. It's really how we define ourselves.
3: Fußball ist keine Kleinigkeit. Wir definieren uns über Fußball. Ich bin in Liverpool mit dem großartigen Trainer Bill Shankly aufgewachsen. Shankly hatte einen wirklich trockenen Humor, cool wie er war. Und es gibt ein sehr berühmtes Zitat von ihm, in dem er sagt, dass die Leute manchmal über Fußball reden, als ginge es um Leben und Tod. Aber es sei viel mehr als das. Und deshalb ist Fußball im Pantheon.
2: So, that's where football is in the Pantheon.
3: Es ist lustig und ich bin nicht stolz darauf. Wir waren eine Mittelklassefamilie und mein Vater hat mich mitgenommen an die Anfield Road, ins Stadion. Wir saßen auf der Tribüne. Als wir zurückkamen, erzählte er meiner Mutter, wie es war. Und sie dachte, oh, ich meine, das ist einfach viel zu hart. Ich denke, in Zukunft werden wir es uns im Fernsehen ansehen.
2: Far too rough. I think in future we'll watch it on the television.
1: Aber das gilt natürlich nicht für die Söhne von Sir Simon. Mit ihnen ist er ins Stadion an der Anfield Road zum Spiel des FC Liverpool gegangen, um
2: hear that sound and hear that passion and also be in the middle of that amazing singing. So that's really very emotional thing.
3: Einfach diesen Sound und diese Leidenschaft zu hören und auch in der Mitte dieses unglaublichen Gesangs zu sein, also das ist wirklich eine sehr emotionale Sache für mich. In der Zeit der Pandemie, als die Leute sich isolieren sollten, da hatten einige Supermärkte lebensgroße Aufsteller von Jürgen Klopp mit der Anweisung, halten Sie einen Klopp zwischen sich. Das zeigt einfach, wie verankert Fußball in den Köpfen der Menschen ist. Es ist etwas, das uns zusammengeführt hat. Es ist eine Leidenschaft, der ich wirklich gerne nachgebe und die ich gerne mit meiner Familie teile.
2: It's a passion that I'm really happy to indulge and happy to share with my family.
1: Dirigent Simon Rattle kennt jedenfalls nicht nur die Anfield Road, sondern ist auch schon in der Münchner Allianz Arena gewesen. Ein Geschenk des Symphonieorchesters des Bayerischen Rundfunks zum Antritt ihres neuen Chefdirigenten. Ob der Gesang der Bayern-Fans Rattle genauso beeindruckt hat wie der Gesang seiner Reds, das hat er nicht verraten.

0: Tja, und nicht nur Simon Rattle, Sir Simon Rattle, wie wir eben gehört haben, feiert den Fußball auch hier bei uns. Sind bestimmt schon einige am Mitfiebern. 7:1 hat ja die deutsche Nationalmannschaft beim ersten WM-Spiel hingelegt. Ob so ein Erfolg sich nun heute wiederholen kann, das sehen wir vielleicht heute Abend. Ab 22 Uhr spielt das Team gegen die Elfenbeinküste. Und Manuel Neuer, der scheint schon zu wissen, was ihn da erwartet.
1: Ich glaube, dass uns jetzt da vielleicht auch noch ein bisschen mehr erwarten wird, aufgrund der Schnelligkeit des Speedes des Gegners, die langen Bälle vielleicht auch auf die Außenspieler werden kommen und wir sind aber darauf vorbereitet, wir müssen in der Restverteidigung einfach gut stehen, auch eine gute Position, eine gute Höhe haben mit der Kette und zur Not versuche ich das zu retten, was zu retten ist.
0: Das wird er schon hinkriegen, heute Abend ab 22 Uhr, da wissen wir mehr. Tja, und falls Sie das Fußballfieber nun so gar nicht erwischt hat, dann haben Sie immerhin morgen einen großen Tag vor sich, den längsten des Jahres nämlich. Und deshalb gibt's morgen auch noch eine ganz andere Feier, außer Fußballparty, die Fête de la Musique nämlich. In Städten auf der ganzen Welt wird's wieder kostenlose Musikveranstaltungen geben, auch bei uns im Sendegebiet natürlich, in Leipzig zum Beispiel, Erfurt, Halle, Bautzen. Auf der Seite fetdelamusique.info, da sehen Sie, ob Ihre Stadt oder zumindest ein Ort in der Nähe mitmacht.

Hier bei MDR Kultur hören Sie nach 17 Uhr unser MDR Kultur Musikspezial. Kerstin Poppendick hat neue Popmusik für Sie. Viel Vergnügen dabei. Ich bin Michaela Chamis. Danke für heute und auf Wiederhören.

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4: Um 17 Uhr mit Rio Takeda. Der Iran will die Straße von Hormus für den Schiffsverkehr wieder sperren. Das zentrale Militärkommando begründete den Schritt damit, dass Israel seine Angriffe im Südlibanon fortgesetzt habe. Damit sei das Rahmenabkommen zwischen den USA und dem Iran zur Bedingung Beendigung des Irankriegs verletzt worden. Die Schließung der für den Welthandel wichtigen Meerenge sei ein erster Schritt. Weitere folgten, wenn die Aggressionen fortgesetzt würden. Israel hatte den Süden Libanons in der vergangenen Nacht mit Kampfflugzeugen und Drohnen attackiert. Jerusalem reagierte damit nach eigenen Angaben auf Beschuss seitens der Miliz Hisbollah. Libanesische Medien berichten von mindestens 28 Toten. Die Linke hat Ines Schwertner und Luigi Pantisano zu neuen Vorsitzenden gewählt. Schwertner erhielt beim Parteitag in Potsdam knapp 86% der Stimmen, Pantisano rund 53%. Zuvor hatte er mit seinen Äußerungen in der Bild-Zeitung für Irritationen gesorgt. Pantisano warf der CDU eine faschistische Politik vor und behauptete, zwischen Union und AfD gebe es keinen Unterschied. Die Thüringer Linke-Chefin Katja Maurer kritisierte bei T-Online die Aussage als verkürzt. Die Spitzenkandidatin der Linken in Sachsen-Anhalt, Eva von Angern, erklärte, die CDU sei eine demokratische Partei. Die Verhandlungen über einen Sozialplan bei Zalando in Erfurt sind vorerst gescheitert. Wie das Unternehmen mitteilte, hat der Betriebsrat die Gespräche abgebrochen, weil er keine weitere Verhandlungsgrundlage sehe. Damit gehe das Verfahren nun an eine Einigungsstelle. Dafür werde am kommenden Dienstag ein ehemaliger Arbeitsrichter eingesetzt. Im Kern geht es um Abfindungen für die noch rund 2000 Beschäftigten des Logistikzentrums. Zalando will den Standort Erfurt Ende September schließen. Nach dem Tod eines mutmaßlich misshandelten Mädchens aus dem Oster-Nienburger Land wird die Arbeit des Jugendamts überprüft. Wie die Stadt Dessau-Roßlau mitteilte, geht es vor allem darum, ob mögliche Hinweise auf Gefahren ernst genommen wurden. Die Staatsanwaltschaft beantragte eine Obduktion. Das sechsjährige Kind war vor 10 Tagen mit schweren Kopfverletzungen ins Krankenhaus geflogen worden. Der 27-jährige Lebensgefährte der Mutter wurde festgenommen. Das waren die Nachrichten. Das Wetter mit den Temperaturen von 17 Uhr, Brocken leicht bewölkt 21 Grad, Chemnitz sonnig 28, Dresden wolkig 28, Eisenach sonnig 30, Erfurt sonnig 31 Grad, Fichtelberg stark bewölkt 24, Gera sonnig 30 Grad, Görlitz leicht bewölkt 27, Halle wolkig 28, Leipzig wolkig 28 Grad, Magdeburg wolkig 29, Meiningen sonnig 30 Grad. Am Abend vor allem in Thüringen viel Sonne, sonst meist heiter, in Sachsen gebietsweise dichte Wolken, einige Schauer und Gewitter, später über die Oberlausitz abziehen, 25 bis 30 Grad. In der Nacht leicht bewölkt oder klar und trocken, Tiefstwerte 21 bis 16 Grad. Morgen ein Mix aus Sonne und Wolken, dabei im Verlauf einige Schauer und Gewitter, Höchstwerte bei 29 bis 33 Grad. Am Montag etwas weniger heiß, sonst kaum Wetteränderung. MDR Verkehrsdienst. A9 Richtung München. Die Abfahrt Niemeck ist nach einem Unfall gesperrt. Und noch die A13 Richtung Berlin. Zwischen Duben und Freiwalde Stau und stockender Verkehr durch Fahrbahnschäden. Soweit der MDR Verkehrsdienst. Die Zeit 17.04 Uhr.
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5: Herzlich willkommen zum MDR Kultur Musik Spezial. Mein Name ist Ben Garrett Hernandez. Eine Stunde neue Popmusik gibt's vorgestellt von meiner lieben Kollegin Kerstin Poppendiek. Servus Kerstin, hallo.
6: Hallo Ben.
5: Was hast du denn alles mit dabei?
6: Also zum Beispiel gibt's was Neues von Cap Mo. Im August ein neues Album, jetzt schon ein neuer Song. Und das ist nicht nur besonders, weil es ein guter Song ist, sondern auch, weil der Mann diesmal was Neues ausprobiert auf diesem Album. Dann gibt's das letzte Album von Tucker Zimmerman. Nicht das aktuelle, sondern tatsächlich das letzte Album von Tucker Zimmerman, weil er Anfang des Jahres gestorben ist. Jetzt also das letzte Album von ihm, da hören wir rein. Und es gibt Retro-Musik. Ich habe eine 26-Jährige gefunden, die klingt wie eine Mischung aus Emmylou Harris, Joni Mitchell und Dolly Parton.
5: Okay, also ich als Fanboy würde ja jetzt behaupten, niemand klingt wie Dolly Parton.
6: Abwarten.
5: Okay, aber es macht mich auf jeden Fall schon mal neugierig, deswegen schauen wir. Mit wem fangen wir an?
6: Auch mit Retro, aber mit einem US-Amerikaner, und zwar mit Jalen Gonde, aktuell einer der erfolgreichsten Vertreter des Retro-Souls. Sein Debütalbum ist vor 3 Jahren erschienen. Damit war er so ein großer Überraschungserfolg. Jetzt also Album Nummer 2, Doctrine of Love heißt das.
5: Okay, dann gibt's jetzt die Musik von Jalen Gonde. Mr. Train Conductor heißt dieser Song.

0: würde mal sagen, Choo-Choo, The Soul Train hat hier Halt gemacht bei uns bei MDR Kultur. Mr. Train Kontakte, so hieß auch der Song. Neue Musik von Jalen Gonday. Ist schon eine Zeitreise zurück in die 60er Jahre,
1: absolut,
0: oder Kerstin?
1: Finde ich auch. Also gerade wenn man den Mann zum ersten Mal hört, ich glaube, da fühlt man sich schon ziemlich schnell um so einige Jahrzehnte zurückversetzt. Ich meine, da ist die warme Stimme, die Streicher, die Bläser. Da erinnert vieles an so Soul-Größen wie Marvin Gaye oder Curtis Mayfield. Mhm. Und genau da knüpft eben auch das zweite Album Doctrine of Love an. Also wenn man sich so ein bisschen zurückerinnert an das erste Album, vielleicht hat der eine oder andere das noch im Kopf, das, was jetzt auf diesem zweiten Album passiert, das ist keine musikalische Neuerfindung, sondern eher eine sehr schöne Fortsetzung des Debüts. Same, same, but different, könnte man sagen, klingt aber gemein und so meine ich das überhaupt gar nicht. Es ist einfach viel vom ähnlich Schönen.
0: Ja, never change a winning team, könnte
1: genau
0: man auch
1: so,
0: sagen.
1: Ja, dazu. Viel besser.
0: Doctrine of Love, so heißt dieses Album. Übersetzen kann man das vielleicht mit die Lehre der Liebe. Was lehrt uns denn Jalen Gonday da?
1: Ich glaube, es klingt einfach eher gut, so dieser Titel. Da geht es nicht um irgendwelche tiefgründigen philosophischen Botschaften. Ich finde, es klingt sogar auf Deutsch übersetzt ganz gut. Das ist eher so pragmatisch. Ich meine, Liebe und Musik, Liebe ist schließlich ja das wichtigste, größte, meistbesungenste Thema in der Popgeschichte. Liebe, Beziehungen. Und für mich überzeugt der Mann eher so mit seinem Gespür für Melodien und Arrangements. Und dazu hat er einfach diese tolle Facettstimme. Dass jetzt Retro-Soul schon eine ganze Weile angesagt ist, ich glaube, das ist überall mittlerweile angekommen, spätestens seit Michael Kiwanuka. Und deswegen finde ich auch, dass es so langsam auch Zeit wäre, wegzukommen von diesem Retro-Soul, sondern einfach zu akzeptieren, dass das eben Soul-Musik ist, so wie sie heute klingt. Und für mich ist Jalen Gonday einer der wichtigsten Vertreter.
0: Da passt es ja auch ganz gut, dass er bei Deftone Records unter Vertrag steht, also dem Label, das Soul in den vergangenen Jahren wieder erfolgreich auf die Bühne gebracht hat. Ich würde sagen, wir hören noch einen Song von ihm, oder?
1: Ja, gerne.
0: Jalen Gonday mit Hang It on the Shelf.

0: Jalen Gondé, Hang It on the Shelf, ein Song vom neuen Album Doctrine of Love. Und Kerstin Poppendieck, du hast ja gerade gesagt, du willst weg von diesem Retro-Label. Mhm. Wird mal Zeit, irgendwie einfach von Soul zu reden. Also frage ich jetzt nicht, ob wir weiter beim Retro-Sound bleiben oder doch in dieser Sendung.
1: Ja, jetzt hast du mich aber. Mhm. Das nächste würde ich tatsächlich trotzdem als Retro bezeichnen, einfach weil die Musik, die diese junge Frau macht, sehr eben nach, ja, vor 50 Jahren klingt ungefähr. Also, ich habe eine, wie ich finde, ganz tolle junge Musikerin entdeckt, die ist 26 Jahre alt und bei uns in Deutschland noch nicht so bekannt. Der US-amerikanische Rolling Stone, der hat sie in diesem Jahr auf der Liste der Future 25 Artists for 2026 und beschreibt sie als eine Mischung aus Emmylou Harris und der psychedelischen Folksängerin Linda Perhacks, nämlich Hayley Davis. Gerade ist ihr Debütalbum erschienen, Wandering Star heißt das. Ein musikalisches Selbstporträt, könnte man sagen, und ein Coming-of-Age-Album im besten Sinne. Und wenn man hier mal bei Emmylou Harris bleibt und der Bezeichnung vom Rolling Stone, würde ich eher sagen, dann ist Hayley Davis eine Emmylou Harris für die Post-Gen-Z.
0: Ja, okay, das schürt jetzt ein bisschen Spannung. Wollen wir den ersten Song hören und dann nochmal drüber reden?
1: Gerne.
0: Hayley Davis mit Golden Age im MDR Kultur Musik Spezial.

0: Hayley Davis im MDR Kultur Musikspezial mit Golden Age. Kerstin Poppendiek, du hast gesagt, Hayley Davis ist gerade mal 26 Jahre alt. Ja. Weißt du, woher dieser Klang kommt, der irgendwie so weit zurückreicht und uns mitnimmt in, um beim Titel mal so zu bleiben und darauf rumzukauen, vielleicht in ein anderes musikalisches goldenes Zeitalter, Golden Age?
1: Ja, Mama war schuld.
0: Mama war schuld.
1: Mama war schuld. Als Mama nämlich schwanger war mit Hayley Davis, das hat sie mir selber erzählt. Also denke ich mir jetzt nicht gerade aus. Als die mit ihrer Tochter schwanger war, hat sie tatsächlich angefangen, Country zu hören und hat dann damit eben nicht mehr aufgehört. Und dazu kommt, dass sie in einer Kleinstadt groß geworden ist mit viel Landwirtschaft. Und da hat generell wie fast jeder immer ständig Country gehört, weil es einfach Teil der Kultur da war. Also aufgewachsen ist Hayley Davis eine Stunde ungefähr nördlich von San Francisco, weit entfernt vom das Musikbusiness. Ihre Eltern, die waren Arbeiter und haben gesagt, Kunst ist kein Beruf, sondern Luxus. Das hat aber Hayley Davis nicht so geteilt und wollte das überhaupt nicht akzeptieren. Deswegen hat sie mit 19 die Schule geschmissen, ist nach Los Angeles gegangen, hat dann angefangen in Bars zu spielen, hat erste Kontakte in dem Musikgeschäft geknüpft und dann eben all diese Erlebnisse bis dahin und das dazugehörige Gefühlschaos in den 11 Songs ihres Debütalbums veröffentlicht. Und dieses Nostalgische, das ist für mich so das eigentlich Überraschende an diesem Debütalbum, gerade eben, weil sie erst 26 Jahre alt ist. Weil das, was da drin steckt in diesem Album, das ist so die Musik, die den Geist der frühen 70er Jahre transportiert. So eben Carole King, Joni Mitchell, die ja damals auch im Songwriting ganz neu definiert haben. Und das macht eben auch Hayley Davis so ganz ohne Kitsch. Keine verkopfte Retro-Ästhetik, kein Vintage-Posing. Die klingt einfach wie jemand, der diese alte Musik unglaublich liebt und sie auch verinnerlicht hat und daraus jetzt eben etwas ganz Eigenes macht.
0: Ja, wir haben ja den einen Song von ihr schon gehört, Golden Age. Klingt auch so ein bisschen so, als ob da was Schwermütiges drin ist, ne? Als ob da jemand mit so einem schweren Herzen vielleicht durch die Welt geht. Stimmt das?
1: Ja, absolut. Also sie selbst beschreibt sich auch als sehr melancholisch und von daher ist es auch keine Überraschung, dass eben genau so ihre Musik klingt, also so wehmütig, emotional, nostalgisch. Sie sagt selber, sie hat das Gefühl, dass alle ihre Songs eher so einen traurigen Unterton haben. Und auf TikTok hat mal jemand unter eines ihrer Videos geschrieben, dass das schon ein fröhlicher Song sei, aber trotzdem immer irgendwie was Trauriges mitschwingt. Und das stimmt auch tatsächlich. Sie will zwar immer wieder und sie versucht auch tanzbare, treibende Musik zu schreiben, aber immer hat alles eben so einen melancholischen Beigeschmack. Und dieses Debütalbum jetzt, das ist jung und alt zugleich. Es schaut zurück, schaut aber auch nach vorne. Ein wirklich beeindruckendes musikalisches Porträt von einer Künstlerin, die sich, finde ich, sehr gut gefunden hat.
0: Ja, ist ja alles zu seiner Zeit irgendwie, ne? Vielleicht kommen die Party-Songs ja noch irgendwann mal. Wir hören noch rein in das neue Album, in den Song Country Boy. Vielleicht noch kein Party-Song.

0: So klingt die Neuentdeckung meiner Kollegin Kerstin Poppendiek. Hayley Davis mit Country Boy. Ihr neues Album Wandering Star ist gerade erst erschienen. Darauf versammelt eine ganze Menge von diesen wunderbar melancholischen Songs. Kerstin, ich habe mir auch gerade noch mal das Cover angeschaut. Da sieht man es ja auch schon ein bisschen programmatisch. Ne? Sie sitzt so ganz alleine auf der Bettkante, das Zimmer in so orangenes, verträumtes Licht getaucht. Die Welt da draußen existiert nicht.
1: Bin super gespannt, was von der noch so alles kommt.
0: Ja, ich auch auf jeden Fall. Kerstin, ich bin auch gespannt, wie es bei uns jetzt weitergeht. Mit wem denn?
1: Ja, mit dem Gentleman des Blues, nämlich Cap Mo. Der feiert in diesem Jahr seine 50-jährige Karriere und die feiert er mit einer Tour und mit einem ganz besonderen Album, weil auf diesem Album präsentiert er sich so, wie er sich bisher noch nie präsentiert hat. Er reduziert seine Musik auf Gitarre, seine Stimme und Gastsänger. Er hat zum Beispiel das Gospel Sextet Take Six dabei und den südafrikanischen Soweto Gospel Choir. Und diese Mischung finde ich unglaublich spannend.
0: Klingt das denn jetzt ganz anders als das, was er bisher gemacht hat?
1: Ja, das würde ich auch gerne wissen. Gar nicht wirklich noch überhaupt nicht sagen, weil dieses Album erst Ende August kommt. Und bisher gibt es erst tatsächlich eine Single. Wahrscheinlich können diese Frage eher alle die beantworten, die ihn heute in einer Woche in Leipzig im Anker sehen. Da wird er nämlich ein Konzert spielen. Und dieses Album kommt dann eben im August. Und es heißt, dass es Cap Mo's persönliche Geschichte mit dem Zustand der Welt verbindet. Die erste Single, die heißt Fussing and Fighting. Und ja, da könnte man jetzt interpretieren, dass es um eine langjährige Beziehung geht. Es könnte aber auch darum gehen, einer gespaltenen Nation zu helfen, die Gemeinsamkeiten eben wieder zu finden.
0: Konflikte gibt es ja auf vielen Ebenen. Ja. Hören wir mal rein in diesen Song Cap Mo mit Fussing and Fighting im MDR Kultur Musik Spezial.

0: Baby, I love you singt er, und dem ist ja eigentlich fast nichts mehr hinzuzufügen. Deswegen gehe ich hier schon mal raus an dieser Stelle. Cap Mo, Fussing and Fighting, das ist der neue Song zum neuen Album, auch wenn dann die ganze Platte noch ein bisschen auf sich warten lässt. Im August ist es soweit. Kerstin, jetzt geht's weiter mit einer Musikerin namens Bedouin, richtig?
1: Genau. Bedouin, das ist der Künstlername der Musikerin Asnif Caucasian, und auf deren neuen Album ist ihr Künstlername tatsächlich Programm. Also Beduinen, das sind ja nomadisch lebende Menschen. Und Bedouin, also Asnif Caucasian, die ist in Syrien geboren, dann in Saudi-Arabien aufgewachsen, armenische Musikerin, und die thematisiert auf ihrem neuen Album ihre Familiengeschichte zwischen Ländern und Kulturen.
0: Ja, klingt nach Weltmusik, ne?
1: Ja.
0: Aber warum denn dieser Albumtitel Neon Summer Skin? Was heißt denn das?
1: Also Neon Summer Skin, so hat sie ihren Badeanzug genannt, den sie als Kind hatte. Also das war so ein Badeanzug mit so lauter neonfarbenen Flecken drauf, und der hat sich eben angefühlt wie so eine zweite Haut. Und für sie war dieser Badeanzug und diese Erinnerung an ihre Sommer im Freibad als Kind einfach das, was dieses Album perfekt auf den Punkt bringt. So die perfekte Erinnerung daran, wie es war, ein Kind zu sein. Auslöser für dieses neue Album war eine Reise, die sie gemacht hat nach Saudi-Arabien zu ihren Eltern, weil in den 20ern und auch fast ihre gesamten 30er über, da war sie ständig unterwegs und hatte nicht viel Zeit, über ihr Leben nachzudenken. Aber jetzt nach diesem Besuch bei ihren Eltern, da wurde ihr plötzlich und ziemlich schmerzhaft klar, dass sie sich eben nie mit der Beziehung zu ihren Eltern und auch nie mit der mit ihrer Kindheit auseinandergesetzt hat. Und irgendwann hat sie festgestellt, irgendwas hat einen ganz großen Schmerz in ihr ausgelöst. Irgendwas ist da drin, arbeitet an ihr. Und dieses Album versucht eben genau das herauszukriegen. Also das Album ist so ein Versuch, ihren emotionalen Phantomschmerz zu therapieren. Und es ist auch das wirklich erste Mal, dass Bedouin ein Album mit einer bewussten Absicht geschrieben hat. Also so eine Art Konzeptalbum jetzt.
0: Und wie das klingt, das hören wir jetzt an dieser Stelle hier im MDR Kulturmusik Spezial Bedouin mit dem Song One Thing Right.

0: One Thing Right. Neue Musik, neuer Song von Bedouin im MDR Kultur Musikspezial. Kerstin, ich beneide ja manchmal Menschen, die so quasi in einer Art Selbsttherapie durch Songwriting, die eigene Geschichte, auch den eigenen Traumata so ein bisschen auf den Grund gehen können. Ist ja eine ganz eigene Sprache, die man sich da bedienen kann. Das macht ja Bedouin auch auf ihrem Album. Deswegen verstehe ich, dass die Platte für sie selbst unglaublich wichtig ist. Und warum ist es für dich so bemerkenswert?
1: Ich finde alleine die Frau ist schon total bemerkenswert. Ich meine, 2017, da kam ihr Debütalbum raus und seitdem gehört sie zu den Größen der amerikanischen Indie-Folk-Musik, aber eben eher zu den stillen Größen der amerikanischen Indie-Folk-Musik. Ihre samtig warme Stimme, die ist schon bemerkenswert und das hört man natürlich auch auf diesem Album sehr deutlich. Und durch diese samtig weite, weiche Stimme spürt man, finde ich, die Melancholie, die sie empfindet. Wahrscheinlich auch beim Schreiben, genauso wie beim Singen, sehr deutlich. Sie singt auf diesem Album meistens auf Englisch, manchmal aber eben auch auf Armenisch. Die Arrangements im Vergleich zu früheren Alben sind diesmal weniger orchestral. Die kehrt zu Instrumenten zurück, die sie selbst als Kind gespielt hat. Auch das passt eben zu diesem Konzept, das Kindheit wieder aufarbeiten. Dominiert wird der Sound auf diesem Album vom Klavier. Das war das erste Album, was sie gelernt hat. Dann ihr zweites Instrument, das war die Trompete, auch die ist auf diesem Album zu hören. Dazu kommen verschiedene andere Blechblasinstrumente, Flöten, wie wir es ja auch gerade eben gehört haben. Und all das lässt diese Musik ja fast schweben, so manchmal sogar fast traumartig schweben. Folk mit Psychedelik, Jazz. Und was aber vor allem heraussticht auf diesem Album, und das gab es auch von Bedouin so noch nicht, ist Bossa Nova.
0: Hat sie zu viel Antonio Carlos Jobim gehört? Oder wie passt da ausgerechnet der Bossa Nova in dieses Konzeptalbum, das ja immer so ein bisschen pendelt, ne? Zwischen Saudi-Arabien, Syrien und den USA?
1: Ich habe sie ja auch gefragt und sie selbst sagt, ich habe keine Ahnung, woher diese Begeisterung kommt. Ich finde einfach Bossa Nova total toll.
0: Und verstehe ich
1: ja,
0: auch.
1: Ja. Besonders außergewöhnlich ist es aber auf diesem Album, wenn sie dann eben auch noch Bossa Nova-Songs auf Armenisch singt und da dann so ein ganz neues, schräges Genre entsteht, armenischer Bossa Nova. Was ja erstmal skurril klingt, aber im Grunde ja auch die perfekte musikalische Abbildung ist dieser vielen verschiedenen Einflüsse, die eben ihre Kindheit geprägt haben.
0: Ein außergewöhnliches Album, also sagt Kerstin Poppendick, Bedouin und Neon Summer Skin. Wir hören jetzt daraus noch einen Song, den Titelsong nämlich.

0: Neon Summer Skin, so heißt das neue Album von Bedouin, vorgestellt von Kerstin Poppendiek hier im MDR Kultur Musik Spezial. Anfang des Jahres, da gab es die Nachricht, dass der US-amerikanische Folkmusiker Tucker Zimmerman bei einem Brand in seinem Haus gestorben ist, zusammen mit seiner Ehefrau. Da war er 84 Jahre alt. Jetzt am Freitag erscheint sein letztes Album. Kerstin, weißt du, welche Geschichte dahinter steckt?
1: Also manchmal ist es ja so, dass Musiker, nachdem sie gestorben sind, dann man noch irgendwelche unveröffentlichten Sachen findet und daraus ein Album zusammen.
0: Basement-Tapes, ja.
1: Genau, solche Sachen. Oder auch von Johnny Cash ist ja irgendwie vergangenes Jahr nochmal ein neues Album erschienen, weil sein Sohn irgendwelche Sachen gefunden hat. Das ist in dem Fall aber nicht so. Dieses Album war komplett fertig, als Tucker Zimmerman gestorben ist. Also Anfang Januar war dieser Brand und im März sollte dann dieses Album erscheinen. Das war der ursprüngliche Plan. Aber nachdem dann eben der Brand stattfand und er gestorben war, wurde das ganze Projekt erstmal auf Halt gestoppt, gedrückt und jetzt aber dann doch entschieden, das Ganze zu veröffentlichen. Ich meine, warum denn auch nicht? Dieses Album war ja fertig. Er wollte ja, dass dieses Album veröffentlicht werden soll. Und zwar hat er das zusammen mit dem Briten Nick Holton aufgenommen. Der ist Labelbetreiber, Produzent, Musiker, spielt auch auf diesem Album selbst mit. Und Tucker Zimmerman, ich finde, ja, zu Lebzeiten hat er nie die Aufmerksamkeit bekommen, die er eigentlich verdient hätte. Und ich hoffe, dass das mit diesem Album jetzt anders ist. Nick Holton hat für dieses Album so eine kleine Band zusammengestellt. Also natürlich Tucker Zimmerman, Holton selbst und Jackie Oates. Die singt, spielt Gitarre, spielt Geige. Jackie Oates ist in der britischen Folkmusik eine echt große Nummer. Und das Besondere an diesem Album ist, dass der Plan war, was Elektronisches zu machen. Also Nick Holton ist, wie gesagt, Musiker. Der hat auch so ein elektronisches Musikprojekt. Und genau das fand Tucker Zimmerman so spannend und wollte eben genau das verbinden. Also Folk und elektronische Sachen. Und genau diese Konstellation finde ich einfach total gut. Also so Cosmic Folk.
0: Du hast gerade gesagt, Tucker Zimmerman, der hat zu Lebzeiten nie die Aufmerksamkeit bekommen, die er vielleicht verdient hätte.
1: Ja.
0: Erklär das doch mal, was ist denn so besonders an ihm gewesen?
1: Also wir können ja mal ganz zum Anfang zurückgehen. 1968, da erschien sein Debütalbum, produziert von Tony Visconti. David Bowie hat danach übrigens mal gesagt, dass genau dieses Debütalbum eines seiner absoluten Lieblingsalben ist. Und Tucker Zimmerman, der war einfach ein richtig guter Songwriter. Aber wir sind eben im Jahr 1968, so Mitte, Ende der 60er. Da ist natürlich in Sachen Folkmusik und in den USA unglaublich viel passiert. Die Konkurrenz war riesig. Und er hatte einfach nie den großen Durchbruch. Dann aber, vor ein paar Jahren, wurde er wiederentdeckt von Adrian Lenker, der Frontfrau von Big Thief. Die haben dann 2024 ein Album zusammen aufgenommen. Und da hat er dann nochmal so einen Schub bekommen, Tucker Zimmerman. Und natürlich ein breiteres Publikum. Und auch die Zielgruppe von Adrian Lenker und Big Thief wurde eben auf ihn aufmerksam. Und jetzt das Album eben mit elektronischen Einflüssen. Es wäre so spannend gewesen, rauszukriegen, was noch von ihm gekommen wäre, wenn er nicht Anfang des Jahres gestorben wäre. Aber genau mit all diesem Wissen und diesen Geschichten dahinter, finde ich, ist dieses Album so berührend. Es ist unglaublich persönlich und natürlich mit der Geschichte noch berührender.
0: Jetzt am Freitag erscheint das letzte Album von Tucker Zimmerman. Daraus hören wir jetzt Don't Feel Like Doing Nothing Today.
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1: Don't feel like doing nothing today. Ein Song vom neuen und auch vom letzten Album, das Tucker Zimmerman veröffentlicht hat, Dream Me a Dream. Und weiter geht's an dieser Stelle im MDR Kultur Musikspezial mit einer Frau, die Sie nur sehr wahrscheinlich als MDR Kulturhörer bestimmt kennen. Nicht Seattle. Kerstin Poppendieck, was gibt's denn Neues von ihr?
2: Ende September neues Album, aber eine erste Single, die gibt's eben jetzt schon. Hinter Seattle steckt ja Katharina Kollmann, wie ich finde, eine der außergewöhnlichsten Songschreiberinnen aktuell in Deutschland. Spätestens seit ihrem vor 2 Jahren erschienenen Doppelalbum Haus ist sie nicht mehr aus der deutschen Musiklandschaft wegzudenken. Und nur wenige schaffen es, das Politische und Private so berührend in Liedern zu verweben, wie eben nicht Seattle.
1: Ja, auch davor schon Kommunistenlibido war ja auch schon stark. Was verwebt sie denn dieses Mal?
2: Ein großes Netz voller Liebe. Also ich meine, ja, das ist halt
1: schon
2: einfach
1: die Liebe,
2: mal.
1: Ja.
2: Ja, es ist nun mal das Nummer-1-Thema in der Musik. Und das ist eben auch das Thema auf ihrem 4. Album. Heißt auch passenderweise große Liebe. Es geht um Liebe in den unterschiedlichsten Formen und Konstellationen. Die erste Single, die heißt Dallas und die handelt von Selbstfürsorge, Self-Care, wie es ja heute so schön heißt, von verschiedenen Therapieansätzen, um eben gestresste Körper wieder in Balance zu bringen. Und mit viel Liebe hat sie auch ihre erste Band zusammengestellt. Mit der hat sie auch das Album aufgenommen, was jetzt im September erscheint. Und im Herbst geht sie mit dieser Band dann eben auch auf Tour. Am 7. November ist sie zum Beispiel in Leipzig.
1: Okay, also die erste Single vom neuen Nicht-Zettel-Album heißt Dallas und klingt so.

0: Erschienen, jetzt Fragile World. Ich vermute einfach mal, dass dieses Album jetzt so dringend ist, dass es raus musste, weil es eben um den aktuellen Zustand der Welt geht. Swaddles, das war ja eher so leise und introspektiv, und Fragile World, das ist jetzt lautstark und voller Energie.
1: Okay, bis zum Ende dieser Sendung hören wir also noch Musik aus diesem Album The Wheels und My Foolish Heart. Das war das MDR Kultur Musikspezial. Danke, liebe Kerstin Poppendieck, für deine Empfehlung und für die vielen Neuzugänge in meinen kommenden Playlists. Auch nicht schlecht. Mein Name ist Ben Gartenandes. Merci fürs Zuhören. Tschüss und bis zum nächsten Mal.

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2: Um 18 Uhr mit Rio Takeda. Der Iran will die Straße von Hormus für den Schiffsverkehr wieder sperren. Das zentrale Militärkommando begründete den Schritt damit, dass Israel seine Angriffe im Südlibanon fortgesetzt habe. Damit sei das Rahmenabkommen zwischen den USA und dem Iran zur Beendigung des Irankriegs verletzt worden. Die Schließung der für den Welthandel wichtigen Meerenge sei ein erster Schritt. Weitere folgten, wenn die Aggressionen fortgesetzt würden. Israel hatte den Süden Libanons in der vergangenen Nacht mit Kampfflugzeugen und Drohnen attackiert. Jerusalem reagierte damit nach eigenen Angaben auf Beschuss seitens der Miliz Hisbollah. Libanesische Medien berichten von mindestens 28 Toten. Die Linke hat Ines Schwertner und Luigi Pantisano zu neuen Vorsitzenden gewählt. Schwertner erhielt beim Parteitag in Potsdam knapp 86% der Stimmen, Pantisano rund 53%. Zuvor hatte er mit seinen Äußerungen in der Bild-Zeitung für Irritationen gesorgt. Pantisano warf der CDU eine faschistische Politik vor und behauptete, zwischen Union und AfD gäbe es keinen Unterschied. Die Thüringer Linke-Chefin Katja Maurer kritisierte bei T-Online die Aussage als verkürzt. Die Spitzenkandidatin der Linken in Sachsen-Anhalt, Eva von Angern, erklärte, die CDU sei eine demokratische Partei. Die Verhandlungen über einen Sozialplan bei Zalando in Erfurt sind vorerst gescheitert. Wie das Unternehmen mitteilte, hat der Betriebsrat die Gespräche abgebrochen, weil er keine weitere Verhandlungsgrundlage sehe. Damit gehe das Verfahren nun an eine Einigungsstelle. Dafür werde am kommenden Dienstag ein ehemaliger Arbeitsrichter eingesetzt. Im Kern geht es um Abfindungen für die noch rund 2000 Beschäftigten des Logistikzentrums. Zalando will den Standort Erfurt Ende September schließen. In Jena haben tausende Menschen am Christopher Street Day teilgenommen. Die Veranstalter zählten 4000 Teilnehmer und sprachen vom bisher größten CSD in Thüringen. Neben schwulen, lesbischen und transsexuellen Menschen zogen auch Unterstützer von Initiativen und Vereinen durch die Stadt. Sie forderten unter anderem bessere Bildungsangebote zu sexueller und geschlechtlicher Vielfalt. Am Eichplatz gab es ein Straßenfest mit Musik- und Redebeiträgen. Die Polizei sprach von einem friedlichen Verlauf. Das waren die Nachrichten. Das Wetter mit den Temperaturen von 18 Uhr, Brocken wolkig 22 Grad, Chemnitz sonnig 29, Dresden wolkig 27, Eisenach sonnig 30 Grad, Erfurt sonnig 31, Fichtelberg stark bewölkt 24, Gera sonnig 31, Görlitz stark bewölkt 27 Grad, Halle leicht bewölkt 30, Leipzig wolkig 30, Magdeburg wolkig 30 und Meiningen sonnig ebenfalls 30 Grad. In der Nacht leicht bewölkt oder klar und trocken, Tiefstwerte 20 bis 15 Grad, morgen abwechselnd Sonne und Wolken, vormittags im Norden von Sachsen-Anhalt Schauer und Gewitter, nachmittags im Süden von Thüringen und Osten von Sachsen mitunter kräftig, 28 bis 33 Grad. Am Montag weiter heiß bis 32 Grad. MDR Verkehrsdienst, Vorsicht auf der A9 Richtung Berlin zwischen Naumburg und Weißenfels, ungesicherte Unfallstelle auf der rechten und mittleren Fahrspur. A9 Richtung München, die Abfahrt Niemeck ist nach Unfall gesperrt und A13 Richtung Berlin zwischen Duben und Freiwalde, Stau und stockender Verkehr wegen Fahrbahnschäden. Geblitzt wird auf der A9 Richtung Berlin zwischen Halle und Bitterfeld-Wolfen. Soweit der MDR Verkehrsdienst, die Zeit 18.04 Uhr.
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3: Herzlich willkommen unter Büchern unterwegs auf der schönen Burg Ranis zu den 29. Thüringer Literaturtagen. Ich freue mich sehr, dass Sie es hierhin geschafft haben. Mein Name ist Katrin Schumacher und ich freue mich sehr über unseren Gast, Christoph Peters. Hallo.
4: Hallo, ich freue mich auch sehr.
3: Wir duzen uns, wir kennen uns schon ein bisschen länger. Christoph, das erste Mal hier auf der Burg?
4: Nee, das zweite Mal. Aber das erste Mal ist jetzt auch schon wieder eine ganze Weile her. Ich weiß, dass ich damals schon so wahnsinnig beeindruckt war, weil ich so ein inniges Verhältnis zum Mittelalter habe und irgendwie mich immer freue, wenn ich auf Burgen sein kann. Und das hier ist ja wirklich eine besonders schöne.
3: Inniges Verhältnis zum Mittelalter, muss ich jetzt noch mal kurz nachfragen. Wie gestaltet sich das denn aus? So, so Rüstungen zu Hause?
4: Nee, aber ich beschäftige mich tatsächlich, seit ich 16 oder 17 bin, mit dem europäischen Mittelalter, habe jetzt in den letzten Jahren bestimmt 6 oder 7 Bücher über die Kreuzzüge gelesen und denke immer noch darüber nach, dass ich gerne mal einen Roman schreiben würde, der im 9. Jahrhundert spielt, irgendwie zwischen den fränkischen Königen nach Karl dem Großen und den Wikingerüberfällen.
3: Beste Gelegenheit, vielleicht hier sogar anzufangen auf Burg Ranis.
4: Genau.
3: Computer dabei?
4: Immer dabei.
3: Immer dabei?
4: Ja.
3: Kann ich gleich weiterfragen. Schreibst du, wenn du auf Lesereise bist?
4: Ich schreibe tatsächlich inzwischen sehr gerne im Zug, seit vielen, vielen Jahren schon. Der Zug hat, da das Internet im Zug so schlecht ist, den Vorteil, dass die Ablenkungsmöglichkeiten bei Zwischenrecherchen einfach geringer sind, als wenn man zu Hause am heimischen Schreibtisch sitzt. Und ich habe auch gemerkt, dass dieser sonderbare Tunnel, durch den man sich da bewegt, für mich zumindest dem Schreiben durchaus zuträglich ist. Es sei denn, man hat gerade einen Autoverkäufer unmittelbar nebenan sitzen, dessen Telefon so gut funktioniert, dass er meint, er könne jetzt seine ganzen Geschäfte noch eben lautstark abwinkeln und irgendwie den neuen Volvo da anpreist oder irgendwie.
3: Da braucht man dann die Ruhezone.
4: Genau, da braucht man dann die Ruhezone.
3: Bist du viel auf Lesereise gerade, auch mit dem neuen Buch Entzug?
4: Ja, mit dem neuen Buch bin ich jetzt tatsächlich wieder relativ viel unterwegs. Eigentlich bis Ende des Jahres, hatte jetzt so einen ersten Teil, bin zwischenzeitlich umgezogen. Jetzt dieser Monat bis Mitte Juli ist wieder sehr voll. Dann kommt eine Sommerpause und im Herbst geht's weiter.
3: Wie erklärst du dir das Interesse an diesem Buch, das tatsächlich auch enorm ist? Ich habe ganz viele Interviews gelesen, gehört zu diesem Buch Entzug. Es ist ein Buch, das sich mit dem Alkoholentzug beschäftigt, überhaupt mit Alkohol. Wie erklärst du dir unser Interesse, unser lesendes Interesse an diesem Suchtstoff?
4: Also da kann ich natürlich auch nur spekulieren. Ich denke, es ist eine Mischung aus mehr oder weniger alle Menschen, die ich kenne, haben im Verwandten, Bekannten, Freundeskreis Leute, die zu viel trinken, sehr viel zu viel trinken, die Alkoholiker sind. Fast alle, die Alkoholiker in ihrem Umfeld haben, wissen nicht, wie sie damit umgehen sollen. Sie wissen auch nicht, was in diesen Köpfen tatsächlich vorgeht von Leuten, die morgens Schnaps trinken, obwohl sie kleine Kinder haben, obwohl sie in Beziehungen sind, wo sie die Partner lieben oder nicht und die ihr Leben systematisch zugrunde richten. Und die da zuschauen, denken immer, warum hört er denn nicht auf? Es stimmt doch irgendwie alles. Und ich habe versucht, einen Roman zu schreiben, der auch nachvollziehbar und plausibel macht, in Anführungszeichen plausibel, wie sowas abläuft von der inneren Mechanik und was dann passiert mit einem Kopf, mit einem Menschen. Da könnte ich mir vorstellen, dass da ein Interesse da ist. Und dann ist natürlich Alkohol die Droge, die überhaupt unseren Kulturraum bestimmt. Und das jetzt nicht erst seit gestern oder vorgestern, sondern irgendwie seit 10.000 Jahren. Es gibt ja sogar die Theorie, dass die Menschen sesshaft geworden sind, um Getreide anbauen zu können, mit dem sie Bier brauen konnten. Ausschließen würde ich das nicht. Ne? Und gleichzeitig gibt es aber natürlich ein Bedürfnis insgesamt in unserer von mittlerweile künstlicher Intelligenz, von virtuellen Realitäten, von inszenierten Realitäten, übersättigten Welt nach Erzählungen, die Authentizität zumindest nahelegen. Und ich habe versucht, ein Buch zu schreiben, was zumindest beim Lesen das Gefühl vermittelt, das ist authentisch im Sinne von, hinter dem, was erzählt wird, steht eine reale Erfahrung, die der Text auch bezeugt. Und insofern ist es eben nicht irgendwie nur sowas künstlich Gemachtes. Und ich denke, die Mischung aus all dem führt zu dem relativ großen Interesse.
3: Du sagst reale Erfahrung, es ist eine Erfahrung, die du selbst gemacht hast. Also der Ich-Erzähler ist 14, als er anfängt zu trinken und trinkt also quasi durch. Er trinkt Jahrzehnte durch, bis er Ende 30 auf die Idee kommt und wir kommen dann noch drauf, wie er auf die Idee kommt, mit dem Trinken aufzuhören, aufhören zu wollen. Das ist eine Geschichte, die du aus deiner eigenen Biografie geholt hast. Kann man sagen, so und so viel Prozent Christoph Peters steckt in diesem Buch?
4: Ja, man kann sozusagen sagen, mutmaßlich Mitte 90% der Szenen, der Gedanken, die beschrieben sind, sind irgendwann mal so in meinem Kopf beziehungsweise in meiner Wirklichkeit gewesen. Aber natürlich führt die Transformation eines Erlebnisses in eine literarische Form zwangsläufig dazu, dass eine Selbstdistanzierung auch zum Erlebnis stattfindet, sodass am Ende eines Romans ich oft gar nicht mehr weiß, wo habe ich das, was ich erlebt habe, im Interesse der Geschichte so geformt, dass es plausibler, stärker, machtvoller im Text aufscheint, als es tatsächlich war. Und die Bilder, die ich beim Schreiben über mein Leben erzeuge, werden über die Sprache dann irgendwann so stark, dass sie meine eigene Erinnerung überschreiben. Insofern weiß ich nicht, was ist am Ende jetzt tatsächlich noch 100% reales Leben. De facto ist es natürlich auch so, die Geschichten liegen 20 Jahre zurück. Da ist viel wörtliche Rede drin. Ich erinnere mich natürlich an kaum einen Satz, den ich in diesem absolut verheerenden Zustand irgendwie vor 20 Jahren in der Klinik oder auch im Vollrausch im Original gesagt habe, sondern ich übersetze dann Erinnerungsbilder wieder in Sprache, die dann ganz konkret zu wörtlichen Reden, zu Szenen, zu Beschreibungen werden. Das stimmt schon mit dem Umfeld überein, aber dass das so eins zu eins in genau dieser Szene passiert ist, ist ziemlich unwahrscheinlich, sondern man muss quasi das Erlebte transformieren und dann neu schaffen.
3: Dafür ist Abstand wichtig, wahrscheinlich. Also 20 Jahre liegen zwischen dem Erlebten und dem Aufgeschriebenen. Was macht dieser Abstand? Macht er erst die Geschichte zur Geschichte, weil man dann so Stränge erkennt, Muster erkennt oder die Erzählung überhaupt?
4: Auf jeden Fall. Also ich habe ja diverse Male autofiktional oder autobiografisch gearbeitet. Und es hat immer eine sehr lange Zeit gegeben zwischen dem Punkt, wo ein Erlebnis stattgefunden hat und dem Punkt, wo ich angefangen habe, daraus Literatur zu machen. Was einfach für mich daran liegt, entgegen des landläufigen Mythos, ich verarbeite nicht beim Schreiben, sondern ich muss verarbeitet haben, um etwas beschreiben zu können. Also wenn ich in einem inneren Verarbeitungsprozess von einer so dramatischen Geschichte wie meiner Alkoholabhängigkeit und des Entzugs bin, dann ist das natürlich mit emotionalen Wechselbädern verbunden. Dann saß ich zu der Zeit bei AA, habe mit Freunden gesprochen, die dabei waren, aber damals nichts gesagt haben, habe mit meiner Frau und meiner Tochter darüber gesprochen, habe über alle diese Prozesse über Jahre gesprochen und dann haben sie eine Form angenommen, mit der ich emotional umgehen kann. Und gleichzeitig hat während dieser 20 Jahre so eine innere Präfiguration des Romans, den ich mal darüber schreiben wollen würde, stattgefunden. Und auch das hat schon die Erlebnisse überformt im Hinblick auf diesen künftigen Roman. Und als ich angefangen habe zu schreiben, wusste ich, jetzt ist der Stoff in dem Zustand, wo ich völlig frei über ihn verfügen kann. Ich bin also nicht am Schreibtisch und kriege plötzlich einen emotionalen Schub von Trauer oder Wut auf mich selber oder Neosentimentalität oder auch von wie geil war das, ich will gerne noch mal wieder trinken. Alles das ist einfach nicht mehr passiert und ich kann einen Text erst schreiben, wenn ich weiß, das wird nicht passieren, denn beim Schreiben in Emotionalzustände zu geraten, ist für meine Arbeit absolut verheerend.
3: Das heißt aber, es gab einen Zeitpunkt, der weit vor diesem Buch liegt, wo du schon wusstest, das wird irgendwann mal ein Buch?
4: Ja, im Grunde betrachte ich mich selbst und mein Leben ja als Material für Geschichten und das tue ich schon sehr, sehr lange. Und wenn ich das Gefühl habe, da hat es eine Erfahrung gegeben, ein Erlebnis, was wirklich eine Kraft und eine Intensität hat und auch vielleicht eine über meine Individualität hinausreichende Relevanz, dann denke ich sehr bald darüber nach, wie kann ich das irgendwann in Literatur verwandeln und welche Form hat das. Und dann beginne ich einen oft im Minimum 10, 15 Jahre dauernden Prozess vor meinem inneren Auge, durchaus, wenn ich in der Straßenbahn sitze, wenn ich irgendwie spazieren gehe, immer wieder Szenen aus diesem potenziellen Roman vor meinem inneren Auge zu visualisieren, Material darüber zu sammeln, mir genau zu überlegen, welche Stränge könnte ich da herausarbeiten. Also alle diese Vorformungsprozesse finden statt, bevor ich das erste Wort aus einem Text zu einem Text schreibe.
3: Dieser Roman besteht nun aus zwei Teilen. Der erste heißt Trinken, der andere nicht trinken. Der zweite Teil, der den Entzug betrifft, ist wesentlich länger als der erste Teil. Womit hast du angefangen zu schreiben? Also war klar, du musst erst übers Trinken schreiben, um dann übers Nicht-Trinken zu schreiben?
4: Ich hatte tatsächlich relativ lange gedacht, ich will einen reinen Entzugsroman schreiben und nicht einen Teil übers Trinken, weil ich hatte 2003 im Vorfeld dieses Entzugs schon einen richtigen, in Anführungszeichen, Trinkerroman geschrieben und das Tuch aus Nacht und habe gedacht, damit bin ich eigentlich durch. Habe dann aber gemerkt, je länger ich über den Stoff nachgedacht habe, dass die Dramatik des Entzugs erst plausibel wird, wenn ich nochmal den absolut katastrophalen Zustand sichtbar mache, in dem der Erzähler sich befindet, wenn er in den Entzug geht. Und dann habe ich, wie eigentlich immer, irgendwann mit dem ersten Satz angefangen, ungefähr 2 Monate gebraucht, bis ich die ersten 10 Seiten stehen hatte. Und dann gingen eigentlich diese ersten 100 Seiten relativ zügig. Normalerweise, wenn man nicht so eine strikte Trennung im Text hat, kann ich so einen Roman dann bis zu Ende schreiben. In dem Fall, da ich den Duktus und die Tonlage für den zweiten Teil ändern musste, hatte ich nochmal eine Initialkrise von 3 Monaten, während der ich gedacht habe, okay, diesen Klinikteil kriege ich nicht hin und damit ist das ganze Projekt gestorben. Aber irgendwie ging es dann doch.
3: Ich meine, das ist bei dem Roman, der relativ nah an der Erzählzeit und erzählten Zeit, die liegen relativ nah beieinander. Da ist es wahrscheinlich einfach von vorne nach hinten zu schreiben, also einmal durchzuschreiben. Aber ist das was du normalerweise auch machst bei deinen Büchern, dass du vorne anfängst und dann einfach durchschreibst bis zum letzten Satz?
4: Ja, ich mache das immer so. Ich habe irgendwie alles mögliche andere versucht, aber ich habe immer festgestellt, wenn ich eine Passage schreibe, während ich selber eigentlich auf Seite 35 bin, die dann auf Seite 140 spielt, wenn ich auf Seite 140 angekommen bin, passt sie nicht mehr, weil die Stimmentwicklung, die Figurenentwicklung, die Textentwicklung dann doch eine andere Richtung einschlägt, einen anderen Verlauf nimmt, als dass ich das vorher genau planen könnte. Und ich habe deswegen dann wirklich immer vom ersten bis zum letzten Satz geschrieben, was auch heißt, wenn ich an einer Stelle hänge, dann hänge ich so lange, bis ich die Lösung für diese Seite gefunden habe.
3: Also du lässt keine Löcher?
4: Nee, ich lasse keine Löcher. Funktioniert für mich nicht.
3: Dann lass uns doch mal mit der Verheerung anfangen. Du liest direkt den Anfang, die ersten Seiten, um uns verstehen zu lassen, was das eigentlich bedeutet, zu trinken in dem Ausmaß, wie es der Ich-Erzähler tut.
4: Trinken. Ich streife den Mantel über, nehme meine Umhängetasche vom Haken, LKW-Folie, olivgrün und cremeweiß, öffne die Wohnungstür, ziehe sie hinter mir zu, stehe im Treppenhaus, höre, dass jemand von unten heraufkommt. Ich gehe den ersten Absatz hinunter, die linke Hand am Geländer, dann wirken die Schritte fester, halte die Luft an. Es ist Hans-Gerd aus dem 4. Stock. »Hallo«, sagt er. Unsere Blicke treffen sich. Ich nicke, lächle, zeichne mit der Rechten eine Figur in die Luft, die signalisieren soll, dass ich es eilig habe. Manchmal tue ich so, als wäre ich hochkonzentriert, damit mich niemand anspricht, weil man ja riechen würde, dass ich getrunken habe. Das kann je nach Tageszeit zu Irritationen führen. Ich trete auf den Bürgersteig. Die Luft ist feucht und kühl. Zünde mir eine Zigarette an. Automatisch wende ich mich nach rechts, halte inne, weil es doch einen sehr abgewrackten Eindruck machen würde, wenn ich erneut bei dem Vietnamesen auftauche, der mir vorhin den Wodka verkauft hat und ihm jetzt eine Flasche Jägermeister auf den Tresen stelle. Sonst nichts. Andererseits ist es auch egal. Er lebt in einer völlig anderen Welt. Lennart sagt, sein Kiosk diene ausschließlich der Geldwäsche. Angeblich betreibt Herr Pham 4 Bordelle in den angrenzenden Vierteln. Er fährt einen schweren Mercedes-Geländewagen, dazu einen neuen Mercedes-Transporter, um Waren aus dem Großmarkt zu holen. Kaum vorstellbar, dass ein schlecht geführter Spätkauf einen solchen Fuhrpark finanziert. Außer Sätzen wie, wo steht denn der Tequila? Haben Sie Nordhäuser? Päckchen rotentlohne Filter. Versteht er kaum Deutsch. Wenn er überhaupt antwortet, ist es ein Nuscheln, das eine unwirsche Handbewegung in diese oder jene Richtung unterstreicht. Ich entscheide mich, lieber zum Kaisers zu gehen. Im Kaisers war ich seit 3 Tagen nicht, außerdem wechselt dort mehrmals täglich das Personal. So oder so muss ich den Jägermeister kaufen, auf den ich vorhin beim Austausch des Wodkas aus Gründen, an die ich mich nicht erinnere, verzichtet habe. Wahrscheinlich ein Anfall von Größenwahn. Ich komme heute mit weniger aus. Natürlich komme ich nicht mit weniger aus. Die Linie, vor der die Möglichkeit bestand, mit weniger auszukommen, wurde vor 11 Monaten überschritten. Ich weiß das. Außer mir weiß es niemand, höchstens Uwe, der diesen Zustand kennt, aber selbst vor 10 Jahren aufgehört hat zu trinken. Die Frau weiß es jedenfalls nicht. Sie ist die Letzte, die es erfahren darf. Sonst besteht die Gefahr, dass sie geht, endgültig zusammen mit dem Kind, unserem Kind, meinem kleinen Mädchen. Das muss ich auf jeden Fall verhindern, irgendwie, bevor es zu spät ist. so wie auch das Buch geschrieben werden muss, dieser unfassbar komplizierte, in seiner Tendenz absolut inakzeptable Roman, der mir das Genick brechen wird, entweder weil ich es nicht schaffe, ihn zu Ende zu bringen, oder wegen der Missverständnisse, die unweigerlich folgen werden. Ich habe nicht die geringste Vorstellung, wie ich die Arbeit fortsetzen soll angesichts des katastrophalen Zustands, in den ich mich hineinmanövriert habe, willentlich, fahrlässig, vielleicht auch schuldlos. Wer weiß schon, warum es auf einmal kippt, nachdem es über Jahre, Jahrzehnte immer Auswege gab, gegeben hätte, die ich jedoch nicht genommen habe, weil ich, seit ich 16 bin, ohne zu trinken nicht schreiben, nicht zeichnen, nicht denken kann. Ohne zu trinken bin ich tot, fühllos, ein Nichts und ein Niemand. Dann dehnt sich die Angst bis an die Grenzen des Hirninnenraums aus. Angst vor dem Leben, dem Sterben, vor den Menschen, die ich kenne, den Menschen, die ich nicht kenne, der Leere, dem ersten Satz, dem nächsten Satz, vor dem Zusammenbruch, vor Verarmung, Finanzbehörden, Vollstreckungsbeamten, Obdachlosigkeit, vor dem Zittern, dem Zahnausfall, vor dem tauben Gefühl in den Füßen, das immer höher die Unterschenkel hinaufkriecht und vielleicht das erste Anzeichen von Raucherbeinen ist, auch wenn ich dafür eigentlich noch zu jung bin. So oder so kann ich jetzt nicht mit dem Rauchen aufhören. Es geht einfach nicht und meistens wird es im Laufe des Tages auch besser. Der Kaisers ist nicht voll. Soweit ich den Laden überblicke, kauft gerade niemand ein, den ich kenne. In diesem Viertel wimmelt es von Kollegen, Branchenleuten, Freunden sowie losen Bekannten aus Geburtsvorbereitungskurs, Krabbelgruppe vom Kinderspielplatz. Ich nehme einen Plastikkorb, überlege, was ich sonst noch kaufen könnte. Auf den verächtlichen oder mitleidigen Blick der Kassiererin, wenn ich mittags um zwei lediglich eine Flasche Jägermeister aufs Band lege, sie bitte, den vergitterten Zigarettenterminal zwei Päckchen Marlboro auswerfen zu lassen, kann ich verzichten. Basmati-Reis braucht man immer. Thunfisch ist im Angebot. Drei Dosen Delfinsicher gefangen, 6,99 Euro. Salzcracker. Mozartkugeln. Eine Flasche Bordeaux nehme ich mit, obwohl das Weinregal zu Hause gut gefüllt ist. Sicher ist sicher. Jeder Franzose trinkt Wein zum Essen, mittags und abends. Auf dem Land gern schon ein Glas zum Frühstück. Petit Rouge. Mein Lieblingslehrer Hans-Hermann Terbrücken hat erzählt, seine elsässischen Verwandten hätten Anfang der 1950er Jahre Brot und Speck mit einem halben Zahnputzbecher Kirschwasser gefrühstückt und das sei nicht das Schlechteste gewesen. Keine Schlange an der Kasse. Es besteht nicht die Gefahr, dass plötzlich, während ich warte, doch noch jemand hinter mir auftaucht, der mich aus diesem oder jenem Zusammenhang kennt und ein Gespräch anfangen will, meint, beim Blick auf meine Einkäufe eine Bemerkung machen zu müssen. Da hast du ja noch gut was vor. Oder vielsagend schweigt. 42,93, sagt die Kassiererin, bar oder mit Karte? Ich halte ihr wortlos einen 50er hin, stopfe die Sachen in meine Umhängetasche, die beiden Flaschen zuerst. Quer passen sie genau hinein. Ich nehme das Wechselgeld, sondiere den Eingangsbereich. Es gibt eine Tür links und eine Tür rechts. Wenn ich einen Bekannten früh genug entdecke, früher als er mich und schnell reagiere, kann ich fast immer ungesehen entwischen.
3: Das war Christoph Peters bei Unter Büchern unterwegs hier auf der schönen Burg Ranis mit dem Anfang des Buches, des Romans Entzug. Und ja, wir lernen, Sucht heißt Lügen, Verstecken, sich irgendwie durchschummeln. Wie fliege ich nicht auf? Das steckt irgendwie so dahinter. Und wie viel davon ist eigentlich in dem Moment bewusst, in dem man das tut? Also merkt man, man lügt jetzt oder man wurschtelt so rum. Und eigentlich ist es ja auch ein bisschen absurd, was der Ich-Erzähler da macht. Also versucht, nicht auf Bekannte zu treffen, versucht, irgendwelche Dinge rund um seinen Stoff einzukaufen.
4: Da der Pegeltrinker, also jemand, der einen bestimmten Alkoholpegel im Blut halten muss, bei mir lag der damals irgendwie so bei 2 Promille, sich den ganzen Tag über in unterschiedlichen Stadien befindet, also vermutlich pendelte mein Pegel so zwischen 2 und 4 Promille im Laufe des Tages. Dann bist du natürlich auch in unterschiedlichen geistigen Zuständen. Das heißt, morgens, wenn er relativ niedrig ist, dann ist da noch so eine große Klarheit und man versucht irgendwie mit einer möglichst genauen Strategie die verschiedenen Kaschierungsvorgänge und die Beschaffungsmaßnahmen irgendwie zu organisieren. Je betrunkener man wird, desto schlechter klappt das. Gleichzeitig nimmt sozusagen der alkoholbasierte Größenwahn und die Bereitschaft, sich selbst auch zu belügen, wie man die anderen belügt, natürlich auch mit jedem Schluck zu. Das heißt, am Ende des Tages geht man irgendwie davon aus, dass das, was man tut, irgendwie ganz normal ist, wobei es immer eine unterbewusste Ebene gibt, die weiß, dass das nicht der Fall ist in diesem Stadium. Spätestens dann, wenn man ab diesem Pegel, wenn man da drunter fällt, in starkes Zittern gerät, weiß man, okay, da ist jetzt eine Grenze überschritten, hinter die es kein Zurück gibt und die lässt sich auch nicht mehr vor sich selbst irgendwie so richtig verheimlichen. Und dann wird natürlich der Süchtige, das ist, glaube ich, bei allen Formen der Sucht so, nicht nur beim Alkohol, er wird so eine Art Zombie, ne? Und er gehorcht dem jeweiligen Suchtstoff, in diesem Fall den Flaschengeistern, dem Alkohol, und alles wird dem untergeordnet. Und das heißt auch, man wird zu einer Art ekelhaftem, egomanischen Lügner und Betrüger. Und alle Menschen, die einem gegenübertreten, sind erstmal der Feind, weil sie wollen ja nicht, dass man trinkt, wohingegen man selber nichts anderes will als trinken de facto. Ja, und nichts anderes kann, als diesen Pegel zu halten, weil sonst wird man sozial auffällig, wenn du da plötzlich dann so sitzt und den Stift nicht mehr halten kannst und weil die Hand so flattert und da die Kaffeetasse nicht mehr ordnungsgemäß zum Mund führen kannst, dann ist der Spaß auch einfach vorbei. Mhm. Und diese Art von suchtbasiertem Egoismus führt zu einer Kälte und zu einer Härte, dass man sich einredet, man hat jetzt eben einfach keine Alternative zum Lügen mehr. Und das müssen die anderen jetzt einfach mal mitnehmen und hinnehmen. Da kann ich jetzt auch nichts dran ändern. Und wenn sie es nicht wollen, sollen sie halt gehen. Aber so weit geht man nicht, sondern man versucht eben zu kaschieren. Also jedenfalls bei mir war es, ich bin an einem Stadium ausgestiegen, wo ich noch versucht habe zu kaschieren, bis es nicht mehr ging.
3: Bis es nicht mehr ging, bedeutet, der Ich-Erzähler zittert. Er muss also morgens direkt ein halbes Wasserglas voll Wodka trinken, irgendwie runterkriegen, damit dieses Zittern aufhört. Diese Mail vom Verleger, die dann irgendwann kommt, der sagt, also pass auf, das ist jetzt nicht das, was ich von dir gewohnt bin. Ist das der Moment gewesen, an dem der Ich-Erzähler denkt, so, uff, jetzt ist Schluss? Oder kommt eines zum anderen, das Zittern, die Mail vom Verleger, die Frage, zerbricht hier jetzt gerade meine Familie?
4: Also die Mail vom Verleger, es gab die tatsächlich, ich habe sie leider nicht mehr, weil mein Computer irgendwann 10 Jahre später auf der Homepage der T-Online oder auf der Seite der T-Online gehackt wurde und alle Mails, die älter waren, im Nichts verschwunden sind. Aber diese Mail sinngemäß gab es ungefähr so und die war tatsächlich so ein Schockmoment für mich, stärker als die irgendwie in den halbklaren Momenten aufkommende Angst, ich könnte meine Familie verspielen, ich könnte meine Freunde, mein Leben, alles das irgendwie verlieren, wenn ich weiter trinke, sondern ich habe mich lange in diesem Zustand bewegt, ich habe es irgendwie demnächst auch wieder im Griff und demnächst höre ich auf. Und aber als dann diese Mail kam, war völlig klar, ich werde, wenn ich so weitermache, nicht mehr schreiben können, weil ich einfach nicht mehr genügend Klarheit im Kopf habe, um etwas so Komplexes und Kompliziertes wie einen Roman tatsächlich zustande zu bringen, so eine Textmenge zu organisieren, so eine Informationsmenge in Form zu bringen. Und aus irgendeinem auch nicht besonders moralisch hochstehenden Grund hat das den auslösenden Moment gesetzt und nicht irgendwie das Kind, also unsere Tochter, die ich geliebt habe und auch nicht meine Frau, die ich geliebt habe, immer noch liebe und die mich geliebt hat. Alles das war es nicht, sondern es war wirklich der auslösende Moment, diese E-Mail des Verlegers, die mir klar gemacht hat, ich werde nicht mehr arbeiten können und das muss ich jetzt irgendwie sicherstellen, sonst bricht alles zusammen.
3: Wobei es ja dieses Paradox gibt, dass der Ich-Erzähler denkt, er kann nur, wenn er trinkt, also nur im Rausch überhaupt arbeiten oder kreativ sein. Es ist auch ein Roman über Kreativität und wie die mit Sucht befeuert wird oder mit Drogen befeuert wird. Wie kommt er da raus? Weil das ist ja doch tatsächlich, finde ich, das schwerwiegende Problem. Er denkt, er kann nur schreiben, wenn er trinkt. Was passiert denn eigentlich, wenn er nicht mehr trinkt?
4: Die Angst hatte ich dann natürlich ab einem bestimmten Punkt auch, aber an dem Punkt, wo ich gesagt habe, ich muss jetzt aufhören, also ich muss als erstes mal meiner Frau gegenüber den Satz sagen, ich bin Alkoholiker, ich muss einen Entzug machen, der sozusagen das zentrale Bekenntnis ist, ich kann nicht mehr. Also ich bin dann durch einen quasi, wie er in der Suchtforschung beschrieben wird, klassischen Tiefpunkt, der zu einer Kapitulation geführt hat, gegangen. Also ich habe da gesessen eines Tages, eines Morgens, kurz nach dieser E-Mail und realisiert, ich kann nicht mehr. Ich kann jetzt auch nicht mehr auf meine eigenen Mythen und Selbstillusionierungen mich verlassen und mir das irgendwie nochmal einreden, das geht nochmal wieder, sondern ich kann einfach de facto nicht mehr trinken. Ich muss kotzen, wenn ich nur an Wodka denke, aber wenn ich keinen Wodka trinke, fange ich so stark an zu zittern, dass es eben auch nicht mehr funktioniert und womöglich dann sofort bricht mir der Schweiß aus. Und natürlich weiß ich zu dem Zeitpunkt, ich hatte mich ja mit Alkoholismus durchaus auch theoretisch 20 Jahre lang immer wieder beschäftigt. Das sind die Vorstufen möglicherweise von einem Delirium, aus dem ich auch nicht mehr lebend herauskomme. Also ich muss was tun, ich muss jetzt zu einem Arzt gehen, ich muss irgendwie das in eine Form bringen, dass ich einen Ausstieg schaffen kann, ohne irgendwie dabei zu sterben. Also so krass. Und dieser Zustand der Kapitulation ist einfach tatsächlich eine bedingungslose Kapitulation. Zu sagen, ich kann nicht mehr. Ich kann nicht mehr vor, ich kann nicht mehr zurück, ich kann auch nicht hier stehen bleiben, ich kann überhaupt nichts mehr. Und dann ist es egal, ob man noch irgendwas anderes später wieder können wird, sondern es muss einfach mal nur irgendwie aus dieser Situation ein Ausweg gefunden werden.
3: Ich meine, das Verrückte ist ja, dass es so früh anfängt, mit 14 gab's, oder beziehungsweise schon vorher gab es die Mancherie-Eskapaden. Die Mancherie, die da beim Fernsehabend auf dem Wohnzimmertisch standen und die das Kind einfach essen durfte, ja. Ist auch so eine Sache. Wie hat das mit deiner Herkunft zu tun, dass es so früh anfing?
4: Also es sind sozusagen verschiedene Herkünfte. Ich komme ja aus so einem niederrheinischen Bauerndorf, die sich aber vermutlich nicht von allen anderen Bauerndörfern unterscheiden. Der Niederrhein hat eine traditionelle Bier-Schnaps-Kultur. Das heißt, wenn du morgens um 11 irgendwie auf irgendeinem Bauernhof gekommen bist in den 60er, 70er, 80er Jahren, zum Teil bis heute, dann kriegtest du erstmal einen Schnaps hingestellt. Die Bauern waren zu dem Zeitpunkt natürlich schon seit 4:30 unterwegs und auf. Also für die war schon geordneter Nachmittag fast. Ne? Und man trank dann eben einfach. Und wenn man schon mal einen Schnaps getrunken hatte, dann trank man auch einen zweiten. Und die Männer saßen abends in der Kneipe und da tranken sie dann den vierten, den fünften, den sechsten und den siebten. Und je nachdem, wie in welchem Zustand sie sonst insgesamt waren, torkelten sie dann irgendwann da raus und schlugen zu Hause ihre Frau. So, das ist so das klassische Modul, wie man sich das vom Dorf vorstellt. So ähnlich wird das da auch gewesen sein. Und insofern war Alkohol trinken zunächst einmal normal. Das gehörte einfach dazu. Mehrfach im Jahr gab es die großen Dorffeste, die fanden sowieso als kollektive Vollräusche statt. Die wurden eigentlich auch nur gefeiert, damit man die Möglichkeit hatte, mal drei Tage lang am Stück zu trinken und auch wirklich gut den Kater gleich mit dem nächsten klaren Schnaps am nächsten Morgen bekämpfen zu können. Und dann, ne, wenn dann Königsschießen ist oder Kirmes oder so, dann ging das eben einfach. Also das ist sozusagen schon mal erstmal eine Normalisierung gewesen, die für mich irgendwie ganz prägend war. In unserer Familie wurde auch immer gern getrunken, wenn man bei uns ins Haus kam. Mein Vater schenkte erstmal einen Schnaps aus und so. Der zweite Faktor war, ich war dann 9 Jahre in einem katholischen Jungeninternat und da führten sozusagen auch verschiedene Faktoren da zusammen. Zum einen pubertäre Männerbünde neigen natürlich zu Alkoholexzessen und irgendwelchen komischen Pseudomännlichkeitsritualen. Egal, ob man jetzt bei der Bundeswehr ist oder auf einem Kegelclub-Ausflug, das führt einfach dazu, dass die Leute zu viel trinken. Wenn ich heute in den ICE steige und irgendwie geht's aufs Wochenende, steigt mit Sicherheit irgendeine Gruppe von Jungs ein und morgens um 9 stellen die erstmal die Sixpacks und die Jägermeisters immer noch auf den Tisch. Und also das war sozusagen im Internat das eine. Und dann bin ich mit 14, 15 zu dem Schluss gekommen, ich wollte Maler und Dichter und Trinker werden, weil das für mich irgendwie zusammengehörte.
3: Gibt ja also, viele Vorbilder, ne? Ernest Hemingway, ja, Samuel Burroughs, auch Frauen, Marguerite Duras zum Beispiel.
4: Ja, also es wird durchgetrunken in der Literatur und
3: ist ja irgendwie schick. So.
4: Ja, und es geht aber natürlich, es hat natürlich verschiedene Komponenten. Es hat das Desperado und das Individualistische der Kunst irgendwie auf der einen Seite. Es reicht aber vermutlich auch zurück bis an den Punkt, als zumindest in unserem Kulturkreis das magisch-mystisch-schamanische mit dem Dichterischen noch eine Einheit gebildet hatte. Also die die Seher und die Orakel mussten in Trancezustände gebracht werden, um in Kontakt mit den Geistern zu kommen und dort dann Sätze zu finden, die so aufgeladen waren mit Magie und Poesie, dass man denen geglaubt hat, dass das jetzt wirklich Botschaften der Götter sind. Also das reicht, glaube ich, sehr weit zurück bis zu den antiken Bacchanalien und wie das irgendwie alles geheißen hat und so. Und insofern dieser Mythoskünstler, einerseits Geniekult des 19. Jahrhunderts, dann die kaputten Gestalten des 20. Jahrhunderts, Joyce hat gesoffen, Beckett hat gesoffen, also alle Leute, die ich geliebt habe als 16-, 17-Jähriger, haben eigentlich alle gesoffen. Bis hin zu Max Frisch, wo ich jetzt in den nachgelassenen Tagebüchern gelesen habe, dass er von sich auch sagt, dass er Alkoholiker ist. Also wirklich, ne? Und das alles führte eben zusammen mit diesen aufkommenden Depressionen der Pubertät, dass ich gedacht habe, ich will wild leben und jung sterben. So ganz klassischer Rock'n'Roll-Quatsch halt.
3: Aber wenn es dann ernst wird mit dem Sterben?
4: Ja, ja. Irgendwann mit 39 habe ich dann realisiert, dass es verdammt hart ist, sich zu Tode zu saufen. Auch schmerzhaft. Mhm. Und dass es eigentlich keinen wirklichen Spaß macht.
3: Ich meine, es ist ja das eine zu trinken, Genuss trinken zu trinken. Wir haben auch eine Figur in dem Buch, die das macht, nämlich die Frau, die einfach mal abends einen Wein trinkt. Aber es muss eine gewisse Disposition da sein bei dem Erzähler, überhaupt dann so massiv zu trinken. Ne?
4: Ja, ich meine, ich weiß bis heute nicht und ich glaube, so ganz genau weiß es niemand. Ich habe vor, weiß ich nicht, 20 Jahren mal irgendwelche so Röntgenbilder vom Gehirn bei Trinkern und Depressiven gesehen. Da hat man festgestellt, dass irgendwie ähnliche Areale da wirksam sind bei Alkoholikern und bei Depressiven, wobei man auch nicht immer genau weiß, was ist die Ursache, was ist die Wirkung. Daneben gibt es irgendwie die These, dass es eine genetische Disposition gibt. Das ist das, was ich auch später in den vielen Gesprächen bei den anonymen Alkoholikern eigentlich oft gehört habe, dass Leute sagen, und das deckt sich mit meiner Erfahrung, dass die da an den Tischen saßen und einen Entzug hinter sich hatten, eigentlich alle die Erfahrung gemacht haben, dass sie, als sie angefangen haben zu trinken, meistens in irgendeinem Alter, wo dann alle anfangen zu trinken, diejenigen waren, die vom ersten Tag an mehr getrunken haben als alle anderen. Und auch irgendwie ein Gefühl hatten, dass diese Droge, die sie da jetzt zum ersten, zweiten, dritten Mal wahrnehmen und aufnehmen, dass die etwas ist, das sie auf einer ganz tiefen Ebene als Menschen berührt, dass etwas mit ihnen zu tun hat, mit ihnen spricht, mit ihnen macht, wie auch immer. Das also sozusagen, und da ja die meisten Wahrnehmungen, die wir haben von uns in unserer Körperlichkeit, irgendwie auch eine genetische Entsprechung haben, spricht einiges dafür, dass dieses Gefühl, das ist mein Stoff, irgendwie auch an eine genetische Disposition gekoppelt ist und nicht nur an irgendwie psychologische Probleme oder Sozialisierung.
3: Du beschreibst das ja ganz schön in dem Buch, dass tatsächlich das Kind, muss man sagen, anfängt zu trinken und merkt, das ist eine Art von Wärme, die will ich jetzt eigentlich immer haben.
4: Ja, also diese Schnapswärme, an die ich mich sehr, sehr deutlich natürlich erinnere, die einem so quasi, wenn der Cognac, der Whisky so in den Magen kommt und dann nach sehr kurzer Zeit schießt es so durch den gesamten Organismus. Ich habe immer an diese Bilder aus Pulp Fiction denken müssen, wo der John Travolta sich da diesen Schuss setzt und dann das Blut so in diese Kanüle strömt. So ähnlich fühlt sich das irgendwie an, wo man ja auch denkt, ne, das ist eine total widerwärtige Verklärung von Heroinabhängigkeit. Aber das Bild, was sie dafür in der Kamera, mit der Kamera finden, ist eben einfach so ein Gefühl der Wärme und der Erleichterung und des Überströmenden.
3: Du siehst ja bei dem Buch, ich habe ganz viele Eselsohren gemacht, Entschuldigung, ich weiß nicht, wie der Autor das sieht, aber das mache ich immer bei meinen Büchern.
4: Ist erlaubt.
3: Wenn mir Stellen oder Sätze besonders gut gefallen, also je mehr Eselsohren, desto besser eigentlich.
4: Okay.
3: Es gibt eine Stelle, die finde ich ganz interessant, da erzählst du davon, dass Lesungen trotzdem immer funktioniert haben. Es gibt, ich glaube, ein oder zwei Lesungen, bei denen es nicht mehr so richtig geklappt hat, weil dann waren wahrscheinlich die 4 Promille erreicht, genau, und dann geht es einfach nicht mehr. Das heißt, der Ich-Erzähler steckt auch in so einer Art hochfunktionalem Alkoholismus. Er schafft das irgendwie.
4: Das hat relativ lange ganz gut funktioniert. Also es gibt ja von Hirschhausen diesen Titel, die Leber wächst mit ihren Aufgaben, und vermutlich war das bei mir auch so. Und so rein medizinisch wächst sie, glaube ich, relativ lange, bis sie dann schrumpft, und dann schrumpft sie unwiderruflich, dann ist man in der Zirrhose, und irgendwie Bei mir hat es sehr, sehr lange gedauert, bis ich tatsächlich in dieser physischen Abhängigkeit war. Und solange das gedauert hat, irgendwie konnte ich relativ große Mengen Alkohol verarbeiten. Das war einerseits ein großes Glück, was die beruflichen Möglichkeiten anlangte, andererseits natürlich eine Tragödie, weil ich zu einem sehr späten Zeitpunkt erst an die körperliche Grenze gekommen bin, wo ich gemerkt habe, ich muss jetzt aufhören, es funktioniert jetzt nicht mehr. Also andere Leute, die weniger viel vertragen, in Anführungszeichen, merken vielleicht früher, dass es jetzt irgendwie Zeit ist, aufzuhören. Und ja, ich habe auch ja irgendwie eine ganze Reihe von Büchern als trinkender Alkoholiker geschrieben. Ich habe sehr viele Bilder und Zeichnungen sternhagelvoll oder auf dem Weg zum Sternhagelvoll zustande gebracht. Ich habe als Maler und Bildhauer irgendwie meistens bis tief in die Nacht gearbeitet und spätestens ab mittags stand eine Weinflasche auf dem Zeichentisch. Und meistens war am Ende des Abends mindestens mal zwei leer und danach sind wir dann richtig trinken gegangen.
3: Das sind Mengen. Merkst du das eigentlich an deinem Werk? Gibt es sowas wie ein trinkendes Werk und ein nicht betrunkenes Werk?
4: Ich kann das nicht wirklich beurteilen, weil ich die alten Texte, die ich irgendwann mal geschrieben habe, nie wieder gelesen habe, bis auf einen Zimmer im Haus des Krieges. Den musste ich 10 Jahre später mal lesen, weil es eine ägyptische Übersetzung gab und ich musste damit auf Lesereise. Da musste ich gucken, was habe ich da eigentlich geschrieben. Ansonsten vermeide ich tunlichst, meine älteren Texte zu lesen. Mir ist eigentlich meistens das Lektorat schon zu viel, weil wenn das Buch fertig geschrieben ist, will ich eigentlich das nächste anfangen. Insofern weiß ich es nicht genau. Wenn ich hier und da mal in irgendwie gezwungen bin, in irgendwas reinzuschauen, habe ich den Eindruck, dass es bis auf dieses allerletzte Jahr, worauf dann der Entzug gefolgt ist, immer genügend halbnüchterne Phasen während der Arbeit gab, wo ich noch genügend Kontrolle über den Text hatte, um dann das, was beduselt vielleicht übers Ziel hinausgeschossen ist, so wieder zu korrigieren und zu überarbeiten, dass es als Text funktioniert.
3: Aber Lesung ist okay.
4: Lesung ist okay, ist alles okay.
3: Du hast noch eine Stelle rausgesucht, wo wir auch ziemlich gut mitkriegen, dass der Ich-Erzähler nicht jetzt in der schicken Betty Ford Klinik landet, sondern wirklich in einem Raum, der sehr, sehr ungemütlich für ihn wird und wahrscheinlich auch werden muss, damit es funktioniert.
4: Bei dem Wort Entzugsklinik hatte ich elegante Bauhausarchitektur in gepflegten Mittelgebirgslandschaften vor Augen, wo Ärzte mit sonoren Stimmen, attraktive Therapeutinnen, engagierte Pfleger rund um die Uhr alles daran setzen, unschuldig in eine Schieflage geratenen Menschen den Weg zurück ins Leben so leicht wie möglich zu machen. Dagegen befindet sich das Philipp-Nikolai-Krankenhaus in einer der schäbigsten Gegenden von Berlin. Die Hälfte der Bewohner dort draußen könnte vermutlich selbst einen Platz auf dieser Station in Anspruch nehmen. Es war bestenfalls naiv zu meinen, ich würde mich für 2 Wochen in einen geschützten Raum an einem Ort der Stille zurückziehen, um einen leider unumgänglichen Entgiftungsprozess sowie diverse begleitende Therapieformate zu durchlaufen, an deren Ende ich körperlich gereinigt und seelisch geläutert in die Welt zurückkehre. Keine Spur von Stille, nirgends Schutz. Ich rufe mir Uwes Bemerkung in Erinnerung. Es muss schlimm sein, richtig schlimm. Der Sinn ist, dass du da mit dem Gefühl rausgehst, ich will sowas nie wieder erleben. Wahrscheinlich gibt es in der Suchttherapie verschiedene Ansätze und es ist keineswegs ausgemacht, dass eine luxuriöse Privatklinik mit Hotelkomfort, Sterneküche, Spa-Bereich, die 1000 Euro pro Tag kostet, am Ende bessere Ergebnisse zeitigt als dieses Krankenhausloch, in dem ich aufgeschlagen bin. Ich will glauben, dass Uwe recht hat. Versuchsweise trage ich meinen neuen Trainingsanzug, den ersten, den ich seit der Schulzeit besitze, einfarbig dunkelblau, ohne Muster, Schriftzüge oder sonstigen Schnickschnack, wie ihn sich überspannte Designer ausdenken. Ich fand Trainingsanzüge immer peinlich und das Gefühl, dass Sportbekleidung aus Synthetikfasern auf der Haut verursacht, der faulig-süße Geruch, den selbst geringe Mengen Schweiß nach kurzer Zeit darin entwickeln, widert mich an. Ich habe den Trainingsanzug eigens für diesen Aufenthalt gekauft. Er stand auf der Liste der Dinge, die man zu einer Entzugsbehandlung im Philipp-Nikolai-Krankenhaus mitbringen sollte. Schrecken im Wechsel mit Erleichterung, dass es vorbei ist, das Trinken, endgültig. Obwohl Dr. Laumann mich vorher noch einmal ausdrücklich darauf hingewiesen hat, dass die Rückfallquote von Alkoholikern bei über 90% liegt. Wahrscheinlich sollte diese Information, ganz egal woher die Zahl stammt, meinen Ehrgeiz anstacheln. Als ob ich in einem Zustand wäre, der Raum für Ehrgeiz ließe. Um mir die Notwendigkeit vor Augen zu führen, mich auf alle therapeutischen Maßnahmen einzulassen, selbst wenn sie mir nicht einleuchten. Ich habe es unterschrieben, also werde ich mich daran halten. Ohnehin bin ich nicht in der Lage, eigenständige Entscheidungen zu treffen. Vielleicht ist es heute leichter als vor 10 Jahren, zu der Zeit, als Uwe hier war. Sicher gibt es bessere Medikamente. Die Entwicklungen in diesem Bereich gehen ja ständig weiter. Ich weiß nicht, ob Uwe schon Distraneurin bekommen hat. Ich kann mich zumindest nicht erinnern, dass seinerseits von Substitution die Rede war. Möglicherweise ist er aber auch in einem früheren Stadium ausgestiegen, sodass sein Entzug auf der rein physischen Ebene weniger riskant gewesen ist. Auch die psychotherapeutischen Methoden haben sich verändert. Auf jeden Fall wirkt Dr. Laumann, als wäre er im Umgang mit den Patienten nicht so gnadenlos wie der legendäre Dr. Meyerheim. Mir persönlich würde eine gewisse Freundlichkeit im Umgang eher helfen als das Gebaren eines Straflagerkommandanten, selbst wenn es als erzieherische Maßnahme gemeint ist. Dr. Laumann ist allerdings nur der Stationsarzt. Die grundsätzliche Ausrichtung der Station liegt nicht in seiner Hand. Anders als meinen Eltern und wahrscheinlich auch Uwe steht mir ohnehin keine Chefarztbehandlung zu. Ich habe Angst, ich habe keine Angst. Der erste Schritt ist der entscheidende und den habe ich gemacht, freiwillig. Was immer freiwillig in einer solchen Situation bedeutet. Trotz allem nehme ich nicht an, dass ich während der nächsten 2 Wochen sterbe. Ärzte und Schwestern werden schon dafür sorgen, dass die Entzugssymptome nicht in den lebensgefährlichen Bereich driften. Sollten sich Komplikationen wie ein Delirium ankündigen, wissen sie, welche Maßnahmen ergriffen werden müssen, um einen Totalzusammenbruch meines Organismus zu verhindern. Sie sehen das alles ja nicht zum ersten Mal. Wobei angeblich noch niemand genau vorhersehen kann, wie der jeweilige Körper im Zusammenspiel mit oder auch losgelöst von dem, was man früher Geist nannte, auf das Absetzen des Suchtstoffs reagiert. Deshalb werde ich in den kommenden Tagen rund um die Uhr überwacht. Puls, Blutdruck, in Augenscheinnahme, Ansprechbarkeit.
3: Dankeschön, Christoph Peters. Noch ein Auszug aus dem Entzug. Wir haben jetzt den Raum kennengelernt, in dem der Ich-Erzähler die nächsten Tage.
4: 18 Tage,
3: ja. 18 Tage. Verbringen wird. Ich meine, was so ein Buch natürlich ausmacht, ist nicht nur die Innensicht des Erzählers, sondern es sind auch die Figuren, die um ihn herum sind. Wie sind die gestaltet? Also sind die aus der Realität entnommen oder sind die kompiliert?
4: Wie hast du das gemacht? Also ich hatte ja in dem Roman davor, Innerstädtischer Tod, anschließend eine Klage eines bekannten Berliner Galeristen.
3: Darauf wollte ich hinaus.
4: Und habe mir nun also bei diesem Buch natürlich Mühe gegeben, die Figuren so zu gestalten, dass keiner von denen, wenn sie denn noch leben und wenn sie diesen Roman jemals lesen sollten, dann wiederum eine Klage gegen mich anstrengt, weil gesundheitliche Probleme, einschließlich Alkoholismus, natürlich in den Intimbereich gehören, der vom Verfassungsschutz ausdrücklich von der Kunstfreiheit ausgenommen ist. Also insofern habe ich durch die Örtlichkeit, durch dies und das diverse Verwischungen und Verschwimmungen vorgenommen, habe wie immer, wenn man auf Lebensmaterialien zurückgreift, zusammengeführt, kompiliert, komponiert, welche Stellen müssen in der Dramaturgie eines Romans besetzt werden, wen kann ich da aus dem Originalpersonal, wen vielleicht auch aus späteren AA-Meetings, dann vielleicht, den ich dann später kennengelernt habe, in die Kliniksituation mit übernehmen. Sagen wir mal so, so ähnliche Figuren gibt es natürlich in solchen Kliniken und die hier sind, sind so nah an denen dran, wie es juristisch eben tragbar ist.
3: Ich meine, eine Figur, die durfte relativ unverkleidet erscheinen, deine Frau nämlich. Ja? Mhm. Hast du mit ihr drüber gesprochen, hast du gesagt, hier, Veronika heißt sie, Veronika Peters, auch eine Schriftstellerin. Ich mache das jetzt und ist das okay, wenn ich dich da reinschreibe?
4: Also wir haben natürlich die Frage, ob es diesen Roman geben kann und wenn ja, in welcher Form, über viele, viele Jahre immer wieder erörtert, weil ich immer wieder überlegt habe, soll ich den Stoff jetzt machen? Da war er aber noch nicht reif. Oder soll ich ihn dann machen? Soll ich ihn überhaupt machen? Wie ist das für dich, wenn du den jetzt liest, wenn ich das jetzt schreibe? Und sie hat irgendwann das Okay gegeben. Und aber natürlich hatten wir auch die Absprache, bevor ich wirklich diesen Text irgendjemandem gebe, sogar meiner Agentin, die irgendwie seit vielen, vielen Jahren, 2,5 Jahrzehnten meine absolute Erstleserin ist, selbst bevor die es bekommt, darf Veronika es lesen und hat völlige Kürzungs- und Retuschierungsrechte. Also wenn sie sagt, ich möchte, dass das da nicht steht, dann nehme ich das selbstverständlich raus und überlege mir was anderes. Es gab dann tatsächlich, als ich ihr den Text gegeben habe, nicht sehr viel, was sie dezidiert nicht wollte. Insofern ist der Text ziemlich genau so, wie ich ihn geschrieben habe, auch dann an den Verlag und schließlich in Druck gegangen. Auch meine Tochter, obwohl sie zu der Zeit natürlich noch sehr, sehr klein war, hatte quasi nochmal ein Vetorecht, hat aber auch keinen Gebrauch davon gemacht, sondern fand es, glaube ich, sehr hilfreich und für sich irgendwie aufschlussreich, diesen Text zu lesen und erzählt zu bekommen, was in diesem Jahr, an das sie keine Erinnerung hat, tatsächlich passiert ist.
3: Wie ist das eigentlich, zu zweit quasi an einem Schreibtisch zu sitzen? Also muss ich mir das so vorstellen, wie, ich weiß nicht, so zaubrig, wie immer von Siri Hustvedt und Paul Auster geschrieben wurde oder wie die erzählt haben, dass es einfach schön ist, zu zweit den gleichen Job zu machen mit anderen Ergebnissen?
4: Ja. Also bei uns ist es tatsächlich so, also wir haben beide diesen extrem auf allen Ebenen riskanten Beruf gewählt. Sie hat jetzt gerade ihren 9. Roman veröffentlicht. Ich habe irgendwie, glaube ich, den 12. oder 13.
3: 13.
4: Weiß nicht.
3: Ich habe nachgezählt.
4: Du hast nachgezählt, okay. Also wir sitzen Schreibtisch an Schreibtisch, also mit einer Distanz vielleicht 50 Zentimeter weiter, als wir jetzt nebeneinander sitzen. In der Mitte steht der Drucker und teilt den Schreibtisch. Ich habe das immer als sehr angenehm empfunden, mit einem Menschen zusammen sein, der versteht, was in meinem Kopf vorgeht, was zwischen mir und dem Papier und zwischen mir und den Figuren passiert, der auch Verständnis dafür hat, dass solche Figuren dann irgendwann so eine Präsenz im Leben bekommen, dass sie einfach auch mit am Küchentisch sitzen und mit abends, wenn man mit Freunden zusammen ist, dass sie einfach immer da sind, bis hin zu den Nervigkeiten, die solche Figuren dann eben auch entwickeln. Und ihr geht es, glaube ich, genauso.
3: Das heißt, ihr habt ganz schön viele dann am Abendtisch sitzen.
4: Ja, ja, wir haben viele am Abendtisch sitzen. Wir haben auch viele auf den Hundespaziergängen und so. Und wir sind meistens füreinander dann auch Erstleser, Erstleserin. Immer vorausgesetzt, dass wenn bei mir was fertig ist oder bei ihr was fertig ist, sie oder ich nicht jeweils gerade in einem Textstadium ist, wo einfach die Unterbrechung durch einen Fremdstoff nicht angeraten ist, dann sind sie dann halt die Zweit- oder die Drittleser oder wir füreinander. Aber im Prinzip empfinden wir es beide, glaube ich, als ungeheuer entlastend, so viele Dinge nicht erklären zu müssen. Und es ist für mich toll, wenn sie Erfolg hat und für sie ist es gut, wenn ich Erfolg hat, denn das wechselt sich immer mal so ab. Ne? Der Betrieb ist untreu und schwankend und wir entlasten uns gegenseitig dann, wenn beim einen viel Geld reinkommt und dann gibt es auch dem anderen die Freiheit, das weiterzumachen, was er machen will oder sie machen will.
3: Gibt es eigentlich, habe ich mir nach der Lektüre so die Frage gestellt, gibt es etwas, was den Alkohol ersetzt hat? Irgendetwas, was jetzt statt des Alkohols da ist als irgendwie Rauschmittel?
4: Nee, also ich habe tatsächlich... Ich hatte nach 25 Jahren Rausch, ich habe ja nicht nur gesoffen, ich habe auch noch alles mögliche andere zwischenzeitlich immer mal wieder mir zugeführt, nicht in dem Maße wie Alkohol und auch ohne jetzt eine wirkliche Süchtigkeit zu entwickeln, aber naja, gut, lassen wir das. Ich hatte dann tatsächlich das Gefühl, ich bin fertig mit Rausch, ich will eigentlich Klarheit in meinem Kopf haben und ich genieße jetzt seit irgendwie über 20 Jahren diese Klarheit des Blicks, die Klarheit der Wahrnehmung, auch die Transparenz der Empfindungen, die dann zwar trotz allem natürlich nicht immer schön sind, aber irgendwie aushaltbar und ich sehe, wie sozusagen in meinem Inneren die verschiedenen Schichten aufgebaut sind, wie das alles miteinander zusammenhängt und es ist nicht in so einem diffusen, von allen möglichen chemischen Substanzen vernebelten Zustand und ich habe tatsächlich danach angefangen, sufische Meditation zu lernen, habe bei einem Sufi-Meister alles Mögliche gelernt. Und es gibt auch im Bereich der sufischen Meditation Rituale, die in tranceartige Zustände führen, das Derwischdrehen, bestimmte Formen der Hadras, wo man über mantrische Gebete und körperliche Bewegung in Trance-Zustände kommen will, kann, wenn man will. Ich habe tatsächlich sehr bald entschieden, als ich gemerkt habe, dass das möglich ist, ich breche das innerlich ab und bleibe auf der klaren Ebene. Ich möchte eigentlich keine Trance-Zustände mehr haben, sondern ich möchte Klarheit haben. Meditation ist für mich tatsächlich etwas, was ich allmorgendlich dann mache, so eine Stunde bis anderthalb, zwischen 6:30 und 7:00 oder so, um mich in einen Zustand der gesammelten Konzentration zu bringen. Aber das ist so anders als Rausch, dass es eigentlich nicht als Ersatzstoff wahrgenommen werden kann. Ich trinke 3 Liter grünen Tee am Tag plus 2-3 Matchas. Ich sammle exzessiv japanische Keramik, aber nicht so, dass es für die Kontostände lebensbedrohlich wird.
3: Entzug ist ein Buch, das sehr nachdenklich macht, weil es erzählt von den Gefahren des Alkohols, ohne irgendwie belehrend zu sein. Also es ist kein Buch, das sagt, hier, lass die Finger davon, das kann alles passieren, wenn du trinkst. Trotzdem gab es so ein bisschen

0: in diese Blackbox des süchtigen Hirns hineinzuschauen, um etwas besser zu begreifen, was man ansonsten sozusagen nur auf der äußeren Ebene wahrnimmt und nicht versteht. Das war schon so ein Element. Und dann habe ich beim Schreiben des Buches, obwohl es zum Teil sehr düster ist und zum Teil auch eine gewisse Härte hat, für mich hat es auch an ganz vielen Stellen sowas wie Humor. Also man kann auch über die Absurdität und die Groteske, in die sich ein trinkender Alkoholiker hineinbewegt, irgendwie hier und da durchaus lachen. Und für mich ist es im Ende tatsächlich ein Buch der Hoffnung. Also was erzählt, dass es am Ende der Hölle tatsächlich sowas wie ein Aufwachen oder Auftauchen geben kann. Und dann habe ich mir irgendwann realisiert, wenn ich jetzt 20 Jahre nachdem das passiert ist, was ich hier beschreibe, auf der Bühne sitze, bezeuge ich, dass diese Hoffnung tatsächlich existiert. Und das kann vielleicht sowohl für den einen oder anderen Angehörigen wie für den einen oder anderen Trinker als Ermutigung, als Hoffnung wirksam werden. Ist zumindest so eine Hoffnung, ist aber jetzt nicht im eigentlichen Sinne ein Ziel gewesen beim Schreiben.
1: Dankeschön, Christoph Peters. Zum einen fürs Gespräch und dann natürlich auch für dieses Buch. Und ich danke Ihnen für Ihr Interesse bei den 29. Thüringer Literaturtagen. Ich bedanke mich beim Team, bei der Organisation, bei Ralf Schönfelder vor allem. Danke, Christoph.
0: Ich habe zu danken.
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3: Um 19 Uhr mit Rio Takeda. Politiker der Union haben die Faschismusäußerungen des neuen Linke-Vorsitzenden Luigi Pantisano scharf kritisiert. Pantisano hatte der CDU in der Bild-Zeitung eine faschistische Politik vorgeworfen. Letztlich gäbe es gar keinen Unterschied zwischen der CDU, der AfD

AfD oder den Faschisten selbst. CDU-Generalsekretär Carsten Linnemann sagte, wer Christdemokraten mit Faschisten gleichsetze, disqualifiziere sich für jede politische Verantwortung. Der bayerische CSU-Fraktionschef Klaus Holitschek warf Pantisano gefährlichen Irrsinn und ideologische Verblendung vor. Pantisano warf der Bild-Zeitung vor, seine zugespitzten Aussagen aus dem Kontext gerissen zu haben. Der Iran will die Straße von Hormus für die Schiffe wieder sperren. Zur Begründung gab die iranische Armee an, Israel setze seine Angriffe im Südlibanon fort. Damit sei das Rahmenabkommen mit den USA zur Beendigung des Irankrieges verletzt. Die Schließung der Meerenge sei der erste Schritt. Weitere würden folgen, sollten die Aggressionen fortgesetzt werden. Das US-Militär erklärte, man setze sich weiter für die Freiheit der Schifffahrt ein. Die US-Marine sei weiter vor Ort, um getroffene Abmachungen durchzusetzen. Der ukrainische Präsident Volodymyr Zelensky hat den sogenannten Orden des Weißen Adlers nach Polen zurückgeschickt. Zelensky teilte dazu mit, er verstehe, dass der Orden eine besondere Ehre darstelle. Die Ukraine wolle helfen, Meinungsverschiedenheiten über die gemeinsame schmerzhafte Vergangenheit zu vermeiden. Der polnische Präsident Karol Nawrocki hatte Zelensky die Auszeichnung aberkannt, weil dieser eine ukrainische Spezialeinheit als Helden der UPA bezeichnete. Die UPA hatte im Zweiten Weltkrieg zahlreiche Verbrechen an polnischen Zivilisten begangen. In Jena haben tausende Menschen am Christopher Street Day teilgenommen. Die Veranstalter zählten 4000 Teilnehmer und sprachen vom bisher größten CSD in Thüringen. Neben schwulen, lesbischen und transsexuellen Menschen zogen auch Unterstützer von Initiativen und Vereinen durch die Stadt. Sie forderten unter anderem bessere Bildungsangebote zu sexueller und geschlechtlicher Vielfalt. Am Eichplatz gab es ein Straßenfest mit Musik und Redebeiträgen. Die Polizei sprach von einem friedlichen Verlauf. Das waren die Nachrichten. Das Wetter. Sonnenuntergang in Halle ist heute 21.32 Uhr, Sonnenaufgang ist morgen 4.54 Uhr. In der Nacht leicht bewölkt oder klar und trocken, Tiefstwerte 20 bis 15 Grad, morgen abwechselnd Sonne und Wolken, vormittags im Norden von Sachsen-Anhalt Schauer und Gewitter, nachmittags im Südthüringen und Ostsachsen mitunter kräftig, 28 bis 33 Grad. Am Montag weiter heiß und oft trocken bis 32 Grad. Die Zeit, es ist 19.03 Uhr. MDR Verkehrsdienst, Vorsicht auf der A4 Richtung Dresden zwischen Friedewald und Wilder-Künnebach, ein Metallteil auf der linken Fahrspur. A9 Richtung Berlin zwischen Naumburg und Weißenfels, Behinderung nach Unfall. Und A17 Richtung Prag zwischen Baretal und Bad Gottleuba, ein defekter Bus am Fahrbahnrand. Geblitzt wird auf der A9 Richtung Berlin zwischen Halle und Bitterfeld-Wolfen und auf der A36 Richtung Braunschweig zwischen Wernigerode-Nord und Ilsenburg. Soweit der MDR Verkehrsdienst.

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1: Willkommen zum Diskurs bei MDR Kultur. Mein Name ist Jörg Schieke und ich bin verbunden mit Gunnar Decker in Berlin. Gunnar Decker ist Publizist und Autor und gerade hat er vorgelegt eine Biografie mit dem Titel Erik Neutsch, der letzte Jakobiner. Herr Decker, ich freue mich, dass das alles geklappt hat, dass wir uns jetzt hier hören. Hallo.
2: Ja, hallo. Guten Tag.
1: Ich stelle Sie vor, Gunnar Decker ist geboren 1965 in Kühlungsborn. Das war damals der Bezirk Rostock. Heute ist das Mecklenburg-Vorpommern, hat also eine DDR-Kindheit mit Abitur, mit Armeedienst. Und dann hat er studiert Philosophie an der Humboldt-Universität in Berlin. Und er arbeitet seit 1995 als freiberuflicher Film- und Theaterkritiker. Seit 1997 legt er auch Bücher vor. Das sind Bücher zu literarischen, kulturwissenschaftlichen Themen. Er hat Biografien geschrieben über Ernst Jünger, Hermann Hesse, Gottfried Benn und dann auch zu einem Thema zu Rainer Maria Rilke, Rilkes Frauen. Und dann ein Buch jetzt, das habe ich schon erwähnt, zu Erik Neutsch. Seit 2008 schreibt Gunnar Decker außerdem als Redakteur und Autor für die Zeitschrift Theater der Zeit. 2016 wurde er mit dem Heinrich-Mann-Preis ausgezeichnet. Gunnar Decker, das sind ja alles hier hochkarätige Namen. Ernst Jünger, Hermann Hesse, Gottfried Benn, Rainer Maria Rilke und dann Erik Neutsch, der ragt da dann doch so ein bisschen draus hervor, der wirkt so ein bisschen wie ein Fremdkörper, ein DDR-Autor, den womöglich Menschen ohne DDR-Hintergrund, den wir beide haben, gar nicht kennen und der es doch wert ist, in einer Biografie beschrieben zu werden, das finden Sie und ich finde das auch. Erik Neutsch, geboren im Juni, am 21. Juni 1931 in Schönebeck an der Elbe, das ist also hier in Sachsen-Anhalt, früher Bezirk Magdeburg, gestorben ist er am 20. August 2013 in Halle. Und wenn wir heute von DDR-Literatur sprechen, dann kommen wir natürlich eher auf Namen so wie Christa Wolf, Brigitte Reimann, Christoph Hein, Heiner Müller und so weiter und so fort, Volker Braun und einige andere. Erik Neutsch fällt heute eher nicht mehr als großer Name der DDR-Literatur. Und doch haben Sie ihn sich ausgewählt. Welche Rolle spielt dieser Mann in der DDR-Literatur? Warum sind Sie auf ihn gekommen? Warum ist er für Sie jemand, über den es zu schreiben und nachzudenken lohnt?
2: Ja, er ist ja nicht der Einzige, der aus dem öffentlichen Bewusstsein fast verschwunden ist. Ich habe auch eine Biografie über Franz Fühmann geschrieben. Dem ist es ähnlich gegangen, obwohl er ja eine ganz andere Art von strenger Dichtung betrieben hat. Also dieses Buch Vor Feuerschlünden, Erfahrung mit Georg Trakls Gedicht, hat mich ungeheuer als 17-, 18-Jähriger beeindruckt. Und dem ist es nicht anders gegangen. Und da ist natürlich die Frage, wie verbinden sich diese Schicksale bei aller Unterschiedlichkeit dadurch, dass sie eben DDR-sozialisiert wurden? Und dazu kommt, dass sie eben diesen Hintergrund haben als ganz junge Menschen, Neutsch war 13, das Ende des Krieges erlebt zu haben, und zwar als fanatisierte, hitlergläubige Hitlerjungen. Neutsch war sogar mit 13 noch Pimpf und stand dann mit Kleinkalibergewehr und Panzerfaust in Schönebeck an der Elbe vor amerikanischen Panzern und sollte die aufhalten. Also das sind so diese Urszenen für eine ganze Generation. Und das hat mich interessiert, was wird daraus? Wie verarbeiten Kunst, Literatur in diesem Falle eben bei Neutsch in seinen Büchern, wie wird dieses Ereignis verarbeitet und welche Konsequenzen ziehen diese Autoren daraus? Also Neutsch, der dann eben ein Dreivierteljahr in NKWD-Haft im Magdeburger Militärgefängnis war als 13-, 14-Jähriger und der dann eben doch noch danach Abitur machen konnte in Leipzig, 3 Jahre studiert hat bei hochkarätigen Leuten wie Hans Mayer, Ernst Engelberg und Bloch gehört hat. Und wie gestaltet sich das Verhältnis zu diesem neuen Staat, der ja eine starke Vision hat, also ein anderes Deutschland sein zu wollen und gleichzeitig unter der Hypothek steht, ein stalinistisches Faustpfand sozusagen der Sowjetunion in Deutschland zu sein. Ja. Also wie geht man damit um? Und das war eigentlich diese Grundfrage, die mich interessiert hat. Und da ist die Antwort von Neutsch dann immer eine ganz andere als die von Franz Fühmann und auch von Christa Wolf und später von Heiner Müller oder Christoph Hein. Aber es ist eben alles ein Spiegel dieser DDR-Geschichte, die eben nicht erst 1949 beginnt, sondern 45, 33 und man kann immer weiter zurückgehen. Da werden die Weichen gestellt und dieser Umgang mit Geschichte und wie er dann auch künstlerisch verarbeitet wird, was für Werke entstehen, das hat mich interessiert. Und dass Leute wie Neutsche, aber es gibt ja auch andere Bestseller-Autoren, ja. Wolfgang Schreier, Harry Türk, 6 Millionen Auflage.
1: Dieter Noll und, fällt mir auch ein, nicht?
2: Dieter Noll mit dem Werner Holt ja. und Kippenberg, ja. wichtige ja. Bücher. Und die waren natürlich alle sich so in ihrer Enge an diesen Staatsentwurf. Sie waren im Prinzip als Also Neutsch hat sich ja direkt als Parteidichter ja, bezeichnet. Ja, ja. Und damit war 1989, könnte man denken, auch ein Endpunkt. Sie sind mit diesem Staatswesen untergegangen? Fragezeichen. Zum Teil ja. Und dann habe ich herausgefunden, doch nicht, weil er hat weitergeschrieben. Und manche Bücher haben auch ein Nachleben. Sie sind mehr als nur Dokumente eines untergegangenen Staates. Sie haben auch so einen utopischen Funken. Also wie Heiner Müller sagte, also dass man manches, was in der Vergangenheit voreilig begraben wurde, doch wieder an Zukunft begraben wurde, wieder ausgraben muss. Ja. Also ist eigentlich ein Gedanke ja. von Walter Benjamin schon. Das hat mich eigentlich auch mit so erneut dann ja zum Teil fasziniert, zum Teil auch abgestoßen ja. in seinem Verhalten. Aber es ist ein aufregendes Thema ja. in jedem Fall.
1: Finde ich auch. Ich habe es gern gelesen. Und wie Sie schon sagen, das schildern Sie ja auch eindrücklich nicht, wie er da eben als junger Mann plötzlich dann in russischer Gefangenschaft landet, weil sozusagen die ganze Handball Jugendmannschaft dort denunziert wird ja. und was er dort dann erlebt und wie es auch immer wieder in ihm arbeitet. Wohin wendet er sich nun politisch? Was wird aus ihm? Also das stellen Sie alles sehr plastisch dar. Und er wird dann zum Schriftsteller, ist dann auch Journalist bei der Zeitung. Also versucht viele Dinge, macht viele Dinge. Und vielleicht können wir doch noch mal kurz auch so auf diese Stimmung in der DDR, auf die kulturpolitischen Doktrinen vielleicht eingehen. Denn da passiert ja viel. Wir haben, glaube ich, so zwei Fixpunkte. Bitterfelder Weg 1959 wird der ausgerufen. Also man will sozusagen die Arbeiterklasse auch zu kulturinteressierten und werktätigen Menschen machen. Und dann natürlich 1965 das 11. Plenum ZK ja. der SED, wo es sozusagen gewaltige Restriktionen schon wieder gibt. Wie kommt da Neutsch in diesen Zeiten zurecht?
2: Das finde ich ganz wichtig zu sagen, dass sich die Kulturpolitik sehr häufig verändert. Also weder die Autoren sind die gleichen in den 50er Jahren, wie sie es in den 80er Jahren waren, noch die DDR-Kulturpolitik. Also diese Prozesse sollte man kennen. Und ein wichtiges Jahr kommt noch hinzu, auch für Neutsch, das ist 1956, der 20. Parteitag der KPdSU, wo Chruschtschow seine Rede über Stalins Verbrechen hält. Und in der Zeit ist Neutsch gerade Redakteur bei der Freiheit in Halle und gibt eine sehr beachtete Kulturbeilage heraus. Mhm. Also da melden sich dann Autoren, die man dann auch später kannte, Rainer Kunze und Egon Günther, der ja auch nicht nur Filmregisseur, aber auch geschrieben hat, Günther de Bruijn. Also die stehen alle auf der Schwelle und wollen dafür schreiben. Und das ist, ich habe mir das auch angeschaut, wirklich sehr beachtlich, diese Beilage, die er ganz alleine da produziert. Und mit diesem Schub von 1956, wir haben jetzt mehr Freiheit oder vielleicht alle Freiheit, etwas zu machen, was wir so wollen. Und das endet natürlich mit dem Ungarn-Aufstand ganz restriktiv. Und auch Neutsch bekommt eine Parteistrafe, weil diese Beilage zu unpolitisch sei und fällt in ein tiefes Loch und ist dann im Fortgang, also monatelang krank. Und also hat man merkt richtig, also dass er wieder in so eine Orientierungslosigkeit gerät versucht, sich da herauszuschreiben. Und da kommt der Bitterfelder Weg eben ihm gerade recht. 1959, die erste Bitterfelder Konferenz, ja eine Initiative des Mitteldeutschen Verlages. Ja, ja. Werner Breunig mit dem Slogan "Greif zur Feder, Kumpel". Und dann wird das zur großen Staatsdoktrin, zur neuen Kunstrichtung. Und der Mitteldeutsche Verlag wäre daran fast zugrunde gegangen, ökonomisch, weil diese ganze neue Literatur, die da erscheint, sich nicht verkauft. Und auch Neutsch-Bitterfelder Geschichten will keiner kaufen, weil er eben tatsächlich in diesem Muster sich bewegt. Die Intellektuellen kommen in Kontakt mit den Industriearbeitern, man befruchtet sich gegenseitig. Und das will aber gar keiner lesen. Und deswegen die Idee, er muss einen großen Unterhaltungsroman schreiben, in dem auch eine Frau vorkommt, ein Parteisekretär nicht so mustergültig ist, wie er scheint, Und ja, ebenso ein ganz ungehobelter Arbeiter, ein Brigadier namens Baller, so der Cowboy des, der Baustelle
3: ja,
2: ist.
3: Ja.
2: Und das ist sozusagen dann die Konsequenz aus dem nicht funktionierenden Bitterfelder Weg, die Neutsch zieht und zu, pünktlich zur zweiten Bitterfelder Konferenz, die ja de facto schon das Ende dieser Bewegung bedeutet, legt er diesen Roman vor. Also ein großer Unterhaltungsroman mit einem Parteisekretär, einem unehelichen Kind, was er verheimlicht und gleichzeitig ein Tribunal veranstaltet, unfähig staatliche Leitung und eben Leute, die in Eigenregie wie Baller versuchen, da was zu machen.
1: Ja, da, und das, ja, ne? Entschuldigen Sie, nicht? Da haben Sie ja jetzt schon hingeführt. Jetzt würde ich noch kurz Sie unterbrechen, denn da sind Sie jetzt genau schon bei der, bei dem Buch, nach dem ich eben jetzt genau Sie fragen wollte. Sie haben schon angedeutet, Baller, der Zimmermann, der anarchistische Zimmermann, der Parteisekretär, dann so sein Gegenspieler, aber dann irgendwie werden, kommen Sie sich auch näher. Dazwischen eben diese junge Bauingenieurin oder Architektin, ja, Spur der Steine eben, nicht? Jener große Erfolgsroman 1964 erschienen und der wird ein Riesenerfolg und wie Sie schon sagen, da macht der Mitteldeutsche Verlag dann auch enorm Umsatz, ne? Und
2: ja, über eine halbe Million Auflage in kurzer Zeit.
1: Ungeheuer. Ja. Und in Deutsch wird auch zu Lesungen eingeladen. Er sagt dann irgendwie mal, er könnte jeden Tag drei Lesungen machen und so weiter verdienen. Ja. Und vielleicht werden wir noch mal gucken, diese Spur der Steine, dann Film, kommen wir da noch drauf. Warum war der so unglaublich erfolgreich?
2: Ja, also ich hatte gestern gerade eine Lesung hier in Berlin und eine Diskussion so mit etwa 80-jährigen älteren Frauen, die damals vor über 60 Jahren eben noch fast Schülerinnen waren. Und als ich sagte, dieser Roman ist ja der erste große Unterhaltungsroman der DDR, fast reißerisch, wie er beginnt. Man schmeißt einen Volkspolizisten ins Wasser, geht nackt baden, stört die Rede des Ministerpräsidenten und dann diese Schilderungen, die zitternden Brüste der jungen Mädchen unter den Blusen. Und sowas könnte man heute eigentlich gar nicht mehr. Heute wären die jungen Frauen empört, wenn sie sowas lesen müssten.
1: Stimmt, ja.
2: Aber die Reaktion darauf war, dass, nein, das stimmt nicht, das war kein Unterhaltungsroman und schon gar nicht reißerisch, das war der Roman zur Reformpolitik dieser Jahre von Ulbricht. Und das ist auch, stimmt auch, es ist beides. Und tatsächlich wurde dieser große Erfolg, denke ich, dadurch möglich, dass man diese Befreiung von diesen Doktrinen der Starren, man muss sich ja klar machen, es gab die 10 Gebote der sozialistischen Moral von Lotte Ulbricht und Parteisekretäre waren also so die Vollstrecker der Wahrheit in jedem Lebensbereich. Und plötzlich kommt da so etwas von Unordnung hinein, von sehr menschlicher Unordnung. Und Neutsch hat dann auch die Leserbriefreaktionen alle gesammelt. Also ich habe dieses Archiv gesichtet, ist als erster, was es gab. Und da finden sich eben, es gab das, das war auch neu, das erste Mal große ganzseitige Leserbriefdiskussion zu diesem Roman. Und 3/4 etwa waren junge Frauen, die sich nicht etwa empörten über den lügenden Parteisekretär Horrat, der ein uneheliches Kind verheimlicht und sogar ein Tribunal veranstaltet, wo er die Ingenieurin Katrin Klee auffordert, inquisitorischen Tons, sag uns, wer der Vater ist. Das ist also wie ein Dorfrichter Adam im zerbrochenen Krug. Ja. Also der weiß, er ist der Schuldige. Und nein, die sagen, das, der ist mir aber sehr nah und sympathisch. So ist doch das Leben. Und ich verstehe den in seiner Zwangslage. Der ist verheiratet und der leidet. Und also da kommen plötzlich so eine von ganz unten, muss man sagen, von den Leuten selbst, kommen da so Maßstäbe und Urteile, die sich ganz enorm unterscheiden von diesem strengen Regime des sozialistischen Realismus und den Geboten der Moral, wie man sich zu verhalten hat. Und das, glaube ich, das war so insgesamt so eine anarchistische Aufbruchsstimmung.
1: Ja, ja. Und wie wir wissen, dann folgt im 1966 der Film. Der nimmt dann schon wieder einen anderen Lauf, der wird nämlich verboten, das wissen wir, das ist eben eine der großen DEFA-Geschichten, nicht? Der wird dann 1989, darf er dann wieder gezeigt werden.
2: Großartig mit Krug und Esche von Frank Bayer ist es ein großes Unglück, dass dieser Film eben auch verhindert wurde. Ja. Also der hätte auch eine starke Wirkung gehabt im Land.
1: Absolut. Ja. Und man erinnert sich dann auch sofort, wenn man den einmal gesehen hat, man vergisst ihn nicht gerade, was Sie sagen, die Szene am Teich dort, ne, als die Jungs da um Krug diesen Polizisten da in den Teich
2: schmeißen. Ja, erstmals wird eben in diesem Verhältnis von Arbeiter und Macht, darum geht es ja immer, das ist ja auch viel beschworen und Neutsch macht da auf seine Weise mit Ernst und plötzlich kommt da ein Arbeiter heraus, der so gar nicht in die Norm passt, der Parteispitze. Der ist aufsässig, der hat einen Ohrring mit also auch vollkommen unmöglich so zu der Zeit. Und der redet, wie es ihm gerade einfällt, und das klingt überhaupt nicht so aus dem Bilderbuch.
3: Ja.
2: Aber er nimmt sich die Macht. Und das fasziniert viele Menschen. Sie sagen ja, wir leben doch im Sozialismus. Und wer, wenn die Arbeiter, es wird doch immer gesagt, dass sie die Macht haben, und der macht es doch.
1: Und Neutsch wird damit, wir haben schon gesagt, bekannt. Er wird auch für DDR-Verhältnisse reich. Er wird sehr erfolgreich. Er wird dann auch eben in diesem ganzen Parteiapparat, macht da schon durchaus auch so eine Karriere. Ein Name, der immer wieder fällt, ist Horst Sindermann, genau, der Parteichef in Halle, ne, mit dem Neutsch so eine sehr kurze Leitung hat, das alles, und trotzdem passiert etwas, und das finde ich dann hochinteressant. Obwohl dieser Neutsch so erfolgreich ist, dann kommen auch manchmal Schwierigkeiten mit späteren Büchern auf der Suche nach Gatt, das geht so hin und her, darf dann aber doch gedruckt werden, nicht? Dann kommt dieses Riesenprojekt der Friede im Osten. Zugleich aber, und das beschreiben Sie sehr fein und sehr vielschichtig recherchiert, möchte ich meinen, so von außen, dass er auch immer unzufriedener wird. Und er beschimpft gerade auch andere Leute, die möglicherweise auch literarisch ein bisschen feiner arbeiten. Die beschimpft er als Rechte, so als Bürgerliche. Und mein Eindruck ist...
2: Ja, Christa Wolf als Kleinbürgerlich,
1: Nachdenken
2: über Christa T.
1: Ja.
2: Ja, das hat natürlich den Hintergrund, dass er ja sieht, was anderen Autoren passiert, die ähnliche Bücher geschrieben haben wie er.
1: Ja.
2: Er hat den Nationalpreis 1964 bekommen. Das schützt ihn davor, 1965 auf dem Kahlschlagplenum zum verbotenen Autor zu werden. Aber Werner Bräunig mit Rummelplatz passiert das in aller Brutalität. Der geht darüber zugrunde. Und Siegfried Pitschmann, ein junger Autor, der Mann von Brigitte Reimann damals, schreibt Erziehung eines Helden. Das wird als amerikanisch harte Schreibweise verurteilt. Das Buch ist erst vor einigen Jahren wiedergefunden worden, Neubrandenburg. Ganz schreckliche Schicksale, wie da Biografien vernichtet werden. Das sieht Neutsch natürlich, und er versucht sich zu schützen, indem er gleichzeitig die Nähe zu der Macht sucht. Genau. Mitglied der Bezirksleitung Halle wird, der SED, diesen kurzen Draht zu Sindermann dann hat. Und trotzdem bewahrt ihn das nicht davor, dass sein zweites Buch, Auf der Suche nach Gatt, de facto 1969 unter Ulbricht endgültig verboten ist, weil es eine falsche Auffassung jetzt nicht nur des Arbeiters, sondern des Funktionärs zeigt.
1: Ja,
2: nicht?
1: Ja,
2: das ist eine Verfalls- und Zerstörungsgeschichte, ganz konsequent erzählt. Und eigentlich ist er 66 damit fertig, und da soll er mehrfach umarbeiten. Und 69 bekommt er den Bescheid, dass das so falsch angelegt ist, das Buch, dass das nicht erscheinen wird. Das ist de facto verboten. Und erst durch den Wechsel von Ulbricht zu Honecker, also mit einer neuen Kulturpolitik, kann es 73 erscheinen. Das war eine ganz harte Zeit für ihn, in der er natürlich auch sehr, hat er, ähnlich wie Bräunig, einerseits war er populär, hätte auch Spur der Steine wirklich jeden Tag drei Lesungen machen können, andererseits war er de facto verboten. Das heißt, er hat auch viel getrunken, er war wieder orientierungslos und kam dann so in diesen politischen Radikalismus rein, deswegen heißt das Buch auch Der letzte Jakobiner, dass er sagt, also das ist alles so opportunistisch hier und ich bin der Einzige, der so ganz klare Vorstellungen hat und die Realität ist so, wie ich sie zeige, und ihr wollt das nur nicht. Also er gerät da in sowas Kohlhaas-mäßiges hinein. Ja? Also so eine Rechthaberei, wo er eben merkt, er ist auch nur ein, so wie Biermann ja auch, der sehr sich wichtig nahm und dann eben von der Macht, also ganz schnell kaltgestellt wurde.
1: Ja.
2: Und er merkt, das kann ihm auch passieren.
1: Und mein Verdacht ist auch ein bisschen, das muss ich sagen, dass er womöglich auch ahnt, dass sozusagen auch im Ästhetischen da jetzt eine Generation antritt, ne, mit Christoph Hein und wie Sie sagen, nicht? Und da merkt er vielleicht auch, dass er doch irgendwie auch so ein bisschen jetzt aus einem anderen Jahrzehnt, aus einer anderen Schule kommt.
2: Genau.
1: Und ich habe so den Eindruck, dass er das gar nicht so genau formulieren kann, aber da entwickelt sich so ein Unbehagen, ne, und so ein Umsichtschlagen. Ja. Ich habe mal, Herr Decker, noch ganz kurz eine Minute 30 rausgesucht. Da spricht er auf dem Schriftstellerkongress 81. Da geht es darum, ob in der DDR Friedensdemos stattfinden dürfen und so weiter und so fort. Und das klingt so ganz merkwürdig, wir werden es gleich hören. Das ist einem sehr unangenehm. Es hat fast so was Widerliches, wie er da Jurek Becker angreift.
4: Mit denen ich eigentlich polemisieren will, die sind hier nicht im Raum, außer Jurek. Jurek Becker und Thomas Brasch und Günter Grass. Aber Jurek Becker ist hier. Ich muss mal eins sagen, wenn wir uns überhaupt verständigen wollen, Jurek, und ich darf beim Du bleiben, ja? Du, da müssen wir uns darüber unterhalten, was Wahrheit und was Ehrlichkeit ist. Das, was du dort vorhin gesagt hast, vor einer Stunde vielleicht, das stimmt doch nicht. Du kennst doch dieses Land. Friedensdemonstrationen und dergleichen, die seien hier verboten. Mein Gott, die würden durchgeführt werden, aber es kämen nicht mehr als 200 und 300, weil nämlich dieses Land seit 30 Jahren, Jurek, wirklich, seit 30 Jahren mindestens, ständig Friedensdemonstrationen eigentlich durchführt. So, Thomas Brasch, nun kommt er gerade, ja. Ich achte doch eure Entwicklung, also und was ihr gemacht habt. Aber wenn du auf der anderen Seite behauptest, oder sie, wie soll ich nur sagen, also Thomas, sie, dass sie einen Frieden erlebt haben, der Friedhofsstiller oder dergleichen, ein stiller Frieden war und dergleichen. Ich muss sagen, ich habe einen anderen Frieden erlebt. Und was ihre Erfahrung ist, muss nicht meine sein. Das ist völlig richtig. Ich fühle mich durch dieses Land, DDR, erhoben. Ich durfte hier studieren. Hier sind Bildungsprivilegien gebrochen, die zum Beispiel in anderen Ländern noch nicht gebrochen worden sind und so weiter.
1: Ja, also ich finde, ja, das klingt immer ganz schön, es klingt nicht gut.
2: Es klingt überhaupt nicht gut. Na? Da ist jemand auch wirklich am Boden, wahrscheinlich auch betrunken. Ja, und da merkt jemand, der ja nicht dumm ist, dass seine Helden-Anti-Helden-Konzeption eigentlich von gestern ist. Und dass da Leute wie Christoph Hein oder Heiner Müller auch, der sagt, mein Platz ist auf beiden Seiten der Mauer. Ne? Ja. Der tote Held tut's auch in Philoktet. Da kommt der Neutsch gar nicht mehr mit. Ist sein Schicksal auch in den zwei Bänden, den dritten und vierten von Freedom Osten. Das wird unehrlich und das interessiert dann auch in der DDR schon keinen mehr, weil es interessantere Bücher gibt. Das Wichtige aber ist, es gibt dann doch noch 81 Forster in Paris, 150 Seiten, eine sehr starke Erzählung über die letzten Wochen von Georg Forster, dem deutschen Jakobiner, Weltreisenden Mainzer Republik, der in Paris dann stirbt und konfrontiert wird mit den Folgen seines radikalen Ideals, nämlich eine blutsaufende Realität. Und dann, als er ganz am Ende, also der Untergang der DDR war für ihn eine Konterrevolution und man denkt, jetzt ist er ganz erledigt und er hat auch keine Einkünfte mehr, ihm geht's ganz schlecht. Und dann schreibt er nochmal ein Buch nach dem großen Aufstand über Grünewald, der auch alle Bücher haben in der Beziehung zu Halle und zu Magdeburg. Und da geht es dann eben darum, den Isenheimer Altar, der dann eben mit dem Hintergrund des Bauernaufstandes nach der Rolle des Künstlers fragt und bei Grünewald dann den leidenden Christus dann sieht. Und das ist auch ästhetisch, also dadurch, dass er mit dem eine neue Sprache erfindet, die fünf letzten Tage von Grünewald in Halle, wo er an der Pest stirbt. Und das geht wie so ein Fieberrausch, zieht das an ihm vorbei. Da kommt er als Wasserkunstbaumeister hin, also Wasserwirtschaftler im Prinzip nach Halle. Und das ist dann wieder eindrucksvoll, dass der über 70-Jährige 2003 bei Farbe und Farbe erschienen, dann nochmal ein Buch schreibt, was kräftig ist und was nochmal einen ganz anderen Ansatzpunkt hat. Wo man den Eindruck hat, der ist auch von der DDR befreit worden, das war dann offenbar gut für ihn.
1: Ja, na wunderbar, dass Sie uns das hier noch mitgeben. Also nicht nur Spur der Steine oder zwei leere Stühle, da konnten wir jetzt gar nicht drüber reden, da reicht jetzt unsere Zeit nicht. Das ist natürlich auch ein Buch, was viele in der DDR gelesen haben. Aber wie Sie sagen, auch nach der Wende, wo er dann sicherlich auch doch verbittert ist und so, ne? Und mit dem Trinken, er ist krank und 2013 stirbt er. Aber dieses Grünewald-Buch, das kann man durchaus heute auch noch lesen.
2: Ja. Und das ist, er ist jemand, der im Magdeburger Militärgefängnis beginnt zu schreiben und eigentlich bis zu seinem letzten Lebenstag schreibt. Und das imponiert mir dann doch. Jemand, der schreiben muss, sich ausdrücken muss.
1: Und von diesem Leben, in dem einer schreiben muss, weil er Erfahrungen mit sich rumträgt, Widersprüche und vielleicht auch ein paar Eitelkeiten. Davon erzählt Gunnar Decker in seinem Buch Erik Neutsch, der letzte Jakobiner. Erschienen beim Verlag Neues Leben. Gunnar Decker, vielen Dank für dieses interessante Gespräch. Sie haben gehört den Diskurs bei MDR Kultur. Mein Name ist Jörg Schieke.
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5: Um 20 Uhr mit Rio Takeda. Politiker der Union haben die Faschismusäußerungen des neuen Linke-Vorsitzenden Luigi Pantisano scharf kritisiert. Pantisano hatte der CDU in der Bild-Zeitung eine faschistische Politik vorgeworfen. Letztlich gebe es gar keinen Unterschied zwischen der CDU, der AfD oder den Faschisten selbst. CDU-Generalsekretär Carsten Linnemann sagte, wer Christdemokraten mit Faschisten gleichsetze, disqualifiziere sich für jede politische Verantwortung. Der bayerische CSU-Fraktionschef Klaus Holleczek sprach von einer bodenlosen Frechheit. Pantisano warf der Bild-Zeitung vor, seine zugespitzten Aussagen aus dem Kontext gerissen zu haben. Die Verhandlungen über einen Sozialplan bei Zalando in Erfurt sind gescheitert. Wie das Unternehmen mitteilte, hat der Betriebsrat die Gespräche abgebrochen. Der Betriebsrat bezeichnete das Zalando-Angebot als unangemessen.

0: Es werde nicht abgefedert, was die Beschäftigten benötigen. Nun soll eine Einigungsstelle einen Kompromiss ausloten. Im Kern geht es um Abfindungen für die 2000 Beschäftigten. Zalando will das Logistikzentrum Ende September schließen. Bei einem russischen Luftangriff auf die ukrainische Stadt Saporischschja sind nach ukrainischen Angaben 4 Menschen getötet worden. Die regionale Militärverwaltung sprach zudem von 6 Verletzten. Das Zentrum von Saporischschja sei von 9 Fliegerbomben getroffen worden. Unter einem zerstörten Gebäude würden weitere Opfer vermutet. Zuvor hatte Russland die ukrainische Region Dnipro mit Kampfdrohnen und Artillerie angegriffen. Mindestens 9 Menschen wurden verletzt. Das US-Militär will weiter für freien Schiffsverkehr in der Straße von Hormus sorgen. Das US-Regionalkommando CENTCOM erklärte, man sei weiter vor Ort, um getroffene Abmachungen durchzusetzen. Der Iran hatte angekündigt, die Straße von Hormus für den Schiffsverkehr wieder zu sperren. Begründet wurde das mit Angriffen Israels auf Stellungen der Hisbollah-Miliz im Libanon. Diese wird vom Iran unterstützt. Nach dem Tod eines mutmaßlich misshandelten Mädchens aus dem Osternienburger Land wird die Arbeit des Jugendamts überprüft. Wie die Stadt Dessau-Roßlau mitteilte, geht es vor allem darum, ob mögliche Hinweise im Vorfeld nicht ernst genug genommen wurden. Die Staatsanwaltschaft beantragte eine Obduktion. Das 6-jährige Kind war vor 10 Tagen mit schweren Kopfverletzungen ins Krankenhaus gebracht worden. Der Lebensgefährte der Mutter sitzt in Untersuchungshaft. Das waren die Nachrichten. Das Wetter. In der Nacht leicht bewölkt oder klar und trocken, Tiefstwerte 20 bis 15 Grad. Morgen abwechselnd Sonne und Wolken, vormittags im Norden von Sachsen-Anhalt Schauer und Gewitter. Nachmittags im Südthüringen und Ostsachsen mitunter kräftig 28 bis 33 Grad. Am Montag weiter heiß und oft trocken bis 32 Grad. Die Zeit, es ist 20.03 Uhr.
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2: Es ist angerichtet, einen wunderschönen guten Abend. Das ist die Sendung Unter Büchern, an Musik mit Katrin Schumacher.
3: Und mit Henrik Proske. Hallo.
2: Hi.

0: After all. Maximo Park packen Bücher aus, das tun sie recht bei MDR Kultur. Diese Sendung heißt Unterbüchern an Musik. Das machen wir jetzt zum zweiten Mal.
1: Mhm. Genau.
0: Und sollten, glaube ich, nochmal die Versuchsanordnung erklären. Was machen wir denn hier?
1: Was machen wir hier? Wir packen Bücher aus. Ich packe Bücher aus. Ich packe die Bücher aus, die mir gefallen haben im letzten halben Jahr. Und vor allem packe ich Autorinnen und Autoren aus, die ich getroffen habe und die mir was über ihre Bücher erzählt haben, die mir was übers Schreiben und ein bisschen auch übers Leben erzählt haben. Also ich habe Bücher dabei. Und du hast passende Musik dabei.
0: Also hoffen wir, genau.
1: Ich bin so gespannt, weil ich habe keine Ahnung. Du weißt, welche Bücher ich hier liegen habe.
0: Richtig.
1: Aber ich habe keine Ahnung, welche Musiktitel du
0: Das ist tatsächlich, also ich bin sowieso in der besseren Position hier, genau. Ich konnte mich schon mit diesen Büchern beschäftigen, habe sie zum Teil auch gelesen und habe versucht, die Musik zu finden. Man kennt das ja, wenn man Bücher liest. Manchmal gibt's Bücher, die haben tatsächlich sofort einen eigenen Sound. Da hört man schon beim Lesen irgendwie Musik. Manchmal ist es auch einfach nur das Thema, was nach einem Song schreit. Und ich versuche das hier zu den Büchern, die du mitgebracht hast, hier bereitzustellen. Mal sehen, ob das hinhaut. Beim ersten Mal hat es ganz gut geklappt.
1: Das war ganz lustig. Also ich lasse mich überraschen und habe versucht, die Bücher so ein bisschen zu ordnen. Also natürlich wird es einen Blog geben mit Liebe. Es gibt einen Blog mit Crime, also True Crime auch. Und ich habe versucht, so ein bisschen Gegenwart reinzubringen. Den ersten Blog, also die ersten drei Bücher, für die habe ich die Überschrift gefunden, radikale Gegenwart. Also es geht zum Beispiel um eine krasse Innenschau aus der slowakischen Gegenwart und was es da heißt, Widerstand gegen ein antidemokratisches Regime zu leisten. Es geht um eine ziemlich krasse Geschichte eines Alkoholentzugs. Da erzählt der Autor unter anderem davon, wie er fast 25 Jahre durchgetrunken hat und wie er davon losgekommen ist. Ich glaube, da ist dir ganz schnell was eingefallen, weil Alkohol und Musik, ja gut, Rock'n'Roll und so. Aber das erste Buch, das auch heftig und politisch ist, aber auf eine ziemlich witzige Art, da reisen wir rund um den Globus in die Welt der Essenslieferanten. Da bin ich gespannt, was dir da eingefallen ist.
0: Da gibt's eine Menge. Okay, wir steigen ein nach der Cookie Gang. Gleich geht's los.

0: 90s, da wir in die Gorky Gang bei MDR Kultur an diesem besonderen Wochenende, dieses Midsommerwochenende. Ich sage jetzt nicht, dass das die kürzesten Nächte des Jahres sind. Dann ruft gleich wieder einer an und weist mich darauf hin, dass die Nächte nicht kürzer sind, weil es ja, ne, also, oder kürzester Tag oder so, oder längster Tag.
1: Das geht ja nicht. Es hat was mit Licht zu tun.
0: Es hat auf jeden Fall was mit Licht zu tun. Genau. Und wir haben uns gedacht, an diesem wunderschönen Wochenende, an diesem Samstag machen wir was Besonderes. 3 Stunden Literatur und dann noch 1 Stunde Marion Brasch hier bei MDR Kultur bis Mitternacht. Wunderbar. Und jetzt würde ich sagen, wir sind gut in den Samstag reingegruft, Katrin. Was zu essen bestellen vielleicht noch irgendwie?
1: Machst du das oft, Essen bestellen?
0: Tatsächlich, gerade gestern wieder. Wir haben so einen Lieblingsasiaten, wo wir einmal die Woche oder manchmal, also nicht so oft. Aber nee, nicht sehr oft.
1: Nicht sehr oft. Also ich koche auch lieber selber tatsächlich. Ab und an gibt's mal was Indisches oder Sushi, da freut sich mein Sohn. Aber ich denke mir manchmal, was sind das eigentlich für Leute, die da durch die Stadt sausen mit diesen Bikes, mit Boxen hinten drauf. Manchmal kennt man da jemanden durch Zufall, also es ist so ein typischer Job, den Leute so nach dem Abi annehmen, bevor sie anfangen zu studieren oder irgendwas anderes zu machen. Aber ansonsten ist es ja so, das sind Menschen, die man jeden Tag sieht, aber kaum wahrnimmt. Und das ist der Clou von dem ersten Buch, was ich hier liegen habe, Thomas Gardys Roman Liefern. Der erzählt nämlich genau von diesen Leuten und zwar weltweit. Delhi, Tel Aviv, Buenos Aires, Istanbul, Berlin. Also überall reist Thomas Gardy literarisch an und schaut auf die Zustände. Mit wirklich irrwitzigem Personal. Da gibt es zum Beispiel Resul, der in Istanbul mit seinem Moped ausliefert. Eigentlich wollte er Lehrer werden, aber es gab so eine Verkettung unglücklicher Umstände und Ärger mit der Polizei. Also Lehrer sein ist nicht mehr, liefern ist dran. Dann ist da Chavo, der queere Geflüchtete aus Venezuela, der sich mit Kryptowährung und Lieferdienstfahrten in Buenos Aires über Wasser hält und dessen Handy so langsam den Geist aufgibt. Also man hat sofort Bilder im Kopf, oder? Es gibt Filme aus Eritrea, der unter falschem Namen Essen in Tel Aviv ausliefert und der von seinem Vermieter ausgenommen wird. Und Thomas Gardy, der Autor, der hat selbst im Gespräch gesagt, er wollte schreiben über etwas, das man sieht, aber das man nicht wahrnimmt. Und ich finde, das ist ein totaler Clou. Ich finde, etwas Unsichtbares literarisch sichtbar zu machen, ist großartig gelungen. Und von seiner Recherche hat er mir auf der Buchmesse in Leipzig erzählt.
2: Vielleicht kann ich erzählen, der Roman findet ihn, ist über Essenslieferanten in Firmen wie Wolt und Lieferando und so weiter in 5 unterschiedliche Städte auf der Welt. Und in jeder Stadt habe ich eine Reise gemacht, um in den jeweiligen Stadt Essenslieferanten zu interviewen und zu verstehen, was ist das für ein Leben, was ist das für eine Arbeit, wie machen sie das, aber auch was die Unterschiede zwischen Stadt zu Stadt ist. In jeder Stadt habe ich dann, bevor ich gereist bin, Kontakt aufgemacht mit Menschen aus der Zivilgesellschaft in dieser Stadt, die sich mit Arbeitsrechte von Essenslieferanten beschäftigen und erzählt, wer ich bin und was ich will. Dann bin ich hingereist. Die Menschen in der jeweiligen Stadt haben mir dann geholfen, Essenslieferanten zu treffen. Und dann habe ich durch so lange Interviewphasen mit Essenslieferanten in jeder von diesen Städten getroffen und mit ihr gesprochen, versucht zu verstehen, was ist das für eine Arbeit, aber auch, was ist das für ein Leben, welche Hoffnungen haben sie, welche Träume, welche Wünsche und so weiter. Ich glaube, wir wissen alle, dass Menschen gerne über sich selbst sprechen. In meinem Beruf werde ich oft über mich selbst gefragt, dann habe ich diese luxuriöse Möglichkeit. Aber Essenslieferanten werden nicht oft gefragt, wer sie sind, was sie wollen, was sie möchten und so weiter und wie ihre Arbeit ist. Und aus meiner Erfahrung hat jeder Essenslieferant oder Essenslieferantin sehr gerne über sich erzählt. Weil Essenslieferanten erfahren ja die Stadt in eine ganz bestimmte und besondere Art und Weise. Eigentlich sind sie eine perfekte Figur für die Erzähler und Erzählerin in der Großstadt in der 21. Jahrhundert.
1: Ja, soweit Thomas Gardy zu den Recherchen für seinen Roman Liefern.
0: Man hört, der Herr Gardy, Deutsch nicht seine Muttersprache. Das fällt, glaube ich, tatsächlich auf. Woher kommt er? Ich kann mich noch erinnern, der hat vor ein paar Jahren bei der Buchmesse den Preis bekommen, ne?
1: Ja, genau, damals 2022 okay. Für den Roman Eine runde Sache. Thomas Gardy ist in Israel geboren und das Buch, für den er den Preis bekommen hat, das war zum Teil auf Deutsch verfasst von ihm, zum Teil auf Hebräisch, übersetzt von Anne Birkenhauer, und die war auch bei diesem Roman wieder mit dabei. Und was ich sehr bemerkenswert finde, man könnte ja so ein Thema nehmen und einen total tieftraurigen, sozial-gesellschaftskritischen Text verfassen, der uns alle total bedrückt, weil er was zu den schlimmen Arbeitsbedingungen erzählt, der Leute, die uns das Leben leichter machen, weil sie uns Essen bringen. Aber ganz im Gegenteil, Thomas Garnichs Text ist immer wieder ja wahnsinnig witzig. Der hat überhaupt keine Moralkeule und fällt auch keine Urteile. Also ihm reicht es, die Zustände für sich stehen zu lassen und dabei auch nicht so schwarz-weiß irgendwelche Vorurteilswelten aufzubauen. Also die Leute, die da austragen, die haben richtig Stolz und Würde. Ich will jetzt nicht sagen, es ist ein easy read, aber das Buch ist schon mal ja eins mit einem ziemlichen Sog, mit viel Witz. Und natürlich schaut man anders auf Lieferanten, Lieferantinnen, die ihre Boxen so abends durch die Stadt karren. Thoma Gardi liefern, erschien im Druckenverlag und teilweise übersetzt von Anne Birkenhauer. Und jetzt bin ich total gespannt, weil jetzt musst du liefern.
0: Ich werde liefern. Kennst du Lieferando Mann? Das ist ein Song von wegen Lisbeth.
1: Nee.
0: Das war der erste Song, der mir eingefallen ist. Da habe ich festgestellt, als ich ihn gehört habe, nee, er passt doch nicht so richtig, weil das einfach nur der Titel ist, so lustig und passt dann. Und während ich so am Suchen war, habe ich festgestellt, total fasziniert, bei den Streamingdiensten, die man so kennt, es gibt wahnsinnig viele Tracks auf Deutsch, die das Wort Lieferando im Text haben. Wusste ich nicht.
1: Echt? Weil sich so Rock'n'Roller immer liefern lassen.
0: Ja, es ist tatsächlich weniger Rock'n'Roll, sondern es ist so irgendwie viel Deutsch-Rap, wo so dieses Lieferando-Mann dafür steht, ich komme vorbei, bringe dich, was du brauchst, jetzt hier auf Moped. So nach, auf diesem Stil irgendwie. Habe ich dann alles doch nicht genommen. Ich bin bei Cat Car rausgekommen, die einen sehr schönen Song zu diesem Thema prekäre Beschäftigungsverhältnisse und dergleichen geschrieben haben. Der heißt Duck in Florence und das ist so dieses All ihr Pflegekräfte und Lieferanten unite and take over. Cat Car.

0: Das waren Scarlet Pleasure, What a Life. Und diesen Song kennt man doch aus einem Film. Das ist diese wunderbare Schlussszene von Der Rausch, Mads Mikkelsen als Lehrer mit diesem Experiment. Wir werden als Lehrer einfach mal jetzt durch die Zeit gehen und immer eine bestimmte Promillegrenze nicht unterschreiten und dann geht's uns gut. Extrem spannender Film, bisschen tragikomisch. Und wir sind bei Unterbüchern an Musik mit diesem Song nicht ganz zufällig beim Thema Alkohol rausgekommen.
1: Nee, Katrin. Das stimmt. Pegeltrinken. Pegeltrinken kann auch bedeuten, dass es nicht lustig wird. Pegeltrinken bedeutet Lügen verstecken und verschleiern, dass die Frau das nicht wissen darf, die Nachbarn sowieso nicht und nur wenige Freunde wissen, dass der Ich-Erzähler in Christoph Peters Roman Entzug ein massives Alkoholproblem hat. In seinem Roman schreibt Christoph Peters so ganz eng an der eigenen Biografie entlang, wie der Entzug, sein Entzug vor 20 Jahren aussah. Der Erzähler, der hat seit dem 16. Lebensjahr durchgetrunken. Jetzt begibt er sich in eine Klinik, wohlwissend, dass es hart wird, dass es körperlich hart wird und seelisch sowieso. Und für den Protagonisten und auch für Peters selbst, muss man sagen, hingen Alkohol und Kreativität als Autor und Maler fast 25 Jahre lang untrennbar zusammen. Und erst dann, als eine enttäuschte Mail seines Verlegers kommt, der sein neuestes Manuskript nicht abnehmen will, weil es einfach nicht den Erwartungen entspricht, da dreht sich was in seinem Kopf. Und der Ich-Erzähler denkt sich, ich muss da raus. Und in dem Buch folgen wir ihm in diese unwirtliche Klinik, in die er da geht und in die Möglichkeit der Erinnerung an die Sucht literarisch dann zu begegnen. Also Christoph Peters hat tatsächlich 25 Jahre durchgetrunken. Er hat mit 14 schon leicht, mit 16 dann wirklich straff angefangen. Und ich habe Christoph Peters kürzlich auf Burg Ranis getroffen und habe ihn gefragt, was hat denn das Trinken mit seiner Herkunft zu tun?
2: Also es sind sozusagen verschiedene Herkünfte. Ich komme ja aus einem niederrheinischen Bauerndorf, die sich aber vermutlich nicht von allen anderen Bauerndörfern unterscheiden. Der Niederrhein hat eine traditionelle Bier-Schnaps-Kultur. Das heißt, wenn du morgens um 11 irgendwie auf irgendeinem Bauernhof gekommen bist in den 60er, 70er, 80er Jahren, zum Teil bis heute, dann kriegtest du erstmal einen Schnaps hingestellt. Die Bauern waren zu dem Zeitpunkt natürlich schon seit 4:30 unterwegs und auf, also für die war schon geordneter Nachmittag fast, ne? Und man trank dann eben einfach. Und wenn man schon mal einen Schnaps getrunken hatte, dann trank man auch einen zweiten. Und die Männer saßen abends in der Kneipe und da tranken sie dann den vierten, den fünften, den sechsten und den siebten. Und je nachdem, wie in welchem Zustand sie sonst insgesamt waren, torkelten sie dann irgendwann da raus und schlugen zu Hause ihre Frau. So, das ist so das klassische Modul, wie man sich das vom Dorf vorstellt. So ähnlich wird das da auch gewesen sein. Und insofern war Alkohol trinken zunächst einmal normal. Das gehörte einfach dazu. Mehrfach im Jahr gab es die großen Dorffeste, die fanden sowieso als kollektive Vollräusche statt. Die wurden eigentlich auch nur gefeiert, damit man die Möglichkeit hatte, mal drei Tage lang am Stück zu trinken und auch wirklich gut den Kater gleich mit dem nächsten klaren Schnaps am nächsten Morgen bekämpfen zu können. Und dann, ne, wenn dann Königsschießen ist oder Kirmes oder so, dann ging das eben einfach. Also das ist sozusagen schon mal erstmal eine Normalisierung gewesen, die für mich irgendwie ganz prägend war. In unserer Familie wurde auch immer gern getrunken, wenn man bei uns ins Haus kam. Mein Vater schenkte erstmal einen Schnaps aus und so. Der zweite Faktor war, ich war dann 9 Jahre in einem katholischen Jungeninternat und da führten sozusagen auch verschiedene Faktoren da zusammen. Zum einen pubertäre Männerbünde neigen natürlich zu Alkoholexzessen und irgendwelchen komischen Pseudomännlichkeitsritualen, egal ob man jetzt bei der Bundeswehr ist oder auf einem Kegelclub-Ausflug, das führt einfach dazu, dass die Leute zu viel trinken. Wenn ich heute in den ICE steige und irgendwie geht es aufs Wochenende, steigt mit Sicherheit irgendeine Gruppe von Jungs ein und morgens um 9 stellen die erstmal die Sixpacks und die Jägermeisters immer noch auf den Tisch. Und also das war sozusagen im Internat das eine. Und dann bin ich mit 14, 15 zu dem Schluss gekommen, ich wollte Maler und Dichter und Trinker werden, weil das für mich irgendwie zusammengehörte.
1: Gibt ja also, viele Vorbilder, gibt ne? Ernest einfach, Hemingway, ja, Samuel ja. Burroughs, auch Frauen, Marguerite Duras zum
2: ja,
1: Beispiel.
2: Ja, ja, also es wird durchgetrunken in der Literatur. Und
1: ist
2: in
1: ja
2: der
1: irgendwie Kunst. Schick. So.
2: Ja, und es geht aber natürlich, es hat natürlich verschiedene Komponenten. Es hat das Desperado und das Individualistische der Kunst irgendwie auf der einen Seite. Es reicht aber vermutlich auch zurück bis an den Punkt, als zumindest in unserem Kulturkreis das magisch-mystisch-schamanische mit dem Dichterischen noch eine Einheit gebildet hatte. Also die Seher und die Orakel mussten in Trancezustände gebracht werden, um in Kontakt mit den Geistern zu kommen und dort dann Sätze zu finden, die so aufgeladen waren mit Magie und Poesie, dass man denen geglaubt hat, dass das jetzt wirklich Botschaften der Götter sind. Also das reicht, glaube ich, sehr weit zurück bis zu den antiken Bacchanalien und wie das irgendwie alles geheißen hat und so. Und insofern dieser Mythoskünstler, einerseits Geniekult des 19. Jahrhunderts, dann die kaputten Gestalten des 20. Jahrhunderts, Joyce hat gesoffen, Beckett hat gesoffen, also alle Leute, die ich geliebt habe als 16-, 17-Jähriger, haben eigentlich alle gesoffen. Bis hin zu Max Frisch, wo ich jetzt in den nachgelassenen Tagebüchern gelesen habe, dass er von sich auch sagt, dass er Alkoholiker ist. Also wirklich, ne? Und das alles führte eben zusammen mit diesen aufkommenden Depressionen der Pubertät, dass ich gedacht habe, ich will wild leben und jung sterben. So ganz klassischer Rock'n'Roll-Quatsch halt.
1: Rock'n'Roll. Also wie gesagt, 25 Jahre trinken. Das ist jetzt 20 Jahre her. Also seit 20 Jahren trinkt Christoph Peters nicht mehr. Jedenfalls nicht Alkohol. Er hat zu Tee gewechselt und zum Beispiel auch ein Buch drüber geschrieben. Auch sehr zu empfehlen. Christoph Peters, diese wunderbare Bitterkeit, Leben mit Tee heißt es, ist im Arche Verlag erschienen. Entzug ist im Luchterhand Verlag rausgekommen. Und ich, wie gesagt, ich bin total beeindruckt davon, wie mutig er auch davon erzählt. Man muss ja nicht unbedingt, aber es war ihm auch ein Bedürfnis, darüber zu schreiben. Und es ist eine echt lohnenswerte Lektüre. So, jetzt Promille und Rock'n'Roll, was ist dir eingefallen?
0: Gibt's zu viel, was so richtig auf der Hand liegt? Ich bin relativ schnell bei Tristan Brusch rausgekommen. Hm. Ist ja ein Sänger, ein Künstler, ein Musiker, der ganz offen zugibt, dass er etwas macht, was in seinem Genre nicht so angesagt ist. Er schlüpft immer wieder in andere Rollen. Das heißt, er nimmt eine andere Rolle ein. Er versetzt sich in die Person eines Schlägers, eines Triebtäters, eines was auch immer. Und es gibt tatsächlich diverse Songs von ihm, die sich mit diesem Thema hier beschäftigen. Und einer ist mir da sofort aufgefallen vom letzten Album. Grundsolider Schläger mit dieser Zeile, mach dir um mich bloß keine Sorgen, Tristan. Also es geht um einen Freund, der in die Sucht abgerutscht ist, dem man gerne helfen möchte, aber dem ganz offensichtlich nicht mehr zu helfen ist. Tristan Brusch.

0: Und gegen Ende verwandelt sich Tristan Brusch in Chris Isaac. Aber es gelingt ihm sehr gut, oder?
1: Ich habe sofort einen Ohrwurm. Mensch, Hendrik, hast du gut ausgesucht. Unter Büchern an Musik, wir suchen hier, ja, beziehungsweise Hendrik sucht hier Musik. Ich suche die Bücher
0: aus.
1: Und
0: du die Bücher, genau.
1: Genau, richtig. Ich habe jetzt eins mitgebracht, was auch, glaube ich, eine große Herausforderung für dich ist. Es ist eine krasse Innenschau aus der slowakischen Gegenwart und vor allem, was das heißt, Widerstand gegen ein antidemokratisches Regime zu leisten. Es stammt von Michal Worecki, es heißt Dissident, ist im Tropenverlag erschienen. Und vielleicht erstmal zu dem Autor, der ist Essayist, Dramatiker, Publizist, Romancier. Er ist Mitglied der Deutschen Akademie für Sprache und Dichtung und man muss sagen, einer der bedeutendsten slowakischen Schriftsteller, der sich auch immer wieder politisch zu Wort meldet. In Zeitungsartikeln, in Interviews, aber auch in seinen Romanen. Und dieses Buch ist tatsächlich das erste, was er auf Deutsch geschrieben hat. Es ist ein Sachbuch, in dem es um Dissidenten im Widerstand gegen rechts geht, um die aktuelle Lage in der Slowakei, ein Land, das sich, man muss es so sagen, gegen Europa aufstellt. Michal Worecki hat mir das auf der Buchmesse in Leipzig so erklärt.
2: Also ich glaube, das Problem der Regierung mit Europa ist eigentlich, dass Europa auch Gerechtigkeit, Freiheit, Menschenrechte bedeutet. Unsere Regierung ist jetzt leider sehr Putin-freundlich und bewundert Autokratien und wünscht sich eine auch bei uns. Und leider beobachte das auch in Deutschland und in vielen anderen europäischen Ländern. Es gibt immer mehr Autokratien auf dieser Welt und immer weniger Demokratien. Und das ist ein großer Verlust. Und zum Glück gibt's in meinem Land auch immer noch sehr viele Menschen, die sich gegen diese Tendenzen wehren, die protestieren, die auf die Straße gehen. Slowakei hat eine sehr sensible Zivilgesellschaft und eine der Stichwörter dieser Proteste ist, wir gehören zu Europa. Also Bratislava je Europa, Bratislava ist Europa oder auch viele andere Städte und Gemeinden, wo protestiert wird. Und mein Buch ist auch eine Reise durch die Slowakei, weil ich bin seit 2,5 Jahren dieser Regierung fast jeden zweiten Freitag irgendwo in der Slowakei auf einer Bühne in einer Stadt oder in einer Gemeinde und rede mit den Bürgern, rede bei diesen Protesten, weil ich das unglaublich sympathisch finde, dass diese Menschen sich vor Ort engagieren, dass die sie nicht aufgeben, dass die meine, für mich sind das Hoffnungsträger meine Heimat und ich unterstütze sie auf diese Art und Weise auch sehr gerne.
1: Und er hat sie jetzt unterstützt mit seinem neuen Buch, Michal Worecki, sehr beeindruckender Autor. Er hat ganz viele Beispiele des Dissidententums in der Slowakei in seinem neuen Buch versammelt. Also nicht nur sich selbst. Es gibt da zum Beispiel einen Rentner, der sich zur Aufgabe gemacht hat, auf Social Media rechte Politiker zu entlarven. Also das Netz vergisst nicht, wir wissen's. Und er sucht also in deren Vergangenheit entlarvenden Posen und Aussagen und postet die. Finde ich ziemlich cool, der kriegt auch wirklich Ärger. Ärger im Sinne von, da liegt mal was in seinem Briefkasten, er kriegt böse, böse Mails. Also es ist aber auch, muss man sagen, ein tröstliches Buch, was Michal Worecki geschrieben hat, weil es zeigt, wie wir uns wehren können, wie wir uns zusammenschließen können. Es ist natürlich auch ein Buch, das Sorgen macht, gerade mit Blick auf unsere politische Landschaft im Moment und auf der Buchmesse in Leipzig. Vielleicht ändert sich der ein oder andere. Es gab ja den Eklat um den Buchhandlungspreis, die drei Buchhandlungen, die den plötzlich nicht mehr kriegen sollten. Und ich habe Michal Worecki nach seinem Blick darauf und seinen Blick auf Deutschland gefragt.
2: Naja, ich bin schon überrascht und beobachte das sehr genau, dass es auch jetzt in Deutschland gewisse Versuche gibt, tatsächlich die... Es gibt neue Angriffe an die Freiräume der Kultur, an die Autonomie der Kulturschaffenden. Und der Staat ist da, um die Bedingungen für die Kultur schaffen. Der Staat ist nicht da, um selbst über die Kultur zu entscheiden, was die gute und was die schlechte Kultur ist. Es werden jetzt linke Buchhandlungen linksextremistisch genannt. Es werden einigen Möglichkeiten, einen Preis zu bekommen, entnommen. Kein Wunder, dass diese drei Buchläden sich entschieden haben, den Staatsminister zum Mitarbeiter des Monats zu erklären, weil dank ihm jetzt steigen die Umsätze, weil man will diese Buchläden unterstützen und es ist gut, dass sie auch bei dieser Buchmesse sind und dass sie die Verlage unterstützen, weil wir brauchen Leserinnen, wir brauchen Menschen, die über die Welt nachdenken und wir brauchen kritisches Denken und egal ob im Osten oder im Westen Europas. Und ja, die Slowakei gilt auch Deutschland als eine Art Vorwarnung, aber ich hoffe, es ist noch nicht so weit hier und es wird hier auch viel gewählt. Hoffentlich ist die demokratische Mitte stark genug, weil wir haben in der Slowakei Erfahrung gemacht, was passiert, wenn die neuen Rechten an der Macht sind. Die werden nicht milder. Die werden ihre Inhalte, ihre rechtsradikale Inhalte durchsetzen. Und bei uns passiert das schon. Und es hat wirklich ganz schlimme Konsequenzen für die Gesellschaft.
1: Es gab großen Applaus für seine Worte in Leipzig. Michal Worecki, Dissident, ist erschienen im Tropenverlag.
3: Genau, und jetzt ich wieder dafür Musik zu finden. Ich bin auch durch das Buch gegangen und war erst bei Karel Krühl. Das ist ein Protestsänger, Liedermacher, tschechisch-slowakischer der 70er, 80er. Da wird ja im Buch auch namentlich erwähnt, das ist ganz am Anfang, diese Szene, der Aufbruch da 89 in der Slowakei, dieser Marsch der vielen Slowaken. Und dann fährt ein Schiff, ich glaube auf der Donau, und da laufen die Lieder von diesem Karel Krühl. Habe ich dann doch nicht gemacht. Ich hatte das Gefühl, guck doch mal, was es in der Slowakei gerade vielleicht für eine junge Szene gibt. Musiker, Musikerinnen. Das sind vielleicht nicht gerade Dissidenten, aber das sind jetzt welche, die Kunst machen, die so richtig dieser Politik der slowakischen Regierung und dieser Kulturministerin, die ja mehrfach da in dem Buch erwähnt wird, eigentlich widerspricht. Und ich bin bei Adela Mede rausgekommen, die habe ich mal vor ein paar Jahren bei einem Festival in Holland gesehen. Junge slowakische Musikerin, die auch noch zur ungarischen Minderheit im Land gehört. Und die macht eine eigentlich überhaupt nicht politische Musik. Das ist sehr viel elektronisches Experiment, Field Recordings. Und versucht so ein bisschen in der Kultur anders zu graben und etwas auszuheben. Und das, wie gesagt, ist für mich am Ende dann auch irgendwie eine Art Widerstand. Adela Mede.

0: Happier When You're Gone. Wir sind bei Unterbüchern an Musik bei MDR Kultur mit All J jetzt eindeutig im Thema Beziehungen, Beziehungslevel, Beziehungsstatus ungeklärt angekommen. Katrin Schumacher mit dem nächsten Buch.
1: Genau, ich habe gedacht, jetzt wechseln wir mal so ins nette Fach. Liebesgeschichte, beziehungsweise was ist denn heute Liebesgeschichte in aller Ambivalenz? Was kann eine Liebesgeschichte sein? Und ich habe ein Buch mitgebracht, das heißt schon sehr bezeichnend Toxie Baby. Der Verlag Kiepenheuer & Witsch wirbt der schlimmste Liebesroman, den man sich vorstellen kann. Und ich kann das unterschreiben. Also was passiert? Es gibt Herzchen. Herzchen liebt Toxie Baby. Toxie Baby liebt Herzchen und die beiden, die ziehen zusammen, aber es funktioniert eigentlich überhaupt nichts. Herzchen ist eine Schriftstellerin, Millennial, hat alles, will allerdings noch ein bisschen mehr, ist wahnsinnig unglücklich. Und Toxie Baby, der Titelheld, ja, da, was das für einer ist, das kann uns Dana von Suffrin eigentlich mal selbst erzählen.
2: Also Toxie Baby ist der männliche Protagonist des Romans und er ist, man kann ihn sich vielleicht wie so einen linken Millennial-Mann vorstellen. Toxie Baby ist Anfang 40, wahnsinnig gut aussehend, sein großer Vorteil. Er ist irgendwie auch intelligent. Ich finde ihn persönlich auch sympathisch. Ich weiß nicht, ob Ihnen das auch so ging. Ich glaube, da sind die Meinungen geteilt. Und Toxie Baby kommt ein bisschen aus so einer, naja, aus so einer marxistischen Ecke. Und weil er hat einen großen Konflikt im Leben. Er ist eigentlich ein attraktiver, anziehender Mann. Gleichzeitig ist er aber auch komplett lebensunfähig. Wie das hat manchmal so ist. Und die Protagonistin lernt Toxie Baby kennen, verliebt sich ganz heftig, versucht mit ihm eine Beziehung zu führen, die aber dann eben sehr schwierig ist und zu äußerst heftigen Streitereien, vielen Trennungen, aber eben auch vielen schönen Momenten führt.
1: Also es ist kompliziert. Herzchen ist nicht weniger kompliziert. Und beide Figuren so aufeinander prallen zu lassen, das ist Dana von Suffrins Stärke. Also nicht zu behaupten, der hat recht, die hat recht. Und man schlägt sich dann auch lesend auf eine Seite. Nein, man wird so beim Lesen hin und her geworfen. Und das entfaltet einen witzigen, aber auch ein bisschen nachdenklichen Sog. Und wenn man Dana von Suffrin so zuhört, hat man wirklich das Gefühl, man schaut in das Gehirn einer Schriftstellerin.
2: Ich habe wirklich die Tendenz, in sehr, sehr langen Sätzen zu schreiben, die dann natürlich schon unterteilt sind durch Komma und Semikolon und so weiter. Aber ich mache schon relativ wenig Punkte. Und ich glaube, das ist eigentlich schon der Versuch, weil manchmal denke ich schon, beim Schreiben versucht man ja letztlich auch eine Denkbewegung abzubilden. Und ich weiß nicht, wie es Ihnen geht, aber mir persönlich geht das schon so, dass ich, wenn ich das versuche aufzuzeichnen, was ich denke, wird das halt wirklich so ein unendlich langer, schwurbeliger, nach links und rechts und oben und unten gedrehter Satz. Und ich finde, das ist halt, wenn man sozusagen versucht, so Ambivalenzen abzubilden und diese Sachen im Zwischenmenschlichen zu zeigen, die halt nicht klar gut oder schlecht sind und die ich glaube, das ist halt eine Möglichkeit, das zu machen. Zumindest habe ich mir das jetzt so zurechtgelegt. Ich schreibe diese langen Sätze, weil die Platz haben, all diese Gefühle unterzubringen.
1: Lange Sätze, aber mit total viel Kraft. Es ist natürlich ein rauschhaftes Buch, dieser neue Roman von Dana von Suffrin. Die Beziehung zwischen den beiden wird tatsächlich wie so ein Spiel aus Hingabe, aus Abhängigkeiten, Kräfte messen, intellektuell und körperlich. Ich habe es gelesen als einen der ganz großen Liebesromane dieses Jahres, gerade weil so viel Gegenwart und so viel Ambivalenz da drin steckt.
0: Ambivalenz in Beziehungen. Komische Sache. Ja, ich habe versucht, da wieder eine Musik zu finden. Da habe ich mich ein bisschen schwer getan und bin tatsächlich dann am Ende trotzdem wieder bei der ersten Idee, die mir einfiel, hängen geblieben, bei Mine. Mine, eine Künstlerin, die ja tatsächlich eine ganze Menge zu sagen hat zum Thema Beziehungen, Millennials, on and off, wie komme ich da miteinander klar? Wie komme ich mit mir selber klar? Großartiges Beispiel mit Fat Tony, der Song Romcon. Ich weiß nicht, ob du den kennst. Großartig. Wenn wir nicht mehr können, schauen wir uns noch Romcon an. Sehr großartig. Den schwören wir
1: das
0: jetzt nicht.
1: Das kenne ich allerdings.
0: Ja, aber ja. Ich bin tatsächlich dann zu einem anderen Song übergegangen, der heißt Klebstoff. Und das passt so ein bisschen, finde ich, zu vielleicht zu der weiblichen Figur, zu Herzchen in diesem Roman. So dieses will ich, kann ich nicht. Ich bin ein Egoist. Ich wäre da gewesen, als du mich brauchtest, war ich aber doch nicht da. Habe ich vielleicht doch anders gemacht? Keine Ahnung. Hören wir mal rein. Mine, Klebstoff.

Das ist Mine und Klebstoff. Die Sendung heißt Unter Büchern an Musik. Wir versuchen, ein paar Literaturempfehlungen zu geben. Und das ist der Job von Katrin Schumacher. Aber das wissen Sie, wenn Sie Katrin Schumacher und MDR Kultur kennen. Und mein Job hier ist es, die Musik dazu zu finden. Und das war Mine passend zu einem Liebesroman, Toxie Baby. Und jetzt habe ich noch einen Tipp, ein Buch, was ich wiederum auch nur jetzt lese, weil Katrin, du hast es mir auf den Tisch gelegt. Maifliegen, ne? Andrew O'Hagan. Genau. Ich soll es fürs Programm rezensieren und irgendwie habe ich kurz mich gefragt, wie kommst du gerade auf mich? Aber es liegt nahe. Es geht am Ende um Musik. Es geht um eine Jugendgang in Schottland Mitte der 80er, die irgendwann zu einem ganz, ganz, ganz wichtigen Festival nach Manchester aufbrechen wollen, was man nicht verpassen darf, weil sie da alle sind in Manchester, die damals Rang und Namen hatten. New Order und weiß ich wer noch und vor allem Smith. Und tatsächlich gibt es eine wunderbare Szene in diesem Buch. Ich kann jetzt schon sagen, ich empfehle dieses Buch wirklich wärmstens. Ich bin erst in der Hälfte und jetzt bricht der Roman gerade, aber da nehme ich mal nicht zu viel vor. Es ist wunderbar beschrieben, warum eine Band wie zum Beispiel The Smiths damals so wichtig waren und so epochal wirkten. Und es geht tatsächlich am Ende um dieses Festival und um diese Szene mit der Band auf der Bühne. Und jetzt kommt der Witz, dass es, und das wissen die Smiths-Fans, dieses Festival zumindest als Bild im Plattenkanon bei den Smiths gibt. Es gibt ein Live-Album, das heißt Rank, das ist in London aufgenommen, aber wenn man diese Platte aufklappt, sieht man ein wunderschönes Bild, das ist aufgenommen in Manchester, im G-Max, wo damals dieses Festival, was in diesem Buch vorkommt, passierte, und da zerreißen diverse frenetische Fans ein Hemd, ein gepunktetes von Morrissey, von dem Jungen. Ich wusste sofort, das ist so der Klassiker. Du liest dieses Buch und ich musste sofort diese Platte auflegen. Und das ist Panic von The Smiths.

0: Er hat mir eine große Freude gemacht. Musikredakteur von MDR Kultur, Henrik Proske, mit diesem
1: Smiths-Song
0: Panic. Es ist so großartig. Ich bin Smiths-Fan seit der 9. Klasse. Und für alle, die sich jetzt fragen, wieso ich, weil dieser Song war jetzt inspiriert von dem Buch Maifliegen von Andrew O'Hagan, wieso ich das auf den Tisch gelegt habe. Henrik, natürlich, du hast ein Smiths-Tattoo auf dem Arm. Ich bitte dich, wir erkennen uns.
1: Und es hat sogar einen Schreibfehler, aber näher ins Detail gehen wir jetzt nicht. Wir sind bei dieser Sendung angelangt.
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0: Wir sind umgeben von Literatur, alles voller Bücher hier. Wir sind wrapped up in books, Ben Sebastian. Diese Sendung heißt Unter Büchern an Musik. Katrin Schumacher ist im Studio für die Literatur zuständig.
1: Und Henrik Proske, der hat die Musik dazu ausgesucht. Das ist nämlich der Witz oder das Experiment, das wir uns hier leisten. Ich suche Bücher aus und Henrik guckt, was er da so in der Plattenkiste hat. Was da passen könnte. In der nächsten Stunde geht es so um, ja, ich würde sagen, Lebenswelten, Linien und Landschaft. Es gibt weibliche Positionen. Lola Randl ist dabei, Lena Gorelick, Alina Schröder und Katharina Pollardjan.
0: Und wir gehen hier aufs Land.

0: Das ist die Hymne aller, die aufs Land ziehen, all diese gelangweilten Großstädter, die irgendwann die Schnauze voll haben und denken, wenn ich irgendwann ein Häuschen im Grünen habe, wird alles schöner. Blur, Country House, bei Unterbüchern an Musik und oh Zufall. Darum geht's jetzt, oder?
1: Du wusstest, was jetzt kommt. Du wusstest.
0: Das ist der Vorteil. Ich weiß ja, was kommt.
1: Genau. Ich weiß nie, was kommt, wenn hier Henrik Proske die Musik aussucht zu den Büchern, die ich hier anschleppe. Dieses Buch, was ich jetzt hier liegen habe, ist zum einen ein großartiges Buch und es erzählt genau das, was Henrik schon angedeutet hat, ein Landfrust, sage ich mal ganz kurz. Lola Randl, der lebende Beweis, geht in die Provinz, in den Berliner Speckgürtel, in die Uckermark, nach Gerswalde, wo dieser Roman spielt. Der lebende Beweis ist im Verlag Matthes & Seitz erschienen, ist der vierte Roman von Lola Randl und Gerswalde ist tatsächlich kein neuer Schauplatz. Es ist das Dorf, in das sie selbst gezogen ist, vor über 10 Jahren, in das dann viele mitgezogen sind. Mann, Kinder, Mutter, Liebhaber und sehr viele andere Berliner, die es da plötzlich sehr schön fanden, so auf dem Land. Und davon erzählt ihr erster großer Roman, Der große Garten, 2019. Und damals ein ja wirklich wunderbares, wunderliches, sehr witziges ABC des Landlebens, wo man noch so ganz viel Euphorie durchhört. Und der Ton im neuen Buch ist ein bisschen anders. Also die Erzählerin, die lebt immer noch im Dorf, alle anderen auch, aber irgendwie ist was passiert. Ich will es nicht Scheitern nennen, es ist einfach, glaube ich, der Lauf der Dinge passiert. Ich habe Lola Randl gesprochen, ich habe sie nicht getroffen, sondern sie saß im Studio in Rom. Da lebt sie mittlerweile, also auch die Ich-Erzählerin ist irgendwie, naja, wie auch immer, also es liegt so ein bisschen übereinander. Lola Randl und die Ich-Erzählerin kann man nicht trennen. Lola Randl ist in Rom gelandet und die Ich-Erzählerin, die sitzt noch in diesem Dorf. Also wie gesagt, Lola Randl ist mit ist kompliziert. Aus Rom
0: Wer
1: zugeschaltet.
0: Bis jetzt folgen konnte.
1: Der wird dieses Buch lieben. Aus Rom zugeschaltet, Lola Randl, dieses Interview. Ich habe sie gefragt, was ist denn mit dieser Ich-Erzählerin? Was hat sie da erwischt?
2: Die Erzählerin sagt ja, aushaltensmüde. Also sie ist so müde. Also eigentlich hören ja Körper und Geist fast auf zu funktionieren und sie zieht sich zurück auf diesen Dachboden, wo sie nur noch über das Entlüftungsrohr vom Klo, das sie nicht bis ganz nach oben durchgezogen hat, die Familie hört. Und dort richtet sie ihren Beobachtungsposten ein und gewinnt eigentlich nach und nach nur durch das Schreiben wieder so Land oder irgendeinen Boden, aber auch einen seltsamen unter ihren Füßen. Im Grunde ist es ja eher, was will sie? Also sie will rausfinden, sie will schon was rausfinden. Sie sagt ja auch, sie macht eine Forschung. Und das ist ihr auch ernst, existenziell ernst, aber erkenntnistheoretisch wahrscheinlich eher wackelig. Im Grunde erforscht sie ja ihre Umgebung. Also sie fängt an, minutiös alles zu beobachten von ihrer Familie und dem Dorfplatz und sich selber. Und ja, wie soll ich das jetzt verraten, was am Ende dann
1: das passiert? Das verraten wir nicht.
2: Nee, sie macht eigentlich eine Art von Geisterbeschwörung. Mhm. Also sie fragt sich, was war vor mir hier und wie lebt es in mir weiter? Und was ist auf mich übergegangen und wie kriege ich das wieder aus mir heraus? Oder kann ich es herauslesen aus dem Dorf, aus der Landschaft, aus ihr selbst? Genau, und dann schreibt sie sich da raus.
1: Und ich finde ganz interessant, dass Sie, die Autorin, jetzt in Rom leben, einer Stadt, die immer mal Palimpsest genannt wird, in der sich so historische Schichten übereinander legen. Und da, finde ich, gibt es eine Parallele, denn die Erzählerin in Gerswalde, die interessiert sich eben für diese Dorfschichten. Was interessiert sie so daran? Ist es tatsächlich dieses Rausschreiben aus dem Ganzen?
2: Sie ist ja angekommen und dachte, das wäre mehr oder weniger eine Leerstelle oder hier hätte sie einen Platz, was zu gestalten und zu experimentieren. Und sie merkt ja erst über die Jahre und deswegen ist natürlich der große Garten auch noch mit einem ganz anderen Ton, wenn sie da anfängt zu gärtnern. Über die Jahre spürt sie ja erst, was da ist und wie das in ihr weiterwirkt. Ohne dass sie eigentlich in der Zeit da war, geht es weiter durch sie hindurch. Und in diesem Sinne beginnt sie, sich für die Geschichte zu interessieren, wo es ja gar nicht so viel aufgeschrieben gibt in dieser Gegend, die auch irgendwie eher eine Randzone der Geschichte ist. Weil genau, die Römer wollten da eigentlich nicht mehr weiter und dachten, das ist jetzt so ein komisches nordisches Land, wo wir aufhören. Und auch der Adel wurde dort eher hingeschickt und ihr Interesse für die Geschichte ist auch eher, das findet sie in sich und sie ruft da auch eher nur so herein. Wenn sie natürlich dann auf diese Hexe stößt, die ja auch anscheinend in ihrem Geständnis gesagt hat, sie hatte Geld geschenkt bekommen, sind es natürlich, fällt es auf fruchtbaren Boden bei der Erzählerin und sie spinnt dann weiter oder die zwei letzten, die übrig geblieben sind nach dem 30-jährigen Krieg, aus denen dann wieder das Dorf neu entstanden sein soll. Das sind so Fakten, aber eigentlich sind es auch sehr, ist es sehr stark sie und ihre Fantasie.
1: Ein Roman, der sich nicht einfach fassen lässt, der lebende Beweis von Lola Randl. Aber was ich unter anderem mitgenommen habe aus dem Roman und auch aus dem Interview mit Lola Randl, ist dieses nachvollziehbare Gefühl, ja, dass nach der Euphorie des Landes, des Besetzens, des Urbarmachens, des ich habe jetzt einen Platz gefunden auf einem Dorf und da mache ich es mir jetzt schön, also dass nach dieser Euphorie so eine Art Ernüchterung einsetzt, die dann auch zur Flucht führen kann. Also so wie es sie sagt, die Ich-Erzählerin, die schreibt sich weg. Und Lola Randl selbst ist in die großstädtischste Großstadt überhaupt, nämlich nach Rom gezogen. Ja, kann man auch machen. Es gibt immer eine Option, das sagt das Buch auch.
0: Definitiv. Also der lebende Beweis, die Midlife-Crisis auf dem Land. Und ich habe wieder überlegt, kann ich dafür einen Soundtrack finden? Und neben diesem Country-Haus, was wir schon eingangs gehört haben, gab es tatsächlich einen Song, der vom Sound und vom Thema sofort in mein Hirn sich fraß. Ich liebe dieses Stück tatsächlich schon, seit es gibt. Katatonia, Dead from the Waist Down, diese Band aus Wales mit einer, Sie werden es gleich hören, süß klebrigen Melodie, die jeden Disney-Film adeln würde, aber unter der Oberfläche ist das alles sowas von zynisch. Also dieser hippen Stadtgesellschaft ist's fort. Und dann tanzen wir alle durch die Wiesen und Felder und wir singen dann gemeinsam Make Hay, Not War. Herrlich. Katatonia, Dead from the Waist Down bei MDR Kultur.

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1: Für diesen Samstagabend am Mittsommerwochenende haben wir uns gedacht, wie er heißt, Katrin Schumacher und Hendrik Proske. Wir stellen ein wenig Bücher vor, wir reden über Bücher, wir reden über Literatur und vor allem suchen wir die passende Musik dazu aus. Und Katrin Schumacher, logisch, wer sie kennt, und das kennen sie alle hier bei MDR Kultur, ist für Literatur zuständig, bringt hier Bücher mit, aber das ist tatsächlich das Gute an dieser Sendung. Es lebt ja nicht nur von den Büchern, die du mitbringst, Katrin, sondern von diesen ganzen Begegnungen, die du mit Autorinnen, mit Autoren, welcher Art auch immer wieder hast. Das ist ein Fund für MDR Kultur und für diese Sendung. Wen hast du denn jetzt getroffen?
2: Es ist vor allem Fund für mich. Ich liebe das Bücherlesen und dann mit den Leuten drüber sprechen, die geschrieben haben, weil sich natürlich Fragen auftun und das ist schon eine luxuriöse Position, muss ich sagen. Ne?
1: Also, absolut, absolut.
2: Ja, also eine der tollsten Begegnungen tatsächlich des letzten halben Jahres war im April Lena Gorelick im Literaturhaus in Halle. Sie hat sehr viel schon geschrieben. Sie ist wahnsinnig produktiv. 6 Romane, mehrere Essaybände. Sie schreibt Theaterstücke und ich habe mich gefreut, sie zu begrüßen mit ihrem neuen Buch. Alle meine Mütter heißt das. Es ist ein sehr persönliches Buch und die Mutter im Titel, die kommt auch prominent vor. Es war nicht ganz von Anfang an klar, ich schreibe ein Buch auch über meine Mutter für Lena Gorelick. Aber was dann einfließen musste, die Mutter von Lena Gorelick ist erkrankt an Brustkrebs. Und dieser Umgang damit ist einer der Erzählstränge in diesem Buch. Mutter, könnte man ja sowieso erstmal sagen, ist ein Buzzword. Jeder und jede hat dazu was zu sagen. Wir alle haben Mütter, selbst wenn sie nicht präsent sind. Also selbst wenn sie nicht da waren, ist da diese Mutter-Leerstelle. Also Mutter ist irgendwie überall. Und wie es war, überhaupt an dieses Thema zu rühren, das hat mir Lena Gorelick erzählt.
3: Es ist nicht so einfach, da dran zu gehen, weil es ja auch mit unseren Müttern nicht einfach ist. Es ist auch mit unseren Kindern nicht einfach, aber es ist, glaube ich, eine Schwierigkeit, die alle kennen. Und ich hatte das Gefühl, wenn ich mich dem Thema nähere, dann muss ich also 2 Dinge gleichzeitig machen. Ich muss ganz nah dran gehen, also so nah, dass es wehtut. Und ich muss gleichzeitig so weit außen vor sein, dass ich nicht nur mich sehe, sondern auch andere Mütter wie auch Nichtmütter sehe, die wir vielleicht manchmal übersehen. Und in diesem Hin und Her habe ich versucht, mich literarisch zu bewegen.
2: Und was dabei rausgekommen ist, ist eine Art Collage, so ein Puzzle aus Ich-Erzählerstimme, aus Berichten von anderen Müttern, aus Erinnerungen und auch Beschreibungen von Lena Gorelick selbst, wie sie als Mutter funktioniert mit 2 Söhnen. Mich hat natürlich interessiert, was hat denn die eigene Mutter gesagt, als sie das Buch gelesen hat?
3: Sie hat was sehr Kluges gesagt. Wir verkennen, wenn wir unsere Mütter nicht als Menschen sehen, sondern als Mütter, verkennen wir ja auch manchmal, wie klug sie sind oder stellen das erst im Nachhinein fest. Ne? Also oft, wenn die Mütter verstorben ist, fängt man an, sie zu zitieren und sagt, meine Mutter sagte immer. Das tut man während des Lebens weitaus seltener. Meine Mutter hat das Buch, sie hat es gelesen und sie hat gesagt, sie hat es jetzt erstmal nur als Mutter gelesen und es dauert, bis sie es als Literatur lesen kann. Das fand ich eine sehr kluge Beobachtung. Und dann hat sie irgendwie ihren Segen gegeben, sowohl für die, also sowohl als Mutter als auch für die Literatur.
2: Lena Gorelick, alle meine Mütter. Ich habe noch einen Tipp, Hendrik, wenn du irgendwann mal siehst, dass Lena Gorelick irgendwo liest, dann bitte geh hin. Das ist wahnsinnig beeindruckend. Sie ist so eine tolle Gesprächspartnerin. Und es gibt auch einen sehr, sehr schönen Preis, den das Netzwerk der Literaturhäuser vergibt. Preis der Literaturhäuser heißt er, verbunden mit einer großen Lesereise. Und der ging in diesem Jahr an Lena Gorelick, die sich sehr gefreut hat.
3: Es gibt kaum einen Preis, über den ich mich so sehr gefreut hätte, weil er etwas darüber aussagt, dass wir nicht nur still irgendwo sitzen und schreiben, sondern dass Literatur ganz viel damit zu tun hat, wo und wie sie wahrgenommen und gelesen wird. Und dass Literatur bedeutet, im besten Falle in Dialog zu treten. Und dafür steht für mich dieser Preis und deswegen freue ich mich ganz besonders. Und dementsprechend freue ich mich auch auf den Dialog, auf den Lesereisen.
2: Also Literaturhäuser, Ausrufezeichen und Lesung von Lena Gorelick, unbedingt hingehen. Insgesamt immer ein großer Gewinn und vor allem auch das Buch lesen. Alle meine Mütter von Lena Gorelick.
1: Und ich habe an ein Album gedacht von einer Künstlerin aus Island mit einem italienischen Namen, Emiliana Torrini. Das Album heißt Miss Flower und die Geschichte dieses Albums passt, finde ich, perfekt dazu. Da geht es nämlich um eine Mutter. Es geht um die Mutter einer Freundin, beide, die Freundin und Emiliana Torini, haben nach dem Ableben dieser Mutter eine Kiste im Haus der Mutter gefunden mit vielen, vielen Bildern, Fotografien, Postkarten, Briefen, und es entwickelte sich plötzlich eine ganz spannende Geschichte, die komplett neu war, also ein neues Bild dieser Mutter, die ganz offensichtlich ein, ja, wie soll man das sagen, ein berauschenderes Leben geführt hat, als die Tochter das vielleicht hat. Und das ist ja auch so eine Geschichte, dass man seine Mutter vielleicht auch mal unterschätzt an irgendeiner Stelle. Sie hatte mehrere Liebhaber, hat, so ist das in dieser Geschichte auch erzählt, glaube ich, ganze 9 Heiratsanträge abgelehnt. Also großartig, großartige Geschichte, großartiges Album. Miss Flower, und wir hören bei Unterbüchern an Musik das Titelstück. Miss Flower und Emiliana Torini.
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Emiliana Torrini und Miss Flower. Unter Büchern an Musik, das ist die Sendung. Und in dieser Sendung gehen wir jetzt gleich weiter nach Rumänien. Nee, gar nicht Rumänien, doch Rumänien, oder? Bulgarien war es, Bulgarien. Wir wollten nach Bulgarien gehen. Vergessen Sie, was ich gesagt habe, wir gehen nach Bulgarien. Und zwar mit einer Band aus Bulgarien, die heißt Womb Last Race. 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

0: Das sind Risto Jordanov und Giorgio Linev aus Sofia bzw. London und L.E., weil die pendeln gern mal. Wump, das Duo aus Bulgarien, Last Race. Und wir sind bei Unterbüchern an Musik und Stichwort Bulgarien, Überleitung. Ich bin der Überleitungsbär.
1: Genau. Es geht tatsächlich nach Varna an die bulgarische Schwarzmeerküste mit dem nächsten Roman. Langer weißer Strand. Ich war noch nie da. Du auch nicht,
0: ich oder? Ich auch nicht, nee.
1: Ich habe gehört, mittlerweile Inbegriff für Partytourismus, muss aber mal ganz hübsch gewesen sein, der Goldstrand, sonst hieß er wahrscheinlich auch nicht so. Goldstrand, so heißt das Buch von Katharina Pollard-Jahn, die den Preis der Leipziger Buchmesse 2026 bekommen hat. Katharina Pollard-Jahn hat schon viel geschrieben, das ist ihr fünfter Roman, der aber nichts mit einem Urlaubsroman zu tun hat, wie man vielleicht denken könnte, ist es nicht. Es ist eine ganz fein gebaute, dichte Geschichte, die quer durchs 20. Jahrhundert führt. Was passiert? 10 Jahre lang hat der Regisseur Eli keinen Film mehr gedreht. Sein letzter erzählt von seiner Familiengeschichte. Sein Großvater Lev flieht mit seinen Kindern Vera und Felix vor der russischen Revolution. Mit seinen Kindern, genau, flieht er übers Schwarze Meer. Ihr Ziel ist Konstantinopel, aber Vera, die steigt unterwegs über die Reling und lässt sich ins Wasser fallen. Soweit der Film und der Anfang des Buches. Jetzt, 100 Jahre später, liegt der Regisseur Eli in Rom auf der Couch seiner Analytikerin und erzählt, wie es dann nach der Ankunft am Bosporus weiterging. Lev und Felix bauen sich eine Hütte an der bulgarischen Schwarzmeerküste, um dort nach der verschollenen Vera zu suchen. So weit, so gut. Eli versucht, das alles zu erzählen, verändert aber immer wieder diese Geschichte. Er ist halt der Regisseur, ne? Der Vergangenheit, auch der Wahrheit. Und wir kommen immer weiter ins Schwimmen. Was stimmt denn hier eigentlich überhaupt? Am Ende gibt es diese Psychoanalytikerin eigentlich, der alles erzählt. Es ist ein ganz geheimnisvoller und absolut kunstfertiger Roman. Und Katharina Pollard-Jahn kann uns einfach mal selbst erzählen, wie sie schreibt.
2: Schreiben ist ja in erster Linie Erzählen und jedes Erzählen braucht seine eigene Ökonomie. Wenn ein Maler mit wenigen dunklen Linien und Akzenten Schatten setzt, kann das Bild sehr viel Licht zeigen. Vielleicht versuche ich etwas Ähnliches beim Schreiben, mit den richtigen Konturen etwas plastisch werden lassen, was mit einem Übermaß an Details wieder verflachen würde. Ich versuche, Räume zu öffnen, von denen ich fürchte, dass sie sich bei farbiger Ausmalung wieder schließen würden.
1: Also kein Wort zu viel, kurz gesagt, keine Abschweifungen. Es ist auch ein sehr schmaler Roman, der allerdings ein riesiges Panorama eröffnet. Mich hat das, was Katharina Pollard-Jahn da gesagt hat, ein bisschen an Judith Herrmann erinnert. Die hat auch mal gesagt, sie baut Geschichten quasi wie so ein Kartenhaus und dann versucht sie immer eine Karte nach der anderen rauszuziehen, sodass das gerade noch steht, das Gebäude. So, vielleicht ist das das Geheimnis. Ich finde es ein ganz tolles Bild.
0: Wildes Bild, ja.
1: Wildes Bild, ne? Katharina Pollard-Jahn, Goldstrand, ist erschienen im Fischer Verlag. Sie hat den Leipziger Buchpreis in diesem Jahr gewonnen und das ist so eine, ja, sophisticated Novel über das 20. Jahrhundert und auch Konstruktion von Geschichte.
0: Und bei dem Buch haben wir tatsächlich, also hatte ich zumindest wieder dieses Ding, dass ich wirklich so eine Art Soundtrack sofort hatte. Ich hatte den Vorteil bei dem Buch, dass ich es hören konnte. Wir hatten ja hier bei MDR Kultur Goldstrand als Lesezeit und ich habe tatsächlich das komplett durchgehört. Und wie das dann manchmal so ist, ich lag dann zum Teil auf dem Sofa, habe zugehört und ich dachte die ganze Zeit, gleich kommt ein Akkordeon oder eine Geige. Oder beides. Oder vielleicht doch besser ein Akkordeon. Und deswegen bin ich beim traurigsten Akkordeonspieler Europas angelangt. Bei Modi One Minute More.

0: So heißt nämlich der Song. One Minute More. Moddy. Man traut sich gar nicht weiter zu sprechen, oder?
1: Hm.
0: Es ist eine so schöne Musik und sie passt, finde ich, tatsächlich zu diesem Buch, Goldstrand. Oh, jetzt müssen wir einen Break machen. Jetzt müssen wir über was ganz Neues reden. Neues Thema, neues Buch.
1: Neues Thema, genau.
0: Ja, es fällt
1: wieder
0: schwer,
1: ja, da wieder rauszukommen. Das ist, ja. Aber manchmal ist es auch so bei Lesungen, wenn du irgendwie mit jemandem auf der Bühne sitzt, der oder die bist im Gespräch, dann kommt eine Lesung und man ist so in einem Text, dass man dann gar nicht, also wie soll ich denn jetzt anfangen zu sprechen? Welche Frage soll ich denn jetzt bitte stellen? So geht es mir ganz oft tatsächlich auf so Veranstaltungen, wenn ich mit jemandem auf der Bühne sitze, der ein Buch geschrieben hat oder die. Und wir tauchen in den Text und da wieder rauszukommen,
0: glaube ich sofort.
1: So einfach. Mit Alena Schröder habe ich auf der Leipziger Buchmessenbühne gesessen und da kommt man gar nicht so in Verlegenheit irgendwie abtauchen zu können, weil das immer Rummel. Und sie hat auch nicht gelesen, sondern wir haben uns unterhalten über ihr neues Buch. Und da musste ich an ihren ersten Roman denken, weil da habe ich gedacht, das ist ja mal ein Titel. Junge Frau, Komma, am Fenster stehend, Komma, Abendlicht, Komma, blaues Kleid. Hallo. Kann sich doch kein Mensch merken.
0: Das steht doch immer bei den Bildbeschreibungen im Internet, ne? Muss man dazu schreiben, junge Frau, am Fenster stehend, blaues Kleid.
1: Ja, ja, lustig, ne? Und es gab dazwischen ein Buch, das kein Komma hatte im Titel, aber dann jetzt schon wieder das neue Buch. Es heißt Mein ganzes Leben, Komma, Öl auf Leinwand, Komma, ohne Titel, ne? So wie du sagst. Wie so eine Unterschrift bei einem Bild. Diese drei Romane von Alena Schröder, die haben miteinander zu tun, durch immer wieder auftauchende Figuren und wieder erzählte Geschichten, können aber auch einfach für sich stehen. Interessant ist, dass in diesem Buch eine kleine Leinwand, in den Büchern eine kleine Leinwand im Zentrum steht. Und ich habe Alena Schröder natürlich gefragt, wieso sie die hat wieder auftauchen lassen.
2: Ja, also die spielt vor allem im ersten Buch eine sehr große Rolle, eine ziemlich zentrale Rolle, nach der wird nämlich gesucht und Spoiler, sie wird am Ende nicht gefunden. Und ich hatte das für einen tollen literarischen Kniff gehalten und habe dann aber doch gemerkt, dass es vielleicht doch schön und auch interessant wäre, die Geschichte dieser Leinwand zu erzählen und was mit der passiert, wenn sie bei Kriegsende in einer alten Holzkommode versteckt irgendwo bleibt und ob die nochmal gefunden wird. Und das passiert jetzt im neuen Buch.
1: Genau, es beginnt in Güstrow, da wo das andere Buch endet. Ende des Zweiten Weltkriegs, die junge Marlene versteckt sich vor den Russen. Die kommen in eben so einer Schublade und trifft da auf diese Leinwand, die da drin liegt und nimmt die mit. Die Malerin Wilma, die von dieser Leinwand nichts weiß, trifft auf Marlene und nimmt sie bei sich auf. Und Wilma ist so eine staatstreue Künstlerin. Sie will in ihren Gemälden den Sozialismus feiern und zum Aufbau einer neuen Gesellschaft beitragen. Marlene malt auch, aber ganz anders. Und hier kommt die kleine Leinwand wieder ins Spiel. Ich will nicht zu viel verraten. Es geht also um zwei Ideen von Malerei unter anderem in diesem Buch. Es geht um das Leben als Künstlerin in der DDR, vor allem für Wilma. Es geht immer wieder auch um Leinwand. Natürlich habe ich Alena Schröder gefragt, ob es ein Vorbild gab für diese Malerin Wilma.
2: Da gab es kein konkretes Vorbild für die Art und Weise, wie Wilma malt. Da habe ich ehrlich gesagt einfach, damit sich das jeder sofort so plastisch vor Augen führen kann, relativ klischeehaft beschrieben, wie sie malt. Also das, was wahrscheinlich die meisten klischeehaft im Kopf haben, wenn es um DDR-Kunst geht oder eben diesen sozialistischen Realismus. Marlene malt auch und die malt ganz anders. Und da gab es tatsächlich ein Vorbild in meiner Familie, nämlich meinen Onkel, der sehr abstrakt und sehr, sehr bunt und mit sehr vielen Schichten Ölfarbe gemalt hat.
1: Also muss man sich jetzt vorstellen, dass du da in seinem Atelier oft warst?
2: Ja, ja, und ich habe das total geliebt. Also zum einen diesen Geruch, diesen sehr speziellen Geruch nach Ölfarbe und nach Terpentinöl und nach Holz und in seinem Fall nach Zigarrenrauch. Das ist schon eine tolle Atmosphäre. Und vor allem dieses kreative Chaos, das da so geherrscht hat. Und mich hat immer begeistert, wie großzügig er mit seinem Material umgegangen ist. Obwohl er selber nie viel Geld hat, hat er unfassbar viel Ölfarbe verbraucht und eben diese pastosen, reliefartigen Bilder erschaffen, an denen ich als Kind natürlich auch immer gerne ein bisschen rumknibbeln wollte, so wie Marlene in der Schublade. Aber da gab es dann Ärger zu Hause, wenn ich
1: es
2: das probiert habe.
1: Es lockt einen so, ne? Diese Nasen abzuknibbeln, die sich da bilden. Es gibt noch eine Figur, eine Frauenfigur, nämlich die Haushälterin. Also es ist wirklich so ein interessant familiäres Gespann, was aber eigentlich eine selbstgewählte Familie ein bisschen ist, ne? Also es ist keine, die durch, ja, durch quasi durch Blut bestimmt ist, sondern durch ich bleibe hier oder ich bleibe nicht hier, ne?
2: Ja, das stimmt. Also es geht sowieso ganz viel so um Wahlverwandtschaft und auf wie viele unterschiedliche Art und Weisen man füreinander ja sorgen kann oder sich füreinander verantwortlich fühlen kann, vielleicht mehr. Und ja, und dieses Haus hält irgendwie diese sehr unterschiedlichen Figuren zusammen und natürlich auch ein bisschen die gegenseitige Abhängigkeit zwischen Wilma und Marlene, die sich dann immer mehr und mehr in ihr Gegenteil verkehrt.
1: Also eine ganz enorm spannende und auch enorm anschlussfähige Familiengeschichte, die Alena Schröder da vorgelegt hat. Es gibt noch eine Parallelhandlung in der Gegenwart. Davon erzähle ich jetzt einfach gar nichts. Muss man selber lesen. Dieses Buch hat wirklich alles, was einen spannenden Sommerschmöker ausmacht. Und das Coole ist, es gibt ja schon zwei Teile. Also man kann sich, wenn man dann mal angefixt ist, auch einfach in der Zeit so nach vorne lesen. Alena Schröder, Mein ganzes Leben, Öl auf Leinwand, ohne Titel, ist erschienen im DTV-Verlag.
0: Und ich gebe zu, solche Bücher in dieser Sendung, bei diesem Versuchsaufbau, den wir hier haben, dass ich den Soundtrack, die Lieder, die Musik, die Töne zu diesen Büchern finden soll, das ist mein Kryptonite. Also so Romane, die über mehrere Generationen wandern, also so eine Art Zeitreisen, die sich nicht einer Zeit, einem Moment und damit auch nicht einer Musik irgendwie zuordnen lassen. Also habe ich gedacht, nähere ich mich irgendwie dem Thema Familie, Zusammenleben und dergleichen und bin bei Nicht Seattle rausgekommen. Ich weiß nicht, ob du die Künstlerin kennst. Ja, du nix. Katharina Kollmann, und von der gab es zuletzt ein Album, das heißt Haus. Und darauf ist ein Song, der heißt Frau sein, und der thematisiert tatsächlich wunderschön so diese Sprachlosigkeit, die man manchmal gegenüber den eigenen Eltern, gegenüber der eigenen Mutter hat oder was auch immer. Darum geht's in Frau sein. Irgendwie hat der sich mehr aufgedrängt bei der Geschichte, soweit ich es gelesen habe.
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0: nicht. Seattle haben wir gehört. Frau sein, MDR Kultur, Unterbüchern an Musik. So heißt diese Sendung. Und Katrin Schumacher, wir müssen der Wahrheit ins Auge blicken. Wir werden wahrscheinlich in diesen Sekunden ein paar Hörerinnen und Hörer verlieren. Ist, glaube ich, jetzt müssen, wir haben ja keinen Fernseher hier im Studio, aber es müsste jetzt Fußball losgehen, oder? Deutschland, Elfenbeinküste.
1: Ja, Henrik, könnte sein. Aber ich habe eine Idee.
0: Zack.
1: Ton aus.
0: Also nicht bei uns.
1: Nicht bei uns. Wir haben ja nur Ton. Das ist ja das Problem.
0: Genau. Fußball gucken, Ton aus am Fernseher, diese Sendung weiterlaufen lassen oder halt bei ARD Sounds hören. Es geht ja alles. Kann man ja machen. Die Sendung läuft ja jedenfalls weiter.
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0: lieber mal ein Buch lesen. Dota, MDR Kultur, unter Büchern an Musik. Katrin Schumacher ist im Studio. Mein Name ist Hendrik Proske. Wir reden über Literatur und Musik. Richtig?
1: Genau, wir verknüpfen. Ich habe Bücher dabei, du hast Musik dabei und das schmeißen wir so in einen Topf. Und in der nächsten Stunde habe ich so ein bisschen Suspense dabei. Ich meine, wenn wir schon gegen Fusi anspielen, dann doch mit Dingen, die den Puls ähnlich hochjagen in dieser Stunde unter Büchern an Musik. Zu Gast Stefan Ludwig, Axel Petermann, der Profiler, Sophie Sumburane und gleich geht's erstmal los mit einer super sympathischen Autorin, Helene Bukowski.
0: Das sind die Bücher. Ich habe wieder diese anspruchsvolle Aufgabe, aber auch schöne, die Musik zu diesen Büchern zu finden. Mal sehen, ob mir das in dieser Stunde gelingt. Das hier ist Musik von Contriva, relativ neu, eine Band, bei der übrigens Mascha Queller Bass spielt. Hellblau heißt dieses Stück.

Diese Musik hat eine Farbe, nämlich hellblau. So heißt der Song. Contriva haben wir gehört bei MDR Kultur. Und jetzt, meine sehr verehrten Damen und Herren, ganz kurz schütteln. Sie sind nicht in eine Zeitmaschine gefallen, aber das hier muss jetzt sein.

0: Text Vera Küchenmeister, Musik Kurt Schmähn. Und eigentlich ja ein Lied, was aus einem Film von Heiner Karo den Weg dann in den DDR-Pionierliederkanon gefunden hat. Sie nannten ihn Amigo, war der Film. Wer möchte nicht im Leben bleiben, haben wir hier bei MDR Kultur gehört. Und jetzt holen wir Luft und fragen uns, warum?
1: Weil ich das Buch zum Song hier habe. Nein, nein. Ich habe tatsächlich einen Roman hier liegen, der so heißt, Helene Bukowski, Wer möchte nicht im Leben bleiben, ist im Klassenverlag erschienen. Und ganz interessant, ich habe das Buch bei einer Veranstaltung im Frühjahr vorgestellt und da fingen sofort Leute an zu summen. Ist klar. Ist irgendwie, ist ein Klassiker, absolut. Das Buch ist ein Roman, hat eigentlich gar nicht so viel mit diesem Lied zu tun, außer dass die Protagonistin mit diesem Lied so verknüpft ist. Es ist eine wahre Biografie und gleich am Anfang erzählt Helene Bukowski, wie diese Geschichte von Christina zu ihr kam.
2: Jede Nacht kurz vor dem Einschlafen sehe ich dich quer über eine Brache gehen. Den Rücken hast du mir zugewandt. Dein Haar ist aschblond, kinnlang, dein Körper groß und schlank, wie auf Fotos kurz vor deinem Tod. Nie wirfst du einen Blick über die Schulter, immer bleibst du in der Mitte der Freifläche stehen. Direkt vor dir kreuzt ein Fuchs deinen Weg. Du bückst dich, streckst die Hand nach ihm aus, willst sein Fell berühren, aber der Fuchs macht einen Satz, springt in den Schatten und auch du bist verschwunden. Erst in der nächsten Querstraße entdecke ich dich wieder. Du durchschreitest den Lichtkegel einer Laterne. Sie ist gerade angegangen, wie die anderen Lampen in der ganzen Stadt. Zielsicher bewegst du dich von mir fort, Christina. Deinen Namen habe ich das erste Mal in Neubrandenburg gehört. Am Telefon hatte mich meine Großmutter gebeten, eine Bekannte von ihr zu treffen. Sieglinde habe vor kurzem einen Nachlass sortiert und sei dort auf ein Leben gestoßen, das erzählt werden müsse. Was dieses Leben mit mir zu tun habe, warum ich diejenige sein sollte, die es erzählte, fragte ich mich. Trotzdem fuhr ich hin. Vielleicht auch, weil ich zu diesem Zeitpunkt einen liebte, der wie meine Mutter in Neubrandenburg groß geworden war. Ich glaubte, ihm durch den Besuch der Stadt näher zu kommen. Sieglinde hatte einen großen Stapel aus Ordnern, Kassetten und Fotoalben in ihrem Wohnzimmer auf dem niedrigen Couchtisch aufgebaut. Es waren die erhaltenen Dokumente deines Lebens. Deine Mutter hatte sie aufbewahrt. Nach ihrem Tod waren sie in Sieglindes Hände gefallen. In wenigen Worten erzählte sie von dir. Mehr brauchte es nicht. Ohne zu zögern nahm ich alles an mich. Zurück in Berlin begann ich zu lesen, zu blättern, zu hören. Schon nach kurzer Zeit sah ich dich quer über die Freifläche laufen. Seitdem versuche ich, zu dir aufzuschließen, dich einzuholen, dich zu greifen. Habe ich dich gefunden oder du mich? In Wirklichkeit bist du nie jenem Fuchs begegnet, ich selbst war es, die ihn in einer Nacht auf einer Brache entdeckte, in der Luft der Geruch nach nassem Laub, der Himmel dunkel und diesig. Selbst als ich nur noch einen halben Meter vom Fuchs entfernt war, verschreckte ich ihn nicht. Ich kniete mich vor ihn, atmend sahen wir uns an. Und ich dachte, wenn ich jetzt die Hand ausstrecke, werde ich ihn berühren können.
1: Das war der Romananfang von Helene Bukowski, Wer möchte nicht im Leben bleiben, gelesen von der Autorin selbst, die ich getroffen habe und mit ihr darüber gesprochen habe, wie sie diese Figur gefunden hat, was sie dann daraus gemacht hat. Und was ich für sehr besonders halte, ist die Erzählposition, die sie findet. Sie ist als Erzählerin stets so als ein Ich präsent und umschwebt die Figuren gewissermaßen. Sie ist Jahrgang 1993. Christina hingegen, die wird 1961 in Leipzig geboren. Also 30 Jahre liegen dazwischen und Helene Bukowski musste in der Zeit zurückgehen, was sie wahnsinnig gut geschafft hat. Sie hat recherchiert, sie hat mit Menschen gesprochen, sie hat sich die ganzen Dokumente, die sie da auf den Tisch bekommen hat, sehr, sehr genau durchgelesen und erzählt uns von dieser Christina, die nicht alt wird, die sich suizidiert, als sie noch sehr jung ist, als sie Anfang 20 ist. Christina ist Pianistin und sie kommt in den Drill der DDR-Musikerziehung. Und ja, nach der Musik musste ich Helene Bukowski natürlich auch fragen. Spielen Sie eigentlich selbst ein Instrument?
2: gar nicht. Also ich bin sehr unmusikalisch. Beziehungsweise, also ich habe mal Blockflöte gespielt und ich habe mal kurz Gitarre gespielt als Kind. Aber dann habe ich nie geübt und genau meine Gitarrenlehrerin war, dann zu meinen Eltern so, ja, Helene hat eigentlich Talent, aber sie übt halt nicht. Und dann habe ich das wieder sein lassen. Und das war dann auch erstmal für mich eine große Herausforderung und wo ich auch immer wieder gezweifelt habe, ob ich wirklich diesen Roman schreiben kann als Nicht-Musikerin. Und das war dann aber auch wieder, wo ich gemerkt habe, es braucht einfach eine gute Recherche. Ich habe erstmal angefangen, diese ganzen Stücke natürlich zu hören, die Christina gespielt hat und bin im Zuge dessen aber auch auf den zum Beispiel Podcast von Igor Levit gestoßen, wo er die Bach-Sonaten einzeln beschreibt und erklärt auf eine Art, kann man auch sagen, und aber auch seinen eigenen Zugang dazu. Und da hatte er einmal die Formulierung von Glatteis bei einer Beschreibung einer Sonate. Und das hat dann so eine Kettenreaktion bei mir ausgelöst, dass ich dachte, stimmt, man, also auch wenn ich Musik höre, gibt es ja Bilder in meinem Kopf und vielleicht kann ich die einfach benutzen, um das erfahrbar zu machen. Und es war auch wie so ein Knackpunkt und dann plötzlich konnte ich irgendwie so diese Musik in den Roman hineinbringen.
1: Sagt Helene Bukowski, die einen sehr intensiven Roman aus einer Biografie entwickelt hat. Und das frage ich mich eigentlich immer so bei AutorInnen, die sich einer Figur intensiv widmen. Wie kann man so eine Figur eigentlich wieder loslassen?
2: Ich glaube, so ganz geht das eigentlich nie. Oder ich habe das Gefühl, also jetzt ist es ja wirklich, wie Sie sagen, auch noch sehr frisch und sie ist auf jeden Fall noch sehr meiner Seite. Ich war jetzt auch gerade noch mal in der Spezialschule, also für ein Interview, aber da ist ja nicht mehr die Spezialschule, ist ja das Bach-Gymnasium inzwischen. Und da war dann zum Beispiel so, saß ich davor noch in einem Café und habe so auf diese Schule geblickt und auf das ehemalige Internatsgebäude, und dann war so ein Fenster offen. Also nur so ein Fenster, wo ich auch glaube, dass es eigentlich das Zimmer war. Und es war auch so wie so, es gibt irgendwie noch so, Christina gibt mir noch so Zeichen, so wirkt es manchmal. Genau, also deswegen finde ich das total toll. Und ich habe zum Beispiel auch ein Bild aus, das beschreibe ich ja auch im Roman, aus dem Haus, also aus der, neben der Wohnung, Eingangswohnungstür hing das im Haus, und das Haus wird ja abgerissen und ich habe das mitgenommen und es hängt in meinem Arbeitszimmer und wird, glaube ich, für immer in meinem Arbeitszimmer auch hängen. Und finde das ganz schön, dass es, ja, dass sie wahrscheinlich für immer eigentlich irgendwie auf eine Art anwesend sein wird.
1: Im Zweifel durch dieses Buch. Es ist ein Roman, der in ein einsames und berührendes Leben führt, in eine Geschichte, die weit weg ist und doch ziemlich nachwirkt. Und ein Roman, der aus einer ganz besonderen, umschwebenden Erzählstimme besteht. Wer möchte nicht im Leben bleiben, von Helene Bukowski, ist im Klaassen Verlag erschienen.
0: Und eigentlich fies, dass wir jetzt in den O-Tönen schon so diverse Verweise gehört haben zum Thema Musik, also Bach, das Stichwort fiel, und dergleichen, lag auch nahe, so einfach wollte ich es mir aber nicht machen. Ich habe tatsächlich mich dann gefragt, was wird denn die Figur in dem Roman, was wird die denn tatsächlich gespielt haben, was wird die als junges Mädchen, als junge Frau geübt haben, da auch am Konservatorium in Russland, und habe dann für mich gesagt, da muss ich jemanden fragen, und habe Menschen, die sich damit auskennen, gefragt, hier im Haus, zum Beispiel Moderatorin Bea Schwartner oder mein Musikkollege Alex Gosch, das sind beides Menschen, die Klavier gelernt haben und eine Menge Erfahrung damit haben, und da sprudelte es aus beiden raus, gerade Bea Schwartner, da kam so, da kannst du spielen, alles von Corinna Simon, die hat so Musik für Klavierschüler gemacht, Robert Schumann, Chopin, Tschaikowski hat die garantiert auch gespielt, und Alex Gosch brachte mich dann tatsächlich noch auf eine andere Fährte, und zwar in Richtung Nikolai Metner, ein russischer Komponist und Pianist, Jahrgang 1880, und von dem gibt es ein Stück, was jetzt perfekt passt, nämlich Elfenmärchen, gespielt in dem Fall von Alexander Malofejew.

0: Da stehe ich sofort an der Ballettstange, wenn ich das höre.
1: Aber, also jetzt nicht negativ, oder?
0: Nee, überhaupt nicht. Nee, ist schön.
1: Das Elfenmärchen, Nikolai Medtner, der Komponist, und Alexander Malofejew haben wir gehört hier bei Unterbüchern an Musik bei MDR Kultur.
0: Genau, und es war gerade schon von einer wahren Geschichte die Rede. Jetzt geht's zu wirklich wahren Geschichten, also zu schlimm wahren Geschichten, nämlich zu True Crime. Hast du eine Haltung dazu?
1: Ich bin da nicht into it, wie man so schön sagt. Also ich höre keine True Crime. Crime-Podcasts.
0: Ich finde auch, es hat eine totale Ambivalenz. Also es geht ja um wahre Verbrechen. Es gibt Opfer und es gibt Angehörige. Es ist tatsächlich was anderes als ein Krimi oder ein Thriller, weil es einfach nicht den Schutz des Fiktiven hat und Schutz der Belletristik. Also es ist tatsächlich irgendwie ein Genre, das es in sich hat. Der Fall, über den wir jetzt mal kurz sprechen können, True Crime, es geht um den letzten Serienmörder der DDR, den Rosa Riesen. Sagt dir das was?
1: Ja, sagt mir tatsächlich was. Also ich war ja zur Wendezeit gerade so um die 20, habe ich komplett mitgekriegt. Also ja, komplette Berichterstattung und sagt mir was.
0: Sophie Somburane, keine besonderen Auffälligkeiten. In diesem Roman geht es genau darum. Wir sind im Oktober 89 in einem Dorf in Brandenburg und die 51-jährige Edeltraud Nixdorf wird ermordet in ihrem Kleingartenhaus am hellerlichten Tage. Das ist nur der erste von einigen Morden, die passiert sind und die in diesem Buch beschrieben sind. Das ist der erste des Täters, dem wir im Folgenden immer wieder begegnen. Und das Interessante ist, dass die Ermittlungen quasi total mit angezogener Handbremse gelaufen sind damals. Sophie Somburane hat mir erzählt, was das für eine besondere Zeit war, auch für die Ermittlungen.
2: Es sind ein paar Wochen vor der Wende, ein paar Wochen vor dem Mauerfall. Der erste Mord passiert vor dem Mauerfall, der zweite Mord dann schon nach dem Mauerfall, genau in dieser Zwischenzeit. Und die Polizei ist einfach damals, man kann es so sagen, überfordert. Die haben Mordfälle vor der Brust, die haben einen Mauerfall vor der Brust, die müssen eigentlich irgendwie ständig damit rechnen, selber als ehemalige SED-Anhänger oder Stasi-Mitarbeiter entlarvt zu werden und aus der Polizei ausgeschlossen zu werden. Sie sind damit konfrontiert, dass aus dem Westen ihnen plötzlich Kollegen vor die Nase gesetzt werden, die als doppelt so intelligent gelten wie sie selbst und als doppelt so kompetent gelten wie sie selbst, obwohl sie noch nie gesehen haben und keiner weiß, wer der andere eigentlich ist. Und plötzlich soll man mit Menschen zusammenarbeiten, von denen man hört, die werden jetzt total besser als du und du hast eigentlich 30 Jahre deines Lebens hier offensichtlich nur Blödsinn gemacht. Und in dieser Atmosphäre ist es einfach auch nachvollziehbar ein bisschen schwer gewesen, die Polizei zu motivieren oder die Polizisten zu motivieren, ihre Arbeit so zu tun, wie es da vielleicht nötig gewesen wäre.
0: Also so ein Kompetenzvakuum gewissermaßen. Man weiß auch gar nicht genau, wo soll man hinschauen. Auch die Zeitungen interessieren sich nicht so wirklich, die Medien. Sie selbst sind 1987 geboren. Also sie waren 2, als die Mauer fiel. Sie sind in Potsdam aufgewachsen, also gar nicht weit weg vom Geschehen. Es ist im Grunde so ihre Heimat, in der das Ganze passiert ist. Was macht diese Nähe mit dem Schreiben?
2: Das war schon eine interessante Erfahrung. Also der erste Tatort Deetz ist ja doch noch ein Stück weg. Also man fährt ungefähr eine halbe Stunde bis dorthin von Potsdam aus. Aber der zweite Tatort ist schon Ferch. Da kann ich mit dem Fahrrad hinfahren. Also das ist schon eine Erfahrung gewesen, mir bewusst zu machen, dass so dicht an meinem Zuhause vor mehreren 30 Jahren eine solche Tat passiert ist und es einfach wirklich niemand interessiert hat. Das war schon sehr beängstigend und das hat mich immer wieder dahin zurückkehren lassen, dass ich einfach gedacht habe, ich schreibe jetzt über diesen Fall, ich schreibe jetzt über diesen Mord, was da passiert ist und bin dann mit dem Geschriebenen im Kopf dann da an den Tatort nochmal hingegangen und habe das so auf mich wirken lassen und mir diese Müllkippe, die es damals war, immer wieder lebendig werden lassen, mir vorgestellt, wie muss das gewesen sein, hier zu wohnen. Kurz nach der Wende, irgendwie hat man die Trümmer seines Lebens vor sich. Und dann passiert einem auch noch das Schlimmstmögliche. Und am Ende interessiert sich niemand dafür. Keine Zeitung, keine Freunde. Man ist dann vergessen. Das fand ich sehr bedrückend.
0: Ja, ich kriege auch Gänsehaut, wenn ich das nochmal höre, dieses Gespräch mit Sophie Sumburane. Es ist ja so, erst gibt es keine Aufmerksamkeit, dann gibt es sehr viel Aufmerksamkeit. Es ist so, der Mörder, der kann beim ersten Mord sowieso, er kann entkommen. In den nächsten Monaten bringt er dann 4 weitere Frauen und ein Baby auch noch um. Und Angst und Verdächtigungen erschüttern die Dorfgemeinschaft, während eben 50 Kilometer weiter östlich die Mauer fällt. Sophie Sumburane schreibt das total geschickt aus der Sicht zweier Protagonistinnen, die sie erfindet. Also sie lässt in dem Dorf auch 2 Freundinnen leben, Hedi und Gabi. Und während Hedis Verlobter sie zu Hause so irgendwie komisch isoliert hält, nimmt Gabi die Sache selbst in die Hand. Sie bewirbt sich als Reporterin bei der Bild-Zeitung und erhält so Einblick in die Ermittlungen und ist auch Teil dieser Medienmaschine, die dann anläuft. Also was ich sehr mag an dem Roman, er ist in keinster Weise voyeuristisch. Das ist der Anspruch von Sophie Sumburane, die auch in einem Netzwerk feministischer Krimi-Autorinnen ist. Herland heißt das Netzwerk, also die Frau aus der Opferrolle holen, indem man eben nicht diesen voyeuristischen Blick auf den toten weiblichen Körper erzählt, sondern das, was mit der Gesellschaft passiert. Das macht diesen True-Crime-Roman zu einem so tollen, nachdenklich machenden Buch. Auch mehr als ein True-Crime-Krimi, würde ich sagen. Wir gucken tief in die Gesellschaft, direkt nach 89. Und Henrik, du hast es eben schon angedeutet, du warst Teil dieser Gesellschaft und hast diesen Kriminalfall auch irgendwie mitgekriegt.
1: Genau, und deswegen habe ich mich auch total schwer getan, hier jetzt Musik zu finden, gebe ich ehrlich zu. Weil, ich hatte es ja angedeutet, um die Zeit, ich war so um die 20, bisschen älter, war tatsächlich auch in der Gegend damals bei der NVA, 89 stationiert, wo die Fälle passiert sind. Und das war ja tatsächlich so der erste große, ich sag mal so, Boulevardfall. Und diese Berichterstattung drumherum, worum es ja auch in diesem Buch geht, hat mich damals schon extremst irritiert. Also auf der einen Seite dieses sehr grausame Verbrechen oder diese grausamen Verbrechen, und das wurde dann vermengt mit diesem ganzen DDR-Thema, mit Sachen wie Fetisch, wie Transidentität, alles in einen Topf geschmissen, dreimal umgerührt und irgendwas draus gemacht, fand ich sehr, sehr, sehr, ja, wie soll man das sagen, irgendwie...
0: Wahrscheinlich irritierend,
1: irritierend,
0: oder?
1: Genau. Mhm. Und deswegen habe ich dann beim Musiksuchen gedacht, also ich kann mich nicht wirklich in die Geschichte jetzt reinsetzen mit der Musik. Ich will nichts romantisieren, ich will schon gar nicht den Täter irgendwie illustrieren musikalisch, sondern ich nehme Musik aus der Zeit. Musik, die für diese Zeit auch stand. Ein Album, welches 88, 89 entstand, 90 dann veröffentlicht wurde, das erste Album von Keimzeit, Irrenhaus, und daraus das Stück Rosi.

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0: Norbert Leisegang, das erste Album von seiner Band Keimzeit, 88, 89 aufgenommen, noch beim Rundfunk der DDR und dann über die Sony 1990 veröffentlicht. So war das damals. Unter Büchern an Musik, MDR Kultur, das ist die Sendung.
1: Das ist die Sendung, das sind wir, Katrin Schumacher und Henrik Proske. Und wir versuchen zu verknüpfen Bücher, Literatur und Musik. Und ich bin jetzt so ein bisschen auf der True-Crime-Schiene gelandet.
0: Ja, dann
1: bleiben wir einfach mal. Axel Petermann, die Psyche des Bösen, habe ich hier neben mir liegen. Ich kenne Axel Petermann tatsächlich schon sehr lange. Ich habe ihn schon ganz oft interviewt und es ist immer wieder total beeindruckend. Dieser große, ruhige Mann, der eine ganz große, intensive Ruhe und Aufmerksamkeit ausstrahlt und sich ja mit den schlimmsten Verbrechen ever beschäftigt. Er ist Fallanalytiker, auf Englisch sagt man Profiler. Er hat 40 Jahre lang die Fallanalyse in Deutschland wesentlich aufgebaut bei der Kriminalpolizei. Er war bis 2014 im Dienst, jetzt schon sehr lange in Rente, Pension. Und er hat mittlerweile eine zweite grandiose Karriere gemacht als der uns so im Fernsehen, im Film, im Podcast und auch in Büchern von wahren Kriminalfällen und ihrer Lösung erzählt. Ja, die Psyche des Bösen ist gerade erschienen im Heine Verlag. Das sind drei True Crime Stories, drei Fälle, Cold Cases, die er sich nochmal vorgenommen hat. Also es ist tatsächlich so, dass er sehr viele Anfragen bekommt von Hinterbliebenen, die sich wünschen, dass er auf abgeschlossene Fälle, unaufgeklärte Fälle nochmal draufschaut. Er nimmt diese Fälle an, aber mit der Option, auch später drüber zu schreiben, schreiben zu dürfen, natürlich mit geänderten Namen. So auch hier.
2: Ja, ich habe mich ja mal auch tatsächlich versucht, Romane zu schreiben oder mitzuschreiben. Und ich muss wirklich sagen, das kann ich nicht. Also mir fehlt letztendlich das Gespür dafür, die Spannung aufzubauen. Und bei den True-Crime-Fällen, die ich nun gewählt habe, da weiß ich, dass es darauf ankommt, ihn dem Leser doch Bilder zu vermitteln. Er soll mir quasi über die Schulter gucken bei meiner Arbeit. Er soll die Tatorte kennenlernen. Er soll die Menschen spüren, deren Charaktere, deren Wesen, deren Abgründe. Und er soll mitten dabei sein. Und das versuche ich doch hinzubekommen. Und deswegen ist es so ein Schreiben, was ich eigentlich gelernt habe, in der Arbeit bei der Kriminalpolizei, in der Mordkommission, letztendlich auf Detail zu achten, Zusammenhänge zu ergründen und zu erfassen.
1: Und im neuen Buch geht es um drei Fälle. Ich muss sagen, am meisten hat mich der erste Fall mitgenommen. Der spielt wiederum kurz vor dem Mauerfall 1989 und zwar in der Mecklenburg-Vorpommerschen Provinz. Da verschwindet die 13-jährige Carola spurlos und zwar ja auf mysteriöse Weise auf einem sehr kurzen Weg im Morgengrauen. Und Axel Petermann nimmt den Fall auf, weil der Vater ihn bittet. Den lässt natürlich auch das Verschwinden der Tochter Jahrzehnte später nicht los. Dieser Fall nimmt dann fast die Hälfte des Buches ein und es ist wirklich beeindruckend, dieser Akribie hinterher zu lesen. Was gibt's da für Möglichkeiten? Fast 40 Jahre nach einem Verbrechen, was gibt's da noch für Spuren? Also es werden Suchhunde losgeschickt, es gibt Ortsbegehungen. Es werden nochmal Zeugen von damals befragt und vor allem schaut Axel Petermann ganz tief in die Akten. Und da ist er, ja, wenn er mal an so einem Fall dran ist, ist er rastlos, wie er mir erzählt hat. Es dauert, bis sie eine Akte zuklappen.
2: Ja, es dauert wirklich.
1: Wie ist es denn am Tagesende? Also es gibt ja vielleicht das große Zuklappen, aber es muss ja auch für Sie das kleine Zuklappen geben, wenn Sie nach Hause fahren und vielleicht diese Geschichten nicht mehr im Kopf haben oder mal kurz nicht im Kopf haben.
2: Ich glaube eher kurz nicht im Kopf haben, das trifft eher zu. Ich kann schlecht abschalten tatsächlich, aber das liegt auch daran, dass ich ja auch darüber schreibe oder die Lesung dann auch habe, dass ein Abschalten doch eher selten ist. Ich kriege dann immer von meiner Frau dann ab und an mal so einen Tritt gegen das Schienbein, dass ich doch mal bitte dann auch ja bei ihnen sein soll und dann bemühe ich mich auch eine Zeit wieder.
1: Wahnsinnig sympathischer Gesprächsgast tatsächlich, Axel Petermann. Die Psyche des Bösen heißt sein neues Buch, das Buch des Profilers. Ist im Heine Verlag erschienen, ist ein Buch, das sehr besonders und mit Sensibilität in Cold Cases führt. Mit so viel Akribie und Bedachtsamkeit, wie man es nicht so oft hat bei diesem Genre True Crime. Also wirklich eine Leseempfehlung. Und was ist deine Musikempfehlung?
0: So schwer, wie es gerade eben war, so einfach war es bei diesem Fall, weil Axel Petermann nämlich mit seinen Lesungen etwas sehr Interessantes macht. Er lässt sich begleiten musikalisch, wenn man sich das mal ansieht, wenn man mal hingeht. Er ist unterwegs gewesen und während er liest, sitzt hinter ihm ein gewisser Benny Grenz an einem kleinen E-Piano, manchmal vielleicht auch ein richtiges, ein Musiker aus Bremen, der viel komponiert und selber spielt. Und ich habe mir einfach ein Stück von ihm rausgesucht, weil das passt. Quiet Mind, Benny Grenz.

Benny Grenz, Quiet Mind. Das ist der Mann, der Axel Petermann auf seinen Lesereisen, im Moment zumindest, so ich das gesehen habe, begleitet. Axel Petermann liest und Benny Grenz spielt Klavier. Wir sind bei MDR Kultur, unter Büchern an Musik. Ein Buch haben wir noch, bis wir mit der Sendung durch sind. Da nehme ich nochmal die Gelegenheit wahr, schon nach vorn zu verweisen. Ab 23 Uhr übernimmt dann hier die geschätzte Kollegin Marion Brasch mit einem ihrer speziellen Songbooks. Das dann also ab 23 Uhr. Und wir freuen uns jetzt gleich auf das letzte Buch und wir bleiben kriminell. So

0: 309 Fan Lilly, das ist Musik zur Nacht. Wir befinden uns in einer besonderen Nacht. Es ist eine von diesen angeblich kürzesten Nächten. Wir sind beim Midsommar ab 23 Uhr. Mehr von dieser Art Musik mit Marion Brasch im Songbook. Wir sind aber immer noch bei Unterbüchern an Musik und einen hat sie noch, die Katrin.
1: Einen habe ich noch. Stefan Ludwig hat das letzte Wort mit seinem 15. Zorn-Krimi. Wir sind ja hier so ein bisschen, spielen so ein bisschen Suspense gegen Fußball an. Ich dachte so, yes, das ist jetzt so der Gipfel. Zorn-Krimi, 15. vielleicht ganz kurz. Es gibt diesen Kommissar Claudius Zorn, der seit 15 Bänden die schlimmsten Morde aufklärt in einer Stadt, die nicht Halle an der Saale ist,
0: nein,
1: wie der Autor immer
0: nein
1: betont, also auf keinen Fall. Und es gibt diesen Assistenten Schröder und auf der anderen Seite in diesem Buch gibt es den netten Herrn Heinlein. Der kommt aus einem Roman von Stefan Ludwig, der nette Herr Heinlein und die Leichen im Keller. Und er hat einfach diesen Heinlein in seinen 15. Zorn gepackt. Er hat so quasi two in one, so Shampoo, was zugleich Spülung ist, gewissermaßen. Und der Heinlein, der ist ein freundlicher Delikatessenhändler, in dessen Keller immer mehr aus Versehen zu Tode gekommene Menschen kommen. Und er hat aber auch noch andere kriminelle Energien. Auf jeden Fall geht es da ziemlich rund in dem neuen Buch. Ich habe Stefan Ludwig auf der Buchmesse in Leipzig getroffen in diesem Jahr und habe ihn auf der Bühne gefragt, wie das eigentlich mal angefangen hat mit dem Schreiben.
2: Es war eine Schnapsidee. Ich habe das angefangen und habe auch nicht damit gerechnet, dass es jemals veröffentlicht wird. Es wurde veröffentlicht. Der Fischer Verlag hat auch extrem viel Werbung gemacht. Also es hat sich auch sehr gut verkauft. Es war auch ein sehr guter Zeitpunkt. Also es wurden deutsche Autoren gesucht und Spannungsliteratur. Es war nie ein zweites Buch geplant. Aber naja, jetzt sind es 15.
3: Und irgendwas hat dieser Claudius Zorn, sonst wäre er auch nicht verfilmt worden mit seinem Assistenten. Also irgendein Nerv hast du da getroffen.
2: Aber unbewusst eigentlich auch.
3: Ja. Wie viel Bewusstsein oder Unbewusstsein ist denn beim Schreiben bei dir? Ist es so, wie du gerade gesagt hast, du fängst an und dann guckst du mal, wo die Figuren hinrennen. Wenn sie nerven, werden sie umgebracht vom Autor. Oder bist du jemand, der sich auch so einen Plan macht, so auf Seite 32 muss die erste Leiche liegen und auf Seite 56 die zweite und auf Seite 100 muss der Kommissar stolpern.
2: Na, ich habe es ja nicht gelernt, sagen wir so. Also ich war ganz gut in Deutsch, habe als Kind extrem viel gelesen, habe aber ansonsten einfach nur drauf losgeschrieben. Bei dem ersten, da habe ich wirklich, wirklich losgeschrieben und das merkt man dem auch an, dem Buch, so ein bisschen. Und ich habe dann schon gemerkt irgendwann, dass wenn bei dieser Art Bücher, dass man schon wissen muss, wer der Bösewicht ist, wo es endet, welchen Schlenker das machen kann und so weiter und so fort. Das überlege ich mir jetzt schon. Aber es ändert sich auch noch doll.
1: Ist immer schön, Stefan Ludwig zu treffen. Er meinte noch was Lustiges. Er meinte, also wenn man den Browserverlauf seines Computers der letzten 20 Jahre anschauen würde, dann würde man ihn sofort wegsperren, weil die Mordmethoden, die müssen ja auch gut recherchiert sein.
0: Also, sehr schön.
1: Leseempfehlung zum Schluss. Die allerletzte Zorn Nummer 15, Zorn und die Akte Heinlein, gerade erschienen im S. Fischer Verlag.
0: An der Stelle muss ich wirklich sagen, fällt es mir ja leicht, da ich tatsächlich alle Zornbände gelesen habe und auch den netten Herrn Heinlein, den du erwähnt hast. Ich war bei dem Buch eher am Anfang bei der Kälte, weil es ist ja Winter in diesem Roman und es knirscht so der Schnee die ganze Zeit. Und dann dachte ich, nee, vielleicht lieber doch was zu den Delikatessen, aber das ist eher der Roman davor. Und dann dachte ich, sag mal, Moment mal, Claudius Zorn, der Kommissar, der hat doch eine Plattensammlung. Ich kann mich ganz klar erinnern, da war irgendwas, da waren Stones, da war Metallica. Und in irgendeinem Buch hat er diese Plattensammlung im Suff oder im Frust oder beides zerstört, an die Wand geschmissen. Und dann bin ich zum Schrank und zum Bücherregal und habe die alten Bände rausgesucht. Kannst du dir das vorstellen? Und bin dann so wirklich so durchgescrollt, nicht gescrollt, geblättert durch die Bücher und irgendwo muss doch diese Plattensammlung auftauchen und es passierte nichts. Dann kam meine Frau und hat gesagt, kannst du KI fragen? Das ist ganz einfach. Habe ich gemacht, habe ich bei KI eingegeben, Kommissar Claudius Zorn, Musik, Romanreihe Stefan Ludwig. Was kommt raus? Claudius Zorn hört gern klassische Musik, vor allem Mozart. Ich denke, so ein Quatsch.
1: Das stimmt nicht.
0: Das wieder der Beweis, KI kann auch komplett daneben liegen, das ist maximal Schröder. Und dann fiel mir nichts mehr anderes ein, da habe ich gesagt, okay, dann frage ich halt beim Meister selber an. Ich habe Stefan Ludwig angerufen und er sagt, du, pass auf, Broske hier, die Plattensammlung von Claudius Zorn, was waren da so drin? Ich kann mich da an Metallica... Und er so als erstes, was fragst denn du mich jetzt für Sachen? Da muss ich an meinen Computer, das weiß ich doch jetzt nicht mehr. Ich sagte, wer soll es denn sonst wissen? Du hast den Quatsch geschrieben. Und er wollte erst in Ruhe recherchieren und während wir noch so redeten, polterte und tröpfelte es aus ihm so raus, sagte, die Metallica ist Quatsch, das war seine Freundin. Aber Moment, genau, Purple Rain von Prince, da hat er mal geweint und noch viel besser, die Pet Shop Boys, weil die Pet Shop Boys, das ist so ein Guilty Pleasure für ihn, die hat er, aber das ist ihm eigentlich peinlich. Eigentlich will er das nicht zugeben, dass er Pet Shop Boys findet. Denn deswegen jetzt hier die Pet Shop Boys, Being Boring.

0: Oh, die Pet Shop Boys, nicht nur Claudius Zorns, Guilty Pleasure auch meins. Danke, Hendrik. Danke aber sowieso dafür, für diese lange Folge unter Büchern an Musik.
1: Danke dir. Du hast wieder wunderbare Bücher ausgewählt, die mir die Arbeit im Wesentlichen leicht gemacht haben. Musik aussuchen. Und es macht riesengroßen Spaß mit dir über einerseits Literatur, aber andererseits vor allem über Musik zu reden. Ich habe da großen Spaß dran.
0: Dankeschön, geht mir auch so. Unter Büchern an Musik, eine ein bisschen experimentelle Sendung, in der wir versuchen, Literatur und Musik sinnvoll zu verknüpfen.
1: Manchmal klappt's.
0: Manchmal klappt's. Wir hoffen auf jeden Fall, dass wir Spaß gemacht haben
1: genau.
0: in dieser Mittsommernacht.
1: Und wenn das Gefühl entstanden ist, ich wollte vielleicht doch Fußball gucken, kann ja sein, Guilty Pleasure und so weiter, Stichwort, einfach die Sendung nochmal hören oder die Teile nachhören, die man verpasst hat. 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
0: Unter Büchern an Musik, wir lassen sie jetzt einfach mal in die weitere Nacht gehen. Ich sag Ahoi, was sagst du?
1: Ich sage danke für den Abend mit Manfred Krug. Katrin, es war mir ein Fest.
0: Hendrik, ja.
1: Good night.

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1: Guten Abend und herzlich willkommen zu dieser kleinen Sendung. Das ist der Abend vor der kürzesten Nacht des Jahres. Es ist doch eine schöne Gelegenheit, eine Stunde lang wundersame Traumlandschaften zu bereisen, diversen Nachtgestalten zu begegnen und vielleicht auch schaurigen Nachtmaren beizuwohnen. Willkommen also im Herzen der Nacht.
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Midsummer Night Blues, das waren Waldeck und Sibi, die sich in Anlehnung an Gershwins berühmten Song Summertime hineingesponnen haben in die Nacht. Und das tut jetzt auch Susan Vega. Auch sie ließ sich zu einer ganz eigenen Nachtfantasie inspirieren. Und zwar von einem Gedicht des französischen Surrealisten Paul Éluard, in dem er die Grenze zwischen Tag und Nacht, Licht und Dunkelheit, zwischen Wachsein und Traum beschreibt. Night Vision.

Night Vision. Susan Vega über den Moment, in dem nach Einbruch der Dunkelheit die Konturen der Dinge verschwimmen, bevor sie in unseren Träumen dann vielleicht ein Eigenleben bekommen. Und über all dem spannt sich ein weiter Nachthimmel mit der dazugehörigen Milchstraße und dem dazugehörigen Song, den man nicht zu oft spielen kann, Under the Milky Way, The Church.

Under the Milky Way, The Church waren das. Und dann ist sie also da, die Nacht. Ein Mysterium, das immer wieder neu und immer wieder anders beschrieben und besungen wird. Für Mark Sandman von der Band Morphine ist sie eine dunkle Frau, unberechenbar, faszinierend und unmöglich festzuhalten.

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Stella Maris, Merit Becker und die einstürzenden Neubauten mit ihrer dunklen Fantasie vom nächtlichen Rand der Welt, wo wir uns heute aufhalten. Ja, und so eine Nacht kann man ja bekanntlich für ganz verschiedene Dinge nutzen. Am naheliegendsten vielleicht jene, die hier von Archive beschrieben wird. Sleep.

Sleep, Archive. Und während die einen den Schlaf suchen, finden ihn andere zwar ganz leicht, aber auch nur, um in ihren Träumen von gefährlichen und sehr hungrigen Kreaturen heimgesucht zu werden. Eines der schönsten und schaurigsten Wiegenlieder der Popgeschichte überhaupt. Lullaby von The Cure.

Lullaby, The Cure. Während Robert Smith nachts vom gefährlichen Spinnenmann träumt, der ihn aufessen möchte, sitzt Amy Mann wiederum in der nächtlichen New Yorker U-Bahn und hat eine Heimsuchung ganz anderer Art. Bei ihr ist es das Nightmare Girl, das ihr den Schlaf raubt.

Nights in White Satin. Fast 60 Jahre ist dieser Song von Moody Blues alt. Eine große psychedelische Hymne an die Melancholie, die in der Nacht zu Hause ist. Und während der eine in einem nächtlichen Lament die Abwesenheit des Glücks beklagt, steigt der andere in einen tiefen See und erlebt eine ganz andere Art nächtlicher Magie. Beim Night Swimming. R.E.M.

0: R.E.M. Night Swimming. So schwimmt Michael Stipe im nächtlichen See und erinnert sich an früher. Und wir schwenken auf einen Freeway nach Los Angeles. Die Nacht ist fast zu Ende und geht in eine schmutzige Dämmerung über. Es ist 5 Uhr früh in der schlaflosen Stadt der Engel und der Illusionen derer, die bereit sind, für den Erfolg ihre Seele zu verkaufen. Der Screenwriters Blues von Soul Cuffing.
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Exit Song Radiohead am Ende einer Nacht und auch am Ende dieser kleinen Sendung über die Nacht. Und bevor wir ihr von Neil Young die wohl schönste Liebeserklärung machen lassen, verabschiede ich mich. Einen schönen Abend wünscht Marion Brasch und genießen Sie diese Nacht. Die kommt nämlich nicht wieder. Wiederhören.

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1: Um 0 Uhr mit Gabriela Kühne. Wie kann das Rentensystem in Deutschland reformiert werden? Seit Anfang des Jahres haben Expertinnen und Experten der sogenannten Rentenkommission darüber beraten und Vorschläge erarbeitet. Laut ARD Hauptstadtstudio ist das Konzept jetzt fertig. Es sieht vor, das Renteneintrittsalter stufenweise anzuheben. Aus der Nachrichtenredaktion Jan Busche.
2: Es soll schrittweise und langsam steigen, angepasst an die Lebenserwartung. Heißt zum Beispiel, wer jetzt Anfang 30 ist, würde wohl mit 68 in Rente gehen. Das Expertengremium empfiehlt laut Medienberichten außerdem, dass künftig ein Teil der Rentenbeiträge am Aktienmarkt angelegt wird. Erstmal soll 1% vom Bruttolohn dort reinfließen. Und laut ARD Hauptstadtstudio sollen künftig auch Politiker und neue Selbstständige in die gesetzliche Rentenversicherung einzahlen müssen. Die Rentenkommission will am Dienstag ihr Vorschlagspaket an die Bundesregierung übergeben. Die muss dann entscheiden, was davon umgesetzt werden könnte.
1: Die iranische Führung hat erneut die Straße von Hormus gesperrt. Grund seien die andauernden israelischen Angriffe im Libanon, erklärten die Revolutionsgarden. Aus Istanbul Phyllis Krükekoll.
3: Schiffe sollen sich der Meerenge nicht mehr nähern, teilten die Marineeinheiten der Revolutionsgarden am Nachmittag mit. Andernfalls könne man nicht für ihre Sicherheit garantieren. Die Revolutionsgarden sprechen in diesem Zusammenhang von, Zitat, Verbrechen, die Israel im Libanon begehe, sowie vom Unvermögen der USA, ihren Verpflichtungen im Zusammenhang mit der Waffenruhe nachzukommen. Sollten die Angriffe andauern, seien weitere Schritte geplant. Der Sprecher des Außenministeriums Baghaei sagte im iranischen Fernsehen, das gesamte Rahmenabkommen, auf das man sich in dieser Woche geeinigt habe, stehe auf dem Spiel.
1: Die neue Doppelspitze der Partei Die Linke besteht aus Ines Schwertner und Luigi Pantisano. Schwertner ist auf dem Bundesparteitag in Potsdam im Amt bestätigt worden mit knapp 86% der Stimmen. Pantisano erhielt nur rund 53%. Schwertner rief ihre Partei dazu auf, weiter gegen Kürzungen zu kämpfen, die von der schwarz-roten Bundesregierung geplant seien. Bei der Fußball-Weltmeisterschaft hat die deutsche Mannschaft auch ihr zweites Spiel gewonnen. Die DFB-Auswahl besiegte die Elfenbeinküste mit 2:1. Zur Halbzeit lagen die Ivorer im kanadischen Toronto noch vorn. Dennis Undaf erzielte dann einen Doppelpack. Er traf erst in der 68. Minute und dann noch in der Nachspielzeit. Damit steht Deutschland vorzeitig in der Runde der letzten 32 Teams. Das waren die Nachrichten. Das Wetter in Deutschland. Gebietsweise trocken und zum Teil kräftige Gewitter, Tiefstwerte zwischen 22 und 14 Grad. Tagsüber zeitweise heiter, vermehrt Quellwolken, kräftige Schauer und Gewitter mit Unwettergefahr bei 32 bis 38 Grad. Im Norden oft trocken. Es ist 0:03 Uhr.
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1: Um 1 Uhr mit Gabriela Kühne. Die deutsche Nationalmannschaft steht vorzeitig im 16. Finale der Fußball-WM. Die DFB-Auswahl setzte sich gegen die Elfenbeinküste mit 2:1 durch und gewann damit auch ihr zweites Spiel. Aus dem ARD-WM-Team Silke Heine.
2: Unmittelbar nach Abpfiff der Partie stürmt Bundestrainer Julian Nagelsmann auf Dennis Undaf zu und nimmt ihn in den Arm. Wieder hatte sich der Stuttgarter als Edeljoker erwiesen und nach 0:1 Rückstand beide Tore der deutschen Mannschaft erzielt. Undaf ist mit jetzt 3 WM-Treffern und 2 Vorlagen auch aktuell der Topscorer des Turniers. Die Niederlande haben im europäischen Duell gegen Schweden in die Erfolgsspur zurückgefunden. Die Elftal übernimmt nach einem 5:1-Sieg auch die Tabellenführung von den Skandinaviern.
1: Wie kann das Rentensystem in Deutschland reformiert werden? Seit Anfang des Jahres haben Experten darüber beraten und Vorschläge erarbeitet. Laut ARD Hauptstadtstudio ist das Konzept jetzt fertig. Es sieht vor, das Renteneintrittsalter stufenweise anzuheben. Aus der Nachrichtenredaktion Jan Busche.
3: Es soll schrittweise und langsam steigen, angepasst an die Lebenserwartung. Heißt zum Beispiel, wer jetzt Anfang 30 ist, würde wohl mit 68 in Rente gehen. Das Expertengremium empfiehlt laut Medienberichten außerdem, dass künftig ein Teil der Rentenbeiträge am Aktienmarkt angelegt wird. Erstmal soll 1% vom Bruttolohn dort reinfließen. Und laut ARD Hauptstadtstudio sollen künftig auch Politiker und neue Selbstständige in die gesetzliche Rentenversicherung einzahlen müssen.
1: Das israelische Militär schränkt seine Angriffe im Südlibanon offenbar ein. Laut der Armee hat die Regierung sie angewiesen, die Angriffe auf Ziele der Hisbollah-Miliz weitgehend zu stoppen. Ausgenommen davon sei die sogenannte Sicherheitszone, die sich von der israelischen Grenze nach Norden in den Libanon zieht. Der Iran hatte vorher angekündigt, wegen der andauernden israelischen Attacken im Libanon die Straße von Hormus wieder zu blockieren. Die Führung in Teheran sieht in den Angriffen einen Verstoß gegen das mit den USA ausgehandelte Rahmenabkommen für ein Kriegsende. Die neue Doppelspitze der Partei Die Linke besteht aus Ines Schwertner und Luigi Pantisano. Schwertner ist auf dem Bundesparteitag in Potsdam im Amt bestätigt worden mit knapp 86% der Stimmen. Pantisano erhielt nur rund 53%. Schwertner rief ihre Partei dazu auf, weiter gegen Kürzungen zu kämpfen, die von der schwarz-roten Bundesregierung geplant seien. Das waren die Nachrichten. Das Wetter in Deutschland. Gebietsweise trocken und zum Teil kräftige Gewitter, Tiefstwerte zwischen 22 und 14 Grad. Tagsüber zeitweise heiter, vermehrt Quellwolken, kräftige Schauer und Gewitter mit Unwettergefahr bei 32 bis 38 Grad. Im Norden oft trocken, bei 20 bis 29 Grad. Es ist 1:03 Uhr.
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1: Um 2 Uhr mit Gabriela Kühne. Die deutsche Nationalmannschaft steht vorzeitig im 16. Finale der Fußball-WM. Die DFB-Auswahl setzte sich gegen die Elfenbeinküste mit 2:1 durch und gewann damit auch ihr zweites Spiel. Aus dem ARD-WM-Team Silke Heine.
2: Unmittelbar nach Abpfiff der Partie stürmt Bundestrainer Julian Nagelsmann auf Dennis Undav zu und nimmt ihn in den Arm. Wieder hatte sich der Stuttgarter als Edeljoker erwiesen und nach 0:1 Rückstand beide Tore der deutschen Mannschaft erzielt. Undav ist mit jetzt 3 WM-Treffern und 2 Vorlagen auch aktuell der Topscorer des Turniers. Die Niederlande haben im europäischen Duell gegen Schweden in die Erfolgsspur zurückgefunden. Die Elftal übernimmt nach einem 5:1-Sieg auch die Tabellenführung von den Skandinaviern.
1: Die Bundesregierung hat 13 Fachleute damit beauftragt, eine Rentenreform zu erarbeiten. Nach Informationen des ARD-Hauptstadtstudios hat sich die Expertengruppe jetzt auf ein Konzept geeinigt. Demnach soll das Renteneintrittsalter schrittweise steigen. Zum Beispiel soll jemand, der jetzt Anfang 30 ist, mit 68 in Rente gehen. Auch für Politikerinnen und Politiker soll die gesetzliche Rentenversicherung verpflichtet werden. Für Beamte noch nicht direkt, aber mittel- bis langfristig ebenfalls. Bisher sind das aber nur Vorschläge, über die Umsetzung entscheidet die Bundesregierung. Das israelische Militär schränkt seine Angriffe im Südlibanon offenbar ein. Die andauernden Kämpfe dort mit der Hisbollah-Miliz gefährden die Gespräche zwischen den USA und dem Iran für ein Kriegsende. Aus der Nachrichtenredaktion Jonas Valentin Weber.
3: Laut der Armee hat die Regierung sie angewiesen, die Angriffe auf Ziele der Hisbollah weitgehend zu stoppen. Ausgenommen davon sei die sogenannte Sicherheitszone, die sich von der israelischen Grenze nach Norden in den Libanon zieht. Vorher hatte die Führung in Teheran angekündigt, wegen der israelischen Angriffe die für den Ölhandel wichtige Straße von Hormuz wieder zu sperren. Der Iran sieht in den Attacken einen Verstoß gegen das mit den USA ausgehandelte Rahmenabkommen für ein Kriegsende. Trotzdem soll es heute in der Schweiz weitere Gespräche zwischen den USA und dem Iran geben.
1: Die neue Doppelspitze der Partei Die Linke besteht aus Ines Schwertner und Luigi Pantisano. Schwertner ist auf dem Bundesparteitag in Potsdam im Amt bestätigt worden mit knapp 86% der Stimmen. Pantisano erhielt nur rund 53%. Schwertner rief ihre Partei dazu auf, weiter gegen Kürzungen zu kämpfen, die von der schwarz-roten Bundesregierung geplant seien. Das waren die Nachrichten. Das Wetter in Deutschland. Gebietsweise trocken und zum Teil kräftige Gewitter. Tiefstwerte zwischen 22 und 14 Grad. Tagsüber zeitweise heiter, vermehrt Quellwolken. Kräftige Schauer und Gewitter mit Unwettergefahr bei 32 bis 38 Grad. Im Norden oft trocken bei 20 bis 29 Grad. Am Montag viel Sonne, besonders in der Mitte und im Süden Schauer und Gewitter. Es ist 2:03 Uhr.
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